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1: Ich bin Tine Klimach. US-Präsident Trump hat die nächste Woche als Zeitraum für eine mögliche Einigung mit dem Iran auf ein Rahmenabkommen genannt, das die Öffnung der Straße von Hormuz umfasst. Das berichtete der US-Sender ABC News unter Berufung auf ein Telefoninterview mit Trump. Dieser habe ergänzt, dass er dem Abkommen noch nicht zugestimmt habe. Das EU-Parlament und die Mitgliedstaaten haben sich auf eine härtere Migrationspolitik geeinigt. Künftig soll es Rückkehrzentren in Drittstaaten geben. Es werden auch weitere Asylregeln verschärft, um mehr Abschiebungen zu ermöglichen. In sogenannten Return-Hubs außerhalb der EU sollen abgelehnte Asylbewerber kommen, die nicht in ihre Herkunftsländer zurückgebracht werden können. Das kann der Fall sein, wenn das Herkunftsland die Einreise verweigert oder zu dem Staat keine diplomatischen Beziehungen bestehen. Ein neuer Stellplatzinformationsdienst soll Fahrern von Lastwagen helfen, einen Parkplatz zu finden. Enthalten sind Daten von allen gut 1.800 Rastplätzen in ganz Deutschland. Bundesverkehrsminister Schnieder gibt das System heute Vormittag an der A2 bei Hamm offiziell frei.
2: Wo genau ist noch ein Stellplatz frei? Lkw-Fahrer sollen nicht mehr lange suchen müssen und so auch schneller runter von Autobahnen und anderen Straßen, wo sie anderen im Weg rumfahren. Gespeist wird die Stellplatzsuchhilfe mit Daten aus dem Mautsystem, nahezu in Echtzeit. Ruhezeiten sollen so besser eingehalten werden können und am Ende alle Verkehrsteilnehmer profitieren von mehr Platz auf den Straßen und einer verbesserten Sicherheit. Aus Berlin, Jan-Henna Reitze.
1: Zum Sport. Heute beginnt für die deutsche Fußballnationalmannschaft die WM-Mission. Am Nachmittag geht es von Frankfurt am Main aus in die USA. Dort trifft das deutsche Team am Samstag im letzten Testspiel auf den Gastgeber USA.
3: Rund 9 Stunden Flugzeit sind es von Frankfurt nach Chicago. Durch die Zeitverschiebung fliegt das Team am Nachmittag los und kommt auch am Nachmittag an. Die ersten Tage gilt es also, den Jetlag zu überwinden. Das Klima ist sommerlich heiß. Bundestrainer Nagelsmann will die kommenden Tage nutzen und so viel wie möglich trainieren, um den Feinschliff vorzunehmen für den WM-Start. In Chicago stößt dann auch Stürmer Kai Havertz zum Team und macht den 26-Mann-Kader perfekt. Thomas Bremser, Nachrichtenredaktion.
1: Die Fußballweltmeisterschaft in den USA, Kanada und Mexiko startet am 11. Juni.
0: Soweit das Neueste. 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
1: Das Wetter, die Vorhersage des Deutschen Wetterdienstes. Heute früh vor allem im Westen bewölkt, im äußersten Westen etwas Regen. Tagsüber dann im Nordosten und Osten bis nach Ostbayern wolkig mit sonnigen Abschnitten und weitgehend trocken. Sonst bewölkt und von Westen über die Mitte sowie an den Alpen immer mal wieder Regen. Ab dem Mittag sind im Westen und Südwesten auch kräftige Gewitter und teils Unwetter möglich. Bei 20 Grad an den Küsten und in der Eifel sonst 22 bis 27 Grad.
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1: Ich bin Tine Klimach. Israel hält an seiner harten Linie gegenüber der pro-iranischen Hisbollah-Miliz im Libanon fest, ungeachtet des von US-Präsident Trump verkündeten Stopps gegenseitiger Angriffe. Ministerpräsident Netanyahu teilte am Abend auf der Plattform X mit, er habe mit Trump gesprochen und ihm mitgeteilt, dass Israel Terrorziele in der libanesischen Hauptstadt Beirut angreifen werde, sollte die Hisbollah ihre Angriffe auf israelische Städte nicht einstellen. Im Streit um die geplante BAföG-Reform macht die SPD jetzt Druck. Fraktionsvize Wiebke Esther wirft dem Kanzleramt vor, junge Menschen unnötig zu verunsichern. Hintergrund sind neue Zweifel aus der Union und aus der Bundesregierung, ob die geplanten Verbesserungen beim BAföG wie angekündigt umgesetzt werden können.
2: Die Reform ist längst vereinbart und auch finanziert, sagt SPD-Fraktionsvize Esther. Wer den Kompromiss jetzt wieder in Frage stelle, verschiebe kurz vor dem Ziel die Ziellinie. Auslöser der Debatte sind unter anderem Aussagen von Regierungssprecher Cornelius. Er hatte darauf verwiesen, dass alle Vorhaben im Koalitionsvertrag unter Finanzierungsvorbehalt stehen. Auch Forschungsministerin Bär und Unionsfraktionschef Spahn hatten zuletzt Zweifel an der Umsetzung der BAföG-Reform geäußert. Zoe Tassovali, Nachrichtenredaktion.
1: Für den Terroranschlag auf feiernde Menschen in Bielefeld ist der Attentäter zu lebenslanger Haft verurteilt worden. Das Düsseldorfer Oberlandesgericht sprach den 36-jährigen Syrer wegen vierfachen versuchten Mordes schuldig, stellte die besondere Schwere seiner Schuld fest und ordnete Sicherheitsverwahrung an.
3: Das Gericht verhängte damit die Höchststrafe und folgte dem Antrag der Bundesanwaltschaft. Die hält den Syrer wegen seiner radikal-islamischen Gesinnung weiter für gefährlich. Er hatte vor gut einem Jahr vor einer Bar in Bielefeld feiernde Menschen mit einem Messer angegriffen. Vier wurden lebensgefährlich verletzt. Der Täter soll bereits in Syrien jahrelang für die Terrormiliz IS tätig gewesen sein. 2023 kam er dann nach Deutschland. Hier sollen sich laut einem Gutachten seine psychischen Probleme noch verstärkt haben. Thomas Bock, Redaktion.
1: Der Tankrabatt und gesunkene Rohölpreise haben die Autofahrer im Mai beim Spritkauf entlastet, wie eine Bilanz des ADAC für den Monat Mai ergab. Demnach kostete ein Liter Super E10 im Schnitt rund 13 Cent weniger. Diesel war sogar etwa 27 Cent günstiger.
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1: Das Wetter, die Vorhersage des Deutschen Wetterdienstes. Heute früh vor allem im Westen bewölkt, im äußersten Westen etwas Regen. Tagsüber dann im Nordosten und Osten bis nach Ostbayern wolkig mit sonnigen Abschnitten und weitgehend trocken. Sonst bewölkt und von Westen über die Mitte sowie an den Alpen immer mal wieder Regen. Ab dem Mittag sind im Westen und Südwesten auch kräftige Gewitter und teils Unwetter möglich. Bei 20 Grad an den Küsten und in der Eifel sonst 22 bis 27 Grad.
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1: Ich bin Tine Klimach. Die Europäische Union verschärft ihre Migrationspolitik. Künftig soll es Rückkehrzentren in Drittstaaten geben. Es werden auch weitere Asylregeln verschärft, um mehr Abschiebungen zu ermöglichen. Am Abend einigten sich darauf Vertreter des Europaparlaments und der Regierungen der Mitgliedsländer. In die speziellen Rückkehrzentren außerhalb der EU sollen abgelehnte Asylbewerber kommen, die nicht in ihre Herkunftsländer zurückgebracht werden können. Wo sie entstehen sollen, ist noch unklar. Nach dem Abbruch ihrer Reise in den Libanon hat Entwicklungsministerin Rehm Alabali Radovan Israel und die pro-iranische Hisbollah-Miliz zur Deeskalation aufgerufen. Sie verurteile die Angriffe der israelischen Regierung, diese dramatische Eskalation, sagte sie dem ZDF-Heute-Journal. Ebenso müsse auch die Hisbollah ihre Angriffe auf den Norden Israels einstellen.
2: Und deshalb setze ich natürlich auch weiterhin darauf, dass es eben zu Verhandlungen kommt, zu einer politischen Lösung, an die sich alle Seiten halten müssen.
1: Kurz vor dem Landeanflug auf Beirut musste ihr Flieger umdrehen aus Sicherheitsgründen. Alabali Radovan wollte sich bei ihrem Besuch gemeinsam mit dem norwegischen Amtskollegen ein Bild von den Auswirkungen des Kriegs zwischen der Hisbollah und Israel machen. Die verurteilte Rechtsextremistin Mala Svenja Liebig soll von Tschechien nach Deutschland ausgeliefert werden. Das hat das Landgericht im tschechischen Pilsen angeordnet. Die Entscheidung ist noch nicht rechtskräftig.
3: Liebig war in Deutschland wegen Volksverhetzung, übler Nachrede und Beleidigung zu 1,5 Jahren Gefängnis verurteilt worden. Fast 3 Jahre ist dieses Urteil her. Danach ließ Liebig den persönlichen Geschlechtseintrag von männlich in weiblich ändern, worin Kritiker einen Missbrauch des Selbstbestimmungsgesetzes sehen. Zum für den vergangenen Sommer festgelegten Haftantritt im Frauengefängnis Chemnitz erschien Liebig nicht, wurde deshalb zur Fahndung ausgeschrieben und schließlich in Tschechien festgenommen. Jan-Henner Reitzer, Nachrichtenredaktion.
1: Die Pünktlichkeit der Fernzüge der Deutschen Bahn hat sich im Mai auf niedrigem Niveau stabilisiert. Nach internen Unternehmensdaten erreichten 61,3% der ICE- und Intercity-Züge ihr Ziel pünktlich. Als verspätet gilt ein Zug nach Bahndefinition ab einer Verzögerung von 6 Minuten. Zugausfälle werden in der Statistik nicht berücksichtigt.
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1: Das Wetter, die Vorhersage des Deutschen Wetterdienstes. Heute früh vor allem im Westen bewölkt, im äußersten Westen etwas Regen. Tagsüber dann im Nordosten und Osten bis nach Ostbayern wolkig mit sonnigen Abschnitten und weitgehend trocken. Sonst bewölkt und von Westen über die Mitte sowie an den Alpen immer mal wieder Regen. Ab dem Mittag sind im Westen und Südwesten auch kräftige Gewitter und teils Unwetter möglich. Bei 20 Grad an den Küsten und in der Eifel sonst 22 bis 27 Grad.
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1: Ich bin Tine Klimach. US-Präsident Trump hat die nächste Woche als Zeitraum für eine mögliche Einigung mit dem Iran auf ein Rahmenabkommen genannt, das die Öffnung der Straße von Hormuz umfasst. Das berichtete der US-Sender ABC News unter Berufung auf ein Telefoninterview mit Trump. Dieser habe ergänzt, dass er dem Abkommen noch nicht zugestimmt habe. Das EU-Parlament und die Mitgliedstaaten haben sich auf eine härtere Migrationspolitik geeinigt. Künftig soll es Rückkehrzentren in Drittstaaten geben. Es werden auch weitere Asylregeln verschärft, um mehr Abschiebungen zu ermöglichen. In sogenannten Return-Hubs außerhalb der EU sollen abgelehnte Asylbewerber kommen, die nicht in ihre Herkunftsländer zurückgebracht werden können. Das kann der Fall sein, wenn das Herkunftsland die Einreise verweigert oder zu dem Staat keine diplomatischen Beziehungen bestehen. Ein neuer Stellplatzinformationsdienst soll Fahrern von Lastwagen helfen, einen Parkplatz zu finden. Enthalten sind Daten von allen gut 1800 Rastplätzen in ganz Deutschland. Bundesverkehrsminister Schnieder gibt das System heute Vormittag an der A2 bei Hamm offiziell frei.
2: Wo genau ist noch ein Stellplatz frei? Lkw-Fahrer sollen nicht mehr lange suchen müssen und so auch schneller runter von Autobahnen und anderen Straßen, wo sie anderen im Weg rumfahren. Gespeist wird die Stellplatzsuchhilfe mit Daten aus dem Mautsystem, nahezu in Echtzeit. Ruhezeiten sollen so besser eingehalten werden können und am Ende alle Verkehrsteilnehmer profitieren von mehr Platz auf den Straßen und einer verbesserten Sicherheit. Aus Berlin, Jan-Henner Reitze.
1: Zum Sport. Heute beginnt für die deutsche Fußballnationalmannschaft die WM-Mission. Am Nachmittag geht es von Frankfurt am Main aus in die USA. Dort trifft das deutsche Team am Samstag im letzten Testspiel auf den Gastgeber USA.
3: Rund 9 Stunden Flugzeit sind es von Frankfurt nach Chicago. Durch die Zeitverschiebung fliegt das Team am Nachmittag los und kommt auch am Nachmittag an. Die ersten Tage gilt es also, den Jetlag zu überwinden. Das Klima ist sommerlich heiß. Bundestrainer Nagelsmann will die kommenden Tage nutzen und so viel wie möglich trainieren, um den Feinschliff vorzunehmen für den WM-Start. In Chicago stößt dann auch Stürmer Kai Havertz zum Team und macht den 26-Mann-Kader perfekt. Thomas Bremser, Nachrichtenredaktion.
1: Die Fußballweltmeisterschaft in den USA, Kanada und Mexiko startet am 11. Juni.
0: Soweit das Neueste. 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
1: Das Wetter, die Vorhersage des Deutschen Wetterdienstes. Heute früh vor allem im Westen bewölkt, im äußersten Westen etwas Regen. Tagsüber dann im Nordosten und Osten bis nach Ostbayern wolkig mit sonnigen Abschnitten und weitgehend trocken. Sonst bewölkt und von Westen über die Mitte sowie an den Alpen immer mal wieder Regen. Ab dem Mittag sind im Westen und Südwesten auch kräftige Gewitter und teils Unwetter möglich. Bei 20 Grad an den Küsten und in der Eifel sonst 22 bis 27 Grad.
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2: Unser ewiger Mitarbeiter des Monats ist hier jetzt gefragt. Hallo, Daniel Günther, Ihr Auftritt. Ja, er ist Ministerpräsident Schleswig-Holstein, immer noch auch Vorsitzender der dortigen CDU. Er hat sich nun auch geäußert zu diesen Spekulationen, Überlegungen, Operation Kanzlertausch, ja oder nein. Und was hat er dazu gesagt? Bitte sehr, Ihr Auftritt, Daniel Günther.
3: Naja, in so einer Situation fragt man sich ja auch immer selbst, wie kann man sozusagen so eine Debatte auch öffentlich dann zum Stillstand bringen und eine Debatte, die gar nicht geführt wird. Das heißt, es steht überall da und jeder fragt sich ja auch, wenn man sich nun auch noch zu sowas äußert, dann gibt's die nächste Runde, die gedreht wird. Ich fand es schon auch nicht hilfreich, dass zwischendurch dann gesagt wurde, angeblich wäre aus dem Umfeld von Merz auch zu solchen Spekulationsstellungen bezogen worden. Ich kann mir beim besten Willen nicht vorstellen, dass es wirklich jemanden gibt, der so unklug ist, damit auch eine Debatte weiter am Laufen zu halten. Und von daher, glaube ich, muss man manchmal das dann auch einfach ein bisschen ertragen und denken, konzentriert euch bitte wieder auf etwas anderes. Denn sowas führt natürlich auch weiterhin zu schwindendem Vertrauen. Denn ich glaube, alles, was die Menschen im Land wollen, ist mit Sicherheit keine Debatte über einen Kanzler, sondern darüber, wie jetzt vernünftige Reformen auch in unserem Land gemacht werden.
2: Ja, immer wenn ich Daniel Günther höre, möchte ich ihm zurufen, nimm doch mal die Klammer von der Nase. Und dann sehe ich, er hat gar keine Klammer, er redet immer so. Aber das ist nur mein Eindruck. Ja, seine Botschaft hier natürlich, niemand hat die Absicht, den Kanzler auszutauschen. Da reden wir nicht mal drüber. Und es kann doch auch aus dem Umfeld von Friedrich Merz niemand so unklug sein, irgendwelche Äußerungen an die Presse zu geben. Was sagen wir denn zu Genossen Günther?
4: Das ist jetzt eine sehr geschickte Aussage gewesen von Günther. Offiziell wirkt es so, als würde er nur das Umfeld des Kanzlers kritisieren. Aber natürlich ist das eine absolute Breitseite gegen den Kanzler. Er sagt ihm quasi, wie kann man nur so unklug sein und sich zu sowas äußern? Das geht natürlich direkt gegen ihn, weil es war der Kanzler selbst, der das über seine Leute hat streuen lassen. Das war natürlich nichts, was irgendwie rausgekommen ist, sondern er hat das Wort für Wort, diese Kritik an wüste Spekulationen war ja der Wortlaut, Julian hat es eben schon gesagt, den hat natürlich der Kanzler Wort für Wort vorgegeben und er wollte sich in diese Debatte einmischen und nur deswegen hat sich dieses Umfeld eben geäußert, weil der Kanzler das nicht ignorieren wollte. Und Günther stellt jetzt nochmal heraus, womit er ja inhaltlich auch recht hat, wie dumm das eigentlich war, sich zu sowas zu äußern und wie groß der Kanzler mit seiner völlig fehlgeleiteten Informationspolitik dieses Thema überhaupt erst gemacht hat. Er hat es zu einem riesigen Thema gemacht, zu einem Zeitpunkt, wo man hätte versuchen müssen, das runterzukochen. Das war strategisch unklug und interessant, wenn man sich diesen Auftritt von Günther anschaut, ist noch was Zweites. Er sagt nämlich die ganze Zeit, man darf auf sowas nicht reagieren. Aber der Einzige, bei dem er sagt, es ist okay, dass er reagiert hat, ist tatsächlich Hendrik Wüst. Da drückt Günther ein Auge zu und sagt, na, das war schon in Ordnung, dass er das dann mal sich dazu geäußert hat und das quasi klein geredet hat, weil es war dann wichtig, diese Debatte zu beenden. Also alle sollen sich nicht äußern, außer für Wüst. Da drückt er ein Auge zu und da sieht man schon, wie diese Fronten, diese eben eher linksgrünen Fronten innerhalb der CDU sich verbrüdern, um gegen Merz zu schießen.
2: Wir haben über diese Formulierungen ja schon mal gesprochen, Julian. Und Daniel Günther sagt jetzt ja, ach, undenkbar, dass so etwas aus dem Merz-Umfeld kommt. Du hast ja, wenn ich recht erinnere, sogar gesagt, es ist undenkbar, dass so etwas lanciert wird, ohne dass es Friedrich Merz persönlich abgenickt hat.
5: Absolut. Und das weiß natürlich auch der Genosse Günther. Mir geht es übrigens so, immer wenn ich Daniel Günther sehe, möchte ich inzwischen die Hand so zum sozialistischen Gruß heben. Der Mann, der die CDU in die Fänge der Linkspartei führen will, Daniel Günther. Also, das, was Daniel Günther hier sagt, ist gleich auf mehreren Ebenen brisant und auf finde ich geradezu widerlich. Brisant ist es, weil die Schlagzeile über diese Daniel-Günther-Äußerung auch genauso gut heißen könnte, Daniel Günther bezeichnet Friedrich Merz als dumm. Ich mag mir gar nicht vorzustellen, dass irgendjemand im Umfeld von Friedrich Merz so unklug ist, diese Debatte weiter zu befeuern. Im Umfeld von Friedrich Merz ist die kommunikative Politchiffre für Friedrich Merz. Ich mag mir nicht vorstellen, dass jemand so unklug ist. Das Wort unklug nennt man im Volksmund dumm. Gab es diese Äußerung aus dem Umfeld von Friedrich Merz? Ja, zu mehreren Medien geradezu on record bei der dpa ist es so formuliert, dass man weiß, es gab diese Äußerung, sie kam ganz bewusst, sie kam von Stefan Cornelius, dem Regierungssprecher. Das heißt dann übersetzt, Daniel Günther sagt im Fernsehen, Leute, ist das nicht unfassbar, wie dumm der Bundeskanzler ist, dass er diese Debatte auch noch weiter treibt. Und inhaltlich, und das kommt sehr selten vor, muss ich dem Genossen Günther hier tatsächlich einmal recht geben, die Debatte über den Kanzlertausch, die war schon auf dem Weg zum Friedhof. Sechs Grab- und Sargträger, ja, Glockengeläut, Debatte hat nicht so wirklich gezündet, Grube ist schon ausgehoben, so der Sarg wird Richtung Grube getragen. In dem Moment tritt das Team, das Umfeld von Friedrich Merz mit Defibrillator und Beatmungsgerät auf die Bühne, öffnet den Sarg, zerrt das Thema wieder raus, lädt den Defibrillator, der summt dann so, boom. Und das Thema zuckt zweimal hoch, dann wird es nochmal beatmet und auf einmal steht es auf den Titelseiten der Zeitung. Das ist Kommunikation Friedrich Merz. Er schafft es, Themen, die für ihn selbst absolut tödlich sind, wiederzubeleben und größer zu machen, als sie zuvor waren. Das ist der eine Punkt. Was mich an dieser Äußerung von Daniel Günther aber trotzdem wirklich zornig macht, ist Folgendes. Wenn er das denn sagen will, und er hat ja inhaltlich sogar recht damit, warum hat er als erwachsener Mann nicht einfach den Schneid, das zu sagen? Und warum sagt er es so, dass er es am Ende als derjenige, der immer vor der Gefährdung der Demokratie warnt und vor Misstrauen und vor Fake News, dass er es an der Vertrauenswürdigkeit der Medien austobt? Bei normalen Menschen, die jetzt vielleicht die Tagesschau oder diesen Bericht aus Berlin gucken, wo das Ganze einfach so unhinterfragt übernommen wird, bei normalen Menschen kommt doch an, die Medien haben gelogen, sagt der Günther, das gab gar nicht solche Berichte, der sagt, er kann sich gar nicht vorstellen, dass jemand sowas jemals sagen müssen. Naja, dann müssen es doch die dpa, der Michi Bröker und so weiter sich alle ausgedacht haben. Und viele Menschen, die sich immer noch in den Fängen von Tagesschau und dem blauen Leuchten der Propaganda bei der ARD in diesen Fängen befinden, die neigen ja dazu, diesen Mächtigen einfach zu glauben. Das heißt, wieder besseres Wissen und einfach nur, um seinem Bundeskanzler mal richtig schön eins in die Fresse zu hauen, behauptet Daniel Günther live im Fernsehen, die Medien hätten gelogen und sich etwas ausgedacht. Ich vermag mir nicht vorzustellen, dass wirklich jemand sowas gesagt hat. Heißt ja, wir haben es uns ausgedacht als Medien, obwohl er weiß, dass er damit, nachdem die CDU schon das Vertrauen in die Politik vernichtet hat, er nur dazu beiträgt, Vertrauen in Medien zu vernichten. In diesem Fall rein gar nichts falsch gemacht haben. Es kam tatsächlich genauso aus dem Umfeld von Friedrich Merz, autorisiert von Friedrich Merz. Und das finde ich gerade bei der Vorgeschichte von Daniel Günther, jemand, der sich hinsetzt und Medien als Feinde von Demokratie bezeichnet, dann sozusagen diese parteiinternen Kinkerlitzchen, ja, diese Streitigkeiten in dieser derzeit historisch unfähigen CDU dann bei den Medien abzuladen und so zu tun, als hätten wir gelogen als Medien, weil die sich streiten. Das muss ich sagen, finde ich einfach zynisch.
2: Es stellt sich also wieder einmal die Frage nach der Kommunikationsstrategie von Friedrich Merz und wie viele Merzens es denn gibt. Und ja, wehe, wenn er losgelassen, kann man sagen, bei Friedrich Merz. Und neulich hat er sich selbst mal wieder von der Leine gelassen, nämlich in seinem geliebten Heimatlandkreis im Sauerland. Dort hat er wieder einmal den Klartext Merz aus der Tasche gezogen und das klang dann so.
6: In einer weiteren Rede, wenige Tage nach der Verabschiedung des Neher-Müstner-Programms hier in Hüsten, sagte Adenauer, ich zitiere erneut, jede Partei soll sagen, was sie will. Sie soll es sagen mit so klaren und so unmissverständlichen Worten, so ehrlich und offen, dass unser Volk auch wirklich erkennt, was sie will. Würden wir uns nur daran heute alle etwas häufiger erinnern.
2: Tja, salbungsvolle Worte von Friedrich Merz, aber sich selbst meint er natürlich gar nicht. Würden wir uns doch alle mal daran erinnern, dass wir klar sagen, wofür wir stehen?
4: Alle müssen sich daran nicht erinnern. Es gibt genau einen, der sich daran ein bisschen mehr erinnern sollte und das ist er selbst. Und dieser Ausschnitt zeigt auch wieder, auf welche spektakuläre Weise er es wirklich immer schafft, sich über die Masse zu erheben. Also das ist ja schon wieder in einem so arroganten Ton geäußert, wo er so oberlehrerhaft dort diese Worte zitiert und fast so ein bisschen predigerhaft sagt, würden wir nur alle. Und er ist die moralische Instanz, der jetzt also wieder die Ehrlichkeit zurückbringt. Das ist ja der Ton, die Botschaft, die er senden will. Und gleichzeitig gibt es keinen, der sein Wort schafft, schneller zu brechen als Friedrich Merz. Also er hat ja wirklich Wortbrüche in einer spektakulären Geschwindigkeit, die uns auch uns als Medien immer wieder überrascht, wo wir ja kaum nachkommen. Also wir haben dieses lange Video Merz versus Merz mal gehabt, was Julius in tagelanger Arbeit zusammengestellt hat, wo er die unterschiedlichen Aussagen, was Friedrich Merz am einen Tag sagt, am anderen Tag wieder zurücknimmt, zusammengenommen sind und als 8-Minuten-Video, glaube ich. Und mittlerweile könnten wir davon nochmal das Doppelte machen. Ja. Und dieser Mann, der wirklich das Wortbrechen und teilweise, ja muss man auch sagen, das Lügen zu seiner zweiten Natur gemacht hat, erzählt uns jetzt, dass die Parteien offen und ehrlicher kommunizieren müssten, was sie eigentlich wollen. Das ist von einer Arroganz und Überheblichkeit, die kaum zu übertreffen ist.
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2: Ich habe heute einen Gast bei mir, der im Herbst eine Landtagswahl zumindest bestreiten oder wenn möglich gewinnen will. Herzlich willkommen, Daniel Peters, Spitzenkandidat der CDU in Mecklenburg-Vorpommern.
3: Hallo, grüße Sie.
2: Jetzt ist im politischen Berlin spürbar, dass die Union Rücksicht auf die SPD nimmt. Also immer, wenn es um irgendwelche heiklen Reformprojekte geht, dann ist davon die Rede, ja, warten wir mal das Gesamtpaket ab, während die SPD-Seite eigentlich relativ munter ihre Maximalforderungen in den Raum stellt. Und die Union, hat man den Eindruck, nimmt immer Rücksicht auf die SPD und versucht da nicht zu konfrontativ unterwegs zu sein. Müssen Sie eigentlich auch nett sein zu Frau Schwesig?
3: Also ich bin eigentlich nicht dafür bekannt, dass ich dann ein Blatt vor den Mund nehme. Ich teile das. Wir dürfen, ich habe auch nicht verstanden, dass man zum Beispiel die Arbeitsministerin Bärbel Baas mit der Aussage, dass es keine Einwanderung in die sozialen Sicherungssysteme gäbe, hat so laufen lassen. Also man muss ja nur Kommunalpolitiker in allen Regionen Deutschlands fragen, die werden einem schon erzählen, wie die Situation ist und wie die Wahrheit aussieht. Und da hätte ich mir schon gewünscht, dass es eine Richtigstellung aus den Kreisen der Union gegeben hätte, ja.
2: Also einmal diese Aussage von Frau Baas, es gibt keine Zuwanderung in die Sozialsysteme, ist natürlich interessant. Wir haben die Hälfte der Bürgergeldempfänger mit ausländischem Pass. Also die sind einfach da. Das sind schlichtweg Fakten. Jetzt hat sie vor kurzem noch gesagt, ja, wir brauchen nicht nur Fachkräfte, sondern Migration soll auch das Land bunter machen und irgendwie von Einheitsgrau, Einheitsbraun gesprochen. Das hat ja inzwischen schon Methode. Also es hat mit Bullshit angefangen, es hat mit einer Frontstellung gegen Arbeitgeber ist es weitergegangen. Die Politik des Kanzlers hat sie als zynisch und menschenverachtend betrachtet. Also ist die eigentlich als Ministerin noch haltbar?
3: Schwer. Also ich glaube, dass sie nicht mehr ministrabel ist. Es reiht sich ein.
2: Hat sie als zynisch und menschenverachtend betrachtet. Also ist die

0: gemeinsam schlendern. Ich glaube, die Folgen einer verfehlten Migrationspolitik kann man in ihrer Heimat sehr gut in Augenschein nehmen. Und deswegen ist es doch richtig, dass die Bundesregierung vor allem allen voran dank Alexander Dobrindt hier eine Migrationswende eingeleitet hat. Und das macht sich ja auch bezahlt. Die Zahlen der Asylbewerber, die zu uns kommen, sind deutlich gesunken. Das ist ein erster wichtiger Schritt. Und deswegen kann ich diese Aussage von Bärbel Baas überhaupt nicht nachvollziehen, vor allem mit der Unterstellung, die Deutschen seien irgendwie latent rassistisch. Und ich glaube, man muss eben Migrationspolitik ehrlich betrachten und dass da in den letzten Jahren gravierende Fehler begangen wurden und die sind zu Recht begonnen worden zu korrigieren.
1: Kritische Kommentare aus der Bundesregierung habe ich da allerdings sehr wenig vernommen gegenüber Frau Baas. Also offensichtlich gibt es da auch Berührungsängste.
0: Ich hoffe zumindest, dass man das intern klarstellt. Aber ich bin im Moment im Zweifel, ob Frau Baas dann diese Kritik annimmt. Und nochmal, ich halte sie für kaum noch ministrabel. Das reiht sich ein in eine Kette von Aussagen, die einfach diese Koalition nicht beieinander hält, sondern im Gegenteil, wie ich schon eingangs sagte, das scheint mir auch so ein bisschen Opposition in der Regierung zu sein. Das ist aber völlig unangemessen und sie agiert hier sehr schräg.
1: Lassen Sie uns noch auf ein paar politische Punkte in Mecklenburg-Vorpommern gucken. Ja. Wie gesagt, habe ich vor einiger Zeit mit Herrn Holm gesprochen und der hat mir zum Thema Windkraftausbau Folgendes gesagt.
2: Ja, sind wir komplett dagegen. Es bilden sich bei uns immer mehr Bürgerinitiativen, die auch sagen, jetzt reicht es aber endlich. Nur es wird ja weitergetrieben. Ja, also wir haben im Bundestag jetzt auch gerade ein Gesetz, ich bin ja wirtschaftspolitischer Sprecher, und ein Gesetz eingebracht, einen Entwurf, der das Flächenenergiebedarfsgesetz wieder abschaffen soll. Weil wir meinen, wir können keine 2% der Landesflächen mit den Dingen zupflastern. Wir haben in Mecklenburg-Vorpommern über 2000 mittlerweile schon. Es werden nach den Berechnungen bis zu 5000 werden bis 2032. Es wird also keinen Ort mehr geben in Mecklenburg-Vorpommern, wo man nicht irgendwo am Horizonten so ein Windungetüm sieht, die jetzt über 300 Meter auch schon sind, die größten, neuesten.
1: Hat er recht?
0: Nein, hat er nicht. Also auch wir als CDU sind in den letzten Jahren beim Thema Windkraft sehr kritisch gewesen. Wir haben dieses Flächenziel, was Herr Holm anspricht, seitens des Bundes, ist 2,1% Flächenziel. Also 2,1% der Landesfläche müssten noch zusätzlich für das Thema Windkraft an Land genutzt werden. Da haben wir uns auch klar dagegen gestellt. Wir haben immer gesagt, also dieses Flächenziel ist überdimensioniert und man sollte eher darüber diskutieren, wie viel Leistung wir an erneuerbaren Energien noch brauchen. Aber die AfD, und das macht eben den Unterschied aus, die AfD ist komplett gegen erneuerbare Energien, gegen Windkraft. Und das würde bedeuten, dass Mecklenburg-Vorpommern einen erheblichen wirtschaftlichen Schaden erleidet. Also wenn ich bei mir in Rostock aus dem Fenster schaue, dann schaue ich zu einem großen Unternehmen mit weit über 1000 Industriearbeitsplätzen, die genau hier auch ihr Geschäftsfeld gefunden haben und Windkraftanlagen herstellen. Und deswegen das Thema erneuerbare Energien ist auch eng mit Mecklenburg-Vorpommern verbunden. Man muss das Thema Windkraft so gestalten, dass es für die Menschen erträglich ist. Deswegen plädieren wir für eine gute Bürgerbeteiligung, dass diejenigen, die sozusagen im Nahbereich von diesen Anlagen wohnen, eben auch beteiligt werden. Seit Jahren eine Forderung von uns. Die Landesregierung hat jetzt ein Gesetz gemacht, allerdings aus unserer Sicht ungenügend, weil es viele Schlupflöcher lässt. Aber ich glaube, man muss das mit den Menschen gestalten. Und ich halte es für schräg zu sagen, man muss die erneuerbaren Energien komplett ausbremsen. Das würde unserer wirtschaftlichen Entwicklung im Land nicht gut tun. Die AfD plädiert ja irgendwie für Atomkraft. So, ich habe die auch schon mehrfach gefragt, wie soll das denn sein? Wollen wir denn an der Ostseeküste, die vom Tourismus lebt und geprägt wird, wollen wir da Atommeiler hinstellen? Ich weiß nicht, ob das auf die Akzeptanz der Bürgerinnen und Bürger stoßen wird.
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2: Die Prüfung zum LKW- und Busfahrer ist künftig in Deutschland in 8 Fremdsprachen möglich. Ist Spracherwerb also überflüssig und Integration gar nicht erwünscht?
3: Der Führerschein soll billiger werden, wenigstens eine gute Meldung aus dem Kabinett. Denn zusätzlich wurde beschlossen, dass angehende LKW- und Busfahrer die Prüfung zur sogenannten beschleunigten Grundqualifikation künftig auch in 8 Fremdsprachen ablegen können. Englisch, Hocharabisch, Kroatisch, Polnisch, Rumänisch, Russisch, Türkisch und Ukrainisch. Zudem sollen künftig in der EU umgetauschte Führerscheine aus Drittstaaten auch in Deutschland anerkannt werden. Die Ukraine und Montenegro sollen in die Fahrerlaubnisverordnung aufgenommen werden. Führerscheine aus diesen Ländern können künftig prüfungsfrei in eine deutsche Fahrerlaubnis umgeschrieben werden. Noch in diesem Jahr soll die Änderungsverordnung in Kraft treten. Machen diese Neuerungen unsere Straßen unsicherer? Muss man als ungelernte Arbeitskraft jetzt nicht einmal mehr Deutsch lernen? Ist Integration also unerwünscht? Darüber diskutieren wir jetzt bei News Live.
2: Ja, Sie haben es gehört, diese Änderungen sollen noch in diesem Jahr in Kraft treten. Konkret heißt das, die Bus- und Lkw-Führerscheinprüfung kann dann künftig unter anderem auch auf Türkisch, auf Ukrainisch und Hocharabisch abgelegt werden. Das kann man jetzt mindestens auf 2 Weisen sehen. Pauline, ein Serviceangebot für Menschen, die hier sind, aber die deutsche Sprache nicht können, oder aber als Verzicht auf Integrationsleistungen.
4: Ich glaube, Teile der Bundesregierung, zumindest die SPD, sieht das als Service, so wie sie den deutschen Staat an sich als Serviceangebot für alle, die in der Welt leben und zu Hause sich nicht so wohlfühlen und denken, ach, ich muss ja auch noch arbeiten, um Geld zu bekommen, ansehen und dann denken, ach, in Deutschland muss ich ja nicht mehr arbeiten und bekomme trotzdem Geld. Also es gibt ja laut Bärbel Baas keine Einwanderung ins Sozialsystem, aber da widersprechen ihr ja sogar die eigenen Landräte. Und wenn man jetzt aus dem Ausland kommt und sagt, ach, ich will vielleicht doch für mein Geld arbeiten, vielleicht ist dieses Konzept ja gar nicht so schlecht, dann sagt der deutsche Staat jetzt, okay, gerne hier arbeiten, aber Deutsch lernen musst du nicht. Also du kannst ruhig auch auf Arabisch deine Prüfung machen, dann bist du halt Busfahrer, dann kann es halt sein, dass du da sitzt und mit den Kunden nicht kommunizieren kannst. Egal, Hauptsache du kannst schon mal fahren. Also von den deutschen Fachkräften, beziehungsweise den nach Deutschland eingewanderten Fachkräften aus dem Ausland wird jetzt nicht mal mehr erwartet, diese minimale Integrationsleistung der sprachlichen Verständigung zu bringen. Und wohin das führt, das wissen wir ja alle. Es führt zu weiteren Parallelgesellschaften, es führt zu weiterer Zurückdrängung unserer deutschen Kultur in Deutschland, unserer deutschen Sprache in Deutschland. Und es wird in einem Desaster enden, wenn es so weitergeht.
2: Wird es in einem Desaster enden?
5: Pauline hat die politische Dimension jetzt geschildert. Ich gehe mal ins Praktische, nämlich was auf der Straße dann passiert. Also Busfahrer fahren ja nicht zum Spaß mit dem Bus durch die Gegend. Da sitzen ja ein paar hinten. Da sitzen sehr oft Schüler hinten, da sitzen Senioren hinten. Da sitzt ein ganz normales Publikum, das von A nach B kommen will und der Aufforderung der Bundesregierung, den öffentlich-rechtlichen Nahverkehr häufiger zu nutzen, nachkommt. Und da sitzt dann vorne einer, der die deutsche Sprache nicht beherrscht, sonst müsste er ja nicht in seiner Sprache diese Prüfung machen. Das heißt, er wird alles, was auf dieser Straße beschildert ist, vielleicht mal in der Prüfung durchgenommen haben und danach wieder vergessen haben. Die Sicherheit der Straße insgesamt, die Sicherheit der Menschen, die da hinten sitzen, ist aus meiner Sicht nicht 100% gewährleistet, wenn der Fahrer da vorne nur eine, ich sag's mal, Turbo-Prüfung gemacht hat. Das hat mit Vielfalt, mit Arbeitsbeschaffung nichts zu tun. Das hat mit einem Sicherheitsgefühl zu tun, wenn ich mit dem Menschen davon nicht kommunizieren kann.
2: Da kann man ja hoffen, dass der da nicht genauso Turbo im Straßengraben landet. Ja. Wir haben ja schon einmal einen großen Bericht gehabt, 2024 war das im Norddeutschen Rundfunk über 3, machte damals die Runde in der Öffentlichkeit, 3 nach Deutschland eingereiste kenianische Kräfte, Fachkräfte, Menschen. Sie wollen in Flensburg bei dem dortigen städtischen Busunternehmen arbeiten. Sie sollen Fachkräfte sein. In dem Fernsehbeitrag heißt es jedoch, dass Ihre Lkw-Fahrerlaubnis aus Kenia hier nicht anerkannt werde. Zitat, neben dem Deutschkurs müssen Sie einen neuen Führerschein und eine Ausbildung zum Busfahrer machen. Bitte sehr.
6: Wie kommuniziere ich mit Fahrgästen? Das ist heute Thema in der Theoriestunde für Busfahrer. 4 Stunden täglich, ein Teil der Ausbildung.
7: Bitte schließen Sie das Fenster.
6: Dazu 1,5 Stunden Deutschunterricht und den Rest des Tages lernen. Aktuell Alltag für die angehenden Busfahrerinnen und Busfahrer aus Kenia. Anfang September treffen die kenianischen Neuzugänge in Flensburg ein. In ihrer Heimat haben sie alle bereits Erfahrung mit Kleinbus, Bus oder Lkw. Allerdings nur im Linksverkehr.
2: Oh, muss man schon mal umstellen. Sie haben alle Erfahrung in ihrer Heimat, kann man glauben oder nicht. Weiß ich jetzt nicht, wie das geprüft worden ist. Damals mussten die immerhin noch ein bisschen Deutsch lernen. Jetzt sagt man offenbar, ach Mensch, mach's doch in deiner Sprache hier bei uns den Schein.
4: Es mag sein, dass wenn man dann vom Unternehmen eingestellt wird, das hoffe ich zumindest, dass man dann wenigstens vielleicht noch die Grundkenntnisse vorweisen muss. Aber es ist eben wieder ein Anreiz, sich nicht zu integrieren. Und das ist ja das strukturelle Problem in Deutschland, dass der deutsche Staat eben immer wieder nicht Pflichten oder wenigstens Anreize setzt für die Integration, sondern es immer wieder anreizt, sich nicht zu integrieren. Das heißt, so leicht wie möglich den Menschen macht, Parallelgesellschaften, parallele Rechtsstrukturen teilweise sogar zu bilden. Und das mündet natürlich in einer schwindenden Sicherheit. Also sowohl was die Fahrtauglichkeit angeht, aber was auch das gesamte soziale Gefüge angeht. Also wenn man sich anschaut, wie aggressiv ist die Stimmung im öffentlichen Nahverkehr geworden, dann hat sich da ja was verändert. Das fängt zum Beispiel an bei der Aggression, die von so Sicherheitsdiensten ausgeht. Also oft sind diejenigen, die Fahrkarten kontrollieren sollen, gehen wahnsinnig aggressiv und brutal gegen einzelne Leute vor, haben eben oft diese wirklich islamistische Ausstrahlung, muss man sagen, wo man eben das Gefühl hat, das hat sich so verändert und da ist eine Aggression in diesen öffentlichen Raum gekommen, den es so eben vor 10, 20 Jahren nicht gab. Und das hängt eben auch mit der Migration zusammen, weil dort teilweise man als Frau wirklich abfällig behandelt wird. Ich habe schon Szenen erlebt, wo von diesen Sicherheitsleuten also wirklich ältere Personen richtig durch Türen gezwängt wurden, weil sie irgendwie ihren Fahrschein nicht schnell genug rausgeholt haben. Und das ist einfach eine Form der Gewalt und der Aggression, die es so früher nicht gab. Und sowas wird dadurch, dass man da eben sich nicht mal mehr verständigen muss, natürlich massiv angereizt. Man sagt diesen Leuten, ihr müsst euch weniger anstrengen, wenn ihr nach Deutschland kommt und hier arbeiten wollt. Und das ist ein Signal auch für ganz Europa, also in die ganzen Nachbarländer, dass man sagt, na, wenn ich da Busfahrer werden will, muss ich jetzt nicht mal mehr Deutsch lernen, dann gehe ich doch vielleicht nach Deutschland, anstatt in ein anderes Nachbarland, wo ich noch irgendwie die Sprache lernen muss.
2: Und wer die Sprache nicht kennt, der wird sich nie integrieren. Das ist wirklich eine absolute Binse. Ich bin im vergangenen Jahr Schienenersatzverkehr gefahren, Bus, hatten die also erhöhten Bedarf hier, die Berliner Verkehrsbetrieb. Es war ein sehr, sehr netter Busfahrer aus Afrika, hat man ihm angesehen. Aber er konnte genau diese Strecke nur, die hat er gekonnt und er konnte kein Wort Deutsch. Dann haben einige Leute ihn gefragt, ja, weil es ja Schienenersatzverkehr war, wo muss ich jetzt aussteigen, also wo fährt dann die S- oder U-Bahn wieder? Der konnte nur lächeln, er konnte keine einzige Frage beantworten. Wie gesagt, er war hochfreundlich, er war sympathisch, er ist bestimmt diese eine Strecke ganz akkurat gefahren, aber er konnte keine einzige Frage beantworten. Und gerade ältere Passagiere, die auf Fragen angewiesen sind, es gibt auch Sehbehinderte beispielsweise, die auf mündliche Kommunikation angewiesen sind, die sind natürlich dann aufgeschmissen, muss man einfach sagen, das, wenn derjenige nicht sprechen kann.
5: Ja, das ist die Praxis. Ich erinnere mich, glaube ich, das Experiment ist gescheitert. Damals in Kiel habe ich noch in guter Erinnerung, wenn ich es vielleicht mit einem etwas humorigen Abschluss kommentieren darf, mir reichen dann schon jetzt im Sommer die mit den gelben Kennzeichen auf der Autobahn. Ja. Wisst ihr das, wie das ist, wenn ein Holländer Führerscheinprüfung macht und einmal durchfällt, bekommt er ein gelbes Kennzeichen. Und wenn er beim zweiten Mal nochmal durchfällt, muss er einen Wohnwagen hinten hinhängen.
2: Ah, das war jetzt endlich noch ein Holländerwitz hier um 7.46 Uhr. Es wird ja generell, vielleicht über diesen Aspekt kurz vor wenigstens erwähnt, generell wird momentan ja viel reformiert, herumgedoktert am Führerschein, also günstiger werden. Und ein Punkt, der zu weniger Führerscheinstunden in der Fahrschule führen soll, ist folgender. Die Eltern sollen künftig als Laienfahrlehrer eingebunden werden. Theoriestunden sollen online absolviert werden können und die Zahl verpflichtender Sonderfahrten verringert werden. Also man doktert sehr stark herum am Modell Führerschein. Wie und warum und weshalb? Bitte sehr, Herr Verkehrsminister Patrick Schnieder.
8: Was der Führerschein am Ende kostet, wird der Markt regeln. Es wird einfacher werden und deshalb werden auch die Kosten sinken. Davon sind wir überzeugt.
2: Es wird einfacher werden, die Kosten sinken. Du bist trotzdem dagegen, Waldi?
5: Ja, weil ohnehin schon zu viel nach meinem Geschmack auf den Straßen unterwegs sind, die den Führerschein unverdient bekommen haben. Denn wenn ich mir anschaue, was auf den Straßen da passiert, dann müssen die den im Schnellkurs gemacht haben oder im Lotto gewonnen. Es tut mir leid. Und wenn er jetzt noch günstiger wird, dann kommen ja noch mehr auf diese Straßen. Wir haben ja noch nicht genug Chaoten. Also das sind Dinge, die die Regierung angeht, die so zu vernachlässigen werden. Es gibt so viele wichtige Dinge, die auf dem Kabinettstisch liegen. Und dann kommen Sie mit dem günstigen Führerschein. Nee, tut mir leid.
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0: Einen wunderschönen guten Morgen und herzlich willkommen bei News Live. Es ist Dienstag, der 2. Juni 2026. Morgens um 6 schon wissen, was Ihnen abends um 8 verschwiegen wird. Darüber spricht Deutschland heute. Stromsparen ist zu Tode sparen. Die Wirtschaft fürchtet den Kollaps, wenn sie gezwungen wird, noch mehr Energie zu sparen, statt durchzustarten. Und das haben wir kurz nach 7:30 für Sie. Nach CDU-Attacke auf die AfD als erste Politikerin der Union distanziert sich die Abgeordnete Saskia Ludwig von der umstrittenen CDU-Broschüre. Und ab 8:45 haben wir für Sie der grüne Irrsinn, er nimmt kein Ende. Vom traurigen Frauenbild bis zu Freiheit ist nicht Privatsache, verdreht die Partei das Leben. Außerdem, you're fucking crazy. Jawohl, das waren offenbar die Worte des US-Präsidenten Donald Trump an den israelischen Ministerpräsidenten Benjamin Netanyahu. Die Worte sollen in einem Telefonat zwischen den beiden Regierungsführern gefallen sein. Das Thema, die Eskalation im Libanon und das Vorgehen Israels. Darüber werden wir nachher sprechen in den Schlagzeilen des Tages. Und wir, wer ist denn heute wir? Ja, das Rätsel lüfte ich doch gerne. Wir, das eine Drittel des Wir momentan ist Wolfgang Herles, langjähriger Kolumnist, Redaktionsleiter beim ZDF, Buch- und Romanautor. Schönen guten Morgen.
1: Guten Morgen.
0: Und ebenfalls das sechste Drittel unseres Wir heute Morgen, Julian Reichelt, News-Chefredakteur.
2: Schönen guten Morgen und um es fürs Protokoll hier zu sagen, entschiedener Gegner des Satzes, das Wir ist größer als das Ich. Wir sind zwar ein Wir, aber wir sind vor allem alle Ich. Der Individualismus lebt hier auf der Couch bei News.
0: So schaut's aus. Und er wird auch weiterhin leben. Und genau dieses Motto, das hat mich vor Jahren schon aufmerksam gemacht, war auch das ist immer noch ein Motto von Ikea. Wenn das Wir größer ist als das Ich, und das heißt, reihe dich ein, wir reihen uns hinter keine Front ein, wir bleiben Individualisten. Auch ich gehöre dazu. Nachher ab 7 Uhr noch Pauline Voss, unsere stellvertretende News-Chefredakteurin. Ich bin Alexander Kissler. Schön, dass Sie bei uns sind. Und ich würde sagen, legen wir doch gleich mal los. Deutschlands Wirtschaft fürchtet sich vor dem Energiedeckel der Regierung. Bis 2030 muss der Energieverbrauch um 15% sinken. Ein GAU für die deutsche Wirtschaft. Um diese Ziele einhalten zu können, müsste die Wirtschaftsleistung einbrechen. Ja, um 9%. Die deutsche Industrie- und Handelskammer warnt deshalb vor Millionen Jobs, die verloren gehen könnten, wenn die Bundesregierung an diesen Zielen festhält.
3: Das sogenannte Energieeffizienzgesetz der Ampelregierung soll überarbeitet werden. Wirtschaftsministerin Reiche will die bürokratischen Lasten und Berichtspflichten abbauen. Sie sollen auf das EU-Mindestmaß herabgesetzt werden. Was jedoch bleiben soll? Die radikalen Einsparziele beim Energieverbrauch. Bis ins Jahr 2030 müsste der Verbrauch an Energie um rund 15% sinken. Unmöglich, warnt die Deutsche Industrie- und Handelskammer. Das Schreiben liegt NIOS exklusiv vor. Um das Einsparziel zu erreichen, müsste die deutsche Wirtschaft um bis zu 9% schrumpfen. Ein GAU für Staatshaushalte, Sozialkassen und Millionen Arbeitnehmer, die ihre Jobs verlieren würden. Deshalb fordern die Wirtschaftsexperten ein Ende der Einsparziele und sprechen von Planwirtschaft. Was der Energiedeckel für die deutsche Wirtschaft bedeuten könnte, jetzt unser Thema bei NIOS Live.
0: Wir sprechen jetzt also über das sogenannte Energieeffizienzgesetz, eine Altlast der Ampelregierung, Ende November 2023 verabschiedet. Ein Energiedeckel, die neue, die schwarz-rote Bundesregierung, will die entsprechenden Einsparziele im Gesetz allerdings nicht ändern, sondern daran festhalten. Was heißt das? Wir haben eine Grafik für Sie vorbereitet. Wir sehen, allein bis 2030 muss der Energieverbrauch in Deutschland um 15% sinken, bis 2045 um mehr als ein Drittel. Der natürliche Effizienzgewinn der Wirtschaft in Deutschland durch Innovationen liegt nur bei rund 1,7% pro Jahr. Das ist die gestrichelte orangene Linie, die Sie eingeblendet sehen. Wir sehen also hier, so soll Deutschland seinen Energieverbrauch reduzieren. Es soll nach laut dieser Vorgabe Energieeffizienz steil nach unten gehen von 2246 Terawattstunden auf nur noch 1400 Terawattstunden im Jahr 2045. Das heißt, wir sehen hier eine ganz große Lücke zwischen dem, was die Wirtschaft brauchen wird, auch wenn sie Effizienzersparnisse haben wird, und dem, was die Regierung der Wirtschaft vorschreibt. Also kann man diese Lücke doch eigentlich nur schließen, wenn die Wirtschaftsleistung schrumpft.
2: 9% würde sie schrumpfen. Da sagen manche, hätte jetzt vielleicht, naja, 9%, da bleiben ja noch 91%, ist doch gar nicht so viel. Um es klar zu sagen, eine solche Schrumpfleistung wäre nichts anderes als das Ende der deutschen Wirtschaft. Das ist nicht Deindustrialisierung, dieses Gesetz aus der Ampelzeit. Das ist nichts anderes als Morgentauplan. Ja, das ist Deutschland als Agrarstaat. 9%. Ist immer wieder bemerkenswert zu entdecken, welche sagenhaften Altlasten da aus dieser Ampelregierung übrig sind. Übrigens muss man ja leider sagen, beschlossen mit der Wirtschaftspartei der FDP, also sowohl das Verbrennerverbot als eben auch das Abschalten der deutschen Wirtschaft. Das ist ein Abschaltgesetz. Ein Abschaltgesetz der deutschen Wirtschaft ist beschlossen worden mit den Stimmen der FDP, die uns dann versucht hat einzureden, wir haben doch das Schlimmste verhindert. Ist ein ganz, ganz bitteres Kapitel für diese Partei. Wir reden ja in Deutschland viel über Altlasten. Da geht es dann meistens um die Atomkraft, ja, und um den Atommüll. Diese gesetzlichen Altlasten sind gefährlicher als jeglicher Strahlenmüll, den es auf der Welt geben könnte. Das ist politischer Strahlenmüll, der so tief verbuddelt gehört, wie es irgendwie möglich sein könnte. Obendrein ist dieses Gesetz ein nicht unmenschliches, sondern antimenschliches Gesetz. Das ist das Wesen, der Kern der Planwirtschaft. Die Planwirtschaft versucht, immer den besseren Menschen zu schaffen durch Utopien. Dies ist ein antimenschliches Gesetz. Warum ist es ein antimenschliches Gesetz? Weil wir uns seit Neandertaler und Entdeckung des Feuers natürlich zum Mehrverbrauch von Energie entwickelt haben. Aller Fortschritt auf dieser Erde. Und Fortschritt beginnt bei ganz wunderschönen menschlichen Dingen, nicht bei iPhones und Superrechnern. Der Fortschritt drückt sich immer aus im Absenken der Kindersterblichkeit. Die wichtigste Fortschrittsstatistik der Menschheit ist das Absenken der Kindersterblichkeit. Wie viel Prozent unserer Kinder erleben ihr 5. Lebensjahr? Und wie viele überstehen die Säuglingszeit? Das ist die Fortschrittsstatistik der Menschheit. Diese Fortschrittsstatistik ist ausschließlich getrieben von Energie. Ich habe das als Reporter in vielen desolaten Ländern dieser Erde erleben dürfen. In Afghanistan, nach dem westlichen Einmarsch, ist die Säuglingssterblichkeit dramatisch gesunken, weil, zumindest das war etwas Gutes, mehr Energie verfügbar war in geordneten politischen Verhältnissen. Energie in Krankenhäusern, Energie für Brutkästen und so weiter und so fort. Das ist das Wesen von Energie. Energie rettet Leben. Energie schützt Leben. Eine florierende Wirtschaft ist gut für die menschliche Gesundheit, gut für die menschliche Natur. Deutschland per Gesetz vorzuschreiben, den Energieverbrauch absenken zu müssen, über die Effizienz hinaus. Effizienz ist was Großartiges. Ja? Effizientere Produktion ist was Großartiges. Aber hier geht es nicht um Effizienz. Hier geht es um eine planwirtschaftliche Vorgabe, den Menschen vorzuschreiben, weniger Energie in Zukunft zu verbrauchen. Und das ist, wie gesagt, nichts anderes als ein antimenschliches Gesetz. Und das Bemerkenswerte ist hier, dass es in dieser Bundesregierung überhaupt Streit darüber gibt. Wie gesagt, über dieses Gesetz dürfte es keinen Streit geben. Die Abschaffung dieses Gesetzes ist Menschenverstand und eigentlich Naturtrieb und Überlebensinstinkt, ein solches Gesetz abzuschaffen. Es gehört auf den Strahlenmüll der Geschichte.
1: Ob es da landen wird, das bleibt jetzt abzuwarten angesichts der Besetzung unserer gegenwärtigen Bundesregierung. Wir reden also über die dramatischen Folgen des sogenannten Energieeffizienzgesetzes und wie dramatisch die werden könnten, hat die Deutsche Industrie- und Handelskammer durchgerechnet. Diese Prognose liegt News vor. Sie sind sie auch hier eingeblendet, sofern Sie uns zuschauen, und halten Sie sich fest, wenn Deutschland den Energiewechsel einhalten will und die Effizienzsteigerungen so weitergehen wie in den letzten knapp Jahren, müsste die Wirtschaft, die Zahl fiel eben schon, um unfassbare 9% schrumpfen. Um das mal anschaulich zu machen, würden wir die komplette und natürlich extrem energieintensive Chemieindustrie mitsamt ihren 450.000 Jobs bis 2030 streichen. Alle mal weg, BASF verzichtet, dann würden wir die Einsparziele einhalten. Ein wahnsinniges Szenario natürlich. Wahlweise könnte man auch die 3,8 Millionen Jobs in der Metallindustrie streichen, um den Energiedeckel nicht zu reißen. Oder es heißt ja immer, der Bürger soll vorangehen, das große Wir zählt. Also 25 Millionen Wir-Deutsche könnten auch einfach aufhören zu wohnen, zu heizen, zur Arbeit zu fahren und ihr Handy aufzuladen. Auch dann wären die Einsparziele erreicht. Also da trifft wirklich das Sprichwort zu. Man hat nur die Wahl zwischen Pest und Cholera. Was droht also? Ein massiver Wohlstandsverlust, zumindest wenn nicht gar die Deindustrialisierung. Man fragt sich einfach, welchen Teufel hat die Vorgängerregierung geritten und warum errichtet die jetzige Regierung kein Stoppschild?
4: Ja, wenn ich darauf eine Antwort wüsste. Es ist der zentrale Wahnsinn in den Köpfen einer Generation, die gerade dieses Land runterwirtschaftet. Der zentrale Wahnsinn besteht in dem Irrglauben, man könne mit weniger Energie die Welt retten. Das ist natürlich ein Irrtum. Ich rette auch das Klima. Wir könnten jetzt lange darüber diskutieren, ob man das Klima überhaupt retten kann. Aber wenn man es vorhat, das Klima zu retten, dann braucht man dazu Wachstum, ja? Mehr Technologie, mehr Energie. Das hört sich wie ein Widerspruch an, ist aber kein Widerspruch. Nur wenn ich wirtschaften kann, dass etwas übrig bleibt, um mehr Effizienz zu erreichen, um die Klimaziele zu erreichen, brauche ich mehr Wirtschaft, nicht weniger Wirtschaft. Das ist der zentrale Irrtum. Aber dass von diesem zentralen Irrtum, den die Ampelregierung in Gesetze gegossen hat, den die Europäische Union, Green Deal, Ursula von der Leyen zu einem bürokratischen Monstrum aufgebaut hat, dass die jetzige Regierung, die schwarz-rote Koalition, die eigentlich versprochen hat, eine Wende von dieser verhängnisvollen Energiewende einzurichten, dass die nicht mal das hinkriegt, sondern dabei bleibt, an kleinen Schräubchen dreht, in der Hoffnung, die Leute glauben, dass das sei was anderes. Das ist das eigentlich Verheerende. Also die Wirtschaftsministerin, manchmal muss man sie ja loben, weil sie die Einzige ist, die so ein bisschen wirtschaftliche Vernunft einführt. Aber in dieser Hinsicht lässt sie sich unterdrücken von einem Dogma, von einer herrschenden Ideologie, von der eben auch die Schwarzen tief durchdrungen sind. Dieses Gesetz, das eben jetzt eigentlich bleibt, ist vor allem auch ein bürokratisches Gesetz. Da wird noch nicht nur keine Energie gespart damit, sondern da wird nur die Bürokratie erhöht. Das hat mit Energiesparen, mit Effizienz gar nichts zu tun. Da werden Offenlegungs- und Berichtspflichten ohne Ende produziert. Also man misstraut ja der Wirtschaft auch noch. Das ist der dritte Punkt, der mich ärgert. Wir werden heute in dieser Sendung noch viel über Freiheit reden. Das ist das Gegenteil von Freiheit, wenn ich das nicht dem Markt überlasse. Der Markt würde das ja schaffen. Energie, die preiswert ist und alternativ, die würde sich sofort durchsetzen. Aber die gibt's halt nicht so, wie sich diese völlig irren Gehirne in Brüssel und Berlin das vorstellen.
2: Freiheit und Schräubchen sind zwei ganz zentrale Worte von Wolfgang Herrles, die ich noch einmal unterschreiben möchte. Was hier geplant ist, was im Gesetzesblatt, im Gesetzbuch steht, ist so antifreiheitlich, dass selbst die antifreiheitlichsten Regime dieser Welt das für Irrsinn halten würden. Egal, ob es die untergegangene DDR ist oder das chinesische Regime. All diese Regime hätten gesagt oder würden sagen, das, was die Deutschen da machen, ist so menschen- und gesellschaftsfeindlich. Das können wir so nicht tun. Wir können den Menschen das Wirtschaften, das Energieverbrauchen nicht verunmöglichen. Es gibt kein Unrechtsregime dieser Welt, was diese Gesetzgebung mitgehen würde, weil sie wahnwitzig ideologisch ist. Und damit komme ich zum Wort Schräubchen von Wolfgang Herrles. Dieses Land muss verstehen, dass sich innerhalb der grünen Ideologie, der Klimaideologie, die am Ende eine Wetterideologie ist, das muss man immer runterbrechen. Die Klimaideologie will uns sagen, ihr folgt uns heute bis ins granularste Detail unseren Regeln, ihr unterwerft euch und dafür wird es in 50 Jahren morgens um 8 in Düsseldorf nicht ganz so warm. Das ist der Wahnwitz dieser Ideologie. Wenn diese Leute den Schneid hätten, das offen zu sagen, guten Tag, ich bin Wetterpolitiker, guten Tag, ich bin Wetteraktivist, dann würden sie ja auffliegen. Deswegen dürfen wir das Wort Wetter nicht erwähnen. Deswegen sagen sie mal, Wetter ist nicht Klima, sagt nicht Wetter. Es geht um das Wetter in 50 Jahren. Die Politik möchte durch granularste Eingriffe das Wetter in 50 Jahren bestimmen. Das muss man immer wieder deutlich machen, um den Wahnwitz dieser Ideologie aufzuzeigen. Und was die Menschen verstehen müssen und was vor allem die CDU verstehen muss, wie Wolfgang Herles sagt, diese Ideologie hat auch die Schwarzen gepackt und sie kommen dort nicht raus. Sie kommen dort nicht raus. Man kann innerhalb dieser Ideologie keine Stellschräubchen drehen und es besser machen. Man kann innerhalb dieser Ideologie, die dem Land vorschreiben will, bis zum Jahr 2030, ja, in 4 Jahren, da findet die nächste WM statt, nur einfach mal, um so einen menschlichen, emotionalen Zeitraum aufzumachen. In 4 Jahren soll unsere Wirtschaft weg sein. Das ist das, was dieses Gesetz... Bei der nächsten WM kommen wir dann nicht mehr im schönen Adidas-Trikot, weil die stellen wir gar nicht mehr her, sondern in so einem Schmutzleibchen, ja, was wir noch irgendwo nach der Arbeit auf dem Feld aufgeklaubt haben. Die deutsche Frage unserer Zeit ist nicht mehr glücklicherweise die Einigkeit unseres Vaterlandes. Die deutsche Frage unserer Zeit ist der Preis der Kilowattstunde. Das ist die deutsche Frage. Das ist die Frage, gibt es weiter Wohlstand? Gibt es weiter Wachstum? Können wir unsere Alten versorgen? Können wir die Kindersterblichkeit in Deutschland auf dem sagenhaft historisch niedrigen Niveau halten, wo sie heute liegt? Können wir wachsen? Können wir reisen? Können wir unseren Kindern gute Ausbildung finanzieren? Haben wir noch eine Polizei? Haben wir Straßen? Haben wir moderne Infrastruktur? Die deutsche Frage ist der Preis der Kilowattstunde. Und dieser Preis der Kilowattstunde kann gar nicht niedrig genug sein. Das muss das Bestreben aller Politik, nicht nur von Wirtschafts- und Energiepolitik sein. Aller Politik muss der Preis der Kilowattstunde, weil es die Grundlage von Fortschritt und Wohlstand ist. Eine teure Kilowattstunde, das muss man auch immer so deutlich herausarbeiten. Eine teure Kilowattstunde oder gar keine Kilowattstunde, noch schlimmer, ist am Ende tödlich. Das ist der Grund, warum die Schwellenländer dieser Welt, warum gibt es kein Fridays for Future in Indien? Warum gibt es kein Fridays for Future in Afrika? Warum gehen all diese Kinder, wo wir ja immer behaupten, wo Luisa Neubauer mit ihrem Trust Fund und ihrem Erbe dann sagt, ja, sie kämpft auch für den globalen Süden. Warum kämpfen die Kinder da nicht mit? Warum sagen die nicht, in Deutschland gibt's die heilige Luisa, die kämpft doch für uns, wir müssen doch auch gegen fossile Energie sein. Warum gehen die indischen Kinder nicht auf die Straße? Ganz einfach, weil sie mehr billige Energie wollen. Warum? Weil es ihr Leben besser macht. Warum? Weil sie dann was zu essen haben, weil die Energie die Landwirtschaft treibt, die Tierhaltung, die Stationen im Krankenhaus. Ein indisches Kind wird dann überhaupt erst 5 und kann dann ein Steak essen, wenn ich genug Energie habe, kann industrialisierte Milch trinken und so weiter. Wobei es in Indien sicher kein Rindersteak wird, muss man einmal einschränkend sagen. Ja? Niemand auf der Welt geht diese Ideologie mit, weil sie erkennbar für alle anderen auf der Welt zerstörerisch ist. Sie zerstört das Dasein und das Wesen des Menschen. Und es wird am Ende an genau dieser Frage hängen. Es wird auch um das, wenn es noch ein politisches Überleben für die CDU gibt. Das muss man ganz klar sagen. Die AfD hat das erkannt. Ob sie das jetzt ehrlich durchziehen, kann ich nicht sagen, weil sie noch nie regiert haben. Die AfD sagt, weg mit dieser Ideologie. Wenn die CDU es nicht schafft, sich von dieser Ideologie zu lösen, die auch anti-CDU, anti-marktwirtschaftlich, anti-Ludwig Erhard ist, wenn die CDU nicht sagt, wir stellen den Preis der Kilowattstunde ins Zentrum aller Politik, denn im Preis der Kilowattstunde spiegelt sich das Menschenbild. Kann der Mensch frei wirtschaften? Kann der Mensch sich frei entfalten? Ja, wenn die CDU dazu nicht in der Lage ist, dann ist die spannendste Frage, was geht schneller unter, die CDU oder unsere Volkswirtschaft?
1: Das wird ein spannendes Rennen. Es ist ja nicht so, dass es an mahnenden oder warnenden Stimmen fehlen würde, aber werden die gehört? Peter Adrian zum Beispiel, Chef der Deutschen Industrie- und Handelskammer, warnt in der Bild vor einem massiven Wohlstandsverlust. Wörtlich sagt er, bleibt es bei dem starren Ziel, gefährdet das die Wettbewerbsfähigkeit des Standortes und unseren Wohlstand. Die Forderung ist also eindeutig, die Wirtschaft dürfe nicht weiter belastet werden. Außerdem ein weiteres Zitat gefallen gegenüber der Bild. Nach 3 Jahren Rezession und Stagnation ist die Wirtschaft ohnehin stark geschwächt. Die Bundesregierung darf der Wirtschaft nicht immer neue Steine in den Weg legen, so DIHK-Chef Peter Adrian in der Bild. Also nicht immer neue Steine in den Weg legen, wenn ich jetzt die Analyse von Julian Reichelt beim Wort nehme, da wird ihm ja nicht nur Steine in den Weg gelegt, sondern ein Mühlstein um den Hals und man wird gewissermaßen von der Klippe gestoßen als Wirtschaft.
4: Also diese wohlfeilen Protestsätze machen mich schon auch ein bisschen wütend. Ja? Wann hat die Energie Wende, die falsche, jemals die Industrie auf die Barrikaden gebracht. Ja? Das ist die Automobilindustrie, deren Management sich doch weitgehend selbst aus dem Geschäft gekegelt hat, indem sie der Regierung gefolgt ist, kritiklos. Das haben wir jetzt wieder. Also warum? Eigentlich müssten Gewerkschaften und Arbeitgeber gemeinsam auf die Straßen gehen gegen diesen Wahnsinn, der darin besteht, zu glauben, dass das Weltklima wichtiger sei als der Wohlstand in Deutschland. So einfach ist es doch. Da gibt's ja auch, da könnte man zig Sachen zitieren, wo Grüne, Linke, SPD-Politiker sagen, dass die Rettung des Klimas sei sogar wichtiger als die Demokratie. Ja, darüber dürfe gar nicht mehr abgestimmt werden, darüber dürfe gar nicht mehr diskutiert werden. Da sei einfach gesetzt, dass wir das Weltklima retten. Und wenn dann noch was übrig bleibt, können wir an Deutschland denken. Ja, das ist der Wahnsinn. Eigentlich müsste dieses Volk, weil das nämlich nur aus Arbeitnehmern und Arbeitgebern besteht, auf die Barrikaden gehen. Tut es aber nicht. Das ist das, was ich nicht. Da wird ja nicht nur der normale menschliche Verstand außer Kraft gesetzt, da wird auch, man muss es so sagen, die Demokratie außer Kraft gesetzt, weil plötzlich andere Werte mehr zählen als Freiheit und wirtschaftliches Wachstum. Ich kann das nicht verstehen, dass die Regierung, die jetzige Regierung, die doch versprochen hat, alles zu ändern, dass die so einfach den Löffel abgibt vor dieser Ideologie.
2: In meiner Rolle als Wolfgang Herrles Sekundant muss ich auch das noch einmal unterschreiben.
1: Weil neues Profil.
2: Diese Zitate des Chefs der Deutschen Industrie- und Handelskammer sind keine Mahnung. Es ist vielleicht ein bisschen ehrenwert, dass er jetzt auch mal was sagt. Aber am Ende sind sie Teil des Problems. Ja. Weil dieses kleinmütige, ja, das sind dann weitere Steine im Weg. Durch weitere Steine im Weg gehe ich ja nicht auf die Straße, wie Wolfgang Herrles sagt. Durch weitere Steine im Weg spüre ich ja nicht, dass ich in Lebensgefahr bin als freiheitlicher Mensch mit meinem freiheitlichen Leben voller Wachstum. Die Deutsche Industrie- und Handelskammer, die die deutsche Wirtschaft in Gänze vertritt, muss lernen, sich zu befreien aus den Fesseln der Ideologie und über das Thema Kilowattstunde und billige Energie so zu sprechen. Da können Sie sich, muss ich sagen, an uns hier heute Morgen ein Vorbild nehmen, wie wir. Sie müssen den Menschen aufzeigen und entschlüsseln, was dort mit ihnen getrieben und angerichtet wurde in den letzten 10 Jahren. Und sie muss sich auch selbstkritisch hinterfragen, wie konnte es denn zum Beispiel passieren, dass sich die deutsche Stahlindustrie mal als Beispiel der Windmühlenideologie angeschlossen hat. Wie konnte es denn passieren, dass die Stahlmanager und die Gewerkschaftsführer aus der Stahlindustrie in diesem Land, die mal für Hochöfen Duisburg, Bochum, Dortmund gigantische Streiks und Demonstrationen veranstaltet haben, dass diese Leute gesagt haben, wisst ihr was, lasst uns den Hochofen, wir sehen sie ja hinter uns eingeblendet, doch einfach mit Windmühlen betreiben. Wie konnte das passieren? Das fordert Selbstkritik, das fordert Ausbruch aus der Ideologie, das fordert eine neue Sprache. Diese alte Politsprache, die wird nicht aus dieser Ideologie herausführen.
4: Ja, es ist ja leider nicht nur Ideologie, sondern es ist so ein menschlicher Zentralschaden, den ich mit dem Wort Konformismus bezeichnen würde. Wir haben eine unglaublich untertänige Gesellschaft. Ich habe zufällig hier in der Süddeutschen gelesen, das passt genau zum Thema. Äthiopien verbot als erster Staat der Welt den Import von Autos mit Verbrennern. Aber nicht einmal jeder Äthiopier hat Zugang zu Strom.
2: Ja.
4: Das in diese dritte Weltgegend katapultieren wir gerade den ehemaligen Exportweltmeister Deutschland. Wir deshalb sind auf der Stufe von Äthiopien.
2: Und deshalb so, fallen dir auch die Wörter.
1: Darf ich noch ganz kurz zu Äthiopien?
2: Ganz kurz. Die politischen Kämpfe dieser Zeit das ist ein großer Kampf zwischen, wollen wir erste oder dritte Welt sein? Ja. Es gibt erste Weltideologien und Weltanschauungen und Überzeugungen und es gibt dritte Weltideologie. Und das ist das, was politisch gerade aufeinander trifft. Wollen wir erste Welt bleiben oder wollen wir dritte Welt werden? Das ist der große, was die CDU macht. Wir wollen keine Kulturkämpfe führen. Doch, den wollen wir führen. Den Kampf, wollen wir erste Welt bleiben oder dritte Welt werden? Diesen Kulturkampf sollten wir führen, müssen wir führen, führen wir lustvoll und gerne.
1: Ich wäre für Erste Welt.
5: Ich bin auch für Erste
1: Welt. Also jeder mag entscheiden, ich wäre für Erste Welt. Wir fragen mal.
5: Dritte Welt kann romantisch sein mit Lagerfeuer und allem drum und dran, zwei, drei Tage. Aber wie gesagt, spätestens wenn dein Kind geboren wird und du sagst, naja, wo ist denn hier die Neonatologie? Wo geht's denn hier auf die Frühchenstation? Wo geht's denn hier zu den Ärzten, die sich um Neugeborene, die zu wenig Gewicht haben, kümmern? Und die sagen, ja, tut uns leid, das gibt's leider hier alles nicht. Wir haben nicht genug Wohlstand und Energie. Spätestens in dem Moment möchtest du dann doch ganz gerne in deine Erste Welt zurück.
1: Wir reden über das Energieeffizienzgesetz, das die Ampel erlassen hat, das aber bisher auch von der schwarz-roten neuen Koalition unangetastet wird. Und es schreibt sehr drastische Einsparungen an der Gesamtsumme an Energie, die Deutschland verbrauchen darf, vor. Und das würde mutmaßlich zu einem Kollaps der Wirtschaft führen. Das sind die Berechnungen, die kaum eine andere Schlussfolgerung zulassen. Deutlich hat sich deshalb auch geäußert Lars Feld, Professor für Wirtschaftspolitik an der Universität Freiburg. Auch gegenüber den Kollegen der Bild-Zeitung. Er sagt, und da steht es so im Raum, das schlimme Wort, es wird Zeit, sich von solchen planwirtschaftlichen Vorgaben zu verabschieden. Ja, planwirtschaftliche Vorgaben, ortet also Lars Feld. Und die Wirtschaftsweise Veronika Grimm bestätigt die Befürchtungen und die Berechnungen der Industrie- und Handelskammer und sagt, diese Ziele, diese enormen Energieeinsparziele wären nur mit Degrowth, also beim Schrumpfen der Wirtschaft, zu erreichen und rät dringend davon ab. Also wir haben nicht nur die Wahl zwischen dritter und erster Welt, wir haben auch die Wahl zwischen Degrowth oder Industrieland und letzten Endes damit ja auch zwischen Wohlstand und Farben.
4: Ja, und zwischen Schwachsinn und Vernunft. Ja, darum geht es letztlich. Es geht um den Rest der europäischen Aufklärung. Das war einmal eine Geisteshaltung, aus der die Demokratie entsprungen ist. Ja. Das war die Vernunft als großer Wegweiser für alles, was man entscheidet und diskutiert. Die Vernunft wird suspendiert mit dem Argument, das Klima sei wichtiger. Da ist man sprachlos.
1: Man ist sprachlos, aber die Regierung soll natürlich ihre Sprache wiederfinden. Zumal wir alle wissen, wir stehen vor einem Zeitalter des wahnsinnig gesteigerten Energiehungers. Die Welt der Gegenwart und die Welt der Zukunft erst recht wird sehr, sehr viel Energie brauchen. Stichwort KI, die ganzen Rechenzentren sind ja überhaupt nicht zu bedienen. Das heißt, man wird sich auch komplett vom Fortschritt entkoppeln, wenn man so starke Energiegrenzen, Energiedeckel einzieht.
5: Die deutsche Industrie ist ja schon heute enorm energiehungrig. Die Metallindustrie, die Chemieindustrie, der Autobau, der Maschinenbau, alles enorm energiehungrige Industrien. Wir machen uns, wenn wir auf diese Industrien blicken, noch keine Vorstellung davon, wie energiehungrig die Industrien der Zukunft, die eben über Daten- und Rechenzentren, die über gewaltige Serverinfrastruktur laufen, wie energiehungrig diese Industrie sein wird. Das heißt, abgesehen davon, dass man das alles gar nicht gesetzlich regeln sollte und muss, also Menschen vorzuschreiben, per Gesetz weniger Energie zu verbrauchen, heißt am Ende, es gibt ein Lichtschaltergesetz. Das ist, man muss es immer übersetzen, es ist ein Lichtschaltergesetz. Ja, du kommst nach Hause, kommst aber ein bisschen später nach Hause von der Arbeit, wenn du noch eine hast, guckst auf die Uhr und sagst, ach Leute, ist schon nach 21 Uhr, ich darf das Licht gar nicht mehr anschalten. Das ist das, was dort passiert. Und das Gegenteil ist Aufgabe von Politik, abgesehen davon, dass es solche Gesetze nicht geben dürfte und nur mit, daran sieht man auch, wir haben ja ein bisschen Robert Habeck aus den Augen verloren. Ja? Darf man eigentlich nicht. Robert Habeck ist ein gefährlicher Ideologe, dessen Legacy auf unser aller Wohlstand und unser aller Freiheit immer noch brutal nachwirkt. Und das sieht man an solchen Gesetzen. Das ist der grüne Sozialismus und der führt, ich werde nicht müde, es zu sagen, bis die Leute es verstehen, Politik es versteht, er führt einfach in die Brotschlange. Die CDU muss begreifen, ich weiß nicht, ob sie es noch begreifen wird, dass ihre einzige Aufgabe ist, die Kilowattstunde billig zu machen und die Kraftwerke aus dem Boden sprießen zu lassen. Es ist ihre einzige wichtigste. Alles andere kriegen wir selber hin. Alles andere kriegen wir selber hin. Die Ideen werden wir haben, die Innovation wird es geben, den Fleiß, den Friedrich Merz ständig anmahnt. Ja, ein bisschen mehr arbeiten hier, liebe Freunde. Kann ja nicht sein, der Schweizer arbeitet 200 Stunden mehr. Ja, weil der Schweizer 8% Einkommensteuer zahlt, lieber Friedrich Merz. Deswegen arbeitet er so gerne mehr. Alles kriegen wir hin. Nur das Problem ist, das Kraftwerk, das können wir als Bürger nicht bauen. Wir haben in Deutschland sogar durch die Grünen herbeigeführt eine Kraftwerkbauverhinderungsideologie. Ja, nichts ist in Deutschland mehr Folklore als den Bau von Kraftwerken zu verhindern. Das ist selbstzerstörerisch. Und da habe ich dann als Politik, da sind wir wieder bei diesem DIHK-Zitat, es gibt ja gesellschaftliche Rollen, DIHK-Präsident, Bundeskanzler, Wirtschaftsministerin. Da muss ich ja, besonders wenn ein Land sich in Ideologie verrannt hat und besonders wenn eine Ideologie affines Land wie Deutschland sich in Ideologie verrannt hat, da muss ich ja tatsächlich mit der Kraft der Sprache den Ausbruch und den Aufbruch und die Umkehr ermöglichen. Und dafür reichen diese kleinen Mutsätze nicht aus. Dafür braucht es mutiges, tapferes Voranschreiten mit einem einzigen Ziel. Schaut mal, das ist aber eine schöne Wiese. Da könnte doch noch ein Gaskraftwerk hin. Ach, schaut mal, da sind ja bisher Windräder, die könnten wir doch abreißen und ein Atomkraftwerk hinbauen. Und ich erkläre euch jetzt, warum das gut ist für eure Kinder. Das ist die Rolle, die Politik, alles andere kriegen wir hin, aber diese Rolle müsste Politik schon einnehmen. Und jede Partei, die diese Rolle nicht eingeht und einnimmt, wird von der Geschichte weggefegt werden. Ich weiß, dass uns viele von der CDU zuhören. Werfen Sie all die Papiere, die Sie gerade auf dem Schreibtisch haben, mit all diesen Operetten und Orchideenthemen, tun Sie die alle in den Schredder. Und googeln Sie Kilowattstunde und überlegen Sie sich, was können Sie tun, um die Kilowattstunde in Deutschland auf 3 Cent, 4 Cent, 5 Cent zu bringen. Das ist die einzige Aufgabe, die Sie haben, und es ist das Einzige, was unsere Volkswirtschaft in die Zukunft führen kann.
1: Herr Herrles, Sie haben eben gesagt, wir stehen vor einer Tiefe, Wahnsinn oder Irrsinn. Haben Sie noch eine Hoffnung, dass sich im Rahmen...
4: Entschuldigung,
1: Vernunft oder Irrsinn?
5: Aber es stimmt schon, es fühlt sich ein bisschen so an.
4: Man hat einen Eindruck.
1: Vernunft oder Irrsinn? Ja. Haben Sie eine hoffnungsvolle Perspektive, dass sich im bestehenden Parteiensystem mit den etablierten Parteien sich die Vernunft noch wird durchsetzen können?
4: Nein, die Hoffnung habe ich nicht. Ich habe die Erwartung, dass es so weit bergab geht,
5: ja,
4: dass die nicht mehr anders können, ja, weil einem dann eben doch das Hemd näher sitzt als der Rock oder anders ausgesprochen der Wohlstand des eigenen Landes wichtiger ist als das Klima auf der Welt, dass man sowieso nicht rettet, denn die Klimabilanz ist ja trotz aller Anstrengungen ganz vernichtend. Es muss vernichtend sein. Sie muss vernichtend sein, weil man mit einem Degrowth, ich habe es vorher schon gesagt, kein Wachstum an Technologie zustande bringt. Und nur Technologie kann das Klima retten, wenn überhaupt jemand das Klima retten will. Ja, darüber kann man ja diskutieren. Aber man kann es nur retten, wenn man mehr Effizienz, mehr Wachstum erzeugt.
1: Sagt Wolfgang Herrles, wir haben eben gesprochen über das Energieeffizienzgesetz der Ampel, an das die schwarz-rote Bundesregierung bisher keine Hand anlegen will. Wir können jetzt nur sagen, Frau Reiche, Herr Merz, tun Sie was. Vernunft statt Irrsinn. Das wäre doch mal ein schönes Programm. Und jetzt ist es gleich 6.32 Uhr und hier sind die Schlagzeilen des Tages. Ja, und ein Zitat, das uns verfolgt, wir haben es vorhin schon kurz gehört, das stammt von dem US-amerikanischen Präsident Donald Trump. Die Spannung im Nahen Osten erreichen einen neuen Höhepunkt. Und laut dem Nachrichtenportal Axios hat Trump nun Premier Netanyahu von Israel in einem ungewöhnlich scharfen Telefonat wegen der Eskalation im Libanon massiv kritisiert. Dabei seien die Worte gefallen: You're fucking crazy! Du bist total verrückt. Zudem erklärte der US-Präsident offenbar laut Axios: Du wärst im Gefängnis, wenn ich nicht gewesen wäre. Trump spielte damit auf seine Unterstützung während Netanyahus Korruptionsprozess an. Noch einmal das Zitat, wie es uns übermittelt worden ist: Du bist total verrückt. Du wärst im Gefängnis, wenn ich nicht gewesen wäre. Ich rette dir den Arsch. Jeder hasst dich jetzt. Jeder hasst deshalb Israel. Das sind sehr starke Äußerungen, die Donald Trump zugesprochen werden. Sie wurden übermittelt durch das Portal Axios. Da frage ich erstmal unseren Experten. Sehr starke Äußerungen, die Donald Trump zugesprochen

0: von Donald Trump hat. Und Donald Trump geht auch noch ans Telefon. Ich glaube nicht, dass diese Zitate jetzt direkt von Donald Trump stammen. Ich bin mir nicht sicher, ob die Veröffentlichung dieser ja wirklich dramatischen Zitate im Sinne von Donald Trump, weil es schwer zu lesen gerade. Auf jeden Fall geht aus diesen Zitaten hervor, dass aus dieser großen, mächtigen Politikerfreundschaft Donald Trump und Benjamin Netanyahu, die letzten dramatischen Jahre nicht nur überstanden hat, sondern da quasi aufgeblüht ist, dass die offenkundig wegen der Krise im Iran, wegen der Krise in der Straße von Hormus massiv angeschlagen ist. Also was ist passiert? Donald Trump arbeitet geradezu zunehmend verzweifelt an irgendeinem Deal, irgendeinem Abkommen mit dem Mullah-Regime im Iran. Donald Trump geht es vor allem darum, dass der Iran keine Atomwaffen hat und sein angereichertes Uran rausrückt. Donald Trump geht es innenpolitisch um das, was uns auch umtreibt. Sehen den Ölpreis, den Benzinpreis bei uns hier mal eingeblendet, geht es innenpolitisch darum, diese Straße von Hormus zu öffnen, den Preis für Öl und damit den Preis für Benzin zu senken, denn er steht im November vor den wichtigen Midterm-Wahlen. Sollten die Demokraten beide Häuser bei diesen Wahlen erobern, ist seine Präsidentschaft de facto vorbei. Dann ist er vollkommen handlungsunfähig. Den Senat muss er halten. Das darf nicht passieren. Und Benjamin Netanyahu hat andere Interessen und hat in den letzten Tagen angesetzt, auch mit Bodentruppen, die Terroristen der Hezbollah im Libanon anzugreifen und bis in die Vororte der libanesischen Hauptstadt Beirut zu zerstören und zu vernichten. Das war die Agenda von Netanyahu. Und damit ist Donald Trump erkennbar nicht einverstanden. Und deswegen kam es zu diesem dramatischen Zitat, was da, glaube ich, wirklich eine Belastung für eine zentrale Achse auf der Welt ist. Also, you're fucking crazy und du wärst ohne mich im Gefängnis, ist schon eine Eskalation, aus der auch Netanyahu natürlich nicht unbeschadet herauskommt, auch innenpolitisch nicht unbeschadet herauskommt. Und Donald Trump spricht da etwas aus, was, glaube ich, derzeit der zentrale außenpolitische Streit im republikanischen Lager ist. Würde Israel auf der Welt besser dastehen und es, jetzt einfach gesagt, leichter haben, ohne Premierminister Benjamin Netanyahu? Das ist der große Streit. Donald Trump hat immer gesagt, das ist der Beste, den wir haben könnten. Das J.D. Vance-Lager hat immer gesagt, der Mann macht Israel auf der Welt so unsympathisch, dass es für uns schwer ist, damit Politik zu machen. Es ist tatsächlich ein ideologischer, weltanschaulicher Streit zwischen Vance und Donald Trump. Wie sieht man Netanyahu? Ist der gut für uns und Israel oder ist der schlecht für uns und Israel? Und dieses Zitat von Donald Trump, die ganze Welt, alle hassen Israel deswegen, also wegen deiner Handlungen dort im Libanon, ist schon ein Aufbruch von Donald Trump, der genau diesen Streit jetzt in die Öffentlichkeit trägt.
1: Und die Vorgeschichte dieses Ausbruchs, der hier offenbar authentisch vermittelt wird, hat heute die Schlagzeile bestimmt der Süddeutschen. Israel weitet Offensive in Libanon aus. Die Armee dringt so tief in das Nachbarland ein wie seit einem Vierteljahrhundert nicht mehr. Für die internationalen Vermittlungsbemühungen bedeutet das nichts Gutes. Also der Stand von gestern bei der Süddeutschen, im Süddeutsche Wording auch. Der Stand von heute natürlich nur bei News Live. Das ist schon eine sehr große Eskalation. Da könnte man sagen, Bromance is over. Also das wird ja auch die Architektur der Weltpolitik doch ziemlich verschieben.
2: Also erstmal muss man sehen, der große Hebel, den die Mullahs im Iran in der Hand haben, ist die Politik Israels. Die Mullahs, der Iran ist nur zu einem Abkommen bereit, wenn auch der Konfliktherd im Libanon mit einbezogen wird in das Übereinkommen. Davon kann überhaupt keine Rede sein im Moment, es geht genau in die andere Richtung. Und umgekehrt weiß wiederum Netanyahu, dass er die nächsten Wahlen, ja, Israel ist eine Demokratie, auch in Israel wird in absehbarer Zeit gewählt, dass er nur als Kriegspremier überleben kann. Das heißt, auch er kämpft ums politische Überleben, wenn er die Soldaten in den Libanon schickt. Da geht es nicht nur um die Hisbollah, da geht es auch um sein eigenes Überleben. Als Abendländer finde ich es ja sehr komisch. Ich bin immer auf der Seite von Israel, auch jetzt noch, weil ich sage, die vertreten das Abendland gegen den Islam. Die sind die Speerspitze des Westens in diesem Teil der Welt. Und jetzt verschanzen die sich hinter den Mauern einer alten einer alten Kreuzritterburg, ja, also da, wo das Abendland zum ersten Mal im

0: Heiligen Land aktiv wurde und wo auch ja die Religionskriege damals Ideologiekriege waren, in einer ganz besonderen Weise. Das hat schon etwas Komisches, wenn eine 1000 Jahre alte Geschichte plötzlich wieder auflebt, unter ganz anderen Vorzeichen. Es ist eigentlich, jetzt sind wir wieder beim ersten Thema, es ist eigentlich ziemlich verrückt.
1: Es ist eigentlich ziemlich verrückt, aber das ist der Stand der Weltpolitik. Ja.
2: Und es geht um Energie.
1: Es geht um Energie.
2: Auch da daran sieht man einfach die Bedeutung der Frage Energie, die nahezu ungebrochene Allmacht des US-Präsidenten endet in einer Demokratie an der Tankstelle. An der Tankstelle sind wir alle gleich. Ja, vor dem Preis des Liters oder der Gallon in den USA sind alle Menschen gleich. Es gibt in Amerika den Satz, der hier genauso gilt, der in Amerika nur viel konsequenter auch in der Politik gelebt wird. It's the economy, stupid. Es geht immer um die Wirtschaft, Dummkopf. Ohne mir das Wort Dummkopf hier zu eigen machen zu wollen, ist ein Sprichwort, kann man das der Bundesregierung nur zurufen. Und auch Donald Trump, der es geschafft hat, die Republikanische Partei de facto zu unterwerfen, komplett unter seine Kontrolle zu bringen. Alle Republikaner haben noch vor wenigen Jahren vor Donald Trump gewarnt. Alle, das ganze Establishment der Republikaner, niemals werden wir den wählen, der ist verrückt und so weiter. Heute küssen sie alle seine Stiefel. Ja? Aber selbst dieser Donald Trump ist ohnmächtig, wenn der Bürger wütend wird, wenn er da oben auf den Benzinpreis guckt. Und das ist genau das, was wir hier in Deutschland ja auch erleben. Und es ist natürlich, da sind wir wieder beim Freien Westen, schon eine sehr spannende Frage, die sich ehrlicherweise für Europa noch viel, viel dringlicher stellt und bei der meiner Meinung nach Europa viel zu verzagt und feige ist als für die USA. Sind wir bereit, diese Benzinpreise, die wir da oben eingeblendet sehen, zu akzeptieren, dafür, dass die Mullahs, islamistisches Endzeitregime, keine Atombombe haben? Ja, also ist uns das wert? Ist es uns wert 1,91 statt, keine Ahnung, 1,73? Aber dafür haben die Mullahs keine Atombombe. Und ich glaube, bei diesen Abwägungen sind wir, nachdem die Amerikaner sich 75, 80 Jahre um unsere Sicherheit gekümmert haben und wir einfach gar nicht mehr verinnerlicht haben, dass es solche Abwägungen auf der Welt gibt, dass es gefährliche Menschen gibt, die einem nach dem Leben trachten. Zu solchen Abwägungen sind wir als Gesellschaft de facto nicht mehr in der Lage, was natürlich auch wieder mit der desolaten wirtschaftlichen Entwicklung zu tun hat. Viele Leute sind tatsächlich real nicht in der Lage, solche Preise zu absorbieren. Ändert aber nichts daran, dass wir meiner Meinung nach als Gesellschaft, die eben für freie westliche Werte steht, uns ab und zu die Frage stellen müssen, hat Freiheit möglicherweise einen Preis? Und drückt sich dieser Preis auch manchmal eben in militärischer Eskalation und in Preisen an der Tankstelle aus? Und wenn wir uns schon nicht entscheiden können, welches Geschlecht wir gerade sind, wollen wir uns dann vielleicht entscheiden zwischen Mullahs haben eine Atombombe und Mullahs haben keine Atombombe. Solche Debatten sollten wir führen können, aber wie emotional die sind, sieht man eben daran, dass zwei Bros wie Donald und Bibi sich darüber so zerstreiten, dass der eine den anderen anbrüllt, you're fucking crazy, ohne mich wärst du im Knast.
0: Also die Freiheit der islamischen Gesellschaft interessiert ja sowieso niemanden mehr, weder den Trump noch uns. Und wir haben eine ganze Menge Dreck am Stecken. Wer hat denn die islamische Revolution im Iran möglich gemacht? Das waren ja wir, das waren ja der Westen, das waren ja die Europäer, die dem Khomeini, der im Exil in Paris saß, einen roten Teppich ausgerollt haben. Wir haben Wallfahrten, also nicht wir, sondern die maßgeblichen Politiker haben Wallfahrten zu Khomeini, diesem großen, alten, weißen, gläubigen Mann, diesem gottesfürchtigen Herrn. Der hat dann eine der schlimmsten Terrorregime der Welt aufgemacht. Und jetzt werden wir dieses Terrorregime nicht mehr los. Dass wir mit eingesetzt haben, dass wir mit befördert haben, das sind alles Dinge, die längst vergessen sind. Deswegen ist das alles scheinheilig, was da passiert. Wir sind auch schuld daran, dass in Persien, heute Iran, solche Zustände herrschen und die ganze Welt davon bedroht wird.
1: Bei der Fußball-EM wird es dann wieder heißen, die Wahrheit liegt auf dem Platz.
0: Wir können nicht mal Visa bekommen. Die iranische Nationalmannschaft, habe ich gelesen, hat noch keine Visa bekommen für die Weltmeisterschaft. Das ist auch sehr komisch.
2: Was schade wäre, wenn sie kein Visum bekommen, weil die FIFA hat sich ja den kleinen Gag erlaubt, das Spiel Ägypten gegen Iran zum Pride-Match zu erklären. Also zum Spiel, zum WM-Spiel für homosexuellen Rechte. Und jetzt sind sie im Iran und in Ägypten sauer, weil sie sagen, na, wir mögen Schwule doch gar nicht. nicht so gerne. Wieso müssen wir das Pride-Match austragen? Also ich freue mich da ganz besonders drauf.
0: Vernunft und Wahnsinn, das Thema dieses Tages. Ja. Nicht nur dieses Tages.
1: Bald wird also wieder die Wahrheit auf dem Platz sein. Heute ist schon die Wahrheit an der Zapfsäule, haben wir gehört. Manchmal ist die Wahrheit allerdings auch im Supermarkt. Und dann kann es eine traurige, eine bittere, vielleicht sogar eine tödliche Wahrheit sein. Welche Ereignisse müssen wir heute wieder zur Kenntnis nehmen? Die Bild-Zeitung schreibt, dass es zwischen zwei Männern zu einer Auseinandersetzung gekommen sei in einem Hamburger Supermarkt. Dabei zückte ein Mann ein Kampfmesser und stach auf den anderen ein. Der Täter ergab sich unmittelbar nach der Tat der Polizei. Das ist die Schlagzeile, über die wir nun sprechen. Täter ergibt sich, Mann in Hamburger Supermarkt erstochen. Also, früher hat man vielleicht einen Einkaufsbeutel dabei gehabt, vielleicht auch noch mit Sicherheit noch einen Geldbeutel. Heute geht man offenbar nicht mehr ohne Kampfmesser in den Supermarkt. Zumindest nicht in deiner Heimatstadt Hamburg.
2: In meiner schönen Heimatstadt Hamburg, auf der Stresemannstraße.
1: Was ist das für eine Straße?
2: Die Stresemannstraße ist eine große, vielbefahrene Durchfahrtsstraße in Hamburg. Gibt dann McDonald's, führt so an Bahrenfeld vorbei. Jenseits der Stresemannstraße hat sich Hamburg sehr hübsch gentrifiziert. Also ein altes Arbeiterviertel, was inzwischen auch sehr, sehr, sehr prächtige Mietpreise erzielt. Aber auf jeden Fall eine Straße, auf der man früher nicht im Supermarkt abgestochen wurde. Ich sage immer, wir befinden uns inzwischen im Crocodile Dundee Deutschland. Das soll ein Messer sein, das ist ein Messer. Aber Spaß beiseite, weil es ist leider kein spaßiges Thema. Also, was ist passiert? Ein sogenannter Streit, das hört man auch immer häufiger jetzt, die Formulierung, ein Streit zwischen Männern eskalierte und endet damit, dass jemand tot ist. Also früher war weniger tot nach Streit in Deutschland. Ich muss sagen, das hat so einen ganz bitteren Kern, diese Geschichte, weil sie, glaube ich, auch Lebensrealität repräsentiert, die im politischen Berlin so gut wie nicht mehr ankommt. Ich schaue inzwischen über meine Schulter, wenn ich im Supermarkt bin. Weil ich bei jedem Supermarktbesuch Gruppen wahrnehme. Meistens sind es Gruppen von jungen Männern und meistens habe ich die Vermutung, dass sie noch nicht allzu lange hier sind und nicht zum deutschen Einheitsgrau bzw. Braun gehören, wie Bärbel Baas das formuliert hat. Und von diesen jungen Männern, die man halt einfach da erlebt, ja, das ist Erleben geworden im Supermarkt, geht eine Ausstrahlung von Dominanz und teilweise Bedrohung aus. Ja. Und Hamburg hatte das auch schon, dass einer solcher jungen Männer zum Beispiel in den Supermarkt gegangen ist, in Barmbek war das, glaube ich, und sich da das Messer beschafft hat, mit dem er dann zugestochen hat. Das ist einfach eine neue Realität geworden, die einen am Joghurtregal treffen kann. Ja, wir erinnern uns, ich glaube, im Allgäu war das vor zweieinhalb Jahren schrecklicher Fall. Auch jemand aus dem Milieu sticht auf einmal auf ein fünfjähriges Kind ein, was heldenhafte und großartige Notfallmediziner dann auf wirklich wundersame Weise noch retten konnten. Aber diese Form der latenten Bedrohung und diese neue Art der Kriminalität zieht halt an die banalsten Orte unseres Alltags, nämlich irgendwas zwischen Joghurt und Toastbrot. Und man, was bedeutet das? Das bedeutet, dass man diese Form der Kriminalität, der mörderischen Gewaltkriminalität, die kann man nicht mehr meiden, indem man Orte meidet. Ja, also früher war es durchaus möglich, Gewalt-Hotspots zu meiden. Da musste man jetzt auch gar nicht hin. Da wusste man, wo die sind in der Stadt. Und inzwischen ist es halt einfach die Stadt. Ja, mit all ihren Orten des Alltags.
1: Machen Sie das auch manchmal, Herr Herrlitz, dass Sie über die Schulter sich schauen, wer steht denn hinter mir, wer sitzt hinter mir, dass man eine gewisse Vorsicht walten lässt im ganz normalen Alltag?
0: Also ich gebe zu, dass ich da argloser bin als Julian Reichelt.
1: Ich muss sagen, ich mache das auch. Also ich konnte das total nachvollziehen. Auch in der S-Bahn oder in der U-Bahn, man schaut, wo man sich hinsetzt.
0: Die U-Bahn in Berlin, nicht die U-Bahn in München oder die U-Bahn sonst wo, aber die U-Bahn in Berlin, die meide ich tatsächlich, aber wegen Versifftheit, wegen unangenehmen Gefühlen, was die Hygiene und überhaupt mein Wohlbefinden angeht. Und je später es wird, wenn man aus dem Theater kommt, dann ist es noch gar nicht spät, aber in Berlin ist es eigentlich immer spät. In Berlin ist es eigentlich immer zu spät. Aber das ist ein anderer Fall. Aber dann sitzt man da in der U-Bahn und guckt den an und den an und den an und fühlt sich plötzlich nicht mehr wohl. Ich würde das nicht übertreiben. Also diese Messerkriminalität, der man nicht Herr wird, Das Problem liegt ja bei den Leuten, die mit ihren Messern hier in dieses Land kommen.
1: Kampfmesser hier
0: und
1: sogar.
0: Und nicht, dass die dann hinterher auch noch U-Bahn fahren mit ihren Messern. Ja? Natürlich fahren die dann hinterher U-Bahnen. Und das, jetzt kann man die amerikanische Lösung wählen, nämlich der Bürger bewaffnet sich. Ich habe dann meine Schreckschutzpistole im Sakko, wenn ich mich wirklich bedroht fühle. Aber das ist ja nicht das Wesen einer freien Gesellschaft. In einer freien Gesellschaft sollte man sich auch frei bewegen können, ohne dass man Angst hat. Diese neue Angstkultur, dieses Gefühl, ich bin nicht mehr zu Hause, sondern ich bin hier in einem Fremden, um nicht zu sagen in Feindesland. In manchen Gegenden Berlins kann man das wirklich denken. Wenn ich morgens um 5 hier zum Studio fahre, wir sind ja in Kreuzberg, das ist hier zwar noch keine üble Gegend, aber die üble Gegend ist nicht weit, dann gucke ich schon, weil ich mit dem Fahrrad komme, wer steht da an den Ecken rum, kann ich da fahren oder muss ich da fahren? Manchmal mache ich Umwege. Da, wo ich groß geworden bin, habe ich nur Umwege vor großen Hunden gemacht. Hier mache ich Umwege auch vor Leuten, ja.
1: Jetzt mache ich mal den Sekundant von Wolfgang Herles. Hat nämlich eben gesagt, ja, man muss vielleicht auch mal schauen, wer ins Land kommt. Ja. Und man muss vielleicht auch schauen, ob der sich im Land aufhält, aber es nicht darf, das Land wieder verlassen muss. Und das hat nun die Europäische Union getan und die Voraussetzungen geschaffen für einen strengeren Kurs. Sie hat sich auf die Einrichtung von Abschiebezentren in Drittstaaten verständigt. Das berichtet heute unter anderem das Handelsblatt. Zugleich sollen, es muss alles noch durch das Parlament, Abschiebungen erleichtert werden und die Regeln für Ausreisepflichtigen verschärft werden. Die Schlagzeile aus dem Handelsblatt: EU einigt sich auf Abschiebezentren in Drittstaaten. Wir reden also von diesen sogenannten Return Hubs, also von Abschiebezentren außerhalb der Europäischen Union. In die sollen dann jene Nicht-EU-Bürger verbracht werden, die kein Aufenthaltsrecht, kein Bleiberecht mehr haben in Europa. Ich glaube, die Namen Uganda und Usbekistan sind schon gefallen. Wird es nun wirklich zu diesen Abschiebezentren außerhalb Europas kommen? Deine Einschätzung, Julian?
2: Also erst einmal ist es gut, dass die EU sich darauf geeinigt hat, dass die EU sich mal auf etwas Sinnvolles geeinigt hat, nämlich, dass man Menschen in diese Drittstaaten abschieben kann. Warum ist das grundsätzlich sinnvoll? Weil viele Menschen mit der Binnenmigration in Europa, wir haben das Problem ja vor allem in Deutschland, eigentlich nach Italien oder Griechenland zurückgeführt werden müssten. Die sagen dann aber ehrlicherweise, wisst ihr was, liebe Deutsche, der will ja in Deutschland sein. Ihr habt die auch überhaupt erst nach Europa gelockt mit eurem verrückten Sozialsystem. Bei aller Liebe, das mag so im Gesetz stehen, Dublin hin oder her, den könnt ihr schön behalten. Die meisten Abschiebungen innerhalb Europas, zumindest wenn Deutschland abschieben möchte, scheitern, Abschiebungen gehen zurück. Und da versucht man sich nun zu behelfen, indem man sagt, gut, wenn die Deutschen und die Italiener sich nicht einig werden können, wer den Afghanen jetzt nimmt, dann tun wir ihn doch nach Uganda. Das ist jetzt sozusagen der politische Lösungsansatz. Und dieser Lösungsansatz ist vollkommen richtig. Die Frage, die sich aber unmittelbar anschließt, lautet logischerweise, wird es jemals geschehen? Da habe ich ganz massive Zweifel. Ich habe sogar das Gefühl, weil das ist wirklich ein ziemlich hartes Gesetz, was die EU da jetzt durchgebracht hat oder beschlossen hat. Ja? Also ich unterschreibe jede Maßnahme. Mir könnte es noch weitergehen, aber ich unterschreibe erstmal alles, was die EU da durchsetzen will. Das kommt sehr, sehr selten vor. Da entwickelt sich bei mir sofort das politische Misstrauen und der Instinkt in Deutschland, dass das in Deutschland kaum durchsetzbar sein wird. Ich habe das Gefühl, die SPD wird da noch gegen mobilisieren, wenn das jetzt in den nächsten Tagen erstmal so richtig schön von Korrektiv und Co. durchgewalkt wird. Ja, ja, da ist doch ein Stacheldraht in Uganda. Und da sind auch Mücken und Malaria und da tun wir dann die armen Leute und das sind doch keine Schwerstkriminellen. Wird ganz, ganz schwer, glaube ich, das sogar durch die Regierungskoalition zu machen. Bin ich einfach sehr, sehr gespannt. Die SPD wird sicher irgendwas dafür haben wollen, möglicherweise noch mehr von unserem Geld, erfahrungsgemäß. Die Frage ist halt einfach, wird es passieren und wird es in einem signifikanten Ausmaß passieren? Also, dass wir 3 Afghanen nach Uganda fliegen, das kann ich mir schon vorstellen, dass wir 30.000 oder gar 300.000 Afghanen nach Uganda fliegen, das kann ich mir jetzt nicht mehr so wirklich vorstellen. Ja? Und das ist ja die entscheidende Frage der Abschiebung. Dieses Land ist, was seine Kapazitäten für Integration besonders an den Schulen angeht, überfüllt, einfach weit überfüllt mit illegaler islamistischer Massenmigration. Und schön, dass es jetzt möglich ist, dieses Aufnahmelager, aber schon beim Wort Lager wird es in Deutschland dramatische Debatten geben, in Uganda zu schaffen. Am Ende ist ja die Frage, ist es in Deutschland möglich, mutmaßlich abends bei Dunkelheit, nachts Busse durch die Straßen zu schicken, Polizei klopft, aufmachen, Polizei mitkommen, rein in den Bus, 60, 70, 80 junge Männer rein zum Flughafen, noch 24 Stunden, wie Friedrich Merz angekündigt hat, in der alten Kaserne untergebracht, noch eine warme Suppe, rein ins Flugzeug, ab nach Uganda, auf Wiederschauen. Ist Deutschland dazu in der Lage, vor dem Hintergrund all der politischen Debatten, die wir kennen, unserer Geschichte? Ich persönlich habe da meine großen Zweifel. Also ich glaube, viele Länder werden profitieren davon, viele Länder werden sich lehren, viele europäische Länder, die nicht die Debatten haben, die wir in Deutschland führen, die nicht unsere Geschichte haben, dass wir in Deutschland jetzt dadurch zu massiv mehr Abschiebungen kommen, die wir brauchen, die von der SPD angekündigt versprochen wurden, von der CDU angekündigt versprochen wurden, von Bundeskanzler Scholz, von Bundeskanzler Merz. Ich persönlich weiß nicht, wie es Wolfgang Herles geht, aber ich glaube es nicht.
0: Naja, die Geister, die wir da gerufen haben, die werden wir natürlich nicht mehr komplett los. Wir reden von Uganda, als sei das, Entschuldigung, der Mülleimer der Welt. Ja, das ist natürlich nicht. Die Uganda haben auch Interessen. Auch Uganda will nicht Messerstechereien auf der Straße haben. Auch Uganda hat Grenzen der Aufnahmefähigkeit. Uganda macht das, weil es ein armes Land ist und dafür auch dafür eine Menge Geld kriegt.
2: Ja.
0: Aber das ist nicht unbegrenzt. Und das ist sehr begrenzt und sehr begrenzbar. Man kann nicht die Leute einfach irgendwo hinschicken, weil man eine Verabredung mit einer Regierung hat. Irgendwann sagt Uganda, jetzt reicht's, ja, jetzt ist es genug. Mehr schaffen wir nicht, mehr wollen wir auch nicht. Insofern glaube ich, dass das vor allem an die Bevölkerung hier gerichtet ist. Ja, beruhigt euch, wir machen was, wir haben das Ganze im Griff. Hat man ja alles schon gehört von Dobrindt, die Hauptprobleme sind gelöst. Nichts ist gelöst. Und ich wiederhole es nochmal, diesen Spuk wird man nicht einfach wieder los. Wer mal hier ist, hat große Chancen, hier zu bleiben. Das war so, das ist so. Das wird leider so bleiben.
1: Wobei es jetzt natürlich darum geht, es sollen jetzt nicht Straftäter vor allem abgeschoben werden, sondern einfach Menschen, die kein Recht haben, sich hier aufzuhalten.
0: Gar nicht reinlassen, ja?
2: Ja,
0: aber es sind schon so viele da, dass das nicht mehr reinlassen nicht mehr genügt. Dazu sind zu viele hier.
2: Ich finde das übrigens auch interessant, was du sagst, weil das in Deutschland einfach Normalität geworden ist. Es sind keine Straftäter. Ja. Ich glaube, wir müssen zurück zu der Wahrnehmung, dass es natürlich Straftäter sind. Ja, also wenn ich ein deutsches Gesetz breche und illegal einreise, dann bin ich halt ein Straftäter. Das wird dann immer sozusagen gewaved, weil man sagt, naja, das kann man ja auch verstehen, dass der einreisen wollte in den deutschen Sozialstaat, aber es ist einfach eine Straftat, nichts anderes.
1: Keine Gewalttat.
2: Illegale Grenze. Nein, es ist keine Gewalttat, aber es ist einfach eine Straftat. Man muss einfach sagen, jeder Migrant, der illegal ins Land kommt, nach Deutschland, hat eine Straftat gut. Und das haben wir als Deutsche einfach nicht. Das muss man ja einfach festhalten. Ich habe keine, wie bei Monopoly, aus dem Gefängniskarte. Ja, für eine Straftat, wo man sagt, ja gut, war ja keine Gewaltstraftat beim Reichelt. Ja, die erste zählt nicht. Und als illegaler Migrant habe ich einfach eine Karte, da steht drauf, die erste zählt nicht. Ja, so, der muss nicht, obwohl es eine Straftat ist. Ich glaube, auch dahin müssen wir zurückkehren, einfach illegale Einreise wie jedes vernünftige Land auf der Welt als Straftat zu werten und das zur Grundlage zu machen für den Umgang mit den Menschen, die da zu uns kommen. Aber die entscheidende Frage ist ja, daran sieht man mal die Dimension, die da notwendig wäre, was das arme Uganda jetzt absorbieren muss. Gerade neue Zahlen raus. Nettozuwanderung von 250.000 Menschen im letzten Jahr. So, das sind illegale Grenzübertritte, das ist Familiennachzug, 250.000 Menschen, die hinzugekommen sind. Abschiebungen liegen, glaube ich, um und bei einem Zehntel davon, so bei 25.000 im Jahr. Es kommen also zehnmal so viele, wie gehen. Und da ist eine ganz einfache Frage. Lässt sich das umkehren? Mit allem, was wir über Deutschland wissen, mit allem, was wir über deutsche Politik wissen. Ich habe sogar Zweifel, dass die AfD in Alleinregierungen das umkehren könnte. Ja, also absolute Mehrheit für die AfD in Deutschland, ja, bei der Bundestagswahl. Könnte die AfD das umkehren? Es gehen 250.000, es kommen nur noch 25, statt es kommen 250 und es gehen 25.
0: Da müssten Sie jetzt das Grundgesetz ändern können mit 2/3 Mehrheit. Das Asylrecht ist immer noch ein Heiligtum.
2: Genau.
0: Wenn ich Asyl an der Grenze sage, dann bin ich kein illegaler Einwanderer.
2: Genau.
0: Sondern dann nehme ich Anspruch auf mein Menschenrecht, auf Asyl. Und solange wir da nicht grundsätzlich was anders machen, das müsste sehr individuell beantwortet werden, ist einer wirklich gefährdet, ist einer wirklich auf der Flucht. Individuell, eher als Person. Oder gilt das für ganze Gruppen von Menschen, die in ihrer Heimat eben heillose Zustände vorfinden? Man versteht ja, dass sie raus wollen. Aber solange das Asylrecht ein Heiligtum ist, ein Heiligtum wie das Klima, so lange wird sich nichts ändern können.
1: Und als Herr Frey noch nicht Kanzleramtschef war, hat er sogar das genau einmal gefordert.
2: Und daraus gehen ja sogar die Klimaflüchtlinge hervor, um das zu unterstreichen, mal wieder, was Wolfgang Herles gesagt hat. Also aus Klima und Asyl hat sich in Deutschland ja die politische Wahrnehmung verbreitet, wenn ein Mensch vor Wetter flüchtet und dann durch 8 Länder geht, hat er trotzdem ein Anrecht auf Asyl in Deutschland. Ja, so absurd ist die Debatte in Deutschland. Um es noch ganz kurz zu sagen, ich persönlich glaube, wir haben uns in einen gesellschaftlichen Zustand begeben durch NGO-Finanzierung, durch die Macht von Kirchen und so weiter, dass selbst eine AfD mit absoluter Mehrheit gegen den dann aufbrandenden gesellschaftlichen Widerstand, wie könnt ihr denn nachts Menschen abholen, selbst eine AfD stünde auf einmal vor einer bitteren Stunde der Wahrheit und würde vermutlich erkennen müssen, dass diese Form von Abschiebepolitik in Deutschland also wahnsinnig schwer durchsetzbar ist. Das, was Friedrich Merz versprochen hat, meiner Meinung nach, ja, so gut wie nicht durchsetzbar, sind wir wieder beim Thema Energie. Wir brauchen Wachstum, um uns all das überhaupt noch irgendwie erlauben und leisten zu können.
1: Gleich nach den Nachrichten bei uns der nächste EU-Angriff auf die Meinungsfreiheit. Von der Leyen plant den Democracy Shield, um Informationen und Medien in Europa zu kontrollieren. Und ab kurz nach 9:30 haben wir für Sie der grüne Irrsinn. Er nimmt einfach kein Ende. Vom traurigen Frauenbild bis hin zu Freiheit ist nicht Privatsache. Verdreht die Partei geradezu genussvoll das Leben. Darüber sprechen wir gleich. Darüber sprechen wir gleich auch mit Pauline Voss, auf die wir uns schon freuen. Jetzt aber ist es 7 Uhr. Hier sind die Nachrichten mit Robert Noack.
3: Das Europäische Parlament und die 27 EU-Staaten haben sich auf eine schärfere Migrationspolitik verständigt. Laut der zuständigen EU-Ratspräsidentschaft ist somit der Weg für Abschiebezentren außerhalb der EU frei. Dort sollen abgelehnte Asylmigranten untergebracht werden, die nicht in ihre Herkunftsländer zurückgebracht werden können. Wo solche Zentren errichtet werden könnten, ist allerdings noch völlig offen. Ziel ist es, mehr Abschiebungen zu ermöglichen. Unbegleitete minderjährige Migranten sollen nach dem Kompromiss aber nicht abgeschoben werden. Bundesarbeitsministerin Baas will langfristig eine Einbeziehung von Beamten in die gesetzliche Rentenversicherung. Für eine große Reform sei ein gemeinsames System nötig, sagte Baas auf einer Veranstaltung in Düsseldorf. Wenn alle einzahlten, wäre mehr im Topf und der Staat müsste nicht so viel zuzahlen, sagte die Ministerin. Zuletzt hatte der Sozialverband Deutschland eine Einbindung von Beamten in die gesetzliche Kranken- und Pflegeversicherung verlangt. US-Präsident Trump ist für eine Fortsetzung der Verhandlungen mit dem Iran. Damit widersprach er Berichten, wonach der Iran die Gespräche über ein Kriegsende gestoppt hat. Zudem würden Israel und die Hisbollah-Miliz im Libanon ihre gegenseitigen Angriffe einstellen. Zuvor hatte die staatliche iranische Agentur Tasnim gemeldet, der Iran habe die Verhandlungen wegen der israelischen Angriffe im Libanon gestoppt. Die AfD in Niedersachsen darf vorerst weiter durch den Verfassungsschutz beobachtet werden. Das Verwaltungsgericht Hannover lehnte einen Eilantrag der Partei ab. Sie wehrt sich dagegen, dass der Verfassungsschutz sie zu einem Beobachtungsobjekt von erheblicher Bedeutung hochgestuft hat. Dies ist zunächst nur eine Eilentscheidung. Ein endgültiges Urteil fällt erst nach einer Gerichtsverhandlung. Im Februar hatte der Verfassungsschutz die Hochstufung angekündigt und mit rechtsextremistischen Bestrebungen in der AfD begründet. Der sogenannte Tankrabatt und gesunkene Rohölpreise haben die deutschen Autofahrer im Mai entlastet. Das geht aus einer Bilanz des ADAC hervor. Berechnungen der Monopolkommission und des IFO-Instituts zeigen außerdem, dass die Steuersenkung mittlerweile vollständig weitergegeben wird. So mussten Autofahrer laut ADAC im Mai für einen Liter Super E10 im bundesweiten Durchschnitt 1,98 Euro zahlen. Im April lag der Wert noch bei 2,11 Euro. Der Dieselpreis sank um 27 Cent auf 1,99 Euro. Anfang nächsten Monats dürfte es aber wieder raufgehen mit den Preisen, dann nämlich läuft der sogenannte Tankrabatt aus. Das Wetter in Deutschland heute im Nordwesten und Westen Schauer, später auch in der Mitte und im Südwesten. Sonst wolkig mit heiteren Abschnitten bei Temperaturen zwischen 19 und 27 Grad.

0: einen wunderschönen guten Morgen um 7.03 Uhr. Es ist Dienstag, der 2. Juni 2026. Morgens um 6. Schon wissen, was Ihnen abends um 8 verschwiegen wird. Denn der Tag beginnt mit News. Und das sind unsere Gäste nun für die kommenden 2 Stunden. Frisch zu uns gestoßen ist Pauline Voss, unsere stellvertretende News-Chefredakteurin. Schönen guten Morgen.
1: Wunderschönen guten Morgen.
0: Und du hast uns ein wirklich brisantes Thema mitgebracht. Darüber sprechen wir gleich. Es geht um ein Demokratie-Schutzschild. Man fasst es gar nicht, aber was die EU da wieder vorhat, was sie da im Köcher hat und auf uns alle zielt letzten Endes, darüber sprechen wir gleich ausführlich mit dir. Du hast es recherchiert. Schön, dass du da bist.
1: So ist es. Ich freue mich.
0: Ja. Nach wie vor bei uns Wolfgang Herles, Buchautor, Kolumnist, Sachbuch, Romancier. Schön, dass Sie da sind.
2: Ich freue mich auch.
0: So schaut's aus. Und Julian Reichelt freut sich ganz gewiss auch, unser News-Chefredakteur. Guten Morgen.
3: Ich freue mich jeden Tag, liebe diese Auftaktmusik immer wieder. Schönen guten Morgen.
0: Ja, man hat sich richtig dran gewöhnt und wir sollten es vielleicht alle auch mal zum Alarmton machen beim Handy, damit man immer weiß, mit News, da beginnt der Tag gut. Ich bin Alexander Kissler. Schön, dass Sie da sind. Und das erste Thema jetzt, ich habe es schon ganz kurz angedeutet, es geht um einen Zensurangriff auf die neuen Medien. Die Europäische Union will ein Netz von Staatsmedien schaffen und die kritische Medienlandschaft im Netz weitgehend einschränken.
4: European Democracy Shield. Das ist der Name eines Programms, mit dem die EU gegen unliebsame Medien vorgehen will. Meine Damen und Herren Abgeordnete, wie wir hören, spaltet die zunehmende Manipulation von Informationen und die Verbreitung von Desinformation unserer Gesellschaften. Sie untergräbt nicht nur das Vertrauen in die Wahrheit, sondern auch das Vertrauen in unsere Demokratie selbst. Deshalb brauchen wir dringend den europäischen Schutzschild für die Demokratie. Das Democracy Shield ist ein Generalangriff auf die freie Presse. In einem 30-seitigen Papier legt die EU-Kommission dar, welche Maßnahmen sie plant. So will sie ein Netz aus quasi-staatlichen Medien schaffen, die Milliarden erhalten, um im Auftrag der Regierung Desinformation zu bekämpfen. Staatlich finanzierte Faktenchecker sollen direkt den EU-Behörden zuarbeiten. Mit maßgeschneiderten Gesetzen will die EU zudem die Kontrolle über die Algorithmen erlangen, um zu entscheiden, welche Medien in den Feeds der Plattformen erscheinen. Über das neue Zensurprojekt der EU sprechen wir jetzt bei News Live.
0: Ja, am Theater sagt man gerne, da war jetzt aber viel Schönes dabei. In diesem Fall muss man sagen, da war aber jetzt viel Furchterregendes dabei. Es geht um einen europäischen Schutzschild für die Demokratie. Wir werden das gleich noch im Einzelnen auseinander destillieren. Was ist überhaupt die Brisanz dieses Thema, Pauline? Warum müssen wir da heute drüber sprechen?
1: Wir sprechen ja hier immer wieder über Zensurgesetze und hin und wieder gelingt es uns ja auch, ein Zensurgesetz so in die Medien zu bringen, dass es dann am Ende von der Regierung zurückgenommen wird, gerade erst so geschehen bei der Gesinnungsprüfung für Hauskäufer. Aber mit jedem Zensurgesetz, was man kritisiert, was man thematisiert, schießen 2 neue aus dem Boden, die man sich wieder anschauen muss. Das Besondere an diesem Gesetz, das übrigens noch nicht final beschlossen ist, das aber in Teilen schon umgesetzt wird, interessanterweise auf EU-Ebene, wie das bei der EU so ist. Man setzt einfach mal Sachen um, die man noch nicht beschlossen hat. Das Besondere an diesem Gesetz ist, dass man hier eben die mediale Landschaft besonders in den Fokus nimmt. Anders als zuvor, zum Beispiel der DSA, der hat sich ja eher um die sozialen Netzwerke bemüht und dort eine Regulation einzuführen. Und jetzt will man eben gezielt die gesamte Medienlandschaft, also auch alles, was Printmedien, audiovisuelle Medien, also Fernsehen, YouTube, all diese Sachen. Es geht eben nicht mehr nur, was jetzt zum Beispiel auf Twitter, auf Facebook in den Feeds ist, sondern es geht wirklich darum, die Medienlandschaft in Europa fundamental zu verändern, sodass die etablierten, die alten Medien gestärkt werden und die neuen Medien zensiert und aus dem Markt gedrängt werden.
0: Und das Ganze wie immer unter einem schrecklich schönen Wort. Es heißt wirklich europäischer Schutzschild für die Demokratie. Auch über dieses Wort werden wir noch sprechen müssen. Und zunächst mal müssen wir natürlich über Frau von der Leyen sprechen, weil es gibt ja viele schlechte Pläne, aber oft steckt Frau von der Leyen dahinter, muss ich leider sagen. Und sie ist Christdemokratin, ja, immer noch. In ihrer State of the Union-Rede, also gewissermaßen eine Regierungserklärung an die Europäische Union im September 2025, hat sie diesen europäischen Schutzschild für die Demokratie, diesen Democracy Shield, bereits angekündigt. Und dabei wurde deutlich, die Europäische Union möchte künftig entscheiden, was Wahrheit ist und was Lüge.
4: Meine Damen und Herren Abgeordnete, wie wir hören, spaltet die zunehmende Manipulation von Informationen und die Verbreitung von Desinformation unsere Gesellschaften. Sie untergräbt nicht nur das Vertrauen in die Wahrheit, sondern auch das Vertrauen in unsere Demokratie selbst. Deshalb brauchen wir dringend den europäischen Schutzschild für die Demokratie.
0: Wir brauchen jetzt wirklich dringend, da bin ich jetzt auf eine Formulierung gestoßen, Wolfgang Herrle, Sie vielleicht auch, das Vertrauen in die Wahrheit droht verloren zu gehen und deshalb brauchen wir jetzt europäische Maßnahmen. Es gibt mal so einen Spruch, ich glaube, der heißt so, das Vertrauen setzt sich alleine durch, die Wahrheit setzt sich alleine durch, nur die Lüge braucht das Stützrad der Propaganda.
2: Ja, die Frage ist, wer definiert, was Wahrheit ist? Frau von der Leyen hält sich für die Hüterin der Wahrheit in Europa. Also mich erinnert das... Es ist leider eine Plattitüde, aber man wird immer wieder bestätigt. Mich erinnert das an die Dystopie, die große Dystopie von George Orwell 1984. Wir haben hier eine europäische Kommission, die sich als Wahrheitsministerium aufspielt, die einen riesigen Überwachungsstaat inszeniert, die auch eine Neusprech, das in diesem Roman, also eine Umwertung der Wörter, die sagen Freiheit, Frau von der Leyen sagt Freiheit, meint aber Zwang. Ja, sie meint Schutzschild, meint aber nicht die Abwehr von etwas, sondern das Verbot einer Meinung oder von Haltungen oder von Ansichten. Ja, das hat mit Demokratie alles nichts mehr zu tun. Europäisches Zentrum für demokratische Resilienz soll da gegründet werden. Auch ein neuer Begriff aus dieser Neusprech. Ja, Resilienz gegen was? Die Frage ist doch längst, wie resilient sind wir gegenüber solchen staatlichen, überstaatlichen Zumutungen? Das hat ja mit einer freien europäischen Gesellschaft nichts mehr zu tun, was da geplant wird. Also wir sind in einem Zustand, das haben übrigens Politologen schon vor Jahrzehnten, gibt es das berühmte Buch Postdemokratie, wir leben nicht mehr in einer Demokratie, wir leben in einer Postdemokratie. Was ist eine Postdemokratie? Eine Postdemokratie ist eine Demokratie, in der nicht mehr gewählte Parlamente, gewählte Institutionen für den Bürger da sind, sondern in dem die Demokratie eben an solche Zentren für Resilienz, an NGOs, an Leute, die demokratisch gar nicht kontrolliert und gar nicht kontrollierbar sind, an die wird Demokratie delegiert. Es wird nur noch das für Demokratie zulässig erklärt, was denen von der Leyen gerade mal passt. Dass Demokratie Freiheit bedeutet, kommt in deren Gedankenwelt gar nicht mehr vor. Das ist das Gefährliche.
3: Gedankenwelt und ein Staat, der für die Bürger da ist, ist, glaube ich, hier das alles Entscheidende, was Wolfgang Herrle sagt. Das Menschenbild der EU ist geworden, dass der Bürger dieser Institution, diesem Bürokratismus-Monstrum zu dienen hat. Das ist erkennbar, das Menschenbild dieser Leute, und das ist erkennbar, das Menschenbild von Ursula von der Leyen. Ganz kurz zu diesem Begriff Wahrheit, ein Schutzschild für die Wahrheit. Jeder Mensch mit einem Hauch von historischem Restinstinkt muss sich da ja an Schild und Schwert der Partei erinnert fühlen, ja, an den Wahlspruch, den Leitspruch der Staatssicherheit. Ein Schutzschild für die Wahrheit greift ganz tief in die Mottenkiste der sozialistischen Diktatur. Nichts anderes. Sofort auf den ersten Blick erkennbar. Das ist das, was dort gewollt wird. Und schon dieses Wort Wahrheit, ein so schönes Wort, uns werden die schlimmsten Dinge immer mit den schönsten Worten eingeredet, ist hier brandgefährlich. Das Wort Wahrheit ist vollkommen unproblematisch verwendbar im persönlichen Kontext. Wir können streiten, nein, du sagst nicht die Wahrheit. Ich kann zu meinen Kindern sagen, und sagst du auch die Wahrheit? Es gibt aber niemals eine staatliche Wahrheit. Die staatliche Wahrheit existiert nur in Religion und Ideologie, und die Überschneidungen dort und die Konzepte sind oft fließend. Nur die Religion, nur die Ideologie kennt die Wahrheit, die der Staat verkündet und die nicht hinterfragt werden darf. Überall dort, wo es staatliche Wahrheit gibt, wo Wahrheit zum staatlichen Begriff, wo Wahrheit zur Doktrin des Staates wird, wir sind hier zuständig für die Wahrheit, endet die individuelle Freiheit des Menschen. Es beginnt sofort, was ich nicht mehr sagen darf. Es kommt dann, was ich nicht mehr denken darf. Und dort endet alles, was uns als freie Menschen ausmacht. Denn, man kann es immer wieder nur sagen, ohne das freie Sprechen, das freie Wort, sind wir nicht freie Menschen, sondern Sklaven und Untertan. Und ein Schild für die Wahrheit von Ursula von der Leyen ist, dass die politische Doktrin für den Bürger als Untertan Das ist das, was Ursula von der Leyen dort plant.
1: Und es ist ja sogar im Gegenteil so, dass das Ringen um die Wahrheit die Kernidee der Demokratie ist. Dass man sagt, die Bürger dürfen darum ringen, was ist die Wahrheit, wer sieht die Wahrheit wie. Und genau das soll hier eben abgeschafft werden. Genau das ist das, was der EU ein Dorn im Auge ist und was sie aber als Schutz der Demokratie ausgibt, was aber in Wahrheit eben der Angriff auf die Demokratie.
3: Wolfgang Herles hat ja vorhin auch schon mal die Aufklärung und die Vernunft beschworen, du auch. Die Aufklärung besteht in der Abschaffung staatlicher Wahrheit. Vor der Aufklärung haben Staat bzw. Kirche gesagt, das ist die Wahrheit. Und jetzt Mund halten.
2: Das war das größte europäische Projekt, bevor es die EU gab.
3: Richtig. Ja.
2: Das die
3: eine
2: EU, europäische Erfindung.
3: Das ist der entscheidende Punkt. Die EU vor der EU war die Befreiung, die Selbstbefreiung, die Selbstermächtigung des Bürgers aus der staatlich-religiösen Wahrheit. Und Ursula von der Leyen möchte vor die Aufklärung zurück und zu sagen, wir sind die Institution, wir sind die neue Kirche, wir sind die EU, die Brüsselkirche. Wir sagen, was die Wahrheit ist und wir schaffen jetzt ein Schutzschild für die Wahrheit und setzen das mit aller Härte durch. Anti-Aufklärung, was Ursula von der Leyen da plant.
0: Und genau die Linken hatten, wenn ich das ergänzen darf, auch immer dieses Bild von Öffentlichkeit. Öffentlichkeit ist, wo um die Wahrheit gerungen wird. Das ist das Öffentlichkeitsbild von Habermas. Und da fallen genau diese gleichen Linken jetzt zurück, indem sie die EU-Wahrheit dekretieren lassen. Wie genau soll das geschehen? In ihrer Rede hat Ursula von der Leyen erklärt, welche Maßnahmen sie im Rahmen dieses Democracy Shield genau plant. Bitte.
4: Wir brauchen mehr Kapazitäten, um Desinformation und gezielte Manipulation von Informationen zu erkennen und zu bekämpfen. Deshalb werden wir ein neues europäisches Zentrum für demokratische Resilienz schaffen. Dort sollen die Erfahrungen und Fähigkeiten der Mitgliedstaaten sowie unserer Nachbarländer gebündelt werden. Sie fürchten sich offensichtlich vor diesem neuen Zentrum. In vielen Regionen Europas geraten traditionelle Medien zunehmend unter Druck. Gerade in ländlichen Gebieten verschwinden lokale Zeitungen und vielerorts entstehen Informationslücken, in denen sich Desinformation besonders leicht verbreiten kann. Das ist gefährlich für unsere Demokratie, denn nur gut informierte Bürger, die den Informationen vertrauen können, die sie lesen und hören, sind in der Lage, Regierungen und Institutionen zur Rechenschaft zu ziehen.
5: Are essential to keep those in power accountable. And when independent media is dismantled or neutralized,
4: wenn unabhängige Medien geschwächt oder ausgeschaltet werden, leidet auch unsere Fähigkeit, Korruption aufzudecken und demokratische Strukturen zu schützen. Mit einem Programm zur Stärkung der Medien wollen wir deshalb unabhängigen Journalismus und Medienkompetenz fördern. Wir müssen das Problem aber auch an der Wurzel angehen. Dafür sollen im nächsten EU-Haushalt deutlich mehr Mittel für den Medienbereich bereitgestellt werden. Zusätzlich wollen wir private Investitionen erleichtern und unabhängige sowie lokale Medien gezielt unterstützen. Denn eine freie Presse ist das Rückgrat jeder Demokratie. Und wir werden Europas Medien dabei unterstützen, frei und unabhängig zu bleiben, trotz ihrer Schreie.
0: Despite your shouting, schämen Sie sich da hinten auf den billigen Plätzen. Sie haben ja nicht eingeladen. Das waren allerdings alles Parlamentarier, die aufgrund eines demokratischen Mandates dort sind. Also auch das ist schon eine Gestik, die wirklich also ja aus unfreien Zeiten stammt. Und auch dieses ganze Szenario, wir werden jetzt gleich noch über die Maßnahmen sprechen, Wolfgang Herles, erinnert ja an ganz unfreie Zeiten. Sie sagt ja, nur der gut informierte Bürger ist der mündige Bürger, aber wir als Kommission, wir als Exekutive, wir müssen entscheiden, welche Informationen gut sind, mit denen füttern wir euch dann und dann macht ihr das Richtige.
2: Mich erinnert das nicht nur an die DDR, mich erinnert das vor allem da diese blonde Frisur da, das ist eine Pickelhaube.
3: Ja.
2: Das ist eine neue Fassung der Pickelhaube.
3: Auf dem Kopf ist im Kopf bei Ursula von der Leyen. Das muss man einfach so sagen, es ist einfach eine vollkommen richtige und brillante Beobachtung.
0: Aber was ist für Sie jetzt der Kern dieser Aussage? Was will die EU erreichen, wenn sie diese Maßnahmen
3: komplett durchbekommt? Sie sagt es doch vollkommen eindeutig. Sie sagt es nur ganz, ganz leicht verklausuliert. Sie sagt, die da drüben fürchten unser Zentrum für Resilienz. Was Ursula von der Leyen sagen will, ist, sie sollen unser Zentrum für Resilienz fürchten. Der Abweichler soll uns fürchten, uns als Bürokratie. Derjenige, der eine andere Meinung hat, derjenige, der eine andere Politik will, derjenige, der die Bürokratismus-EU so nicht möchte, der soll uns fürchten. Sie benutzt das Wort fürchten, ja, freiwillig und ganz, ganz bewusst. Das ist das, was Ursula von der Leyen hier herbeiführen möchte. Also, sie will fürchten, ja. Und ganz kurz zu dem, was Wolfgang Herrles auch schon gesagt hat, der Neusprech. Wir brauchen die unabhängigen Medien, deswegen unterjochen wir sie. Das ist doch das, was sie dort sagt. Das ist ja das, Pauline hat die Details ja alle recherchiert. Die Medien sollen finanziert werden von Ursula von der Leyen. Die sollen ja in die, das ist, wisst ihr, was es ist? Ist Gleichschaltung mit Steuergeld. Früher hatte man dann noch gesagt, ja gut, wir müssen jetzt hier mal einen Schlägertrupp aufmarschieren lassen, damit die Redaktion sich gleichschaltet. Das ist bei Korrektiv gar nicht mehr notwendig. Die lechzen ja nur danach, sich gleichschalten zu lassen. Da kommt man mit dem Steuergeld vom Reichelt, der irgendwie andere Ansichten hat, der steht jeden Morgen früh auf, arbeitet hart, zahlt sehr viel Steuern, weil er einfach Leidenschaft dafür hat, weil er gerne arbeitet, aber auch, weil er es für gesellschaftlich wichtig ist. Dann nimmt man ihm die Hälfte von seinem Geld weg und sagt, geht mit dem Geld zu Korrektiv und sagt, guten Tag, wir würden euch gerne gleichschalten. Und sagen die, oh ja, gerne, bitte. Habt ihr noch ein bisschen Geld dabei? Ja, wir haben dem Reichelt was weggenommen. Hier ist es und ihr entscheidet jetzt, was die richtigen Fakten sind. Das ist Pressefreiheit bei Ursula von der Leyen.
2: Worum es geht, haben Sie gefragt.
3: Genau.
2: Es geht letztlich darum, dass die EU-Kommission und überhaupt der Apparat in Brüssel verhindern will, dass die dringend notwendige Diskussion über die Zukunft der EU ausgeschaltet wird. Sie wird moralisch disqualifiziert. Der Frau von der Leyen geht es um Macht und um nichts anderes. Sie will schalten und walten, wie sie will. Was diese Europäische Union, die ein grandioses Projekt ist, wir haben über die Aufklärung gesprochen und es müsste sie auch wieder werden in dieser Richtung. Was die EU so verheerend macht im Moment, ist ja, dass sie sich der Reformdebatte der Notwendigen entzieht. Konsequent entzieht, genau durch solche Maßnahmen.
3: Ursula von der Leyen weiß einfach, mit freien neuen Medien wird es keine EU, so wie sie heute dasteht, mehr geben. Ursula von der Leyen steht vor der Entscheidung. Meine persönliche Macht und Zensur oder meine persönliche Macht endet und freie Medien. Ursula von der Leyen hat sich entschieden. Lieber der EU-Bürokratismus und dafür keine freien Medien mehr in Europa.
1: Und ein entscheidendes Stichwort ist da die Resilienz, die demokratische Resilienz, für die ja jetzt sogar ein eigenes Zentrum aufgebaut wurde. Worum geht es da? Es geht natürlich darum, dass man resilient wird gegenüber Opposition und gegenüber Kritikern. Also die EU will sich unabhängig machen von Kritik, will, dass Kritik und Opposition ihr nichts mehr anhaben kann, dass Menschen mit anderen Meinungen nicht mehr gehört werden können, nicht mehr schreiben dürfen, was sie denken, nicht mehr sagen dürfen, was sie denken, damit eben die eine Wahrheit, die EU vorgibt, nicht mehr angegriffen werden kann.
0: Und deshalb, das habe ich auch den Ausführungen der EU entnommen zu diesem Plan, soll auch eingegriffen werden in die Zivilgesellschaft. Die soll auch finanziert werden für stärkere und resilientere Demokratie, heißt es. Also die Medien sollen frei werden, indem sie Staatsgeld bekommen. Die Zivilgesellschaft, die eigentlich ein Konterpart ist zum Staat, soll auch vom Staat bzw. von der EU Geld bekommen. Da geraten die Kategorien so durcheinander. Der Staat will bestimmen, wo es lang geht. Was aber genau jetzt nun mit diesem Programm Democracy Shield gemeint ist, was getan werden soll, das hast du recherchiert, Pauline, und du wirst es uns jetzt erklären.
1: Genau, sehr gerne tue ich das. Wir wollen uns jetzt nämlich anschauen, wie das European Democracy Shield genau aussehen wird, was die Konsequenzen sind dieses groß angelegten Angriffs auf die europäische Pressefreiheit. Zuerst wollen wir uns einmal anschauen, was ist damit überhaupt gemeint, auf wen hat man es abgesehen, worauf zielt man mit diesem Gesetz? Denn es ist immer wieder von Desinformation die Rede. Man will damit Desinformation verhindern. Tatsächlich aber geht es vor allem darum, kritische Stimmen im Inland bzw. innerhalb der europäischen Institutionen, innerhalb der Europäischen Union stillzulegen, mundtot zu machen. Und das zeigt sich an diesem Zitat. Dieses Zitat stammt aus einem 30-seitigen Papier der EU-Kommission und einer entsprechenden Pressemitteilung dazu, aus der hervorgeht, gegen wen sich dieses European Democracy Shield richtet. Schauen wir es uns mal an. Hier steht, in einer Zeit zunehmender politischer Konfrontation, regionaler und internationaler Konflikte und rascher technologischer Umwälzungen stehen Demokratien unter Druck von innen und außen. Hier ganz klar der erste Hinweis, es geht um Kritik von innen. Also es geht keineswegs nur um ausländische Manipulation, sondern es geht um Stimmen aus dem Inneren der Europäischen Union, die als Bedrohung wahrgenommen werden. Lesen wir mal weiter. In der Eurobarometer-Sonderumfrage zum Thema Schutz und Förderung der Demokratie wurden unter den größten Herausforderungen für die Demokratie in der EU folgende Punkte genannt. das wachsende Misstrauen der Öffentlichkeit gegenüber demokratischen Institutionen und Prozessen. Das bedeutet, wer innerhalb der EU lebt und die EU und ihre Institutionen und ihre Prozesse kritisch sieht, der wird als Herausforderung und als Bedrohung für die Demokratie angesehen. Das heißt, wer Kritik übt innerhalb der Europäischen Union an der Regierung und ihren Institutionen, der ist eine Bedrohung für die Demokratie. Und das ist eben die entscheidende Umkehr. Früher war man als Regierungskritiker Teil der Demokratie, vitaler, entscheidender Bestandteil der Demokratie. Jetzt werden Regierungskritiker umgedeutet zur Gefahr für die Demokratie. Und genau darum geht es. Es geht darum, Kritiker mundtot zu machen. Und wie man da genau vorgehen will, das schauen wir uns jetzt an. Denn dieses Democracy Shield funktioniert auf unterschiedliche Weise. Wir haben uns 4 entscheidende Bereiche rausgesucht, wie man eben die Medienlandschaft neu sortieren will und die neuen Medien attackieren möchte. Das ist einmal über ein finanzielles Programm mit dem Titel Agora EU. Das ist ein Programm zur sogenannten Medienförderung. Was bedeutet das tatsächlich? Man pumpt Milliarden Euro in bestimmte Medien, macht sie damit zu quasi Staatsmedien, indem man eben sagt, wir bezahlen euch für die Berichterstattung. Zweiter Punkt, ein European Network of Fact Checkers, also ein Netzwerk von Journalisten, die Faktenchecks durchführen sollen mit dem Geld der EU-Regierung, im Auftrag der EU-Regierung. Und sie sollen sogar, schauen wir uns gleich noch genauer an, ein Archiv der Wahrheit anlegen, ein Archiv der Regierungswahrheit. Also eine Erfindung, wie sie Orwell nicht besser hätte machen können. Wahrscheinlich wäre er begeistert gewesen davon oder hätte gedacht, ich muss mein Buch ja gar nicht schreiben, das gibt's ja schon, wenn er heute leben würde. So, dieses European Network of Fact Checkers soll einer neuen Institution direkt zuarbeiten, nämlich dem Europäischen Zentrum für demokratische Resilienz. Ein neues Zentrum, das zwar noch nicht beschlossen ist vom EU-Parlament, aber schon mal sicherheitshalber seine Arbeit aufgenommen hat. So demokratisch ist die EU. Und wir haben als 4. Bestandteil unterschiedliche Gesetzgebungsanstöße, die man jetzt machen möchte. Und zwar über die AVMD, die audiovisuelle Mediendienstrichtlinie, soll zum Beispiel YouTube neu reguliert werden. Schauen wir uns auch gleich noch genauer an. Außerdem sollen kritische Stimmen demonetisiert werden und Influencer reguliert. Was das genau heißt, gucken wir gleich. Wir gehen jetzt diese einzelnen Programmbereiche einmal durch. Schauen wir zuerst auf Agora EU. Das ist ein groß angelegtes Förderprogramm, wo Milliarden Euro Steuergeld, die wir unter anderem aus Deutschland, wir sind größter Geldgeber der EU, zahlen. Und dieses Steuergeld, 3,2 Milliarden allein in die Presseförderung bis 2034, werden gepumpt in Medien, angeblich für freie und unabhängige Medien. Nun kann jeder, der sich ein bisschen mit Medien auskennt, erkennen, wenn der Staat die Medien bezahlt, sind sie nicht mehr frei und unabhängig, sondern sie sind abhängig von den Mächtigen. Das heißt, es kehrt sich genau das um, was eigentlich Journalisten tun sollen. Sie sollen eigentlich die Mächtigen kontrollieren. Aber die Mächtigen sind jetzt auf einmal die Geldgeber und dadurch verliert man natürlich seine Freiheit und seine Unabhängigkeit. Die Aufgaben dieser Journalisten sollen unter anderem sein, gemeinsame Werte zu fördern und Desinformation zu bekämpfen. Also es gibt hier einen klaren Auftrag von der EU, wenn ihr schon unser Geld bekommt, dann berichtet doch bitte so, wie wir das möchten. Bitte bekämpft alles, was wir als Desinformation empfinden. Und was die EU als Desinformation empfindet, ist immer das, was ihr gefährlich werden könnte. Das wissen wir zum Beispiel aus der Pandemie, wo kritische Stimmen immer als Desinformation gelabelt wurden. Das ist also Agora EU, das milliardenschwere Förderprogramm für Medien, das am Ende in so etwas wie Staatsmedien münden wird. Schauen wir einmal auf den nächsten Bereich, nämlich das European Network of Fact Checkers. Das soll staatlich finanzierte Faktenchecks durchführen. Also Journalisten sollen im Auftrag und mit dem Geld der EU-Regierung Informationen prüfen und sagen, das ist wahr, das ist ein Fakt, das ist unwahr. Und wenn man auf die Geschichte der Faktenchecks schaut, dann sieht man, dass in der Vergangenheit immer wieder solche Faktenchecks bestimmte Meinungen bewertet haben. Also dass bestimmte Meinungen, bestimmte Ansichten als wahr galten, andere als unwahr und zwar immer ganz oft quasi entsprechend einem linken Narrativ. Also es geht hier darum, linke Narrative zu festigen. Sehr interessant. Diese Faktenchecks sollen insbesondere während Wahlen, während Gesundheitsnotständen und während Naturkatastrophen eingesetzt werden. Heißt, wir wissen alle, wir erinnern uns alle, Pandemie zum Beispiel war ein Beispiel, wo ganz viele Informationen, ganz viel Kritik, zum Beispiel an der Ursprung, am Ursprung des Virus, zum Beispiel aber auch an der Impfung, als Desinformation gelabelt wurde. Und genau in solchen Situationen, aber eben zum Beispiel auch in Wahlen, wo man sagen würde, Wahlen sind ja ganz entscheidende demokratische Momente, sollen auf einmal Faktchecker entscheiden, was ist wahr und was ist falsch und bekommen dadurch natürlich einen enormen Einfluss. Diese Fact-Checker sollen auch für die EU-Behörden arbeiten. Das schauen wir uns gleich noch an, nämlich für das neue Zentrum für demokratische Resilienz. Und es ist ganz interessant, schon heute werden DPA und Korrektiv gefördert. Also als Fact-Checker zwischen 26 und 29 bekommt allein die DPA eine 500.000 Euro ungefähr von der EU für unterschiedliche Fact-Checking-Programme. Und Korrektiv ist ebenso Teil eines Fördertopfes, wo die EU unterschiedlichen europäischen Medien Geld dafür zahlt, um über die EU zu berichten. Korrektiv kennen wir alle, linkes Medienhaus, das gerade wegen seiner Potsdam-Geheimplan-Recherche vor Gericht mehr oder weniger gescheitert ist, der Lüge überführt wurde. Also linke Medienhäuser sollen hier plötzlich entscheiden, was Wahrheit ist und was nicht und werden dafür von der EU bezahlt. Blicken wir nun einmal auf das Europäische Zentrum für demokratische Resilienz, das eben eingerichtet werden soll, beziehungsweise seit Februar schon im Amt ist und das die Zusammenarbeit zwischen der EU und den Mitgliedstaaten stärken soll, um gegen Desinformation vorzugehen. Desinformation heißt eben in diesem Kontext alles, was die EU als Desinformation empfindet, alle Informationen, die der EU gefährlich werden könnten, sollen als Lüge markiert werden. Und interessanterweise will man diese Bedrohung antizipieren, aufdecken und darauf reagieren. Also dieses Zentrum arbeitet daran, Regierungskritik, denn das ist Desinformation am Ende, alles, was Regierungskritik ist, wird als Desinformation wahrgenommen, frühzeitig zu erkennen, aufzudecken und darauf entsprechend zu reagieren. Und genau dafür sollen nun die Faktenchecker, die Journalisten, eingesetzt werden. Sie sollen mit Steuergeld daran arbeiten, dass die Regierung Regierungskritik antizipieren kann und darauf reagieren kann. Die Faktenchecker sollen ein unabhängiges Archiv für Faktenprüfungen einrichten, also gemeinsam daran arbeiten, dass es einen Pool von Wissen gibt, auf den die Regierung dann zugreifen kann, wo sie sagen kann, ah, da gibt es diese und jene Form von Desinformation. Wie reagieren wir darauf? Man nutzt Journalisten also, um eine Art Frühwarnsystem für Regierungskritik aufzubauen und dann entsprechend darauf reagieren zu können. Das ist eigentlich eine Perversion, eine vollkommene Umkehr des ursprünglichen Gedankens des Journalismus. Journalisten sollen eigentlich im Namen des Volkes die Mächtigen kontrollieren. Hier werden sie umfunktioniert, um im Namen der Regierung das Volk zu kontrollieren. Schauen wir zuletzt auf den letzten Bereich, nämlich Gesetzesverschärfung. Im Rahmen dieses Democracy Shield sollen unterschiedliche Gesetze verschärft werden, damit die EU Kontrolle über die öffentliche Meinung bekommt. Zunächst ist die Reform der AVMD geplant, der audiovisuellen Mediendienstrichtlinie. Was ist das genau? Klingt technisch, ist aber eigentlich ganz einfach. Diese Richtlinie regulierte früher nur das klassische Fernsehen, soll jetzt aber auch Plattformen wie YouTube regulieren. Und diese Regulation hat das Ziel, die Sichtbarkeit von Mediendiensten von allgemeinem Interesse zu stärken. Was verbirgt sich hinter diesem schönen Sprech? Tatsächlich möchte die Regierung vorgeben, was erscheint in den Feeds der Plattform und was nicht. Was sind gute Medien, was sind schlechte Medien? In Deutschland liegen dafür bereits Pläne vor, wie das Medienportal Apollo News aufgedeckt hat. Es soll nämlich ein Public Value Stempel geben und dieses Siegel sollen bestimmte Medien und bestimmte Medieninhalte, also einzelne Texte, einzelne Videos bekommen Und die werden dann vermehrt in den Feeds angezeigt. Wenn man YouTube aufmacht, kriegt man dann Berichte von der Tagesschau, vielleicht auch von der Zeit, vom ZDF. Das sind die Sachen, die dann angezeigt werden. Sowas wie News muss dann leider wegfallen. Dumm gelaufen, aber wir haben leider keinen Public Value, kein größeres öffentliches Interesse. Genau das ist die Art und Weise, wie man eben Kontrolle über die Algorithmen erlangen will. Ein weiteres Ziel ist, Desinformation zu demonetisieren. Bedeutet, alles, was als Desinformation gilt, soll sich nicht mehr rentieren. Wer Informationen im Netz verbreitet, wer Medienberichte macht, die EU-Regierung als Desinformation empfindet, soll damit kein Geld mehr verdienen können, was am Ende den finanziellen Ruin von kritischen Stimmen bedeuten würde. Und zuletzt will die Regierung Influencer regulieren. Es soll neue Vorschriften zur Rolle von Influencern geben. Und was erstmal so ein bisschen kryptisch und allgemein klingt, bedeutet eigentlich das Ende des freien Journalismus. Denn viele freie Journalisten sind heutzutage eben nicht mehr so unterwegs wie früher, dass sie Artikel schreiben und die verkaufen, sondern dass sie ihre eigenen Inhalte als Influencer im Netz positionieren. Und diese Influencer unterwegs wie früher, dass sie Artikel schreiben und die verkaufen, sondern dass sie ihre eigenen Inhalte als Influencer im Netz positionieren. Und diese Influencer will man sich jetzt eben auch im Rahmen dieser Neuregelung der AVMD,

0: Plänen entnehmen kann, ist, es sind bisher nur Pläne, Vorhaben. Man kann nur hoffen, dass die auf dem Wege der Gesetzgebung noch gestoppt werden. Aber ob es so kommen wird, weiß man nicht. Alles in allem sind es natürlich ausgeboten aus der Hölle, würde ich mal sagen, aus der Hölle der Unfreiheit. Und George Orwell würde sich sagen, mein Gott, 1984, da wollte ich doch dafür warnen. Ihr sollt das doch nicht umsetzen. Aber genauso klingt das hier. Vielen Dank für diese wichtige Arbeit. Es sind natürlich jetzt jede Menge Begriffe drin, die uns an die Grenzen dessen führen, was überhaupt legitimierbar ist in Demokratie und weit darüber hinaus. Was ich besonders interessant fand, es soll also ein Wahrheitsarchiv etabliert werden. Da sind wir wieder bei der Wahrheit. Die EU will mit Staatsgeld Wahrheit etablieren und ein unabhängiges Archiv für Faktenprüfungen anlegen. Also dann ist doch wirklich der Übergriff des Staates auf unsere aller Kommunikation komplett, oder,
1: Herr Harris? Ja klar, das ist eine Wahrheitsbehörde. Das ist das allerletzte, was wir jetzt auch noch brauchen. Nach dem Bürokratiemonster EU haben wir jetzt auch noch das Wahrheitsmonster. Es ist interessant, wie Wörter zweckentfremdet werden. Also Zivilgesellschaft, das muss man sich mal auf der Zunge zergehen lassen. Inzwischen ist die Zivilgesellschaft sozusagen ein Hilfsinstrument der Mächtigen. Die wahre Bedeutung des Wortes ist genau das Gegenteil. Zivil ist einer, der sich nicht einspannen lässt, der keine Uniform trägt, der selbstständig weiß, was er will und was er nicht will. Heute ist eine zivilgesellschaftliche Organisation genau das Gegenteil dessen, was Zivilgesellschaft bedeutet. Zivilgesellschaft, was sind die Leute, die ihren Hund spazieren führen und die vielleicht gar nicht zur Wahl gehen? Das ist die Zivilgesellschaft, die wird da ausgeklammert. Es werden die Aktivisten gemeint, es werden die NGOs gemeint, es werden die Parteien gemeint, die Ideologen gemeint, die gar nicht aber unter dem Label Partei oder Ideologie firmieren, sondern die unter dem Label der Moral firmieren. Das ist eine Umwertung der Werte. Und genauso ist es mit Resilienz. Das Wort Resilienz gab es vor ein paar Jahren noch gar nicht. Es gab es, aber es wurde nicht in der politischen Debatte verwendet. Unter Resilienz verstand man, es war ja eigentlich eine Widerstandsfähigkeit, eher ein medizinischer, psychologischer Begriff. Heute ist Resilienz politisiert als Begriff. Resilienz, das ist einer, der sich verführen lässt, aber unter dem Rubrum, ich bin nicht verführbar, ich bin widerstandsfähig gegenüber Populismus, bin widerstandsfähig gegenüber diesen seltsamen Medien wie News, ich bin widerstandsfähig gegen allen Versuchen, mir das eigene Denken zu ermöglichen oder das eigene Denken vorauszusetzen. Resilienz ist das Gegenteil dessen, was früher Resilienz war. Und das ist das Gefährliche, diese Umwertung der Werte.
0: Und man nimmt eben sehr, sehr viel Geld in die Hand, Steuerzahlergeld. Ja. Es soll etabliert werden, da taucht der Begriff auf, ein europäisches Zentrum für demokratische Resilienz. Und es soll auch möglich sein, und da wird es ja dann ganz aberwitzig, Desinformation zu demonetarisieren. Julian.
2: Also diese Resilienz ist die Durchhaltefähigkeit der Staatsmacht, ja, wenn sie jegliche demokratische Legitimation verloren hat. Entweder bei Wahlen, die ja damit auch, man muss es so klar sagen, manipuliert werden soll, oder weil sie Politik verfolgt, für die nie jemand gestimmt hat. Ganz besonders dramatisch das, was du ansprichst, das Demonetarisieren von Medien. Es geht also nicht nur darum, neue Staatsmedien zu schaffen auf der einen Seite, indem man sie vollpumpt mit Steuergeld. Ja, das muss man immer wieder fein herausarbeiten. Die neue Unabhängigkeit der Medien besteht darin, dass sie gekauft sind. Das ist die neue Unabhängigkeit der Medien. Früher nannten wir es Korruption oder Bestechlichkeit. Bestechlichkeit und Korruption heißt bei der EU Unabhängigkeit. Gekaufte Journalisten sind unabhängige Journalisten. Nein, es sind nichts anderes als PR-Schreiber. Und leider muss man das auch auf dpa anwenden, eine deutsche Presseagentur, die von allen Redaktionen in diesem Land bezahlt wird, als Nachrichtengrundversorgung, die sich von der Politik bezahlen will, überschreitet die Schwelle zur Korruption. Diese dpa hat auch Geld vom Innenministerium genommen, um diverse Vielfaltsziele zu verfolgen. Da überschreitet man die Grenze zum korrupten Journalisten. Man muss es so klar sagen. Ich kenne viele tolle Leute bei dpa. Ich war mit ihnen unterwegs, mein Leben als Reporter. Ich liebe sie. Wir haben in Afghanistan harte Tage gemeinsam verbracht. Ganz tolle Leute sind da. Aber institutionell überschreitet die deutsche Presseagentur die Grenze zur Korruption. Es wird ein korrumpierter Apparat, wenn sie Geld vom Staat nehmen. Und Korruptheit heißt bei der EU Unabhängigkeit. Und auf der anderen Seite versucht man alles, neuen Medien wie

0: das Geld wegzunehmen. Wir merken das ganz, ganz massiv, indem man durch extrem perfide Mechanismen die Reichweiten von uns brutalst einschränkt, indem man tatsächlich auch verbietet, Werbung zu schalten. Gewisse Werbeformate sind einfach verboten worden, damit sich ein wirtschaftliches Ökosystem gar nicht mehr entwickeln kann. Diese EU, die von der Leyen, Pickelhauben-EU, versucht, ein neues Ökosystem, eine neue Medienindustrie zu verhindern. Sie haben bereits die öffentlich-rechtlichen Staatsmedien, aber das reicht ihnen nicht. Sie wollen auch alles Übrigbleibende, was noch ihr Zertifikat, Schild und Schwert der Partei bekommt. Das ist übrigens die Zivilgesellschaft von Wolfgang Herles. Die Zivilgesellschaft ist Schild und Schwert der Partei. Früher nannten wir es Stasi. Das ist die wahre Definition. Und man versucht eben, denen das Geld wegzunehmen, die sich dem widersetzen, und gleichzeitig diejenigen, die bereit sind, mitzumachen, das ist ja das Schlimme. Die neue Gleichschaltung verlangt keine Gewalt mehr, sondern sie trifft auf Jubelbereitschaft und muss nur noch mit ein paar Steuereuros incentivieren, und schon sagen die, ja, Gleichschaltung klingt gar nicht so schlecht. Ja, das ist das neue Mindset dieses Staatsjournalismus, und das ist das doppelte Ungleichgewicht, was man schaffen will. Den Neuen das Geld verdienen unmöglich machen und gleichzeitig, wie gesagt, die Steuern von... Ursula von der Leyen will mir Geld wegnehmen und Korrektiv geben. Das ist die EU. Das ist die von der Leyen-EU. Und das muss jeder Mensch für sich entscheiden. Möchte ich die EU? Das müssen unsere Zuschauer entscheiden. Möchte ich eine EU, die bestimmt, dem Reichelt die Hälfte von seinem Geld wegzunehmen und Korrektiv zu geben, damit ich dann Zugang zur Wahrheit und ein Archiv der Wahrheit habe? Das sollten die Bürger entscheiden und dann an der Wahlurne, spätestens an der Wahlurne, meinetwegen gerne auch mal durch eine Demonstration zum Ausdruck bringen.
1: Und was ja auch drauf kommt, vielleicht wolltest du das sagen, Pauline, dieses europäische Netzwerk der Fact-Checker, das ja auch dann mit Steuergeld finanziert werden soll, um europaweit Fakten zu checken.
2: Ja, und all diese Maßnahmen sind ja eigentlich nur Mittel zum Zweck, um diese Zensur einzuführen. Aber das Interessante ist ja, also man will sich ja weiterhin demokratisch geben. Deswegen würde die EU nicht sagen, wir fangen jetzt an zu zensieren und entscheiden jetzt, was darf noch gedruckt werden und was nicht. Wir machen jetzt nicht wie in der DDR eine Zensurbehörde und dann muss jedes Buch uns vorgelegt werden. So einfach geht's nicht mehr. Aber man muss eben neue Mittel schaffen, neue Wege, die erstmal irgendwie demokratisch aussehen. Und deswegen fängt man eben an mit sowas wie Faktenchecker. Da denkt jeder erstmal, klingt ja eigentlich gar nicht so schlecht, wie so eine Prüfung für Informationen. Aber wenn man sich dann eben genau anschaut, dann sieht man, es geht am Ende um Meinungen. Es geht am Ende um sowas wie, wenn ich schreibe, ich glaube nicht an den menschengemachten Klimawandel oder ich glaube zumindest nicht an die Maßnahmen des menschengemachten Klimawandels oder ich glaube, dieses Pandemievirus damals, das kommt aus einem Labor oder ich glaube, dass die Impfung nicht hilft. All solche Sachen, die ja eine legitime Meinung sind, werden dann zu Desinformation erklärt. Und genauso ist es mit eben diesem Angriff auf die Algorithmen. Man sagt nicht ganz klar, das und das darf nicht mehr im Algorithmus erscheinen, das und das, diese Videos verbieten wir. Aber man sagt eben, wir pushen andere Videos, wir sagen jetzt das und das und das, das muss zuerst, das muss ganz oben erscheinen. Man sagt andere Sachen, mit denen darf man kein Geld mehr verdienen. Und das sind ja alles so softe Methoden, die sich am Ende aber, also soft im Sinne von, es ist keine klar definierte Zensur, aber eben ganz wirksam und am Ende genauso wirksam, als würde man klare Einschnitte machen, weil man die eigenen Zensurbestrebungen gleichzeitig noch verschleiern kann durch dieses geschickte Vorgehen. Und das ist eben das, warum es so wichtig ist, sich das genauer anzuschauen und warum man das auch so schnell übersieht und im ersten Blick vielleicht gar nicht als Zensur wahrnimmt, weil es eben immer hinter solchen schönfärbenden Begriffen und hinter solchen vermeintlich gut gemeinten Mitteln versteckt wird, die aber am Ende auf nichts anderes als auf Zensur hinauslaufen.
0: Noch vielleicht eine Merkregel zum Schluss. Mächtige Könige müssen nicht sagen, aber ich bin doch der König. Überflüssig beim mächtigen König. Sobald der König sagt, aber ich bin doch der König, ist er nicht mehr der König. Wahre Demokraten müssen nicht mehr ständig sagen, ich bin aber Demokrat, wir sind aber demokratisch. Wer hat demokratisch im Staatsnamen geführt, die Deutsche Demokratische Republik. Deswegen hat Axel Springer, Gott hab ihn selig, sie in Anführungsstriche gesetzt, weil er gesagt hat, die sind weder deutsch das System, noch demokratisch, noch eine Republik. Daran erinnert mich das. Wenn du auf einmal über dein Haus, über deine Behörde demokratische Resilienz schreiben musst oder über deinen Staat demokratische Republik, dann liegt der Verdacht sehr nah und meistens bestätigt er sich, es ist alles, aber nicht demokratisch.
1: Und wir lassen den Mächtigen diese Verschleierungsmaßnahmen nicht durchgehen. Wir tun das hier jeden Morgen. Wir tun das rund um die Uhr auf unserer App. Pauline Voss tut es immer wieder. Wir alle haben unseren Anteil daran, die Mächtigen mit ihren Verschleierungsmaßnahmen, die oft Unterjochungsmaßnahmen sind, nicht durchkommen lassen. Und deshalb, genau deshalb, haben wir hier einen wichtigen Hinweis für Sie.
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1: 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Am besten, Sie machen es jetzt gleich. Es ist der 2. Juni, ein Dienstag 2026, 7.45 Uhr. Wir haben nun folgendes Thema für Sie. Seit mehreren Tagen sorgt die Broschüre Abstieg für Deutschland für Aufsehen. Auf fast 30 Seiten listen die Verfasser teils unbelegte, teils unwahre Behauptungen auf, um die AfD als politische Gegner zu verunglimpfen. Und der Absender ist die CDU.
4: Lieber Carsten, hiermit möchte ich meine deutliche Distanzierung von der Vorgehensweise im Zusammenhang mit der Broschüre Abstieg für Deutschland zum Ausdruck bringen.
5: So beklagt es CDU-Politikerin Saskia Ludwig bei ihrem Generalsekretär Carsten Glinnemann. Besonders brisant, NEOS liegt dieser Brief bereits vor, Carsten Glinnemann jedoch noch nicht. Es geht dabei ausdrücklich um den Umgang mit dem politischen Konkurrenten AfD. In der Broschüre heißt es, die Partei sei antidemokratisch, antisemitisch und gesichert rechtsextrem. Zunächst war das Heft in der CDU-Zentrale und im Onlineshop der Partei erhältlich. In einer PR-Aktion wurde sie schließlich an alle AfD-Bundestagsabgeordnete geschickt, gemeinsam mit einem vorformulierten Austrittsschreiben. Saskia Ludwig ist die erste CDU-Politikerin, die sich jetzt kritisch dazu äußert. Die Aktion sei, Zitat, weder zielführend noch geeignet, so die Brandenburgerin in ihrem Brief an Generalsekretär Linnemann. Über den Brief, die Broschüre und ob die CDU aus ihren Fehlern lernt, darüber sprechen wir jetzt bei News Live.
1: Ja, wir sprechen hier also über zwei Dinge. Diese Broschüre, Abstieg für Deutschland, also ein lustiges oder lustig gemeintes Wortspiel mit AfD. Damit will die CDU also Punkte sammeln im Kampf gegen ihren schärfsten Konkurrenten, die momentan mit Abstand beliebteste Partei AfD. Und nun aus den Reihen der Union eine Stimme, eine erste Stimme des Widerspruchs, der Kritik. Wir haben davon gehört, die CDU-Abgeordnete Saskia Ludwig hat sich herausgewagt, hat einen, ja, man muss schon sagen, Brandbrief an ihren Generalsekretär Carsten Linnemann geschrieben. Dieser liegt uns vor. Und der Inhalt dieses Brandbriefes, ja, lieber Carsten Linnemann, lieber CDU, mit dem politischen Gegner müsse man doch anders umgehen als nur mit Misstrauen und Belehrung, wie es eben in dieser Broschüre geschehen sei. Und Saskia Ludwig, wir sprechen darüber, schreibt beispielsweise folgendes wörtlich: Eine solche politische Auseinandersetzung ist weder zielführend noch geeignet, das Vertrauen der Bürger in unsere Partei zu stärken. Insbesondere bei uns im Osten und nicht nur dort, wo viele bereits ein ausgeprägtes Misstrauen gegenüber der Union empfinden, halte ich eine derartige Kampagne für kontraproduktiv. Und wer glaubt, man könne die Menschen in Ostdeutschland mit moralischer Belehrung zurückgewinnen, verkennt die Realität. Eine überzeugende Politik entsteht durch Argumente, Lösungen, Glaubwürdigkeit. Auf diese Art verspielen wir sie uns. Zitat Ende, Saskia Ludwig. Ja, Saskia Ludwig sitzt also für die CDU im Bundestag, stammt aus dem Osten, aus Potsdam. Und sie hat sich nun in die Öffentlichkeit gewagt und an ihren Generalsekretär geschrieben, diese Broschüre, die Carsten Linnemann vermutlich noch gar nicht kennt, dieser Brandbrief zumindest, diese Broschüre schadet der CDU. Was ist davon zu halten, dass sich nun wenigstens eine CDU-Abgeordnete mal, ja, ermannt, muss man sagen, in die Öffentlichkeit zu gehen, einen Brandbrief zu schreiben, sich an den CDU-Generalsekretär zu wenden und zu sagen, lieber Carsten Linnemann, diese Broschüre, Abstieg für Deutschland, ist doch nicht unser Stil.
0: Also vorab einmal persönlich, die CDU bräuchte eigentlich nicht eine Saskia Ludwig. Leider gibt es nur eine Saskia Ludwig, wie es nur einen Rudi Völler gibt. Sie bräuchte eigentlich 10, 20, 30 Saskia Ludwigs. Besonders im Osten hätte die CDU im Osten mehr Abgeordnete wie Saskia Ludwig. Dann würde die politische Wettbewerbsfähigkeit dort vielleicht anders aussehen. Saskia Ludwig ist einfach sicher auch aus persönlicher Biografie heraus unerschrocken, unterwirft sich nicht Partei, Parteidenk und Parteisprech und findet deswegen hier diese klaren Worte zu dieser Broschüre, über die wir ja berichtet haben. In dieser Broschüre befinden sich einfach auch teilweise absurde Behauptungen und Formulierungen. Aber vor allem hat die CDU diese Broschüre über die AfD an alle AfD-Abgeordneten versandt. Mit einem vorformulierten Austrittsschreiben, was man nur noch unterschreiben sollte. Und ich glaube, da hat sich schon bei mir ein Störgefühl eingestellt und ich glaube, im Osten stellt sich da noch viel mehr Störgefühl ein. Wenn dir die herrschende Partei ein vorformuliertes Austritts- und Bekenntnisschreiben vorlegt, unterschreiben sie hier, dann kommen sie nochmal davon. Das ist es. Ja. Erklären Sie Verzicht, Umkehr, Austritt, Ihre Partei. Dort unterschreiben, nur noch Datum einfügen. Das löst bei Menschen natürlich was aus. Und es zeigt die ganze sagenhafte kommunikative Inkompetenz der CDU. Es ist nicht nur der Bundeskanzler, es ist wirklich inzwischen auch die Partei, das für eine gute Idee zu halten, in einer Zeit, in der man ja in eine politische Auseinandersetzung mit der AfD im Osten geht. Ja, und wenn ich in dieser politischen Auseinandersetzung jetzt sage, Leute, ich habe eine geile Idee für einen Wahlkampf. Wir machen einfach so ein Geständnisschreiben. Ja? Das erzwungene Geständnis wäre doch eine gute Idee. Da sollen mal die frei gewählten Abgeordneten sagen, ja, ich gestehe, ich war drin, ich habe erkannt, ich trete aus, ich bekenne. Da muss ja jeder Mensch, der einfach 3 Sekunden populären Sachverstand hat, wie führe ich einen Wahlkampf, sagen, Leute, das ist für den Osten irgendwie keine gute Idee. Ja, genau, als nächstes nennen wir das Ganze Operation Bautzen oder was. Ja, also da muss man ja irgendwie merken, aber das merken die gar nicht mehr im Adenauerhaus. Eine merkt's, Saskia Ludwig hat sie klar zu Protokoll gegeben, schön, dass es in der CDU noch solche Stimmen gibt.
1: Aber es sind sehr wenige Stimmen, das hast du zu Recht erkannt. War das denn wirklich ernst gemeint von der CDU, dass sie wirklich gedacht hat? Ist wirklich eine Aktion der CDU, wirklich eine offizielle Aktion der CDU. Man könne auch nur irgendeinen AfD-Wähler wieder zur CDU zurückholen, indem man sagt, passt auf, passt ganz auf. Die AfD ist völkisch, sie ist antisemitisch, sie will Millionen von deutschen Staatsbürgern aus Deutschland vertreiben. Hat man wirklich gedacht, damit punkten zu können?
6: Also ich würde ja mal eine Wette anbieten. Ich glaube, dass eher, wenn jetzt die guten Wahlergebnisse für die AfD weitergehen, dass eher CDU-Abgeordnete aus der CDU austreten, als umgekehrt AfD-Abgeordnete aufgrund dieses Pamphlets, das übrigens einen Ehrenplatz im Archiv der Wahrheit verdient, den gerade die Europäische Union einrichtet. Ja,
1: in einer Vitrine.
6: Sonderauflage
2: vom Demokratischen Zentrum für demokratische Resilienz.
6: Ja. Aber mir tut im Grunde der Lindemann leid, der Carsten Lindemann, der Generalsekretär. Er hat seinen Laden offenbar nicht im Griff. Ich kann mir nicht vorstellen, dass er persönlich hinter dieser Idee steckt. Er hat sie geduldet, er hat sie durchgewunken, er hat sonst was gemacht. Lindemann war mal Merzens bester Mann. Man hat das daran gemerkt, dass er auf einen Kabinettsposten verzichtet hat. Er wollte zurück in die Tradition der großen CDU-Generalsekretäre wie Heiner Geißler, der übrigens auch mal auf einen Kabinettsposten verzichtet hat, dann von Kohl gefeuert wurde. Auch darauf kann man ja beinahe wetten, wenn Merz nicht so ein Luschi wäre, so ein lascher Typ, hätte er den Lindemann ja eigentlich schon entlassen müssen, so wie damals Kohl den Heiner Geißler. Das Hauptproblem der CDU besteht, dass sie glaubt, das Wichtigste in ihrer Politik, das Wichtigste überhaupt, sei der Kampf gegen die AfD, statt der Kampf gegen die Missstände in diesem Land, statt das Wachstum anzukurbeln, statt alles wieder in Schwung zu bringen. Nein, man bekämpft mit allen Mitteln, auch mit schäbigen, eine Partei, von der man eigentlich nichts zu fürchten haben müsste, wenn man die richtige Politik betreiben würde. Und das ist das Problem. Dafür steht also jetzt ein Generalsekretär, der sich nicht zur Wehr setzen kann gegen seinen Vorsitzenden, gegen eine rot ja, rot-schwarz, so rum muss man es ja sagen, eine rot-schwarze Regierung, der da eigentlich reduziert werden soll auf einen Propagandahäuptling. Ja, das ist, eine Partei ist aber kein Propagandahäuptling. Eine Partei, zumal eine, die sich als Volkspartei versteht, muss allen gesellschaftlichen Debatten Raum schaffen, muss ein Podium. Das hat der Geißler perfekt gemacht. Man muss den Geißler nicht in seiner Richtung toll gefunden haben. Aber er hat verstanden, dass was eine Volkspartei zu sein hat, eine Volkspartei, etwas, wo sich alles spiegelt, was in dieser Gesellschaft diskutiert wird. Stattdessen versucht sich die CDU in Ausgrenzung, versucht sich in Resilienz à la von der Leyen, versucht sich als, ja, das hat schon mehr mit Franz Kafka zu tun als mit der Realität, versucht sich, sage ich es nochmal, als Archiv der Wahrheit. Dafür ist eine Partei nicht da.
0: Die CDU hat alles, was eine großartige Volkspartei braucht, außer ein Gespür fürs Land.
1: Ja, genau. Sie hat jetzt diese, mit dem Carsten Lindemann nicht leid, muss ich sagen. Er hat das mit zu verantworten. Also Augen auf bei der Berufswahl, kann ich da nur sagen. Wir reden ja über diese Broschüre Abstieg für Deutschland, keine Alternative. Untertitel schon, Demokratie schädlich. Da taucht schon fast der Schädling auf. Antisemitisch, völklich, auch im Inhaltsverzeichnis schon eine einzige Aneinanderreihung von schwerster Vorwürfe, und man ist sich auch nicht zu schade zu sagen, sie sei in Teilen rechtsextrem. Ja, das behaupten Teile des Verfassungsstaates, des Verfassungsschutzes. Die AfD untergrabe die Autorität des Rechtsstaats, dann aber kommt es, sie sei antisemitisch, völkisch und ausländerfeindlich, und sie trägt sogar das widerlegte Märchen weiter, die AfD wolle Millionen Menschen abschieben, darunter auch solche mit Deutschen. Da sind wir beim Thema, das wir vorhin schon kurz hatten. Korrektiv, ein Wahrheitsmedium, hat diese gerichtsfestgestellte Lüge verbreitet. Die AfD wolle Millionen deutscher Staatsbürger remigrieren. Die CDU greift das einfach auf, das widerlegte.
2: Da sieht man die Verzweiflung dieser Partei, dass sie sogar mit Lügen versucht, von sich zu überzeugen. Und wer glaubt, mit Lügen andere Leute zu überzeugen? Andere Leute, die eben andere Meinungen haben. Also Frau Ludwig bringt es ja auf den Punkt, wenn sie schreibt, wir müssen die politischen Unterschiede sachlicher angehen und die Bürger erwarten zu Recht Antworten auf aktuelle Herausforderungen. Also es ist ja immer dieses mittlerweile zur Phrase gewordene, wir müssen die mit unseren Inhalten stellen. Aber genau das funktioniert offenbar nicht. Genau das ist ja der Punkt. Man kann inhaltlich nichts vorweisen, man kann nicht liefern, man muss sich eigentlich der Problemanalyse der AfD anschließen als CDU und versucht mit solchen in weiten Teilen konstruierten Vorwürfen vermeintliche Unterschiede herauszuarbeiten. Also eigentlich ist es ja so, wenn man sich die Parteiprogramme anschaut, die Konzepte fürs Land, dann gibt es nun mal ganz viele Gemeinsamkeiten. Also es gibt keinen offensichtlichen logischen Grund, warum man nicht zusammenarbeiten kann. Man muss das immer herbeikonstruieren, und natürlich gibt es innerhalb der AfD auch Strömungen, die absolut abstoßend sind. Natürlich gibt es da wirklich rechtsextreme Tendenzen auch bei manchen. Natürlich gibt es antisemitische Tendenzen, aber das ist nicht prägend für diese Partei, und das weiß die Union auch. Und deswegen arbeitet sie mit solchen Scheinvorwürfen, deswegen arbeitet sie mit der Korrektivlüge, deswegen arbeitet sie mit solchen Behauptungen, wie dass die AfD menschenverachtenden Spott verbreite. Also wirklich, das ist ja eigentlich so eine Art Verfassungsschutzbericht von der CDU zusammengestellt. Von der Partei,
0: schreiben Sie jetzt gleich selbst.
2: Ja. Genau. Und diese Art der Argumentation braucht man eben nur, um diese Scheindistanzierung zu schaffen, um darüber hinwegzutäuschen, dass man eigentlich ganz viele Gemeinsamkeiten hätte und die Politik, die man immer verspricht, genau mit dieser Partei durchsetzen könnte.
0: Ganz kurz dazu, was passiert, wenn die Partei auf einmal dann die Aufgabe des Inlandsgeheimdienstes übernimmt? Der Verfassungsschutz sagt in seinem großen AfD-Gutachten über die Bundes-AfD ausdrücklich, dass dieses Thema Antisemitismus strukturell nicht zu erkennen sei. Bewegt sich da eher ins Gegenteil, Reden wie Gauland von Storch und so weiter. Ja, gibt da einige Knallköpfe. Strukturell gibt es den Antisemitismus übrigens bei der Linkspartei. Aber bei der AfD sagt der Verfassungsschutz nicht. Und da sagt dann die herrschende Partei, lieber Geheimdienst, das reicht nicht, was ihr da zusammengetragen habt. Wir schreiben einfach das Gegenteil drauf, antisemitisch. Auch wenn ihr sagt, stimmt gar nicht. Also die CDU hat sich offenbar als Motto gewählt mit Lügen gegen Desinformation. Und ich muss sagen, ich finde immer noch am beunruhigendsten, dass da auf dem Titel dieser schrecklichen Broschüre das Wort Demokratie schädlich steht. Ja, also die Partei, die von 30 Parteien bestehen ja nur Parteien bestehen ja nur durch Wähler. Also sonst kann ich mir auch ein Programm aufschreiben, ist ja irrelevant. Nur durch Wähler, dass 30% das wählen und wollen, heißt schon mal Demokratie schädlich. Und das Wort aus den Tiefen der nationalsozialistischen Unzeit wird daraus gezogen, ja, der Oppositionelle ist ein Schädling. Ist eine Schande. Diese Broschüre ist einfach eine Schande. Großartig, was Saskia Ludwig da schreibt, aber sie muss sich, glaube ich, sehr zurückgehalten haben, das in so höflichen Worten zu schreiben. Diese Broschüre ist einfach eine Schande und zeigt, ich habe es ja neulich schon gesagt, dass da historische Idioten am Werk waren, die für Sprache, Geschichte auch, ja, alles erinnert mich an Hitler. Aber dass das Wort demokratieschädlich bzw. Schädling auf dem Titel nichts anderes ist als die Sprache des Nationalsozialismus, das merken diese Fingernägel blau lackierten Nasenringträger, die auch im Konrad-Adenauer-Haus Einzug. Das merken die einfach gar
1: so
0: nicht.
1: So geht es gleich bei uns. Kurz nach 8 Uhr weiter. Strom sparen ist zu Tode sparen. Die Wirtschaft fürchtet den Kollaps, wenn sie gezwungen wird, noch mehr Energie zu sparen, statt durchzustarten. Und kurz nach 9:30 haben wir für Sie. Der grüne Irrsinn, er nimmt kein Ende. Vom traurigen Frauenbild bis zu Freiheit ist nicht Privatsache. Verdreht die Partei das Leben und die Wirklichkeit geradezu lustvoll. Nun aber ist es 8 Uhr und hier sind sie, die Nachrichten mit Robert Noack.
7: Das Europäische Parlament und die 27 EU-Staaten haben sich auf eine schärfere Migrationspolitik verständigt. Laut der zuständigen EU-Ratspräsidentschaft ist somit der Weg für Abschiebezentren außerhalb der EU frei. Dort sollen abgelehnte Asylmigranten untergebracht werden, die nicht in ihre Herkunftsländer zurückgebracht werden können. Wo solche Zentren errichtet werden könnten, ist allerdings noch völlig offen. Ziel ist es, mehr Abschiebungen zu ermöglichen. Unbegleitete minderjährige Migranten sollen nach dem Kompromiss aber nicht abgeschoben werden. Bundesarbeitsministerin Baas will langfristig eine Einbeziehung von Beamten in die gesetzliche Rentenversicherung. Für eine große Reform sei ein gemeinsames System nötig, sagte Baas auf einer Veranstaltung in Düsseldorf. Wenn alle einzahlten, wäre mehr im Topf und der Staat müsste nicht so viel zuzahlen, sagte die Ministerin. Zuletzt hatte der Sozialverband Deutschland eine Einbindung von Beamten in die gesetzliche Kranken- und Pflegeversicherung verlangt. US-Präsident Trump ist für eine Fortsetzung der Verhandlungen mit dem Iran. Damit widersprach er Berichten, wonach der Iran die Gespräche über ein Kriegsende gestoppt hat. Zudem würden Israel und die Hisbollah-Miliz im Libanon ihre gegenseitigen Angriffe einstellen. Zuvor hatte die staatliche iranische Agentur TASNIM gemeldet, der Iran habe die Verhandlungen wegen der israelischen Angriffe im Libanon gestoppt. Die AfD in Niedersachsen darf vorerst weiter durch den Verfassungsschutz beobachtet werden. Das Verwaltungsgericht Hannover lehnte einen Eilantrag der Partei ab. Sie wehrt sich dagegen, dass der Verfassungsschutz sie zu einem Beobachtungsobjekt von erheblicher Bedeutung hochgestuft hat. Dies ist zunächst nur eine Eilentscheidung. Ein endgültiges Urteil fällt erst nach einer Gerichtsverhandlung. Im Februar hatte der Verfassungsschutz die Hochstufung angekündigt und mit rechtsextremistischen Bestrebungen in der AfD begründet. Der sogenannte Tankrabatt und gesunkene Rohölpreise haben die deutschen Autofahrer im Mai entlastet. Das geht aus einer Bilanz des ADAC hervor. Berechnungen der Monopolkommission und des IFO-Instituts zeigen außerdem, dass die Steuersenkung mittlerweile vollständig weitergegeben wird. So mussten Autofahrer laut ADAC im Mai für einen Liter Super E10 im bundesweiten Durchschnitt 1,98 Euro zahlen. Im April lag der Wert noch bei 2,11 Euro. Der Dieselpreis sank um 27 Cent auf 1,99 Euro. Anfang nächsten Monats dürfte es aber wieder raufgehen mit den Preisen, dann nämlich läuft der sogenannte Tankrabatt aus. Das Wetter in Deutschland heute im Nordwesten und Westen Schauer, später auch in der Mitte und im Südwesten. Sonst wolkig mit heiteren Abschnitten bei Temperaturen zwischen 19 und 27 Grad.

0: Tag, der 2. Juni 2026, 8 Uhr und 3 Minuten. Und hier wissen Sie schon morgens um 6, was Ihnen abends um 8 verschwiegen wird. Denn der Tag beginnt mit News und er beginnt heute Morgen mit unserer stellvertretenden News-Chefredakteurin Pauline Voss. Schönen guten Morgen.
1: Schönen guten Morgen.
0: Ich bin noch immer unter Schock, stehe noch immer unterm Sauerstoffzelt, nahe unter diesem Demokratie-Schutzschild. Es ist der reine Wahnsinn. Also wenn Sie das vorher nicht gesehen haben, unbedingt nochmal anschauen. Sie werden aus dem Staunen nicht mehr rauskommen. Oder?
1: Ja, und wir werden da natürlich weiter dranbleiben und schauen, was die EU noch so alles plant.
0: Genau, die EU, das Wahrheitsministerium, wird bereits gezimmert. Wahrheitsministerium, das sind natürlich Begriffe, bei denen jemand sofort anschlägt. Unser Homme de Lettres, Wolfgang Herrlitz,
2: ja, schön, dass Sie da sind. Das ist der erste Kreis der Hölle, was da die EU vorhat. Da müsste man tatsächlich sich mal literarisch damit beschäftigen. Das ist ja mit normalem Menschenverstand nicht mehr zu begreifen.
0: Aber wir versuchen natürlich, den Verstand zu bewahren. Und da schaue ich natürlich unseren Chefredakteur Julian Reichelt. Schönen guten Morgen.
3: Schönen guten Morgen.
0: Und wir haben nun ein ganz besonders energiegeladenes Thema für Sie vorbereitet. Bleiben Sie bei uns. Ich bin Alexander Kissler. Deutschlands Wirtschaft fürchtet sich vor dem Energiedeckel der Regierung. Bis 2030 muss der Energieverbrauch um 15% sinken. Der GAU für die deutsche Wirtschaft. Um diese Ziele einhalten zu können, müsste die Wirtschaftsleistung einbrechen. Ja, um sage und schreibe 9%. Die deutsche Industrie- und Handelskammer warnt vor Millionen Jobs, die verloren gehen könnten, wenn die Bundesregierung an diesen Zielen festhält.
4: Das sogenannte Energieeffizienzgesetz der Ampelregierung soll überarbeitet werden. Wirtschaftsministerin Reiche will die bürokratischen Lasten und Berichtspflichten abbauen. Sie sollen auf das EU-Mindestmaß herabgesetzt werden. Was jedoch bleiben soll, die radikalen Einsparziele beim Energieverbrauch. Bis ins Jahr 2030 müsste der Verbrauch an Energie um rund 15% sinken. Unmöglich, warnt die Deutsche Industrie- und Handelskammer. Das Schreiben liegt NIOS exklusiv vor. Um das Einsparziel zu erreichen, müsste die deutsche Wirtschaft um bis zu 9% schrumpfen. Ein GAU für Staatshaushalte, Sozialkassen und Millionen Arbeitnehmer, die ihre Jobs verlieren würden. Deshalb fordern die Wirtschaftsexperten ein Ende der Einsparziele und sprechen von Planwirtschaft. Was der Energiedeckel für die deutsche Wirtschaft bedeuten könnte, jetzt unser Thema bei NIOS Live.
0: Wir sprechen jetzt also über das sogenannte Energieeffizienzgesetz. Erlassen hat das die Ampelregierung, die Vorgängerregierung allerdings. Und die neue Regierung, Schwarz-Rot, macht bisher keine Anstalten, davon abzukehren. Das heißt, diese entsprechenden Einsparziele im Gesetz sollen nicht geändert werden, sondern man will unter Schwarz-Rot daran festhalten. Was heißt das konkret? Deutschland muss seinen Energieverbrauch reduzieren, laut diesem Gesetz. Allein bis 2030 muss der Energieverbrauch in Deutschland um 15% sinken. 15%. Bis 2045 um mehr als ein Drittel. Der natürliche Effizienzgewinn der deutschen Wirtschaft durch Innovationen liegt aber nur bei 1,7% pro Jahr. Das ist in der Grafik, die Sie eingeblendet sehen, die gestrichelte orangene Linie. So soll Deutschland seinen Energieverbrauch reduzieren, ist unsere Grafik überschrieben. Er soll also enorm sinken bis in das Jahr 2045 auf 1400 Terawattstunden von 2246 Terawattstunden. Wenn wir die Vorgaben vergleichen mit dieser gestrichelten Linie, dann sehen wir doch ein ganz klares Auseinanderklaffen. Das heißt, die Wirtschaft kann allein durch Effizienzgewinne dieses hohe Maß an Energie gar nicht einsparen. Das heißt, mit meinen Worten, die deutsche Wirtschaft muss schrumpfen, um diese Energieeinsparziele zu erreichen, oder?
1: Dieses Gesetz bedeutet, wann immer die Regierung sagt, wir wollen die Wirtschaft schützen, wir wollen sie wieder in Gang bringen, ist das leider nicht die Wahrheit. Denn man hat hier ein Gesetz von der Ampel übernommen. Man will es zwar jetzt leicht abschärfen, aber trotzdem im Kern behalten, was einfach der Abgrund für die deutsche Wirtschaft wäre, wenn es so kommt. Man will Energie deckeln. Und diese Idee überhaupt muss man sich mal anschauen. Also wir haben ja jetzt schon die Situation, dass wir eher zu wenig Energie haben, dass wir Energie zu falschen Uhrzeiten haben, dass wir Strom haben, wenn wir ihn nicht brauchen. Und wenn wir ihn brauchen, haben wir nicht genug Strom. Es sind massive Kosten, die damit einhergehen. Die Energie ist in Deutschland so teuer wie fast nirgendwo in der EU. Und in dieser Situation müsste die Regierung eigentlich sagen, wir schaffen diesen Energiedeckel komplett ab. Denn es ist nicht mal so, dass dieses Gesetz auf einer EU-Regulierung beruht, dass die EU uns das irgendwie vorschreibt, sondern es ist mal wieder ein Fall von diesem sogenannten Goldplating. Also wir machen uns besonders strenge Vorschriften. Wir sagen, wir sind die Besten in Europa beim sogenannten Klimaschutz. Aber tatsächlich ist das natürlich kein Klimaschutz, sondern es ist einfach mutwillige Zerstörung der eigenen Wirtschaft. Man begrenzt hier künstlich ein Produkt, das wirklich das Lebenselixier von Fortschritt und Wirtschaft ist, nämlich Energie. Und auf diese Weise wird man die eigene Wirtschaft in den Ruin treiben.
0: Und es gibt ja eine Berechnung dazu, ist eben schon kurz angeklungen. Die Deutsche Industrie- und Handelskammer hat das Ganze berechnet. Die dramatische Prognose liegt uns hier bei News vor. Halten Sie sich bitte kurz mal fest. Wenn Deutschland diesen Energiedeckel einhalten will und die Effizienzsteigerung so weitergehen wie in den letzten Jahren, müsste die Wirtschaft um unfassbare 9% schrumpfen. 9%. Um das einmal greifbar zu machen, würden wir die komplette und sehr energieintensive Chemieindustrie und deren 450.000 Jobs bis 2030 streichen, dann würden wir die Einsparziele einhalten. Wahlweise könnte man auch die 3.008 Millionen Jobs in der Metallindustrie streichen, um den Energiedeckel nicht zu reißen. Oder aber jeder von uns nimmt sich in die Verantwortung und 25 Millionen Deutsche hören einfach auf zu wohnen, zu heizen, zur Arbeit zu fahren und ihr Handy aufzuladen. Auch dann wären die Einsparziele erreicht. Sie sehen die Grafik eingeblendet. Wirtschaft müsste schrumpfen, um Energiedeckel der Regierung einzuhalten. Das heißt aber ganz klar, unsere Bundesregierung sagt, mit einer drastischen Schrumpfung der deutschen Industrie haben wir kein Problem. Das soll die mal schön machen.
3: Es ist nur noch furchterregend, dass eine Bundesregierung aus den ehemals großen Volksparteien CDU und SPD überhaupt darüber streitet oder diskutiert, ob man dieses Gesetz beibehält. Dieses Gesetz ist gefährlicher als jeder Strahlenmüll, den es in Deutschland gibt. Das ist politischer Strahlenmüll. Es gehört in eine Tonne verschlossen und so tief vergraben in einem Salzstock, wie man es nur irgendwie vergraben kann. Denn dieses Gesetz ist nichts anderes als Sabotage gegen die Lebensgrundlagen, die volkswirtschaftlichen Lebensgrundlagen der Deutschen. Das ist ein Gesetz aus der Ampelzeit, das ist ein Habeck-Gesetz. Ich bin da inzwischen knallhart. Für dieses Gesetz gehören Leute wie Robert Habeck vor Gericht. Das ist ein Sabotagegesetz. Dieses Gesetz ist grünverbrannte oder hirnverbrannte Erde. Das ist das, was es in Deutschland anrichtet. Das ist ein Wirtschaftsabschaltgesetz. Und da, wir müssen uns nochmal überlegen, wo sind wir denn staatsphilosophisch hingelangt, dass die Regierung sagt, ja, wir diskutieren noch darüber, ob wir die Lebensgrundlagen der Deutschen abschalten. Wir sind da noch zu keinem Kompromiss gelangt. Vielleicht schalten wir die Lebensgrundlagen. Was soll denn ein Kompromiss sein? Nur ein bisschen abschalten die Lebensgrundlagen der Deutschen. Dieses Gesetz ist Strahlenmüll, der verbuddelt gehört. Dieses Gesetz ist gefährlich. Die deutsche Frage war früher die Wiedervereinigung. Die deutsche Frage ist die Frage nach dem Strompreis. Das ist die deutsche Frage. Das ist die einzige Frage, der sich die Bundesregierung mit aller Kraft widmen hat. Und das ist die einzige Frage, an der man erkennt, ob eine Partei es gut mit dem Land meint. Auf welche Kilowattstunde, auf welchen Preis pro Kilowattstunde zielt sie ab? Und was ist sie bereit dafür regulatorisch zu tun und vor allem ja zu zerschlagen? Die deutsche Strompreismisere besteht in politischer Regulierung. Die Energiepreismisere besteht in politischer Regulierung. Friedrich Merz hat es in seinem ersten legendären Talkshow-Auftritt bei Karin Mioschka gesagt. Ja, wir wollen, dass es teurer wird. Es soll teurer werden. Wir wollen das so. Politiker, die wollen, dass der Strom teurer sind, sind gefährlich fürs Land. Punkt, Feierabend aus. Und das hier ist in Gesetz gegossener Wille, dass die Energie sagenhaft teurer ist, als sie sein müsste. Eine Regierung, die sich nicht der billigstmöglichen Kilowattstunde zuwendet, ist eine Sabotageregierung gegen die eigene Volkswirtschaft.
1: Ich würde gerne noch was zu diesem Punkt der politischen Regulierung sagen, weil das ist ganz interessant und das sieht man, wenn man sich diese Grafik anschaut. Ich würde die Regie bitten, die nochmal einzublenden. Denn in dieser Grafik sehen wir die Energieeffizienz. Diese orangene Linie ist die Energieeffizienz. Was bedeutet das? Das ist quasi die Menge an Strom, die genutzt wird und was man damit macht. Also wie effizient setzt man Energie ein? Und je höher die Energieeffizienz ist, desto weniger Energie braucht man, um ein bestimmtes Ergebnis zu erzielen. Also man braucht immer weniger Energie und kann damit immer mehr machen. Also etwas ganz Tolles, Fortschrittliches, was am Ende natürlich auch Energie einspart. So, und diese Linie, ist immer weiter nach oben gegangen. Also wir sind immer effizienter geworden. Und zwar ohne, dass es ein Gesetz gab. Also die Industrie hatte ein natürliches Interesse daran, mit weniger Energie mehr produzieren zu können. Und dann sehen wir ungefähr um das Jahr 2022, 2023 diesen Knick. Dann geht die Energieeffizienz plötzlich runter. Und das war zu einer Zeit, wo bereits die Ampelregierung im Amt war. Das heißt, wir hatten eine Regierung, die auf Regulierung gesetzt hat. Und natürlich kann man jetzt nicht zwingend sagen, das liegt nur daran, aber es ist so, es zeigt sich an dieser Kurve nicht, dass man irgendwie eine Verbesserung der Energieeffizienz hätte durch eine gesetzliche Vorgabe, sondern es ist eben im Gegenteil so, staatliche Eingriffe in den Energiemarkt und in die Art und Weise, wie Unternehmen produzieren sollen, die schränken eben die Freiheit, die schränken die Entwicklung eher ein. Und es gibt ein natürliches Interesse, diese Energieeffizienz zu steigern. Sonst wäre das nicht ohne staatliche Regulierung jahrelang von selber so hochgegangen.
0: Wir reden hier über das sogenannte Energieeffizienzgesetz, Herr Herles. Und die Botschaft dieses Energieeffizienzgesetzes ist ja eigentlich ganz einfach, würde ich mal sagen. Wir haben eine Bundesregierung, die dem Land die Energie entzieht. Und zwar Energie, würde ich sagen, im umfassenden Sinne, aber hier ganz konkret die Energie, die die Industrie braucht.
2: Hinter der falschen Energiepolitik seit Jahren steckt ja eine völlig falsche Ideologie. Nämlich die Ideologie, sie ist sehr nationalistisch, weil die Deutschen da eine besondere Vorreiterrolle spielen. Am deutschen Wesen könne das nicht die Welt, sondern das Klima genesen. Genau das Gegenteil ist richtig. Ich kann dem Klima, wir können jetzt noch darüber diskutieren, ob Klima wirklich so eine große Gefahr ist, wie getan wird. Nein, aber die Deutschen glauben, das sei der höchste Wert von allen. Klima ist wichtiger als Demokratie. Klima ist wichtiger als Freiheit. Klima ist wichtiger als Wachstum. Klima ist wichtiger als Wohlstand. All das ist natürlich genau das Gegenteil dessen, wozu wir eine Regierung gewählt haben. Aber die Regierung glaubt ja fest daran, dass wenn sie das Wachstum beschädigt, wenn sie Degrowth betreibt, wenn sie die deutsche Wirtschaft verhindert, weiter zu blühen, dass damit dem Klima geholfen sei. Aber das Gegenteil ist der Fall. Die deutsche Klimabilanz ist besonders schlecht. Warum? Weil wir am falschen Ende sparen. Weil wir zum Beispiel die Kernenergie abgeschafft haben, die am besten für das Klima wäre, wenn man denn an diese Klimaideologie glaubt. Das Schlimme ist aber, dass dieses Gesetz aus der Ampelzeit immer noch gilt, dass also das Dogma, Klima ist wichtiger als alles andere auf dieser Welt, auch von einer schwarz-roten Regierung geteilt wird, dass das das große Dogma, das große Glaubensbekenntnis ist. Ich glaube an das Klima. Ich glaube nicht an das Wohl und Wehe dieses Landes, für das ich gewählt worden bin. Nein, ich glaube an die Welt und wir mit unseren nicht mal 2%, wir werden dafür sorgen, dass das vorangeht. Das ist so hirnrissig, dass man es eigentlich gar nicht mehr begreifen kann. Weshalb, jetzt finden das ein paar Wirtschaftsvertreter nicht gut, warum die nicht längst zusammen mit den Gewerkschaften, die Gewerkschaften sind aber die ganz Schlimmen, die sind ja grün versifft ohne Ende, und die sollten auf die Straße gehen. Da geht ihnen jemand ans Leder, da zieht ihnen jemand den Stuhl unter dem Hintern weg. Und was machen sie? Ein paar fromme Sprüche. Die einen sagen, ja, wir müssen grün bleiben. Und die anderen sagen, ja, ist schade, wir als Industrie, wir haben zwar Interessen, aber die Interessen setzen wir nicht durch. Nein, das ist die falsche Haltung. Auf die Barrikaden. Das muss die Haltung der deutschen Gesellschaft sein.
0: Jetzt ist die Frage, sind es auch nur fromme Sprüche, um Ihren Begriff zu verwenden, den wir aus der Wirtschaft hören? Wir haben zum Beispiel hier den Peter Adrian. Peter Adrian ist Chef der Deutschen Industrie- und Handelskammer. Er warnt vor einem massiven Wohlstandsverlust. Wörtlich sagte er der Bild-Zeitung, bleibt es bei dem starren Ziel, gefährdet das die Wettbewerbsfähigkeit des Standortes und unseren Wohlstand. Die Forderung des DIHK-Chefs ist eindeutig, die Wirtschaft dürfe nicht weiter belastet werden. Er sage auch dies, wörtlich, nach 3 Jahren Rezession und Stagnation ist die Wirtschaft ohnehin stark geschwächt. Die Bundesregierung darf der Wirtschaft nicht immer neue Steine in den Weg legen. So DIHK-Chef Peter Adrian. Wie schätzt du das ein, Julian? Ist das die Abteilung fromme Sprüche oder wirklich Alarm, Alarm?
3: Dieses Gesetz, über das wir gerade sprechen, gefährdet nicht die Wettbewerbsfähigkeit der deutschen Wirtschaft. Es gefährdet die Existenz der deutschen Wirtschaft. Eine nicht mehr existente deutsche Wirtschaft ist ja per se nicht mehr wettbewerbsfähig. Das ist der Kern. Deswegen ist diese Sprache ja, ein klitzekleiner Trippelschritt in die richtige Richtung, aber weit, weit, weit entfernt von dem, was es aus der Wirtschaft bräuchte. Die Wirtschaft ist mitverantwortlich für diesen ideologischen Irrweg der Energiewende und der grünen Klimapolitik, des grünen Sozialismus. Und diese Worte reichen nicht aus, um da wieder herauszukommen. Es gibt den schönen Satz, den ich mir ja ausdrücklich nicht zu eigen machen will, zumindest nicht gänzlich, damit niemand sagt, der Reichelt fordert hier irgendwie Gewalt. Aber es gibt den schönen Satz, in den Sozialismus kann man sich hineinwählen, heraus muss man sich schießen. Ja, das Wort schießen mache ich mir ausdrücklich nicht zu eigen, aber es braucht dann doch schon Worte, die so peitschen wie Schüsse, um aus dem Sozialismus wieder rauszukommen. Damit kommt man da ganz sicher nicht heraus. Wir reden im Moment in Deutschland ganz viel über Reformen, über notwendige Reformen. Wir müssen die Sozialreform und die Steuerreform. All diese Reformen, all die Reformpläne, die vielleicht auch schon irgendwo geschmiedet werden, die kann man allesamt in den Schredder werfen. Allesamt in den Schredder werfen. Ob ich auf weniger Einkommen jetzt ein bisschen weniger Steuern zahle, das bringt dir kein Wirtschaftswachstum. Ob ich auf Deindustrialisierung als Supermarktverkäuferin am Ende 2 Prozentpunkte weniger Steuern bringe, das bringt doch kein Wachstum. Das kann doch kein Mensch glauben. Ob ich in 30 Jahren die Rente ein bisschen in die oder in die Richtung bewege, das ist doch kein Wachstumsprogramm. All die Reformen, die wir sprechen, ist schon vollkommen falsche politische Prioritätensteuerung. Und selbst das ist ja schon umstritten. Aber warum sprechen wir im Moment über all diese Reformen? Weil diese Regierung, und das ist die Verantwortung der CDU, die sich der Klimaideologie ergeben hat, weil diese Regierung nicht in der Lage ist, das Kernproblem zu packen. Nehmt diese ganze verdammte Klimaideologie inklusive Abkommen von Paris, Energiewende, nehmt alles, alles, was ihr in den letzten 10 Jahren zum Thema Energie, Klimaideologie in der Tagesschau gehört habt und werft es alles auf den Strahlenmüll der Geschichte. Nur dort gehört es hin. Die DDR hat nach dem Zusammenbruch auch nicht gesagt, naja, wir wollen jetzt hier ein bisschen was anpassen am Sozialismus. Zusammengebrochen, weg, Weg in die freie soziale Marktwirtschaft. Es ist Sozialismus. Wer es nicht auf den Schrotthaufen wirft, geht im grünen Sozialismus unter. Und die CDU, die mal auf den Wahlplakaten stehen hatte, Freiheit oder Sozialismus, Wolfgang Herles hat es heute übersetzt mit Vernunft oder Irrsinn, ist nicht mehr in der Lage zu sagen, Vernunft, wir wählen die Vernunft und wir wählen die Freiheit, sondern sie sagen, wir wollen innerhalb des Sozialismus ein paar Stellschrauben und hier nochmal nachsteuern. Man kann im Sozialismus nicht nachsteuern. Er führt immer in die Brotschlange, er führt immer in die Deindustrialisierung. Man kann dort nicht nachsteuern. Und wenn die CDU nicht erkennt, dass all ihre Reformbemühungen, Tag der Entscheidung, 1. Juli, Gesamtpaket, Steuerreform, Rentenreform, Sozialbeiträge, alles gut, alles schön, alles wichtig, wie Friedrich Merz sagen würde. Solange die Kilowattstunde zu teuer ist, kann ich mir das alles sparen. Die deutsche Frage, die deutsche Schicksalsfrage ist die Kilowattstunde. Und entweder befreit sich die CDU aus diesem Wahnsinn oder sie geht mitunter. Problem, sie reißt uns mit in den Abgrund.
1: Ein Satz vielleicht noch zu der Wirtschaft. Die spricht natürlich viel zu vorsichtig, aber hinter den Kulissen wird sie ja sehr viel deutlicher. Also wenn man mit ganz vielen Wirtschaftsvertretern spricht, dann denken die eigentlich viel radikaler und sprechen viel radikaler, trauen sich das nur nicht in der Öffentlichkeit. Und da würde ich sagen, setzt sich halt fort, was man seit einem Jahrzehnt sieht. Also viele Wirtschaftsvertreter haben sich zum Vorreiter dieser Klimapolitik und dieser selbstgewählten Deindustrialisierung gemacht. Sie haben diese Ideologie übernommen und sind damit auch mitverantwortlich. Und jetzt sind sie nicht bereit, dieses Bild in der Öffentlichkeit zu korrigieren und sich vielleicht auch bei manchen linken Medien damit unbeliebt zu machen. Ich glaube, dass, wenn sich da mal ein paar vortrauen würden und klar sprechen würden, dass es dann irgendwann so einen Dammbruch gäbe, weil man ja auch als Presse nicht dauerhaft gegen die eigene Wirtschaft anschreiben kann. Also die faktische Kraft der Wirtschaft und auch die finanzielle Kraft, auf der das Land ja dann beruht, die gibt der Wirtschaft eben auch eine gewisse Macht. Und diese Macht müsste man eben nutzen, um wenigstens klar auszusprechen, wo die Probleme liegen und nicht nur hinter den Kulissen das zu tun.
3: Das stimmt, was Pauline sagt. Es tut aber ein bisschen so, als wäre die Wirtschaft homogen. Mhm. Die Wirtschaft besteht aus Unternehmen in Deutschland. Und das Problem ist, dass die Unternehmen sich angeschlossen bzw. sich selbst gleichgeschaltet haben. Enemy within the gates. All die deutschen Unternehmen von Stahlindustrie, Chemieindustrie, all das, was mal schön und vernünftig war, weite Teile dieser deutschen Wirtschaft haben sich die Verrückten, die Ideologen, ja in ihre eigenen Konzerne reingeholt. Unter Diversity, Equity and Inclusion haben die irgendwelche Soziologen, irgendwelche Leute, die haben keine Ingenieure mehr eingestellt. Die haben irgendwelche Fantasiestudiengänge mit Gender Studies und Klimaresilienz und das haben die sich reingeholt in ihre Marketingabteilung, in ihre HR-Abteilung. Die haben ihre Firmenlogos auf Flaggen umgestellt. Mach noch einen Regenbogen. Regenbogen heißt ja nicht gleiche Rechte für Schwule. Dafür würde ich sofort auf die Straße gehen. Dafür würde ich mich verprügeln lassen. Großartig, dass die Schwulen in der Christopher Street sich das gewagt haben. Ich würde jederzeit für sie in die Schlacht. Aber es geht bei der Regenbogenflagge nicht mehr darum, dass Homosexuelle dieselben Rechte haben. Es geht um Ideologie. Das ist eine Ideologieflagge. Die haben sich doch die Konzerne auf ihre Unternehmenslogos geschmiert. Oh, hier, wir hängen noch mal. Oh, guck mal, wir haben 8 Flaggen. Aber wir haben 10 Flaggen aufgehängt. Die haben sich diese ganzen Verrückten, diese ganzen Ideologen in ihre Abteilung geholt. Jetzt sitzen sie da auf einmal. Der CEO sagt, wir müssen mal ein All-Hands machen. Und zum All-Hands kommen aber keine Ingenieure mehr, die sagen, ich habe was erfunden, ich habe eine Idee, da können wir noch nachoptimieren, der Motor läuft noch schneller, schnurrt noch schneller. Da stehen auf einmal Leute mit blauen Fingernägeln, die sich nicht mal entscheiden können, was ihr Geschlecht ist und sagen aber, du CEO musst das jetzt so und so machen. Und wenn du dem nicht folgst, und da sind die Nicht-Eigentümer, das ist das Problem, die Manager, eben. Die Eigentümer eben. Sind nicht das Problem. Die Manager sagen dann, bevor ich jetzt die Leute gegen mich aufbringe, dann sage ich lieber auch, ich habe auch noch eine Fahne gehisst, hier ist mein Fähnchen, wedel, wedel, wedel. Ja, wir werden sicher auch Produktivität steigern. Die haben doch den ganzen Quatsch erzählt. Ja, wir steigern die Produktivität, indem wir noch vielfältiger werden. Lass uns noch mal was, 8 Afghanen reinholen, die auf Helferniveau einen Job suchen. Das ist doch der Zustand der deutschen Wirtschaft. Das Problem ist eben, die deutsche Wirtschaft ist in ganz zentralen Abteilungen, dort, wo die Öffentlichkeitsarbeit stattfindet, dort, wo das Image der Firma gemacht wird, haben die sich auch selbst gleichgeschaltet. Nicht durch Zwang, die sind mitmarschiert. Das ist das Problem. Und jetzt sagen einige, wenn ich in die Bilanz gucke, dann bringen die blauhaarigen und blauen Fingernägel lackierten, die nasenringen Menschen in meiner Diversity, Equity, Inclusion Abteilung, die bringen irgendwie gar nicht so viel Ertrag. Vielfalt bringt doch gar nicht so viel Ertrag, wie ich gedacht habe. Und irgendwie läuft das Stahlwerk gar nicht mit der Windmühle. Und jetzt sitzen sie da und tippeln mit den Fingernägeln. Wie komme ich da jetzt wieder raus? Sag ich jetzt was? Und das Problem ist ja, da hatten wir doch neulich hier, da sagt die von den Familienunternehmern, glaube ich, was, Verband Vorsitzende, ja. Komm, wir laden da mal einen von der AfD, weil wir sprechen einfach mal mit dem. Die hätte es doch fast weggerissen. Die Blauhaarigen zeigen ja, dass sie durchaus in der Lage sind, den Preis zu extrahieren. Du willst ausbrechen aus der Ideologie? Nein, mein Freundchen. Du machst genau das, was deine HR-Abteilung, die auf einmal irgendwelche verrückten Assessment-Center machen. Wie vielfältig sind sie? Haben sie vielleicht nur ein Bein? Ja, haben sie noch einen Migrationshintergrund? Kreuzen sie mal an all ihre Opferrollen, sie wollen auch nicht zur Arbeit kommen, sie wollen nicht mal zum Vorstellungsgespräch zur Arbeit kommen, das wollen sie auch aus dem Homeoffice machen. Großartig, genau solche Leute suchen wir im Maschinenbau. Das haben die sich ja einreden lassen. So, und jetzt sitzen sie da mit den Leuten.
0: Jetzt sitzen sie da, Herr Herrle sitzt auch da.
2: Die große Seuche dieser Gesellschaft, 100-mal schlimmer als Corona und alle anderen Viren, die große Seuche dieser Gesellschaft, das ist nicht das jetzt so, heißt Konformismus.
0: Ja.
2: Aber warum hat diesmal...
0: Da salutiere ich vor dem Satz.
2: Warum hat diesmal der Konformismus so leicht die Schlacht gewonnen? Nicht den Krieg, aber die Schlacht. Warum? Weil man das Wort Sozialismus ersetzt hat durch Klima.
0: Ja.
2: Und damit hat man noch etwas anderes gemacht. Damit hat man das moralisiert. Das Wort Klima hat einen hohen moralischen Wert. Dass das Wort Sozialismus keinen hohen moralischen Wert hat, wissen zwar die Linken nicht, aber die Gesellschaft hat es gelernt. Dazu gab es zu lange Sozialismus, DDR, Sowjetunion und so weiter. Aber nein, in dem Moment, wo ich das umtaufe, nicht mehr Sozialismus, nicht mehr Obrigkeitsstaat sage, sondern Klima, Weltrettung. In dem Moment kriegt das Ganze eine moralische Überhöhung. Und die Leute merken gar nicht, ein guter Teil der Gesellschaft, inklusive des Managements, inklusive der Gewerkschaften, inklusive der Intelligenz, inklusive der Medien, merken gar nicht, worauf sie sich eingelassen haben.
3: Und die Wirtschaft, was ist die Wirtschaft? Nehmen wir mal VW. Ja, die VW ist die Wirtschaft in Deutschland. Es gibt ganz einfache Kontrollmechanismen. Solange der VW-CEO nicht nach Berlin fährt und sagt, Herr Bundeskanzler, entweder Sie schaffen diesen ganzen Schmott ab, Energieeffizienzgesetz, Verbrennerverbot, oder ich sperre hier nächstes Jahr alle Werke zu. Können sich jetzt entscheiden. Schönen Tag noch. Und übrigens, letzte Anmerkung, Herr Bundeskanzler, Sie arbeiten für mich, nicht ich für Sie. Solange das nicht passiert, gibt es keinen Ausweg aus diesem Debakel. Und solange der Bundeskanzler nicht den Schneid hat, obwohl er es ja so denkt, Friedrich Merz, ich habe den so oft schon getroffen und gesprochen, kein Wort glaubt er von dieser ganzen Klimaideologie. Der ist ja klug genug, um zu wissen, dass das alles Fanatismus ist. Der behauptet das einfach zum eigenen Machterhalt. Solange der Bundeskanzler nicht den Schneid findet, die Worte von Wolfgang Herles auszusprechen, Klima ist Sozialismus, solange sind wir gefangen in der Ideologie. Und solange gibt es da auch mit einer Rentenreform kein Entkommen.
1: Und das Interessante ist ja, dass bei diesen Reformen, dass man die relativ einfach theoretisch umsetzen könnte, weil die nichts kostet.
3: Richtig.
1: Und man niemandem Geld wegnehmen muss.
3: Und alle dafür sind. Du hast ja 70-80% Unterstützung in der Gesellschaft
1: das
3: dafür
1: schon,
3: inzwischen.
1: Aber eben nicht in der SPD. Aber ansonsten könnte man das ja relativ leicht machen, weil man eben niemandem sagen muss, wir kürzen eure Gelder. Man muss niemandem sagen, wir nehmen Geld von euch, weil wir es neu verteilen müssen. Sondern man könnte einfach sagen, diese 5 Vorschriften kommen jetzt weg.
0: Könnte man einfach sagen. Und man könnte vor allen Dingen das tun, was wir hier appellieren und auch argumentativ unterfüttert haben. Werft dieses Energieeffizienzgesetz in den Schredder, vielleicht auch in eine umweltverträgliche Tonne oder füttert irgendeinen grünen Tümpel oder Teich damit. Aber lasst diesen Kelch an der deutschen Wirtschaft und damit an uns allen vorbeigehen. Und vielleicht sind ja, mein Gedanken von dir aufzugreifen, schlimmer als die Fanatiker noch die Desinteressierten, Machtinteressierten, die Fanatismus durchwinken. Die braucht sie auch immer, damit Fanatismus wirklich wird. Insofern würde ich dafür Herrn Merz keine mildernden Umstände anbringen. Gleich nach 8:30, kurz nach 8:30, haben wir noch ein spannendes Thema für Sie vorbereitet. Es geht um die Grünen. Die befinden sich ja in einem gewissen demoskopischen Aufschwung und dennoch, der grüne Irrsinn nimmt kein Ende. Vom traurigen Frauenbild bis zu Freiheit ist nicht Privatsache, verdreht die Partei weiter munter das Leben, die Wirklichkeit und vielleicht sogar auch die Vernunft. Darüber müssen wir gleich sprechen, aber nun haben wir 8.30 Uhr und hier ist der erste Kommentar des Tages. Jawohl, hier ist Kissler Kompakt.
5: Hier ist Kissler Kompakt. Der erste Kommentar des Tages. Heute lautet unser Thema: Die Selbstzerstörung der Union schreitet voran. Die CDU zerstört sich selbst. Dazu braucht es keine AfD. Aus deren Reihen erklang einmal die Ansicht, die CDU müsse verschwinden, ja implodieren. Maximilian Krah bekannte sich dazu. Als ein TV-Journalist nachfragte, also die Zerstörung der CDU ist ihr Ziel, antwortete der AfD-Politiker, ja. Das ist fast 3 Jahre her. Die CDU beruft sich regelmäßig auf die Zerstörungsabsicht der AfD. Deshalb sei keine Zusammenarbeit möglich. Nimmt man die Christdemokraten beim Wort, dürfte die CDU nicht mit sich selbst zusammenarbeiten. Niemand betreibt die Zerstörung der CDU derart hingebungsvoll wie die CDU selbst. Die CDU koaliert nicht nur mit linken Parteien, sie klingt auch immer linker. Friedrich Merz lässt keine Gelegenheit verstreichen, um den Kompromiss zu loben. Es ist immer ein Kompromiss mit Linken. Mal mit der SPD, mal mit den Grünen. Wenn Merz den Kompromiss lobt, lobt er die Linkswerdung der Union. Mit den Rechten will Merz nichts zu tun haben. Die Zerstörungsabsicht der AfD soll die Brandmauer rechtfertigen. Letztlich aber wünscht sich jede Partei, es gäbe die Konkurrenz nicht. Merz jedoch sieht in der SPD keine Konkurrenz, sondern den Partner. Und in der AfD keinen Gegner, sondern den Feind.
6: Auch heute braucht unser Land im Plural demokratische Parteien, die Orientierung geben, die Verantwortung übernehmen und die Vertrauen schaffen. Statt, wie die Extremisten, links wie rechts, Gegensätze zu vertiefen und unsere Gesellschaft immer weiter auseinanderzutreiben.
5: Für Merz gehört die gesamte AfD zu den extremistischen Kräften. Das ist eine enorme Zuspitzung. Geboren aus Angst und Panik. Merz greift zum rhetorischen Flammenwerfer, hier Ende Mai in Arnsberg, weil seine Partei im Abwärtstaumel gefangen ist. Merz will unter allen Umständen am sozialdemokratischen Koalitionspartner festhalten. SPD oder Extremismus. Mit dieser Alternative zementiert Merz den Niedergang der CDU.
6: Ein Kompromiss, das ist nicht das Gegenteil von Entschlossenheit. Ich bin jedenfalls persönlich fest entschlossen, mit dieser Koalition erfolgreich zu sein. Eine andere denkbare Konstellation gibt es nach meiner festen Überzeugung gegenwärtig im Deutschen Bundestag auch nicht. Ich suche sie auch nicht. Und ich werde sie auch nicht herbeiführen. Liebe Freundinnen und Freunde, auch das ist eine Lehre aus den Zeiten eben dieses Hüstener Programms. Die CDU überlässt das Land nicht den Extremisten.
5: Aber Herr Merz, es steht nicht in der Macht der CDU, wem sie das Land überlässt. Deutschland gehört nicht der CDU. Das Volk hat ein Recht, rechts regiert zu werden, wenn es rechts gewählt hat. Merz meint mit Beschwörungen die Wähler bannen zu können. Und dieser Bannspruch lautet seit Jahren, hier etwa im Oktober 2025, mit einer Partei, die die CDU zerstören wolle, dürfe man niemals zusammenarbeiten.
6: Wir haben alle möglichen Parteien in Deutschland kommen und gehen sehen. Aber es hat noch nie eine Partei in Deutschland eine Rolle gespielt, die den Anspruch gestellt hat, die christlich-demokratische Union zu zerstören. Wer das sagt, der muss wissen, dass er auf unseren härtesten Widerstand stößt und dass wir den Beweis erbringen werden, dass wir uns als diese erfolgreichste politische Partei der politischen Mitte in der Bundesrepublik Deutschland, es gibt keine zweite, wir werden uns von diesen Leuten nicht zerstören lassen. Und den Beweis werden wir in den nächsten Monaten erbringen.
5: Merz wollte im Oktober 2025 in den nächsten Monaten den Beweis abbringen, dass die erfolgreichste politische Partei der politischen Mitte, die CDU, sich von der AfD nicht zerstören lasse. Damals lag die Union 2 Punkte hinter der AfD, heute sind es 7. Die Kluft wächst und wächst. Damals gab es noch Erinnerungen an das Wahlprogramm der CDU. Heute wissen wir, die CDU 7. Die Kluft wächst und wächst. Damals gab es noch Erinnerungen an das Wahlprogramm der CDU. Heute wissen wir, die CDU freut sich nach Sozialistenart, wenn Erben ordentlich zur Kasse gehen.

0: gibt, der betreibt die Zerstörung der CDU mit den Mitteln der CDU. Das war Kissler Kompakt, der erste Kommentar des Tages, Ausgabe 296. 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
0: 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Das Rundum-Sorglos-Paket. Hier liest schon wieder jemand ganz wild Zeitung. Wer könnte es anders sein als Julian Reichelt, unser Chefredakteur.
2: Guten Morgen.
0: Ja, er hat wieder eine neue freudige Schlagzeile entdeckt. Außerdem bei uns Wolfgang Herles, Kolumnist.
3: Ja, hallo. Ich überlege immer noch die ganze Zeit, wozu ich einen Grill brauche. Aber das ist jetzt meine,
2: das kann ich Ihnen gerne
3: erklären. Meine Privatangelegenheit.
0: Also ich hätte gerne einen. Ich habe keinen, aber ich mache... Ja. Und Pauline Voss, stellvertretende News-Chefredakteurin.
4: Schönen guten Morgen.
0: Und wir haben jetzt ein Thema, das uns alle beschäftigen muss, weil die Grünen sind zwar nicht mehr Teil der Regierung, aber sie sind in einem demoskopischen Hoch und sie melden wieder neue Ansprüche an. Und wir haben vorhin am Energieeffizienzgesetz gehört, die Grünen regieren ja sogar mit, wenn sie nicht regieren. Die Grünen überbünden sich mal wieder mit durchaus aberwitzigen, verrückten Ideen. Für Diskussionen sorgt unter anderem eine ganz frische Aussage der Co-Vorsitzenden Franziska Brandner.
5: Die Co-Vorsitzende der Grünen, Franziska Brandner, sorgt mit kollektivistischen Worten beim Zukunftsforum Impuls für Kontroversen.
6: Frei sind wir nur im Wir.
5: Auf einer Instagram-Kachel erklärten die Grünen über Frauen, diese würden jeden Tag weinen. Der ex-grüne Vorsitzende Robert Habeck fragt sich:
7: Was wäre, wenn es im Bundestag keine Sitzordnung gäbe?
5: Der Bundestagsabgeordnete und Vizepräsident des Bundestages Omid Nuripur fordert, alle Wahlen, von Bundestags- bis Kommunalwahl, sollten an einem einzigen Tag stattfinden. Sonst gäbe es wegen ständiger Wahlkämpfe zu viel Unruhe. Wie Grüne mit verrückten Ideen und wokem Wahnsinn Politik machen wollen, darüber reden wir jetzt bei News Live.
0: Ja, und wir reden zunächst einmal über eine neue Aussage der Grünen-Vorsitzenden Franziska Brandner. Sie möchte den Liberalismus neu definieren und sie hat auf einer Grünen-Veranstaltung gesagt, Freiheit sei eigentlich ja nichts Privates, sondern etwas Gemeinschaftliches. Bitte sehr.
6: Das erste Missverständnis, Freiheit als Besitz. Ich glaube, dass wir ein Bild von Freiheit übernommen haben, das vor allem aus Amerika kam. Freiheit als das, was ich habe, wenn man mich in Ruhe lässt. Freiheit als Privatbesitz. Freiheit als Abwesenheit der anderen. Aber das ist ein Missverständnis. Es war nie die europäische Idee von Freiheit. Die europäische Tradition hat Freiheit immer als Praxis gedacht. Hannah Arendt hat es so gesagt: Frei sein ist eine Tätigkeit. Sie existiert nur, solange sie ausgeübt wird. Freiheit ist nicht, was man hat. Freiheit ist, was man tut. Freiheit entsteht im Raum zwischen den Menschen, dort, wo sie gemeinsam handeln. Und stattdessen sitzen wir alleine vor unseren Bildschirmen und nennen das Freiheit. Aber es ist das Gegenteil, es ist Vereinzelung. Und wer alleine sitzt, ist nicht frei, er ist allein. Freiheit ist, was man tut, wenn man zusammen ist. Frei sind wir nur im Wir.
0: Ja, das ist die Schlusspointe von Franziska Brandner. Frei sind wir nur im Wir. Das kommt ja erst einmal, Herr Herles, sehr schlau, sehr belesen.
1: Nein, das ist
0: die fallen mir schon ins Wort, bevor ich ausreden
1: muss. Das ist das wahnsinnsfette Beute. Es gibt nur einen Satz, der stimmt. Frei ist nur der einzelne Mensch. Das ist übrigens christliches Menschenbild, das kann ich einem so überzeugten Katholiken gerne mal sagen.
0: Ich weiß
1: die Gottes Ebenbürtigkeit des Einzelnen. Man ist nicht ein Kollektiv, ist ein Geschöpf von wem auch immer. Es kann immer nur der Einzelne

0: Einzelne frei sein. Davon bin ich fest überzeugt. Diese Frau verdreht die Grundlagen der europäischen Aufklärung. Diese Frau ist wirklich des Wahnsinns fette Beute. Das kann man gar nicht anders sagen. Die Schweinerei ist ja, dass die Leute da sitzen und nicken und klatschen und das ganz toll finden, philosophisch finden, abgeklärt finden, moralisch finden. Das ist die Moralisierung des Individualismus. Das kann man nicht machen. Man kann es machen, aber dann geht die Gesellschaft zugrunde.
1: Da sitzt natürlich zu dem Punkt, also ich unterschreibe mal wieder das, was Wolfgang Herrles gesagt hat, und ich verstehe auch, dass er einen Schreianfall, wie Reich Ranicki. Nein, schrecklich. Ja, da sitzt natürlich als Publikum ein schneeweißes Besoldungskollektiv.
0: Ja.
1: Also es gibt in Deutschland nichts Weißeres und nichts Kollektivistischeres als ein grünes Publikum. Das sind Menschen, die sind im Staatsdienst, direkt oder indirekt. Das sind Beamte oder NGOler. Das sind ausschließlich Menschen, die von Steuergeldern bezahlt werden. Da sitzt kein einziger Mensch, der in irgendeiner Weise Produktivität oder Mehrwert oder Wachstum schafft. Da sitzt ein reines Steuergeld-Besoldungskollektiv. Deswegen klatschen die. Und jetzt muss man einmal sagen, wir haben ja heute, finde ich, eine sehr schöne, aus meiner Sicht, Sendung über Freiheitlichkeit gemacht, den Unterschied zwischen Wahnsinn und Vernunft und die Aufklärung. Und insofern ist das halt eine schöne Pointe für diese Sendung. Denn was Franziska Brandner dort sagt, ist einfach mindestens der Sozialismus eigentlich schon in der Auflösung des Individuums der Weg in den Kommunismus und Stalinismus. Das ist nochmal eine viel radikalere Form, die Franziska Brandner hier predigt. Deswegen möchte ich einmal ganz kurz Hannah Arendt aus der Gleichung nehmen. Dass Franziska Brandner, die eine der stolzesten Stimmen gegen den Wahnsinn, den tobenden Wahnsinn, den mörderischen Wahnsinn des Kollektivismus, Hannah Arendt zitiert, um für Deutschland eine neue kollektivistische Vision an der Grenze zum Stalinismus aufzumachen, ist einfach nur beschämend. Ja, ist einfach nur beschämend. Hannah Arendt würde auf die Bühne stürmen und das Manuskript von Franziska Brandner zerreißen, wenn sie das noch hören könnte. Absolut beschämend. Die Freiheit gibt es nur im Wir. Um Gottes Willen. Lustigerweise für intelligente Menschen macht Franziska Brandner ja den Fehler, da den Unterschied zwischen Europa und Amerika zu machen. Amerika ist eine europäische Gründung von Menschen, die Franziska Brandner nicht mehr wollten. Das ist ja hier das Königstum, ja, der wird verfügt von Oma. Davor sind die Menschen ja in das neue freiheitliche Amerika geflüchtet. Und was Franziska Brandner auch offenbar entgangen ist, um jetzt mal die Nazi-Keule zu schwingen, dass ihr Denken in Deutschland, dieses Denken hat in Deutschland in die totale moralische und militärische Niederlage geführt. Dieses schreckliche Denken des Kollektivismus, das sich irgendwo zwischen links und rechts bewegt und das auch viele linke Kräfte und sozialistische Kräfte gebunden hat, das ist das Denken von Franziska Brandner. Franziska Brandner ahnt gar nicht, wie sehr sie in geistiger Tradition der dunkelsten deutschen Stunden steht, mit diesem Wahnsinn, den sie da erzählt. Und dafür bekommt sie dann auch noch eben vom kollektivistischen deutschen Beamtentum den braven Applaus. Wie auch früher. Ja? Biedermann und die Brandstifter sitzen alle da unten im Publikum. Das ist Franziska Brandner. Und offenbar ist ihr in der Geschichtsstunde kurz durchgerutscht, dass es dann die ehemaligen Europäer unter dem neuen Namen Amerikaner mit neuer Flagge auf dem Ärmel brauchte, um die Strände Europas zu stürmen, damit Franziska Brandner mit ihrer ganzen Trübseligkeit und intellektuellen Unfähigkeit überhaupt in der Lage ist, sich auf eine Bühne stellen zu dürfen und solchen Quatsch erzählen zu dürfen. Mit dem Weltbild von Franziska Brandner würde Franziska Brandner nämlich eine schöne Uniform tragen vom BDM oder was und brav salutieren vor irgendeiner schwachsinnigen Flagge. Und wenn ich mir ihr Weltbild anschaue, hätte sie damit vielleicht gar kein so großes Problem. Franziska Brandner kann nur frei reden, sich zur freien Wahl stellen, weil es 19-Jährige aus Oklahoma gab, die mit Deutschland, mit Europa nichts zu tun hatten, die kein Business damit hatten, die gerne auf ihrer weitergelebt hätten, die gerne ihr Jurastudium in Brooklyn weiter vollzogen hätten, die dann auf die Schiffe gestiegen sind, um dafür zu sorgen, dass Menschen wie Franziska Brandner frei leben dürfen. Das ist die Geschichte des amerikanischen Individualismus und der amerikanischen Freiheit. Die Freiheit gibt es nur im Wir. Das ist die Totalauflösung, die Totalabsorption des Individuums. Das ist der Gedanke der Gleichschaltung. Die Freiheit gibt es nur im Wir, ist der Gedanke, das ist der Kern von Gleichschaltung, den Franziska Brandner geprägt. Das Schlimme ist, dass wir inzwischen ein Milieu herangezüchtet haben, was das für die neue Bürgerlichkeit hält. Und ich muss ganz klar sagen, in diesem großen Ring, kulturkämpferischen Ring um Bürgerlichkeit, was ist Bürgerlichkeit, was ist Konservatismus? Wir müssen uns fürchten vor all den Menschen, die dort klatschen und die das für die neue Bürgerlichkeit halten.
2: Ich würde gerne nochmal auf dieses historische Bild gehen, denn Europa ist ja der Ursprung des Individualismus. Also die ganze Idee des Individualismus wurde bei uns erfunden und dann exportiert. Sonst hätten wir die USA bis heute gar nicht entdeckt. Denn es waren Individualisten, die gesagt haben, wir fahren da jetzt mal rüber und schauen, was da ist.
1: Und wir fallen nicht runter. Wir glauben nicht, dass wir runterfallen am Ende der Platte.
2: Und es waren außerdem Europäer, die gesagt haben, wir möchten hier in Europa in Ruhe gelassen werden und wir gehen jetzt wohin, wo wir in Ruhe gelassen werden. Also der Impuls zu sagen, ich möchte in Ruhe gelassen werden vom Staat, von der Kirche, von allen Autoritäten. Ich möchte selbst über mich entscheiden. Das ist genau der Kernimpuls, den es für die Freiheit braucht. Und genauso meinte natürlich Hannah Arendt das auch. Sie meinte, man muss immer wieder dafür sorgen, dass man von Autoritäten in Ruhe gelassen wird. Das ist ja die Idee der Freiheit. Deswegen ist die Inanspruchnahme von Hannah Arendt hier völlig fehl am Platze. Und worum geht es, Franziska Brandner? Naja, ich finde ganz spannend, dass sie ja von den Bildschirmen spricht und sagt, wir sitzen alle alleine vor unseren Bildschirmen. Das ist für sie natürlich deswegen so gefährlich, weil man sich vor seinen Bildschirmen ganz alleine und frei informieren kann und dann ganz frei seine Meinung sagen kann. Und die Grünen hassen natürlich alle, die im Internet frei und einsam und alleine ihre Meinung sagen.
3: Und ich sehe darin auch eine Abwertung des Privatbesitzes und des Privateigentums.
1: Natürlich, natürlich. Also erstens wäre schon dieses Wort Eigentum als Besitz, ja, da versucht sie sich ja in so einer Art Wirtschaftsphilosophie zu versteigen, was bei Grünen immer brandgefährlich ist. Ja, die Freiheit in unserem Weltbild ist, existiert durch unser Menschsein. Die ist auch in dem Sinne kein Besitz. Also wenn, wäre das richtige Wort auch Eigentum, ja, weil Besitz ist gemietet. Besitz kann durch Klage auf Eigenbedarf ruckzuck weg sein. Der richtige Begriff wäre hier Eigentum. Aber das ist auch das Brillante, was sie ja hier hinterfragt, zum Beispiel an der amerikanischen Verfassung, an der amerikanischen Unabhängigkeitserklärung, dass die Freiheit einfach ein gottgegebenes self-evident, sich selbst beweisend und bewahrheitend. Da kann keine Franziska Brandner mit ihren komischen kurzhaarigen Ideen kommen und mir dann erklären, dass es ein Besitz und dass ich mich aber ins Kollektiv fügen muss. Ich sitze auch nicht die ganze Zeit allein vor meinem Bildschirm. Wie gesagt, das ist, was Franziska Brandner hier unter Bezugnahme auf Hannah Arendt, was für eine Schande für eine Partei im Deutschen Bundestag. Was sie hier verkündet, ist der Kerngedanke und der Kernmechanismus der Gleichschaltung, wo immer ihr sitzt, im Verein oder vor dem Bildschirm, was ihr ja eigentlich frei entscheiden könnt, ihr müsst aufgehen. Ihr müsst aufgehen in der Lehre der Partei. Das ist die Gleichschaltung. Das ist eine Gleichschaltungsrede von Franziska Brandner.
0: Also das Schlimme ist, sie hat ja von der amerikanischen Unabhängigkeitserklärung, die jetzt 250 Jahre alt wird, wir werden sie bald feiern, da gibt es den zentralen Begriff, den kennt in Deutschland keiner, den kann in Deutschland noch nicht mal jemand übersetzen. Pursuit of Happiness.
1: Richtig.
0: Das heißt, es ist ein Menschenrecht, das eigene Glück zu finden. Es gibt kein Glück des Kollektivs. Es gibt nur Happiness für jeden Einzelnen. Und das Verwerfliche, das richtig ganz Schlimme an dieser Brandner ist, sie kommt ja aus einer ganz anderen Tradition. Die Grünen waren mal angetreten, um sich der Übermacht des Staates zu widersetzen. Sie kamen als außerparlamentarische Opposition auf die Welt. Jetzt haben sie die Staatsmacht und verteidigen sie so schlimm wie früher nur die Faschisten und die Sozialisten. Das ist das Verwerfliche.
1: Und das zu diesem the Pursuit of Happiness, das Streben auf Glück, das sind auch Dinge, man muss Franziska Brandner immer eines zugute halten, sie ist vermutlich nicht intelligent genug, um solche Dinge zu durchdenken. Sie ist ein Parteiwesen, sie plappert Parteizeug nach, ihr Gehirn besteht aus Parolen.
0: Ja, aber Dummheit gehört doch auch bestraft in der Politik.
1: Wir tun es hier intellektuell. Wir versuchen es ja hier.
2: Dumm ist. Ich glaube, sie manipuliert absichtlich und verdreht Sachen so, dass sie ins eigene Welt.
1: Auch das ist möglich. Nur noch einmal zur Erklärung, weil das, was Wolfgang Herrles gesagt hat, ist so ein zentraler Unterscheidungspunkt zwischen der Freiheit und den Fanatikern. Es gibt kein Recht auf Glück auf der Welt. Das Recht auf Glück beschwören nur die Fanatiker und sie wollen vorgeben, wie dieses Recht auf Glück für das Kollektiv, für die Massen dann herbeigeführt wird, unter anderem durch Klimaideologie. So sagen sie, es gibt ein Recht auf Glück und die Partei führt es herbei. Es gibt natürlich kein Recht auf Glück, sonst wären wir ja...
0: Streben auf Glück
1: steht in der Verfassung. Es gibt ein Recht nach dem Streben auf Glück. Das ist ein riesiger Unterschied, den diese Leute niemals verstehen werden. Ich habe das Recht, frei gewählt mit Entscheidungen, die ich selber treffe, nach Glück zu streben, nach einem Glück, das ich selbst definiere. Ich kann streben, wonach ich möchte. Ich kann nach Palästen streben und ich kann nach dem Leben unter der Brücke streben. Das sagt mir kein Staat, wonach ich streben kann. Aber die Staatslehre der Grünen Partei und da schließt sich, wie gesagt, der Kreis dieser Sendung, weil die Staatslehre der Grünen Partei führt uns gerade in eine Situation, in der das Streben nach Glück vollkommen unmöglich wird, weil die Gegebenheiten dafür nicht mehr sind. Der Staat entscheidet alles. Der Staat entscheidet dann auch irgendwann, welches Feld du pflügst. Du kannst nicht mehr was gründen, weil es gar keine Energie mehr da, um zu gründen. Die Grüne Partei will den Gedanken des individuellen Strebens nach Glück einfach ausradieren. Und das verkleiden sie in solchen Worten. Und weil es dafür natürlich eigentlich gar kein Publikum gibt, ja, also intelligente Menschen würden da eigentlich nicht applaudieren, haben die Grünen in den letzten Jahren, das ist das eigentliche Wesen des Marsches durch die Institution, sich des Steuergeldes ermächtigt und der Institution, um das beides zu einem eigenen Klatschpublikum, einem Besoldungspublikum zu integrieren und zu kombinieren. Ich habe also die Institution und das Steuergeld und dann blähe ich die Institution mit Steuergeld auf, mit noch mehr Menschen, die da reingehen, noch mehr Beamten, noch mehr, wenn das Ministerium irgendwann voll ist und die Behörde und die Institution, dann schaffe ich die NGO, da tue ich noch mehr Menschen rein, die ich bezahle mit dem Steuergeld, was ich anderen Menschen, die nach Glück streben wollen, weggenommen habe, um mir mein eigenes klatschendes Publikum zu schaffen. Das ist das Parteivolk. Das ist die Definition von Parteivolk. Da wird alles sichtbar, da werden auch alle Mechanismen sichtbar. Nur diesmal, das Steuergeld hat den Knüppel ersetzt. Das ist ein Unterschied zur deutschen Geschichte. Ja? Da stehen nicht mehr die Schlägertrupps, da stehen die Leute mit dem Geldkoffer. Der Geldkoffer voller Steuergeld. Das ist der Mechanismus der Gleichschaltung geworden. Und deswegen sitzen da überhaupt Leute und applaudieren für Dinge, die kein freiheitsliebender Mensch jemals möchten sollte.
3: Es gibt nicht nur die grüne Staatslehre, von der du eben gesprochen hast. Es gibt, und das möchten wir auch noch zum Abschluss nicht vorenthalten, auch sowas wie die grüne Geschlechterlehre. Ja, auf Instagram zumindest erklären die Grünen den ach so traurigen Alltag einer ganz durchschnittlichen Frau. Demnach besteht der durchschnittliche Tag einer Frau neben Arbeiten, Haushalt, Kindern, Einkaufen, Wäsche aus, und jetzt zitiere ich hier mal diese Grafik, an alles denken, außerdem Schuldgefühle haben, weil man nicht an alles gedacht hat, und dann auch noch kurz im Bad geweint und weiter funktionieren. So erklärt uns also die Grüne Partei den durchschnittlichen Tag einer Frau. Da frage ich jetzt mal hier die Frau auf dem Podium, jeden Tag weint die Frau also im Bad.
2: Heute habe ich noch nicht geweint, aber der Tag ist ja noch jung. Und da wird sicher noch das eine oder andere Schuldgefühl sich anstauen, weswegen ich dann kurz im Bad verschwinden muss und dann hier weiterkomme. Also wenn man sich fragt, warum gehen Frauen so oft auf Toilette, dann weiß man warum. Sie heulen, weil sie nicht alles geschafft haben am Tag. Nein, es ist natürlich absoluter Irrsinn. Es ist erstmal eine völlig frauenfeindliche Unterstellung, dass Frauen immer Schuldgefühle hätten und dass sie dann darauf nicht anders reagieren könnten als mit Weinen. Also die Frau als aggressives Wesen ist der Grünen Partei offenbar noch überhaupt nicht bekannt. Und auch die Frau als selbstbewusstes Wesen scheint ihnen fremd zu sein. Warum ist das so? Da sind wir eigentlich bei dem Thema eben, bei dem Freiheitsbegriff. Die Grünen glauben, der Mensch ist kein starkes Individuum, sondern ein Opfer. Und der Staat muss den Menschen als Opfer befreien und ihn möglichst in eine Situation bringen, dass er dem Staat dient. Und die Frauen sind eben eine ganz beliebte Gruppe. Man macht gerne Politik für Frauen, solange man sie in diese Opferrolle drängen und als schwaches Individuum kennzeichnen kann. Und vielmehr müsste der Ansatz doch sein, dass man sagt, wir lassen die Frauen genauso wie die Männer in Ruhe und geben ihnen einfach bestmögliche Möglichkeiten, um sich in diesem Land zu beweisen, um so stark zu sein, wie sie können. Stattdessen will diese Partei schwache Individuen produzieren, derer sie sich annehmen kann mit ihrer Politik. Das ist am Ende das gesamte Menschenbild dieser Links-Woken-Ideologie. Deswegen geht es da nie wirklich um Empowerment, um Selbstermächtigung, sondern es geht immer darum, den Einzelnen so lange zu schwächen, ihn so lange zum Opfer zu erklären, bis man selber sich zum Mächtigen machen kann und sagen kann, ich nehme dich jetzt an die Hand, ich hole dich ab, ich nehme dich mit und ich bringe dir dein Glück.
3: Und es steht auch drunter, um das noch zu ergänzen, unter diesem Tortendiagramm mit dem angeblichen durchschnittlichen Tag einer Frau, eine politische Nutzanwendung. Erschöpfung ist politisch.
0: Es ist ein völlig reaktionäres Frauenbild. Da würde ich mich als Konservativer genieren, sowas zu äußern. Aber da ist es aufgeladen mit, wir sind die Richtigen und wir sind die Moralischen. Und dann kann man jeden reaktionären Scheißdreck den Leuten vorhalten.
1: Es ist die Kontrolle über das Sein. Das ist halt das Wesensmerkmal des Totalitarismus. Die Partei sagt dem Menschen, wie er ist. Die Partei definiert den Menschen. Das ist ja der übersetzte Deutungs- und Machtanspruch, der aus so einer ganz banalen, sehr dümmlichen Tortengrafik hervorgeht. Wir sagen erstmal, wie der Mensch ist. Das definieren wir. Und aus dieser Definition heraus befreien wir den Menschen dann in der Utopie. In der Utopie der Partei. Der Mensch geht ganz auf in der Utopie. Der Mensch wird herausgelöst und befreit aus all dem. Das ist Mao. Also das ist halt, wie gesagt, das... Für uns hier auf der Couch kommt das auch gar nicht überraschend, weil wir beschreiben die Grünen seit Jahr und Tag so. Aber das ist einfach zutiefst das Wesen des Kollektivismus, der nicht in die Brotschlange führt. Der grüne Kollektivismus, konsequent zu Ende gedacht, da ist die Brotschlange ein Zwischenstopp auf dem Weg ins Gulag. Dahin führen diese Ideologien immer absolut und mit totalitärer Sicherheit.
3: Und dann haben wir noch eine Partei namens CDU, die Grünen zu den bürgerlichen Parteien rechnet. Ja. Das möchte ich nochmal noch kurz ergänzen.
1: Also politische Mitte.
2: Politische Mitte, bürgerlich. Die jetzt auch wieder mit Schwarz-Grün flirtet. Also,
3: absolut.
2: Die Koalition in Baden-Württemberg hat dieser Idee ja neuen Auftrieb gegeben und im medialen Bereich wird das natürlich mit Freude aufgenommen und es setzt eigentlich fort, sowohl gesellschaftspolitisch als auch wirtschaftspolitisch, den ganzen Irrsinn der letzten Jahre. Es ist eigentlich die Essenz dessen, was wir hier immer besprechen, ist diese Umkehr des Bürgerlichen, dass man sagt, bürgerlich ist es plötzlich, die eigene Wirtschaft zu zerstören und bürgerlich ist es, den Menschen zum Opfer zu erklären und den Individualismus abzuschaffen. Also genau diese Umkehr des Bürgerlichen ist ja das, gegen das wir hier auch ankämpfen. Und dieser Gedanke wird aber mit dem... ist man in Teilen der CDU durchaus daran interessiert.
3: Deshalb frage ich mich auch, inwiefern kann man sich selbst als bürgerliche Partei bezeichnen, wenn man nicht merkt, wo das Antibürgerliche beginnt. Und das waren hier ganz klar antibürgerliche Gedanken, kollektivistische Gedanken letzten Endes. Freiheit gibt es nur im Wir. Meine Güte. Nur bei News gibt es auch News live am Abend. Auch heute wieder um 18 Uhr mit Andreas Dorfmann. Und Andreas, was hast du denn heute für uns vorbereitet? Ja, das war eben eine Ankündigung vom Andreas Dorfmann. Ja, wir haben also heute Abend zu Gast bei Andreas Dorfmann. Vielen Dank für den Hinweis, lieber Andreas. Antje Hermenau, sie ist mal wieder bei uns und sie weiß auch ganz genau, wo der Kollektivismus hinführt. Sie hat nämlich die DDR am eigenen Leib erlebt und ich glaube, sie wird, zumal sie ja ehemalige Grüne ist, ganz besonders interessant sein, was ihre ehemalige Partei da so verzapft. Freiheit gibt es nur im Wir, also das große Wir ist eine Kategorie, bei der wir immer skeptisch sind. Da schließt sich der Bogen zu 6 Uhr, wir bleiben Individualisten. Ja, das war heute Morgen so, das bleibt auch morgen so wieder. Ich danke allen, die heute bei uns waren, allen, die zugeschaut haben, unserem geschätzten Publikum und natürlich auch hier unserer heutigen Besetzung bei News Live. Pauline Voss war es, unsere stellvertretende News-Chefredakteurin.
2: Vielen Dank, es war mir eine große Freude.
3: Und ich sage nur, Demokratie-Schutzschild, wir bleiben dran, wir werden nach wie vor darüber berichten, das müssen Sie alle mitbekommen, vielleicht kann man noch etwas ändern. Es darf kein Wahrheitsministerium auf EU-Ebene geben. Vielen herzlichen Dank auch Wolfgang Herrles, dass Sie da sind und der echten Freiheit die Fahne hochgehalten haben. Ich habe Sie sogar sofort verziehen, mir ins Wort gefallen zu sein. Julian Reichelt, naja, wirkt jetzt nicht so. Julian Reichelt, schön, dass du auch da warst. Und morgen wieder Max Mannhardt und Alexander Puruka und auch ich. Bleiben Sie bei uns und vergessen Sie nie, der Tag beginnt mit News.

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1: Ich bin Robert Noack. Guten Morgen. Das Europäische Parlament und die 27 EU-Staaten haben sich auf eine schärfere Migrationspolitik verständigt. Laut der zuständigen EU-Ratspräsidentschaft ist somit der Weg für Abschiebezentren außerhalb der EU frei. Dort sollen abgelehnte Asylmigranten untergebracht werden, die nicht in ihre Herkunftsländer zurückgebracht werden können. Wo solche Zentren errichtet werden könnten, ist allerdings noch völlig offen. Ziel ist es, mehr Abschiebungen zu ermöglichen. Unbegleitete minderjährige Migranten sollen nach dem Kompromiss aber nicht abgeschoben werden. Bundesarbeitsministerin Baas will langfristig eine Einbeziehung von Beamten in die gesetzliche Rentenversicherung. Für eine große Reform sei ein gemeinsames System nötig, sagte Baas auf einer Veranstaltung in Düsseldorf. Wenn alle einzahlten, wäre mehr im Topf und der Staat müsste nicht so viel zuzahlen, sagte die Ministerin. Zuletzt hatte der Sozialverband Deutschland eine Einbindung von Beamten in die gesetzliche Kranken- und Pflegeversicherung verlangt. US-Präsident Trump ist für eine Fortsetzung der Verhandlungen mit dem Iran. Damit widersprach er Berichten, wonach der Iran die Gespräche über ein Kriegsende gestoppt hat. Zudem würden Israel und die Hisbollah-Miliz im Libanon ihre gegenseitigen Angriffe einstellen. Zuvor hatte die staatliche iranische Agentur TASNIM gemeldet, der Iran habe die Verhandlungen wegen der israelischen Angriffe im Libanon gestoppt. Die AfD Niedersachsen darf vorerst weiter durch den Verfassungsschutz beobachtet werden. Das Verwaltungsgericht Hannover lehnte einen Eilantrag der Partei ab. Sie wehrt sich dagegen, dass der Verfassungsschutz sie zu einem Beobachtungsobjekt von erheblicher Bedeutung hochgestuft hat. Dies ist zunächst nur eine Eilentscheidung, ein endgültiges Urteil fällt erst nach einer Gerichtsverhandlung. Im Februar hatte der Verfassungsschutz die Hochstufung angekündigt und mit rechtsextremistischen Bestrebungen in der AfD begründet. Der sogenannte Tankrabatt und gesunkene Rohölpreise haben die deutschen Autofahrer im Mai entlastet. Das geht aus einer Bilanz des ADAC hervor. Berechnungen der Monopolkommission und des IFO-Instituts zeigen außerdem, dass die Steuersenkung mittlerweile vollständig weitergegeben wird. So mussten Autofahrer laut ADAC im Mai für einen Liter Super E10 im bundesweiten Durchschnitt 1,98 Euro zahlen. Im April lag der Wert noch bei 2,11 Euro. Der Dieselpreis sank um 27 Cent auf 1,99 Euro. Anfang nächsten Monats dürfte es aber wieder raufgehen mit den Preisen, dann nämlich läuft der sogenannte Tankrabatt aus.
0: Soweit das Neueste. 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
1: Das Wetter in Deutschland heute im Nordwesten und Westen Schauer, später auch in der Mitte und im Südwesten. Sonst wolkig mit heiteren Abschnitten bei Temperaturen zwischen 19 und 27 Grad. Morgen wechselnd bewölkt mit Schauern und einzelnen Gewittern bei 17 bis 23 Grad. Und die weiteren Aussichten: Am Donnerstag ist es im Osten und Südosten noch meist sonnig, sonst aber wechselhaft mit mehr Wolken als Sonne und Schauern, hier und da auch Gewitter. Dazu vor allem in der Nordwesthälfte windig bei 17 bis 26 Grad.
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2: Wirtschaft ist nicht alles, aber ohne Wirtschaft ist alles nichts, pflegt der Kanzler immer zu sagen. Und deshalb sprechen wir heute bei Schuler Fragen, was ist, mit einer waschechten Familienunternehmerin. Ich freue mich sehr, Sana Röser. Sie haben auch Unternehmer in Bewegung gegründet und sind in der Wirtschaftsszene im Prinzip extrem vernetzt. Ihr Unternehmen stellt Betonteile her, Kanalteile und Ähnliches, ist 100 Jahre alt. Wird es die nächsten 100 Jahre auch überleben?
3: Ja, also ich sag mal, grundsätzlich bin ich Optimistin. Ja, das muss man als Unternehmer ja sein. Und wie Sie richtig sagen, das Unternehmen ist über 100 Jahre alt, von meinen Urgroßeltern damals gegründet, im Bausektor tätig, im Tiefbau. Und ich bin die vierte Generation. Und natürlich habe ich den Wunsch, auch dieses Familienunternehmen bestenfalls in die nächsten 100 Jahre zu führen und an meine Kinder und Kindeskinder zu übergeben. Aber wenn ich mir natürlich die aktuelle Lage am Standort Deutschland anschaue, wir müssen die Zahlen, Daten und Fakten betrachten, dann sieht es wirklich sehr schwierig aus für die nächsten Jahre.
2: Das ist genau der Grund meiner Frage. Sie arbeiten viel mit Betonteilen. In Beton, in Zement steckt sehr viel Energie. Energie geht gerade nach oben. Wie ist denn die Lage bei Ihnen im Unternehmen?
3: Also ich kann für unser eigenes Unternehmen sprechen, Sie sprechen es an. Produktion, Industrieunternehmen haben es momentan im Standort Deutschland überhaupt nicht leicht. Wir haben Maschinen, wir haben Produktionsbetrieb, der sehr viel Energie erfordert. Und wir müssen auch ganz klar sagen, wir haben mit die höchsten Energie- und Strompreise der Welt in Deutschland. Wir sind einfach nicht mehr konkurrenzfähig und wettbewerbsfähig. Und das ist ein massives Problem. Denn wenn ich in den USA oder in Polen etc. günstiger produzieren kann, günstigere Energie habe, dann ist es nun mal so und ich muss mich dem Wettbewerb stellen, aber muss mich dann natürlich auch fragen, kann ich meine Produkte noch an den Mann bringen und dann wird es natürlich schwierig.
2: Profitieren Sie vom Industriestrom, vom runtersubventionierten?
3: Nee, also wir profitieren nicht davon. Auch das ist wieder so ein Thema, was sich die Bundesregierung ja ausgedacht hat mit Industriestrompreis für einzelne Branchen. Ich bin dafür und kämpfe dafür, dass der gesamte Mittelstand, also nicht nur die Baubranche, sondern generell der Mittelstand, das produzierende Gewerbe, eine Entlastung bekommt und besser und wettbewerbsfähiger wirtschaften kann am Standort Deutschland, weil das brauchen wir und nicht, dass einzelne Sparten bevorzugt werden.
2: Ins Ausland abzuwandern ist aber keine Option.
3: Nee, also für uns, ich sag mal so, ich bin Patriotin und das sage ich auch ganz offen und ehrlich und ich möchte hier auch am Standort Deutschland bleiben und für uns ist es als Industrieunternehmen keine Option, ins Ausland abzuwandern. Einmal, weil man heutzutage nicht einfach ein, sage ich mal, Betonunternehmen abbaut und irgendwo in einem anderen Unternehmen aufbaut, das ist ja auch nicht so einfach. Das haben vielleicht Digitalunternehmen, Agenturen einfacher, ja, die vielleicht ihr Büro zusammenpacken und die Agenturen in anderen Ländern, in Dubai oder wo auch immer, aufbauen. Das ist bei uns nicht der Fall und ich möchte bis zu guter Letzt dafür kämpfen, dass das auch hier möglich ist.
2: Das Interessante ist ja, dass nach dem ersten Energiepreisschock 2022 die Bundesregierung gesagt hat, oh, es wird alles teuer, wir brauchen jetzt einen Tankrabatt und wir subventionieren die Heizkosten für die privaten Haushalte runter. Jetzt haben wir den nächsten Schock und die Klimapolitik ist ja einer der größten Treiber der Energiekosten und die Klimapolitik, die Klimaschutzpolitik führt ja geplant dazu, dass der Preis für Energie immer teurer werden soll. Ist das eine gute Idee? In zwei, drei Jahren sind wir dann planmäßig, selbst wenn die Preise jetzt wieder runtergehen, auf dem Niveau, was wir jetzt kaum noch verkraften können.
3: Ja, also unsere Klimapolitik im Generellen die letzten Jahre ist der absolute Wahnsinn. Ja, sehr aus meiner Sicht sehr ideologiegetrieben von Linksgrün. Behebt das Problem nicht am Ende, ja? Also ich meine, wir machen unsere Energie durch Steuern und Abgaben teurer. Das müsste nicht so sein. Deswegen appelliere ich auch daran, dass wir auch da die Steuern und Abgaben senken, dass es für den Bürger, aber auch für uns als Unternehmer günstigere Energie gibt hier am Standort Deutschland. Und solche, sag ich mal, Einzelmaßnahmen, die immer wieder vorangetrieben werden, wie auch jetzt, die helfen am Ende nicht. Wir brauchen bezahlbare Energie, wir brauchen bezahlbaren Strom. Wir wissen, dass sehr viele Abgaben auf dem Strompreis draufgehauen wurde von der Regierung. Und da ist auch die Stellschraube, die jetzt gedreht werden muss. Plus, dass wir natürlich auch falsche Entscheidungen in der Vergangenheit gefällt haben, wie das Stichwort Atomkraftwerke. Ja, ich komme aus dem Großraum Stuttgart. Nicht weit entfernt ist Neckar Westheim, wo ja mit das letzte Atomkraftwerk abgeschaltet wurde, das war einfach ein Fehler. Weil wir wissen, dass gerade die neuen Atomkraftwerke CO2-neutral sind, beziehungsweise sehr von anderen Ländern auch bevorzugt werden oder aufgebaut werden aktuell und dass sie auch sicher sind, wenn man neue Technologie verwendet. Und da sind wir einfach sehr ideologisch in eine Richtung gerannt und haben gesagt, okay, so und nicht anders. Das war ein Fehler aus meiner Sicht.
2: Diese Verteuerung der Energie folgt ja der Logik. Die Bürger, aber auch die Unternehmen sollen sich diese lästige Angewohnheit irgendwie sparen, Energie zu verbrauchen, sondern auf Grün umsteigen. Mhm. Können Sie denn jetzt plötzlich grünen Beton herstellen und damit sozusagen ausweichen, wenn die Preise steigen?
3: Ja, die Frage ist ja immer am Ende, erstmal macht es Sinn, ist es umsetzbar und bin ich noch wettbewerbsfähig? Mhm. Wir haben zum Beispiel bei uns in der Branche mit anderen Werken zusammen die letzten Jahre an einem Next-Beton gearbeitet. Das heißt, unserer Branche wird ja sehr oft vorgeworfen oder man weiß, bei der Herstellung von Zement wird sehr viel CO2 ausgestoßen. Dann hat man natürlich geforscht, was können wir tun, um das praktisch besser, nachhaltiger zu entwickeln, auch zu schauen, dass man vielleicht weniger Energie etc. benötigt. Und da haben wir auch eine gute Variante gefunden. Aber dann auch wieder, wenn wir es schaffen, 70% als Beispiel von CO2 einzusparen oder bessere Produkte zu entwickeln, dann ist wieder die Frage, wer nimmt uns das Produkt ab? Weil die Produkte am Ende dann auch teurer sind. Also egal, was man tut, am Ende entscheidet der Verbraucher, der Wettbewerber, derjenige, der das Produkt abnimmt. Und dann haben wir einfach unsere Wettbewerber nicht nur hier in Deutschland oder in den Nachbarländern sondern international.
2: Zement wird gebrannt, wird sehr viel Energie reingesteckt und wenn man dafür jetzt Ökoenergie benutzt, wird das Ganze eben sehr teuer.
3: Ja, also natürlich schaut man auch als Unternehmer pragmatisch, was kann man tun, ja, also von Energieerzeugung über Solar etc., wo kann man günstige Energie und erneuerbare Energien auch nutzen, aber am Ende würde es uns allen, nicht nur uns als Unternehmen, sondern allen in Deutschland helfen, wenn wir günstige und bezahlbare Energie hätten und einfach auch damit in Steuern auf die Energie runterkommen.
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1: Deutschlands Wirtschaft fürchtet sich vor dem Energiedeckel der Regierung. Bis 2030 muss der Energieverbrauch um 15% sinken. Ein GAU für die deutsche Wirtschaft. Um diese Ziele einhalten zu können, müsste die Wirtschaftsleistung einbrechen. Ja, um 9%. Die deutsche Industrie- und Handelskammer warnt deshalb vor Millionen Jobs, die verloren gehen könnten, wenn die Bundesregierung an diesen Zielen festhält.
2: Das sogenannte Energieeffizienzgesetz der Ampelregierung soll überarbeitet werden. Wirtschaftsministerin Reiche will die bürokratischen Lasten und Berichtspflichten abbauen. Sie sollen auf das EU-Mindestmaß herabgesetzt werden. Was jedoch bleiben soll? Die radikalen Einsparziele beim Energieverbrauch. Bis ins Jahr 2030 müsste der Verbrauch an Energie um rund 15% sinken. Unmöglich, warnt die Deutsche Industrie- und Handelskammer. Das Schreiben liegt NIOS exklusiv vor. Um das Einsparziel zu erreichen, müsste die deutsche Wirtschaft um bis zu Handelskammer. Das Schreiben liegt NIOS exklusiv vor.

0: eine Grafik für Sie vorbereitet. Wir sehen, allein bis 2030 muss der Energieverbrauch in Deutschland um 15% sinken, bis 2045 um mehr als ein Drittel. Der natürliche Effizienzgewinn der Wirtschaft in Deutschland durch Innovationen liegt nur bei rund 1,7% pro Jahr. Das ist die gestrichelte orangene Linie, die Sie eingeblendet sehen. Wir sehen also hier, so soll Deutschland seinen Energieverbrauch reduzieren. Es soll noch laut dieser Vorgabe Energieeffizienz steil nach unten gehen von 2246 Terawattstunden auf nur noch 1400 Terawattstunden im Jahr 2045. Das heißt, wir sehen hier eine ganz große Lücke zwischen dem, was die Wirtschaft brauchen wird, auch wenn sie Effizienzersparnisse haben wird, und dem, was die Regierung der Wirtschaft vorschreibt. Also kann man diese Lücke doch eigentlich nur schließen, wenn die Wirtschaftsleistung schrumpft.
1: 9% würde sie schrumpfen. Da sagen manche jetzt vielleicht, naja, 9%, da bleiben ja noch 91%, ist doch gar nicht so viel. Um es klar zu sagen, eine solche Schrumpfleistung wäre nichts anderes als das Ende der deutschen Wirtschaft. Das ist nicht Deindustrialisierung, dieses Gesetz aus der Ampelzeit. Das ist nichts anderes als Morgentauplan. Ja, das ist Deutschland als Agrarstaat. 9%. Ist immer wieder bemerkenswert zu entdecken, welche sagenhaften Altlasten da aus dieser Ampelregierung übrig sind. Übrigens muss man ja leider sagen, beschlossen mit der Wirtschaftspartei der FDP, also sowohl das Verbrennerverbot als eben auch das Abschalten der deutschen Wirtschaft. Das ist ein Abschaltgesetz. Ein Abschaltgesetz der deutschen Wirtschaft ist beschlossen worden mit den Stimmen der FDP, die uns dann versucht hat einzureden, wir haben doch das Schlimmste verhindert. Ist ein ganz, ganz bitteres Kapitel für diese Partei. Wir reden ja in Deutschland viel über Altlasten. Da geht es dann meistens um die Atomkraft, ja, und um den Atommüll. Diese gesetzlichen Altlasten sind gefährlicher als jeglicher Strahlenmüll, den es auf der Welt geben könnte. Das ist politischer Strahlenmüll, der so tief verbuddelt gehört, wie es irgendwie möglich sein könnte. Obendrein ist dieses Gesetz ein nicht unmenschliches, sondern antimenschliches Gesetz. Das ist das Wesen, der Kern der Planwirtschaft. Die Planwirtschaft versucht immer, den besseren Menschen zu schaffen durch Utopien. Dies ist ein antimenschliches Gesetz. Warum ist es ein antimenschliches Gesetz? Weil wir uns seit Neandertaler und Entdeckung des Feuers natürlich zum Mehrverbrauch von Energie entwickelt haben. Aller Fortschritt auf dieser Erde. Und Fortschritt beginnt bei ganz wunderschönen menschlichen Dingen, nicht bei iPhones und Superrechnern. Der Fortschritt drückt sich immer aus im Absenken der Kindersterblichkeit. Die wichtigste Fortschrittsstatistik der Menschheit ist das Absenken der Kindersterblichkeit. Wie viel Prozent unserer Kinder erleben ihr 5. Lebensjahr? Und wie viele überstehen die Säuglingszeit? Das ist die Fortschrittsstatistik der Menschheit. Diese Fortschrittsstatistik ist ausschließlich getrieben von Energie. Ich habe das als Reporter in vielen desolaten Ländern dieser Erde erleben dürfen. In Afghanistan, nach dem westlichen Einmarsch, ist die Säuglingssterblichkeit dramatisch gesunken, weil, zumindest das war etwas Gutes, mehr Energie verfügbar war in geordneten politischen Verhältnissen. Energie in Krankenhäusern, Energie für Brutkästen und so weiter und so fort. Das ist das Wesen von Energie. Energie rettet Leben. Energie schützt Leben. Eine florierende Wirtschaft ist gut für die menschliche Gesundheit, gut für die menschliche Natur. Deutschland per Gesetz vorzuschreiben, den Energieverbrauch absenken zu müssen, über die Effizienz hinaus. Effizienz ist was Großartiges. Ja? Effizientere Produktion ist was Großartiges. Aber hier geht es nicht um Effizienz. Hier geht es um eine planwirtschaftliche Vorgabe, den Menschen vorzuschreiben, weniger Energie in Zukunft zu verbrauchen. Und das ist, wie gesagt, nichts anderes als ein antimenschliches Gesetz. Und das Bemerkenswerte ist hier, dass es in dieser Bundesregierung überhaupt Streit darüber gibt. Wie gesagt, über dieses Gesetz dürfte es keinen Streit geben. Die Abschaffung dieses Gesetzes ist Menschenverstand und eigentlich Naturtrieb und Überlebensinstinkt, ein solches Gesetz abzuschaffen. Es gehört auf den Strahlenmüll der Geschichte.
0: Ob es da landen wird, das bleibt es abzuwarten angesichts der Besetzung unserer gegenwärtigen Bundesregierung. Wir reden also über die dramatischen Folgen des sogenannten Energieeffizienzgesetzes und wie dramatisch die werden könnten, hat die Deutsche Industrie- und Handelskammer durchgerechnet. Diese Prognose liegt News vor. Sie sehen sie auch hier eingeblendet, sofern Sie uns zuschauen, und halten Sie sich fest, wenn Deutschland den Energiewechsel einhalten will. Und die

0: Effizienzsteigerungen so weitergehen wie in den letzten knapp Jahren, müsste die Wirtschaft, die Zahl fiel eben schon, um unfassbare 9% schrumpfen. Um das mal anschaulich zu machen, würden wir die komplette und natürlich extrem energieintensive Chemieindustrie mitsamt ihren 450.000 Jobs bis 2030 streichen. Alle mal weg, BASF verzieh dich, dann würden wir die Einsparziele einhalten. Ein wahnsinniges Szenario natürlich. Wahlweise könnte man auch die 3,8 Millionen Jobs in der Metallindustrie streichen, um den Energiedeckel nicht zu reißen. Oder es heißt ja immer, der Bürger soll vorangehen, das große Wir zählt. Also 25 Millionen Wir Deutsche könnten auch einfach aufhören zu wohnen, zu heizen, zur Arbeit zu fahren und ihr Handy aufzuladen. Auch dann wären die Einsparziele erreicht. Also da trifft wirklich das Sprichwort zu, man hat nur die Wahl zwischen Pest und Cholera. Was droht also? Ein massiver Wohlstandsverlust, zumindest wenn nicht gar die Deindustrialisierung. Man fragt sich einfach, welchen Teufel hat die Vorgängerregierung geritten und warum errichtet die jetzige Regierung kein Stoppschild?
1: Ja, wenn ich darauf eine Antwort wüsste. Es ist der zentrale Wahnsinn in den Köpfen einer Generation, die gerade dieses Land runterwirtschaftet. Der zentrale Wahnsinn besteht in dem Irrglauben, man könne mit weniger Energie die Welt retten. Das ist natürlich ein Irrtum. Ich rette auch das Klima. Wir könnten jetzt lange darüber diskutieren, ob man das Klima überhaupt retten kann. Aber wenn man es vorhat, das Klima zu retten, dann braucht man dazu Wachstum, ja? Mehr Technologie, mehr Energie. Das hört sich wie ein Widerspruch an, ist aber kein Widerspruch. Nur wenn ich wirtschaften kann, dass etwas übrig bleibt, um mehr Effizienz zu erreichen, um die Klimaziele zu erreichen, brauche ich mehr Wirtschaft, nicht weniger Wirtschaft. Das ist der zentrale Irrtum. Aber dass man diesem zentralen Irrtum, den die Ampelregierung in Gesetze gegossen hat, den die Europäische Union, Green Deal, Ursula von der Leyen zu einem bürokratischen Monstrum aufgebaut hat, dass die jetzige Regierung, die schwarz-rote Koalition, die eigentlich versprochen hat, eine Wende von dieser verhängnisvollen Energiewende einzurichten, dass die nicht mal das hinkriegt, sondern dabei bleibt, an kleinen Schräubchen dreht, in der Hoffnung, die Leute glauben, dass das sei was anderes. Das ist das eigentlich Verheerende. Also die Wirtschaftsministerin, manchmal muss man sie ja loben, weil sie die Einzige ist, die so ein bisschen wirtschaftliche Vernunft einführt. Aber in dieser Hinsicht lässt sie sich unterdrücken von einem Dogma, von einer herrschenden Ideologie, von der eben auch die Schwarzen tief durchdrungen sind. Dieses Gesetz, das eben jetzt eigentlich bleibt, ist vor allem auch ein bürokratisches Gesetz. Da wird noch nicht nur keine Energie gespart damit, sondern da wird nur die Bürokratie erhöht. Das hat mit Energiesparen, mit Effizienz gar nichts zu tun. Da werden Offenlegungs- und Berichtspflichten ohne Ende produziert. Also man misstraut ja der Wirtschaft auch noch. Das ist der dritte Punkt, der mich ärgert. Wir werden heute in dieser Sendung noch viel über Freiheit reden. Das ist das Gegenteil von Freiheit, wenn ich das nicht dem Markt überlasse. Der Markt würde das ja schaffen. Energie, die preiswert ist und alternativ, die würde sich sofort durchsetzen. Aber die gibt's halt nicht so, wie sich diese völlig irren Gehirne in Brüssel und Berlin das vorstellen.
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1: Ich bin Robert Noack. Guten Tag. Die EU hat sich auf eine verschärfte Migrationspolitik verständigt. Vertreter des Europaparlaments und der Mitgliedstaaten einigten sich darauf, Abschiebezentren außerhalb der EU zu ermöglichen. Dort sollen abgelehnte Asylmigranten untergebracht werden, die nicht in ihre Herkunftsländer zurückgebracht werden können. News-Chefredakteur Julian Reichelt begrüßte bei News Live heute Morgen das Vorhaben und sagte dazu:
2: Dieser Lösungsansatz ist vollkommen richtig. Die Frage, die sich aber unmittelbar anschließt, lautet logischerweise: Wird es jemals geschehen? Da habe ich ganz massive Zweifel, dass wir in Deutschland jetzt dadurch zu massiv mehr Abschiebungen kommen, die wir brauchen. Ich persönlich glaube es nicht.
1: Wo solche Zentren errichtet werden könnten, ist allerdings noch völlig offen. Ziel ist es, mehr Abschiebungen zu ermöglichen. Unbegleitete minderjährige Migranten sollen nach dem Kompromiss aber nicht abgeschoben werden. In Deutschland leben wieder deutlich mehr Menschen in Armut als in den Vorjahren. Laut dem aktuellen Armutsbericht galten im vergangenen Jahr mehr als 13 Millionen Menschen als arm. Die Quote ist auf einen Rekordwert von 16% der Bevölkerung gestiegen. Die Gruppen, die am stärksten betroffen sind, haben sich dabei gegenüber den Vorjahren kaum verändert. Es sind vor allem alleinerziehende und alleinlebende Personen. Als arm gelten Menschen, die in einem Haushalt leben, der weniger als 60% des mittleren Nettoeinkommens aller Haushalte in Deutschland zur Verfügung hat. Die Zahl der Asylanträge in Deutschland ist offenbar weiter zurückgegangen. Im Mai wurden bundesweit gut 5.500 Erstanträge gestellt, so wenige wie seit 2020 nicht mehr. Bundesinnenminister Dobrindt sieht darin einen Erfolg der aktuellen Migrationspolitik. Zoe Tasovali.
3: Die Entwicklung zeichnet sich schon länger ab. Bereits im April wurden deutlich weniger Asylanträge gestellt als ein Jahr zuvor. Ganz unumstritten ist die aktuelle Bewertung aber nicht. Migrationsforscher verweisen darauf, dass der Rückgang auch mit der Lage in wichtigen Herkunfts- und Transitländern zusammenhängen könnte, etwa in Syrien, dem Iran oder der Türkei. Dobrindt hält dagegen und spricht von einer fortgesetzten Migrationswende. Sein Ziel ist es, die Zuwanderung besser zu steuern und die Belastung für Städte und Gemeinden weiter zu verringern.
1: Mehr als jeder dritte Fernzug der Deutschen Bahn kam im vergangenen Monat zu spät. Damit ist der Konzern unpünktlicher als zuletzt, liegt aber immer noch im selben gesetzten Zielbereich von über 60%. Für Reisende bessert sich damit allerdings wenig. Claudia Wächter.
4: Anschlusszug verpasst, ewig langes Warten, Frust, viele kennen das. Und selbst der Bundesverkehrsminister meint, er sei schon froh, wenn man eine Pünktlichkeit von 60% erreiche. Verspätet gilt ein Zug, sobald er mehr als knapp 6 Minuten nach der geplanten Zeit ankommt. Seit Jahren hat die Bahn ein Pünktlichkeitsproblem und begründet das mit maroden Schienen, Baustellen oder miesem Wetter. Doch die Konzernchefin ist sich sicher, schlimmer wird es nicht mehr.
1: Die deutsche Fußballnationalmannschaft bricht heute in die USA Richtung Weltmeisterschaft auf. In Chicago will sich das Team auf das anstehende WM-Turnier vorbereiten. Am Samstag ist das letzte Testspiel. Gegner ist dann Mitgastgeber USA. Das erste WM-Gruppenspiel der DFB-Elf steigt am 14. Juni in Houston.
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1: Das Wetter in Deutschland heute im Nordwesten und Westen Schauer, später auch in der Mitte und im Südwesten. Sonst wolkig mit heiteren Abschnitten bei Temperaturen zwischen 19 und 27 Grad. Morgen wechselnd bewölkt mit Schauern und einzelnen Gewittern bei 17 bis 23 Grad. Und die weiteren Aussichten: Am Donnerstag ist es im Osten und Südosten noch meist sonnig, sonst aber wechselhaft mit mehr Wolken als Sonne und Schauern, hier und da auch Gewitter. Dazu vor allem in der Nordwesthälfte windig bei 17 bis 26 Grad.
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2: Wenn ein Junge heute in die, oder sagen wir ein Mann heute in die Pflege oder in soziale Berufe geht, dann wird er gefeiert. Und auch im Schulsystem werden ruhige, assimilierte Jungs eher wertgeschätzt. Sanktioniert werden genau die Jungs, die kompetitiv sind und eben Raufbolder. Wir schaffen ja zum Beispiel nicht ohne Grund die klassischen Bundesjugendspieler ab. Sobald ein Junge nämlich typisch männliche Verhaltensweisen zeigt, wird er eher zum Problemkind erklärt. Das dazu. Kommen wir zum nächsten Ausschnitt, der irgendwie auch relativ problematisch ist, liebes ZDF.
3: Nicole, jetzt gibt's ja ganz viele Begriffe, ne? All men, not all men, not all men, but always a man. Wenn du sagst, alle Männer, fällt das zurück auch auf diejenigen, die sich eigentlich ändern wollen und vielleicht auch einfach gar nichts gemacht haben, dass du die damit vergraulst?
4: Also erstmal glaube ich nicht, dass kein Mann nichts gemacht hat. Und wenn ich sage all men, bedeutet das, dass sich jeder Mann, frauenverachtend sozialisiert ist, weil wir alle sind ja in dieser Gesellschaft aufgewachsen, auch wir Frauen sind ja frauenverachtend sozialisiert, wir haben das ja auch internalisiert, wie wir Frauen sehen, und dazu muss sich einfach jedermann zählen. Also ist jedermann erst einmal per se von seinem Geschlecht her, von der gesellschaftlichen Zuschreibung seines Geschlechts her, sexistisch sozialisiert. Das ist ein Fakt, da können wir ja nichts machen.
2: Dieser Satz, Leute. Also erstmal glaube ich nicht, dass kein Mann nichts gemacht hat. Wisst ihr was? Kein Problem. So kann man gerne denken und so kann man auch gerne argumentieren. Ich persönlich lehne so einen Umgang mit Menschen und Themen halt eher ab. Meine Philosophie ist nämlich eine andere. Ich möchte niemanden für Dinge vorverurteilen, die er nicht getan hat. Und wenn ich möchte, dass mir jemand zuhört und wir vielleicht auch gemeinsam vorankommen, dann ist meines Erachtens der erste Schritt eher so ein Hi, wie sieht's aus? Wollen wir uns das Ganze mal zusammen angucken? Und nicht du bist ein Sexist und ein Täter und das ist pathologisch, wie lösen wir das Problem? Wer glaubt bitte wirklich daran, dass das in irgendeiner Welt zielführend ist? Und das Krasse ist halt, ich sehe so viele Ähnlichkeiten zu dem, was der rechten Bubble vorgeworfen wird und was die extreme Rechte natürlich auch tut, nämlich Menschen über einen Kamm scheren. Es ist doch faszinierend zu sehen, dass diese links-woke, progressive Bubble am Ende doch wahnsinnig viel mit der extrem rechten Bubble gemeinsam hat. Weil wenn in rechten Kreisen pauschal über Migranten und migrantische Gewalt gesprochen wird und wenn da alle über einen Kamm geschert werden, dann schreien alle auf, völlig zu Recht. Das ist dann rassistisch, das ist pauschalisierend. Ihr könnt doch nicht Millionen Menschen wegen der Taten Einzelner unter Generalverdacht stellen. Aber genau das Gleiche, also wirklich exakt das Gleiche, macht eine Nicole Zacharias hier im ZDF mit Männern. Wie gesagt, kann man machen. Ich frag mich halt, wo dann noch der Unterschied liegt. Wenn wir Pauschalisierungen bei Migranten gefährlich finden, warum feiern wir sie dann bei Männern als feministischen Akt der Befreiung? Aber dann kam endlich ein Moment in der Sendung, bei dem ich dachte, jetzt kommt auch mal ein Argument auf den Tisch, das in dieser ganzen Männer sind das Problem-Debatte oft komplett untergeht. Nämlich, dass Jungs vielleicht, naja, manchmal oft auch gar nicht so privilegiert sind. Besonders nicht im Bildungssystem.
5: Das ist es eben. Den jungen Männern jetzt, wir sprechen von der jetzigen jungen Kohorte, dem wird ja immer eingetrichtert, ihr seid die privilegierte Geschlechtskasse. Und die Sache ist, die erste Konfrontation, die mit Gesellschaft haben, außerhalb der Familie, ist das Bildungssystem. Und da tun die sich gerade sehr, sehr schwer. Und die fallen extrem viel durch, die Noten sind im Schnitt viel, viel schlechter. Das heißt, diese Privilegierung, die ihnen gesagt wurde, trifft bei ihnen oft nicht zu. Und ich glaube, das führt auch zu so einer starken Gegenreaktion, die wir gerade spüren, die dann eben die Manosphäre und so weiter bedingt.
6: Weil es gibt so viele unterschiedliche Diskriminierungsmerkmale, die im Zuge der Identitätspolitik natürlich auch ein bisschen hinten runtergefallen sind. Es gibt die materielle Frage, es gibt die kulturelle Frage. Und da würde ich sagen, aufgrund der massiven Bildungseinbußen beim Mann, beim jungen Mann, dass er schlechtere Abschlüsse hat, Bildungsabschlüsse, weniger Abitur, seltener studiert, tut sich da schon ein Gap auf, der sich erst in wenigen Jahren zeigen wird. Und zum anderen natürlich auch ein kultureller Gap. Also ich würde behaupten, der Durchschnittsmann ist kulturell mittlerweile so abgehängt worden, das kann man anschauen, wenn man die gängigen Social-Media-Accounts von Deutschlandfunk Kultur, von Fluter, von was anschaut, da kommt der normale heteronormative Mann ja gar nicht mehr vor. Also in seinen Sehnsüchten.
2: Natürlich bestätigt auch hier die Ausnahme die Regel, aber ich glaube, dass alle Eltern mit Schulkindern mitbekommen, dass es ein massives Ungleichgewicht in den Schulen gibt. Mädchen können sich einfach besser anpassen und assimilieren. Und ich sag übrigens nicht mal, dass ich das gut finde, aber Jungs fallen vor allem in der Grundschule einfach eher als Störfaktor auf. Und anstatt, dass sich das Bildungssystem mal bewegt mit dem ja, ich, wie ihr wisst, ja eh meine Probleme habe, erklären wir die Jungs alle einfach kollektiv zum Problem. Jungs werden zum Beispiel auch signifikant häufiger mit ADHS diagnostiziert. In meinen Augen übrigens oft ein Aufschrei gegen ein System, das eben Konformität über Individualität stellt. An der Stelle hätte man also wirklich mal inhaltlich diskutieren können, weil auch der Punkt von hier Julian Thalen stimmt. Und ich habe da ehrlich gesagt so auch überhaupt noch nicht nachgedacht drüber. Aber der Durchschnittsmann taucht in unserem Kulturangebot tatsächlich kaum noch als Mensch mit eigenen Sehnsüchten und Problemen auf, sondern eben vor allem nur noch als Baustelle, als Täter, als ja eben das Pathologische, das wir unbedingt überwinden müssen. Super problematisch. Und ich bin davon überzeugt, dass genau diese permanente Dämonisierung unserer Gesellschaft massiv schadet. Und das sehen wir übrigens auch in den Zahlen. Während nämlich junge Frauen in den letzten Jahren massiv nach, ja, in die linksprogressive Richtung gerückt sind, also linksgrün, sind die jungen Männer im selben Alter eher nach rechtskonservativ gerückt. Komplett verständlich, wenn man ihnen von Grundschule ja bis hin zu irgendwelchen ZDF-Diskussionsformaten einredet, dass sie die Wurzel allen Übels sind. Valider Punkt also. Valider Punkt. Wollte ich mehr hören und dann kommt das hier als Antwort.
7: Ich halte es allerdings, was er gesagt hat, für eine Sackgasse, dass wir immer darauf rumreiten, auch was du gesagt hast, Tristan, dass die Jungs abgehängt werden im Bildungssystem.
3: Ja. Was ist ja erstmal, stimmt ja.
7: Sowas, es stimmt, ja? Stimmt, aber der Grund dafür ist natürlich, dass wir ungesunde männliche Verhaltensweisen haben, die immer wieder neu eingeübt werden und die dann dazu führen, dass sie weniger Bildungsabschlüsse machen. Genau, das heißt, wir müssen da rangehen und wir müssen mit ihnen sprechen, wir müssen konstruktiv mit ihnen sprechen und wir müssen es ihnen zumuten, über dieses Thema zu sprechen. Nur dann können wir es verändern. Wir dürfen sie nicht in der Manosphäre allein lassen, um Gottes Willen. Wir müssen dann Gegengewicht schaffen.
2: Guck mal, ich frage mich ja wirklich immer, was einem Mann passiert sein muss, damit er so gegen das eigene Geschlecht schießt. Das ist Boris von Hesen, Autor und ich glaube Wirtschaftswissenschaftler, der sich vermeintlich intensiv mit Männerthemen beschäftigt, was in seinem Fall vor allem so aussieht, dass er sich in erster Linie dafür entschuldigt, einer zu sein. Er führt so ein bisschen den Kreuzzug gegen die eigene Männlichkeit. Der hat so Bücher geschrieben, die heißen dann Männeraufbruch oder was Männer kosten oder mein persönlicher Favorit ja, Mann am Steuer, wie das Patriarchat die Verkehrswende blockiert. Und das Absurde ist ja, er gibt sogar zu, dass Jungs in der Schule und Männer in der Kultur abgehängt werden, aber anstatt darüber nachzudenken, warum das so ist und wie man das lösen könnte, sagt er halt, Männer und Jungs scheitern nicht, weil das System nicht für sie gemacht ist, sondern weil sie falsch sind und Männlichkeit ungesund ist. Da muss ich schon tief durchatmen.
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2: Die Europäische Union will ein Netz von Staatsmedien schaffen und die kritische Medienlandschaft im Netz weitgehend einschränken. Die Europäische Union will ein Netz von

0: quasi-staatlichen Medien schaffen, die Milliarden erhalten, um im Auftrag der Regierung Desinformation zu bekämpfen. Staatlich finanzierte Faktenchecker sollen direkt den EU-Behörden zuarbeiten. Mit maßgeschneiderten Gesetzen will die EU zudem die Kontrolle über die Algorithmen erlangen, um zu entscheiden, welche Medien in den Feeds der Plattformen erscheinen. Über das neue Zensurprojekt der EU sprechen wir jetzt bei News Live.
1: Ja, am Theater sagt man gerne, da war jetzt aber viel Schönes dabei. In diesem Fall muss man sagen, da war aber jetzt viel Furchterregendes dabei. Es geht um einen europäischen Schutzschild für die Demokratie. Wir werden das gleich noch im Einzelnen auseinander destillieren. Was ist überhaupt die Brisanz dieses Thema, Pauline? Warum müssen wir da heute drüber sprechen?
2: Wir sprechen ja hier immer wieder über Zensurgesetze und hin und wieder gelingt es uns ja auch, ein Zensurgesetz so in die Medien zu bringen, dass es dann am Ende von der Regierung zurückgenommen wird. Gerade erst so geschehen bei der Gesinnungsprüfung für Hauskäufer. Aber mit jedem Zensurgesetz, was man kritisiert, was man thematisiert, schießen zwei neue aus dem Boden, die man sich wieder anschauen muss. Das Besondere an diesem Gesetz, das übrigens noch nicht final beschlossen ist, das aber in Teilen schon umgesetzt wird, interessanterweise auf EU-Ebene, wie das bei der EU so ist. Man setzt einfach mal Sachen um, die man noch nicht beschlossen hat. Das Besondere an diesem Gesetz ist, dass man hier eben die mediale Landschaft besonders in den Fokus nimmt. Anders als zuvor, zum Beispiel der DSA, der hat sich ja eher um die sozialen Netzwerke bemüht und dort eine Regulation einzuführen. Und jetzt will man eben gezielt die gesamte Medienlandschaft, also auch alles, was Printmedien, audiovisuelle Medien, also Fernsehen, YouTube, all diese Sachen. Es geht eben nicht mehr nur, was jetzt zum Beispiel auf Twitter, auf Facebook in den Feeds ist, sondern es geht wirklich darum, die Medienlandschaft in Europa fundamental zu verändern, so dass die etablierten, die alten Medien gestärkt werden und die neuen Medien zensiert und aus dem Markt gedrängt werden.
1: Und das Ganze wie immer unter einem schrecklich schönen Wort. Es heißt wirklich europäischer Schutzschild für die Demokratie. Auch über dieses Wort werden wir noch sprechen müssen. Und zunächst mal müssen wir natürlich über Frau von der Leyen sprechen, weil es gibt ja viele schlechte Pläne, aber oft steckt Frau von der Leyen dahinter, muss ich leider sagen. Und sie ist Christdemokratin, ja, immer noch. In ihrer State of the Union-Rede, also gewissermaßen eine Regierungserklärung an die Europäische Union im September 2025, hat sie diesen europäischen Schutzschild für die Demokratie, diesen Democracy Shield, bereits angekündigt. Und dabei wurde deutlich, die Europäische Union möchte künftig entscheiden, was Wahrheit ist und was Lüge.
3: Meine Damen und Herren Abgeordnete, wie wir hören, spaltet die zunehmende Manipulation von Informationen und die Verbreitung von Desinformation unserer Gesellschaften. Sie untergräbt nicht nur das Vertrauen in die Wahrheit, sondern auch das Vertrauen in unsere Demokratie selbst. Deshalb brauchen wir dringend den europäischen Schutzschild für die Demokratie.
1: Wir brauchen jetzt wirklich dringend, da bin ich jetzt auf eine Formulierung gestoßen, Wolfgang Herrle, Sie vielleicht auch, das Vertrauen in die Wahrheit droht verloren zu gehen und deshalb brauchen wir jetzt europäische Maßnahmen. Es gibt ja mal so einen Spruch, ich glaube, der heißt so, das Vertrauen setzt sich alleine durch, die Wahrheit setzt sich alleine durch, nur die Lüge braucht das Stützrad der Propaganda.
4: Ja, die Frage ist, wer definiert, was Wahrheit ist? Frau von der Leyen hält sich für die Hüterin der Wahrheit in Europa. Also mich erinnert das... Es ist leider eine Plattitüde, aber man wird immer wieder bestätigt. Mich erinnert das an die Dystopie, die große Dystopie von George Orwell 1984. Wir haben hier eine europäische Kommission, die sich als Wahrheitsministerium aufspielt, die einen riesigen Überwachungsstaat inszeniert, die auch einen Neusprech, das in diesem Roman, also eine Umwertung der Wörter, die sagen Freiheit, Frau von der Leyen sagt Freiheit, meint aber Zwang. Ja, sie meint Schutzschild, meint aber nicht die Abwehr von etwas, sondern das Verbot einer Meinung oder von Haltungen oder von Ansichten. Ja, das hat mit Demokratie alles nichts mehr zu tun. Europäisches Zentrum für demokratische Resilienz soll da gegründet werden. Auch ein neuer Begriff aus dieser Neusprech. Ja, Resilienz gegen was? Die Frage ist doch längst, wie resilient sind wir gegenüber solchen staatlichen, überstaatlichen Zumutungen? Das hat ja mit einer freien europäischen Gesellschaft nichts mehr zu tun, was da geplant wird. Also wir sind in einem Zustand, das haben übrigens Politologen schon vor Jahrzehnten, gibt es das berühmte Buch Postdemokratie,

0: wir leben nicht mehr in einer Demokratie, wir leben in einer Postdemokratie. Was ist eine Postdemokratie? Eine Postdemokratie ist eine Demokratie, in der nicht mehr gewählte Parlamente, gewählte Institutionen für den Bürger da sind, sondern in dem die Demokratie eben an solche Zentren für Resilienz, an NGOs, an Leute, die demokratisch gar nicht kontrolliert und gar nicht kontrollierbar sind, an die wird Demokratie delegiert. Es wird nur noch das für Demokratie zulässig erklärt, was denen von der Leyen gerade mal passt. Dass Demokratie Freiheit bedeutet, kommt in deren Gedankenwelt gar nicht mehr vor. Das ist das Gefährliche.
1: Gedankenwelt und ein Staat, der für die Bürger da ist, ist, glaube ich, hier das alles Entscheidende, was Wolfgang Herles sagt. Das Menschenbild der EU ist geworden, dass der Bürger dieser Institution, diesem Bürokratismus-Monstrum zu dienen hat. Das ist erkennbar, das Menschenbild dieser Leute, und das ist erkennbar, das Menschenbild von Ursula von der Leyen. Ganz kurz zu diesem Begriff Wahrheit, ein Schutzschild für die Wahrheit. Jeder Mensch mit einem Hauch von historischem Restinstinkt muss sich da ja an Schild und Schwert der Partei erinnert fühlen, ja, an den Wahlspruch, den Leitspruch der Staatssicherheit. Ein Schutzschild für die Wahrheit greift ganz tief in die Mottenkiste der sozialistischen Diktatur. Nichts anderes. Sofort auf den ersten Blick erkennbar. Das ist das, was dort gewollt wird. Und schon dieses Wort Wahrheit, ein so schönes Wort, uns werden die schlimmsten Dinge immer mit den schönsten Worten eingeredet, ist hier brandgefährlich. Das Wort Wahrheit ist vollkommen unproblematisch verwendbar im persönlichen Kontext. Wir können streiten, nein, du sagst nicht die Wahrheit. Ich kann zu meinen Kindern sagen, und sagst du auch die Wahrheit? Es gibt aber niemals eine staatliche Wahrheit. Die staatliche Wahrheit existiert nur in Religion und Ideologie, und die Überschneidungen dort und die Konzepte sind oft fließend. Nur die Religion, nur die Ideologie kennt die Wahrheit, die der Staat verkündet und die nicht hinterfragt werden darf. Überall dort, wo es staatliche Wahrheit gibt, wo Wahrheit zum staatlichen Begriff, wo Wahrheit zur Doktrin des Staates wird, wir sind hier zuständig für die Wahrheit, endet die individuelle Freiheit des Menschen. Es beginnt sofort, was ich nicht mehr sagen darf. Es kommt dann, was ich nicht mehr denken darf. Und dort endet alles, was uns als freie Menschen ausmacht. Denn, man kann es immer wieder nur sagen, ohne das freie Sprechen, das freie Wort, sind wir nicht freie Menschen, sondern Sklaven und Untertan. Und ein Schild für die Wahrheit von Ursula von der Leyen ist, dass die politische Doktrin für den Bürger als Untertan. Das ist das, was Ursula von der Leyen dort plant.
2: Und es ist ja sogar im Gegenteil so, dass das Ringen um die Wahrheit die Kernidee der Demokratie ist. Dass man sagt, die Bürger dürfen darum ringen, was ist die Wahrheit, wer sieht die Wahrheit wie. Und genau das soll hier eben abgeschafft werden. Genau das ist das, was der EU ein Dorn im Auge ist und was sie aber als Schutz der Demokratie ausgibt, was aber in Wahrheit eben der Angriff auf die Demokratie ist.
1: Wolfgang Herles hat ja vorhin auch schon mal die Aufklärung und die Vernunft beschworen, du auch. Die Aufklärung besteht in der Abschaffung staatlicher Wahrheit. Vor der Aufklärung haben Staat bzw. Kirche gesagt, das ist die Wahrheit. Und jetzt Mund halten.
0: Das war das größte europäische Projekt, bevor es die EU gab.
1: Richtig. Ja.
0: Das, die Eine EU, europäische Erfindung.
1: Das ist der entscheidende Punkt. Die EU vor der EU war die Befreiung, die Selbstbefreiung, die Selbstermächtigung des Bürgers aus der staatlich-religiösen Wahrheit. Und Ursula von der Leyen möchte vor die Aufklärung zurück und zu sagen, wir sind die Institution, wir sind die neue Kirche, wir sind die EU, die Brüsselkirche, wir sagen, was die Wahrheit ist, und wir schaffen jetzt ein Schutzschild für die Wahrheit und setzen das mit aller Härte durch. Anti-Aufklärung, was Ursula von der Leyen da braucht.
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1: Ich bin Robert Noack. Guten Tag. Die EU hat sich auf eine verschärfte Migrationspolitik verständigt. Vertreter des Europaparlaments und der Mitgliedstaaten einigten sich darauf, Abschiebezentren außerhalb der EU zu ermöglichen. Dort sollen abgelehnte Asylmigranten untergebracht werden, die nicht in ihre Herkunftsländer zurückgebracht werden können. News-Chefredakteur Julian Reichelt begrüßte bei News Live heute Morgen das Vorhaben und sagte dazu:
2: Dieser Lösungsansatz ist vollkommen richtig. Die Frage, die sich aber unmittelbar anschließt, lautet logischerweise: Wird es jemals geschehen? Da habe ich ganz massive Zweifel, dass wir in Deutschland jetzt dadurch zu massiv mehr Abschiebungen kommen, die wir brauchen. Ich persönlich glaube es nicht.
1: Wo solche Zentren errichtet werden könnten, ist allerdings noch völlig offen. Ziel ist es, mehr Abschiebungen zu ermöglichen. Unbegleitete minderjährige Migranten sollen nach dem Kompromiss aber nicht abgeschoben werden. In Deutschland leben wieder deutlich mehr Menschen in Armut als in den Vorjahren. Laut dem aktuellen Armutsbericht galten im vergangenen Jahr mehr als 13 Millionen Menschen als arm. Die Quote ist auf einen Rekordwert von 16% der Bevölkerung gestiegen. Die Gruppen, die am stärksten betroffen sind, haben sich dabei gegenüber den Vorjahren kaum verändert. Es sind vor allem alleinerziehende und alleinlebende Personen. Als arm gelten Menschen, die in einem Haushalt leben, der weniger als 60% des mittleren Nettoeinkommens aller Haushalte in Deutschland zur Verfügung hat. Die Zahl der Asylanträge in Deutschland ist offenbar weiter zurückgegangen. Im Mai wurden bundesweit gut 5.500 Erstanträge gestellt, so wenige wie seit 2020 nicht mehr. Bundesinnenminister Dobrindt sieht darin einen Erfolg der aktuellen Migrationspolitik. Zoe Tasovali.
3: Die Entwicklung zeichnet sich schon länger ab. Bereits im April wurden deutlich weniger Asylanträge gestellt als ein Jahr zuvor. Ganz unumstritten ist die aktuelle Bewertung aber nicht. Migrationsforscher verweisen darauf, dass der Rückgang auch mit der Lage in wichtigen Herkunfts- und Transitländern zusammenhängen könnte, etwa in Syrien, dem Iran oder der Türkei. Dobrindt hält dagegen und spricht von einer fortgesetzten Migrationswende. Sein Ziel ist es, die Zuwanderung besser zu steuern und die Belastung für Städte und Gemeinden weiter zu verringern.
1: Mehr als jeder dritte Fernzug der Deutschen Bahn kam im vergangenen Monat zu spät. Damit ist der Konzern unpünktlicher als zuletzt, liegt aber immer noch im selben gesetzten Zielbereich von über 60%. Für Reisende bessert sich damit allerdings wenig. Claudia Wächter.
4: Anschlusszug verpasst, ewig langes Warten, Frust. Viele kennen das und selbst der Bundesverkehrsminister meint, er sei schon froh, wenn man eine Pünktlichkeit von 60% erreiche. Verspätet gilt ein Zug, sobald er mehr als knapp 6 Minuten nach der geplanten Zeit ankommt. Seit Jahren hat die Bahn ein Pünktlichkeitsproblem und begründet das mit maroden Schienen, Baustellen oder miesem Wetter. Doch die Konzernchefin ist sich sicher, schlimmer wird es nicht mehr.
1: Die deutsche Fußballnationalmannschaft bricht heute in die USA Richtung Weltmeisterschaft auf. In Chicago will sich das Team auf das anstehende WM-Turnier vorbereiten. Am Samstag ist das letzte Testspiel. Gegner ist dann Mitgastgeber USA. Das erste WM-Gruppenspiel der DFB-Elf steigt am 14. Juni in Houston.
0: Soweit das Neueste. 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
1: Das Wetter in Deutschland heute im Nordwesten und Westen Schauer, später auch in der Mitte und im Südwesten. Sonst wolkig mit heiteren Abschnitten bei Temperaturen zwischen 19 und 27 Grad. Morgen wechselnd bewölkt mit Schauern und einzelnen Gewittern bei 17 bis 23 Grad. Und die weiteren Aussichten: Am Donnerstag ist es im Osten und Südosten noch meist sonnig, sonst aber wechselhaft mit mehr Wolken als Sonne und Schauern, hier und da auch Gewitter. Dazu vor allem in der Nordwesthälfte windig bei 17 bis 26 Grad.
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1: Heute lautet unser Thema: Die Selbstzerstörung der Union schreitet voran. Die CDU zerstört sich selbst. Dazu braucht es keine AfD. Aus deren Reihen erklang einmal die Ansicht, die CDU müsse verschwinden, ja implodieren. Maximilian Krah bekannte sich dazu. Als ein TV-Journalist nachfragte, also die Zerstörung der CDU ist ihr Ziel, antwortete der AfD-Politiker, ja. Das ist fast 3 Jahre her. Die CDU beruft sich regelmäßig auf die Zerstörungsabsicht der AfD. Deshalb sei keine Zusammenarbeit möglich. Nimmt man die Christdemokraten beim Wort, dürfte die CDU nicht mit sich selbst zusammenarbeiten. Niemand betreibt die Zerstörung der CDU derart hingebungsvoll wie die CDU selbst. Die CDU koaliert nicht nur mit linken Parteien, sie klingt auch immer linker. Friedrich Merz lässt keine Gelegenheit verstreichen, um den Kompromiss zu loben. Es ist immer ein Kompromiss mit Linken. Mal mit der SPD, mal mit den Grünen. Wenn Merz den Kompromiss lobt, lobt er die Linkswerdung der Union. Mit den Rechten will Merz nichts zu tun haben. Die Zerstörungsabsicht der AfD soll die Brandmauer rechtfertigen. Letztlich aber wünscht sich jede Partei, es gäbe die Konkurrenz nicht. Merz jedoch sieht in der SPD keine Konkurrenz, sondern den Partner. Und in der AfD keinen Gegner, sondern den Feind.
2: Auch heute braucht unser Land im Plural demokratische Parteien, die Orientierung geben, die Verantwortung übernehmen und die Vertrauen schaffen. Statt, wie die Extremisten, links wie rechts, Gegensätze zu vertiefen und unsere Gesellschaft immer weiter auseinanderzutreiben.
1: Für Merz gehört die gesamte AfD zu den extremistischen Kräften. Das ist eine enorme Zuspitzung. Geboren aus Angst und Panik. Merz greift zum rhetorischen Flammenwerfer hier Ende Mai in Arnsberg, weil seine Partei im Abwärtstaumel gefangen ist. Merz will unter allen Umständen am sozialdemokratischen Koalitionspartner festhalten. SPD oder Extremismus. Mit dieser Alternative zementiert Merz den Niedergang der CDU.
2: Ein Kompromiss, das ist nicht das Gegenteil von Entschlossenheit. Ich bin jedenfalls persönlich fest entschlossen, mit dieser Koalition erfolgreich zu sein. Eine andere denkbare Konstellation gibt es nach meiner festen Überzeugung gegenwärtig im Deutschen Bundestag auch nicht. Ich suche sie auch nicht. Und ich werde sie auch nicht herbeiführen. Liebe Freundinnen und Freunde, auch das ist eine Lehre aus den Zeiten eben dieses Hüstener Programms. Die CDU überlässt das Land nicht den Extremisten.
1: Aber Herr Merz, es steht nicht in der Macht der CDU, wem sie das Land überlässt. Deutschland gehört nicht der CDU. Das Volk hat ein Recht, rechts regiert zu werden, wenn es rechts gewählt hat. Merz meint, mit Beschwörungen die Wähler bannen zu können. Und dieser Bannspruch lautet seit Jahren, hier etwa im Oktober 2025, mit einer Partei, die die CDU zerstören wolle, dürfe man niemals zusammenarbeiten.
2: Wir haben alle möglichen Parteien in Deutschland kommen und gehen sehen. Aber es hat noch nie eine Partei in Deutschland eine Rolle gespielt, die den Anspruch gestellt hat, die christlich-demokratische Union zu zerstören. Wer das sagt, der muss wissen, dass er auf unseren härtesten Widerstand stößt und dass wir den Beweis erbringen werden, dass wir uns als diese erfolgreichste politische Partei der politischen Mitte in der Bundesrepublik Deutschland, es gibt keine zweite, wir werden uns von diesen Leuten nicht zerstören lassen. Und den Beweis werden wir in den nächsten Monaten erbringen.
1: Merz wollte im Oktober 2025 in den nächsten Monaten den Beweis erbringen, dass die erfolgreichste politische Partei der politischen Mitte, die CDU, sich von der AfD nicht zerstören lasse. Damals lag die Union 2 Punkte hinter der AfD, heute sind es 7. Die Kluft wächst und wächst. Damals gab es noch Erinnerungen an das Wahlprogramm der CDU. Heute wissen wir, die CDU freut sich nach Sozialistenart, wenn Erben ordentlich zur Kasse gebeten werden. So sagt es der Unionsfraktionsvize Matthias Mittelberg. Die CDU will nach Sozialistenart ran ans eigene Haus, um die staatlichen Pflegekosten zu senken. Ein Erbenschutzprogramm auf Kosten der Allgemeinheit dürfe es nicht geben. So sagt es der Unionsfraktionsvize Albert Stegemann im klassenkämpferischen Ton. Sogar zu Steuererhöhungen ist die Union bereit. Wer aber das eigene Programm in die Tonne tritt und die Brandmauer zum letzten Dogma erhebt, der betreibt die Zerstörung der CDU mit den Mitteln der CDU. Das war Kissler Kompakt, der erste Kommentar des Tages, Ausgabe 296. Nur selber denken macht schlau.
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2: Wir sprechen jetzt also über das sogenannte Energieeffizienzgesetz. Erlassen hat das die Ampelregierung, die Vorgängerregierung allerdings. Und die neue Regierung Schwarz-Rot macht bisher keine Anstalten, davon abzukehren. Das heißt, diese entsprechenden Einsparziele im Gesetz sollen nicht geändert werden, sondern man will unter Schwarz-Rot daran festhalten. Was heißt das konkret? Deutschland muss seinen Energieverbrauch reduzieren, laut diesem Gesetz. Allein bis 2030 muss der Energieverbrauch in Deutschland um 15% sinken. 15%. Bis 2045 um mehr als ein Drittel. Der natürliche Effizienzgewinn der deutschen Wirtschaft durch Innovationen liegt aber nur bei 1,7% pro Jahr. Das ist in der Grafik, die Sie eingeblendet sehen, die gestrichelte orangene Linie. So soll Deutschland seinen Energieverbrauch reduzieren, ist unsere Grafik überschrieben. Er soll also enorm sinken bis in das Jahr 2045 auf 1400 Terawattstunden von 2246 Terawattstunden. Wenn wir die Vorgaben vergleichen mit dieser gestrichelten Linie, dann sehen wir doch ein ganz klares Auseinanderklaffen. Das heißt, die Wirtschaft kann allein durch Effizienzgewinne dieses hohe Maß an Energie gar nicht einsparen. Das heißt, mit meinen Worten, die deutsche Wirtschaft muss schrumpfen, um diese Energieeinsparziele zu erreichen, oder?
3: Dieses Gesetz bedeutet, wann immer die Regierung sagt, wir wollen die
2: schrumpfen, um diese Energieeinsparziele

0: Denn es ist nicht mal so, dass dieses Gesetz auf einer EU-Regulierung beruht, dass die EU uns das irgendwie vorschreibt, sondern es ist mal wieder ein Fall von diesem sogenannten Goldplating. Also wir machen uns besonders strenge Vorschriften. Wir sagen, wir sind die Besten in Europa beim sogenannten Klimaschutz. Aber tatsächlich ist das natürlich kein Klimaschutz, sondern es ist einfach mutwillige Zerstörung der eigenen Wirtschaft. Man begrenzt hier künstlich ein Produkt, das wirklich das Lebenselixier von Fortschritt Schritt und Wirtschaft ist, nämlich Energie. Und auf diese Weise wird man die eigene Wirtschaft in den Ruin treiben.
1: Und es gibt ja eine Berechnung dazu, ist eben schon kurz angeklungen. Die Deutsche Industrie- und Handelskammer hat das Ganze berechnet. Die dramatische Prognose liegt uns hier bei News vor. Halten Sie sich bitte kurz mal fest. Wenn Deutschland diesen Energiedeckel einhalten will und die Effizienzsteigerung so weitergehen wie in den letzten Jahren, müsste die Wirtschaft um unfassbare 9% schrumpfen. 9%. Um das einmal greifbar zu machen, würden wir die komplette und sehr energieintensive Chemieindustrie und deren 450.000 Jobs bis 2030 streichen, dann würden wir die Einsparziele einhalten. Wahlweise könnte man auch die 3.008 Millionen Jobs in der Metallindustrie streichen, um den Energiedeckel nicht zu reißen. Oder aber jeder von uns nimmt sich in die Verantwortung und 25 Millionen Deutsche hören einfach auf zu wohnen, zu heizen, zur Arbeit zu fahren und ihr Handy aufzuladen. Auch dann wären die Einsparziele erreicht. Sie sehen die Grafik eingeblendet. Wirtschaft müsste schrumpfen, um Energiedeckel der Regierung einzuhalten. Das heißt aber ganz klar, unsere Bundesregierung sagt, mit einer drastischen Schrumpfung der deutschen Industrie haben wir kein Problem. Das soll die mal schön machen.
2: Es ist nur noch furchterregend, dass eine Bundesregierung aus den ehemals großen Volksparteien CDU und SPD überhaupt darüber streitet oder diskutiert, ob man dieses Gesetz beibehält. Dieses Gesetz ist gefährlicher als jeder Strahlenmüll, den es in Deutschland gibt. Das ist politischer Strahlenmüll. Es gehört in eine Tonne verschlossen und so tief vergraben in einem Salzstock, wie man es nur irgendwie vergraben kann. Denn dieses Gesetz ist nichts anderes als Sabotage gegen die Lebensgrundlagen, die volkswirtschaftlichen Lebensgrundlagen der Deutschen. Das ist ein Gesetz aus der Ampelzeit, das ist ein Habeck-Gesetz. Ich bin da inzwischen knallhart. Für dieses Gesetz gehören Leute wie Robert Habeck vor Gericht. Das ist ein Sabotagegesetz. Dieses Gesetz ist grünverbrannte oder hirnverbrannte Erde. Das ist das, was es in Deutschland anrichtet. Das ist ein Wirtschaftsabschaltgesetz. Und da, wir müssen uns nochmal überlegen, wo sind wir denn staatsphilosophisch hingelangt, dass die Regierung sagt, ha, wir diskutieren noch darüber, ob wir die Lebensgrundlagen der Deutschen abschalten. Wir sind da noch zu keinem Kompromiss gelangt. Vielleicht schalten wir die Lebensgrundlagen. Was soll denn ein Kompromiss sein? Nur ein bisschen abschalten die Lebensgrundlagen der Deutschen. Dieses Gesetz ist Strahlenmüll, der verbuddelt gehört. Dieses Gesetz ist gefährlich. Die deutsche Frage war früher die Wiedervereinigung. Die deutsche Frage ist die Frage nach dem Strompreis. Das ist die deutsche Frage. Das ist die einzige Frage, der sich die Bundesregierung mit aller Kraft widmen hat. Und das ist die einzige Frage, an der man erkennt, ob eine Partei es gut mit dem Land meint. Auf welche Kilowattstunde, auf welchen Preis pro Kilowattstunde zielt sie ab? Und was ist sie bereit dafür regulatorisch zu tun und vor allem ja zu zerschlagen? Die deutsche Strompreismisere besteht in politischer Regulierung. Die Energiepreismisere besteht in politischer Regulierung. Friedrich Merz hat es in seinem ersten legendären Talkshow-Auftritt bei Karin Mioschka gesagt. Ja, wir wollen, dass es teurer wird. Es soll teurer werden. Wir wollen das so. Politiker, die wollen, dass der Strom teurer sind, sind gefährlich fürs Land. Punkt, Feierabend aus. Und das hier ist in Gesetz gegossener Wille, dass die Energie sagenhaft teurer ist, als sie sein müsste. Eine Regierung, die sich nicht der billigstmöglichen Kilowattstunde zuwendet, ist eine Sabotageregierung gegen die eigene Volkswirtschaft.
0: Ich würde gerne noch was zu diesem Punkt der politischen Regulierung sagen, weil das ist ganz interessant und das sieht man, wenn man sich diese Grafik anschaut. Ich würde die Regie bitten, die nochmal einzublenden. Denn in dieser Grafik sehen wir die Energieeffizienz. Diese orangene Linie ist die Energieeffizienz. Was bedeutet das? Das ist quasi die Menge an Strom, die genutzt wird und was man damit macht. Also wie effizient setzt man Energie ein? Und je höher die Energieeffizienz ist, desto weniger Energie braucht man, um ein bestimmtes Ergebnis zu erzielen. Also man braucht immer weniger Energie und kann damit immer mehr machen. Also etwas ganz Tolles, Fortschrittliches, was am Ende natürlich auch Energie einspart. So, und diese Linie ist immer weiter nach oben gegangen. Also wir sind immer

0: effizienter geworden. Und zwar ohne, dass es ein Gesetz gab. Also die Industrie hatte ein natürliches Interesse daran, mit weniger Energie mehr produzieren zu können. Und dann sehen wir ungefähr um das Jahr 2022, 2023 diesen Knick. Dann geht die Energieeffizienz plötzlich runter. Und das war zu einer Zeit, wo bereits die Ampelregierung im Amt war. Das heißt, wir hatten eine Regierung, die auf Regulierung gesetzt hat. Und natürlich kann man jetzt nicht zwingend sagen, das liegt nur daran. Aber es ist so, es zeigt sich an dieser Kurve nicht, dass man irgendwie eine Verbesserung der Energieeffizienz hätte durch eine gesetzliche Vorgabe. Sondern es ist eben im Gegenteil so, staatliche Eingriffe in den Energiemarkt und in die Art und Weise, wie Unternehmen produzieren sollen, die schränken eben die Freiheit, die schränken die Entwicklung eher ein. Und es gibt ein natürliches Interesse, diese Energieeffizienz zu steigern. Sonst wäre das nicht ohne staatliche Regulierung jahrelang von selber so hochgegangen.
1: Wir reden ja über das sogenannte Energieeffizienzgesetz, Herr Herles. Und die Botschaft dieses Energieeffizienzgesetzes ist ja eigentlich ganz einfach, würde ich mal sagen. Wir haben eine Bundesregierung, die dem Land die Energie entzieht. Und zwar Energie, würde ich sagen, im umfassenden Sinne, aber hier ganz konkret die Energie, die die Industrie braucht.
2: Hinter der falschen Energiepolitik seit Jahren steckt ja eine völlig falsche Ideologie. Nämlich die Ideologie, sie ist sehr nationalistisch, weil die Deutschen da eine besondere Vorreiterrolle spielen. Am deutschen Wesen könne das nicht die Welt, sondern das Klima genesen. Genau das Gegenteil ist richtig. Ich kann dem Klima, wir können jetzt noch darüber diskutieren, ob Klima wirklich so eine große Gefahr ist, wie getan wird. Nein, aber die Deutschen glauben, das sei der höchste Wert von allen. Klima ist wichtiger als Demokratie. Klima ist wichtiger als Freiheit. Klima ist wichtiger als Wachstum. Klima ist wichtiger als Wohlstand. All das ist natürlich genau das Gegenteil dessen, wozu wir eine Regierung gewählt haben. Aber die Regierung glaubt ja fest daran, dass wenn sie das Wachstum beschädigt, wenn sie Degrowth betreibt, wenn sie die deutsche Wirtschaft verhindert, weiter zu blühen, dass damit dem Klima geholfen sei. Aber das Gegenteil ist der Fall. Die deutsche Klimabilanz ist besonders schlecht. Warum? Weil wir am falschen Ende sparen. Weil wir zum Beispiel die Kernenergie abgeschafft haben, die am besten für das Klima wäre, wenn man denn an diese Klimaideologie glaubt. Das Schlimme ist aber, dass dieses Gesetz aus der Ampelzeit immer noch gilt, dass also das Dogma, Klima ist wichtiger als alles andere auf dieser Welt, auch von einer schwarz-roten Regierung geteilt wird, dass das das große Dogma, das große Glaubensbekenntnis ist. Ich glaube an das Klima. Ich glaube nicht an das Wohl und Wehe dieses Landes, für das ich gewählt worden bin. Nein, ich glaube an die Welt und wir mit unseren nicht mal 2%, wir werden dafür sorgen, dass das vorangeht. Das ist so hirnrissig, dass man es eigentlich gar nicht mehr begreifen kann, weshalb jetzt finden das ein paar Wirtschaftsvertreter nicht gut, warum die nicht längst zusammen mit den Gewerkschaften, die Gewerkschaften sind aber die ganz Schlimmen, die sind ja grün versifft ohne Ende, und die sollten auf die Straße gehen. Da geht ihnen jemand ans Leder. Da zieht ihnen jemand den Stuhl unter dem Hintern weg. Und was machen sie? Ein paar fromme Sprüche. Die einen sagen, ja, wir müssen grün bleiben. Und die anderen sagen, ja, ist schade, wir als Industrie, wir haben zwar Interessen, aber die Interessen setzen wir nicht durch. Nein, das ist die falsche Haltung. Auf die Barrikaden. Das muss die Haltung der deutschen Gesellschaft sein.
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1: Ich bin Robert Noack. Guten Tag. Immer mehr Menschen in Deutschland geraten finanziell unter Druck. Laut dem neuen Armutsbericht des Paritätischen Wohlfahrtsverbands leben inzwischen mehr als 13 Millionen Menschen in Armut. So viele wie noch nie seit Beginn der Erhebung. Besonders oft fehlt das Geld für Strom, Heizung oder größere Anschaffungen. Zoe Tasovali.
2: Wo jemand lebt, macht dabei einen großen Unterschied. Während die Armutsquote in Bayern und Baden-Württemberg vergleichsweise niedrig ist, liegt sie in Bremen, Sachsen-Anhalt, Berlin und Hamburg deutlich höher. Das liegt laut dem Bericht unter anderem an schlechteren Chancen auf dem Arbeitsmarkt und geringeren Bildungschancen. Dazu kommen die hohen Lebenshaltungskosten, die viele Haushalte zusätzlich belasten. Besonders kritisch ist die Lage älterer Menschen. Fast jeder Fünfte über 65 gilt inzwischen als arm oder armutsgefährdet.
1: Bundeskanzler Merz hat sich am Vormittag mit Vertretern der Wirtschaft auf dem Ostdeutschen Wirtschaftsforum in Brandenburg ausgetauscht. Dort ging es vor allem um die ökonomische Entwicklung in den ostdeutschen Bundesländern. Merz nahm in seiner Rede aber auch die gesamtdeutsche Wirtschaft ins Visier und forderte hier mehr Anstrengungen auch aus der Politik heraus, um den Standort Deutschland wieder zu stärken.
3: Unser Staat war in den letzten Jahren nicht mehr gut genug. Auch die Parteien waren zum Teil nicht mehr gut genug. Und es gibt berechtigte Enttäuschung über verschleppte Entscheidungen auf vielen Ebenen. Es ist jetzt unsere Aufgabe, dass wir besser werden, dass wir Vertrauen zurückgewinnen und dass wir zeigen, dass es geht. Ich weiß das und ich weiß um die Größe dieser Dimension und dieser Aufgabe.
1: Die deutsche Industrie hat weiter mit Materialengpässen zu kämpfen. Nach einer Umfrage des Münchner IFO-Instituts berichteten im Mai etwa 16% der Unternehmen von Problemen bei Vorprodukten. Besonders betroffen seien energieintensive Branchen wie die Chemie. Gründe seien gestörte Lieferketten bei der Versorgung mit Erdöl und Spannungen aufgrund des Iran-Krieges. Bundesarbeitsministerin Baas will langfristig eine Einbeziehung von Beamten in die gesetzliche Rentenversicherung. Für eine große Reform sei ein gemeinsames System nötig, sagte Baas auf einer Veranstaltung in Düsseldorf. Wenn alle einzahlten, wäre mehr im Topf und der Staat müsste nicht so viel zuzahlen, sagte die Ministerin. Zuletzt hatte der Sozialverband Deutschland eine Einbindung von Beamten in die gesetzliche Kranken- und Pflegeversicherung verlangt. Die Sommerferien sollten grundsätzlich erst im Juli starten. Das fordert der Deutsche Philologenverband. Hintergrund sind die Abi-Prüfungen. Die Lehrer finden, dass der Zeitdruck bei einem früheren Ferienbeginn einfach zu groß ist. Tanja Wagner.
4: Schriftliche Abi-Prüfungen, mündliche kurz darauf und dann noch mögliche Nachprüfungen. Das alles zeitlich bis Ferienbeginn hinzubekommen, setzt Schüler und Prüfer unter Stress, sagen die Lehrer. Auch sei es ungerecht, wenn manche einfach länger Zeit hätten, sich aufs Abi vorzubereiten. Geplant liegen die Ferientermine der 16 Bundesländer zwischen Mitte, Ende Juni und Mitte September. Und zwar für die meisten rotierend, sodass fast alle mal früher oder später dran sind. Das soll die Reisewelle auseinanderziehen.
1: Bei der Deutschen Bahn ist im vergangenen Monat mehr als jeder dritte Fernzug zu spät gekommen. So erreichten im Mai nur rund 61% der Züge ihr Ziel pünktlich. Damit sei der Konzern unpünktlicher als in den Vormonaten, liege aber immer noch im selbstgesetzten Zielbereich von über 60% Pünktlichkeit. Als verspätet gilt ein Zug ab einer Verzögerung von 6 Minuten.
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1: Das Wetter in Deutschland heute im Nordwesten und Westen Schauer, später auch in der Mitte und im Südwesten. Sonst wolkig mit heiteren Abschnitten bei Temperaturen zwischen 19 und 27 Grad. Morgen wechselnd bewölkt mit Schauern und einzelnen Gewittern bei 17 bis 23 Grad. Und die weiteren Aussichten: Am Donnerstag ist es im Osten und Südosten noch meist sonnig, sonst aber wechselhaft mit mehr Wolken als Sonne und Schauern, hier und da auch Gewitter. Dazu vor allem in der Nordwesthälfte windig bei 17 bis 26 Grad.
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2: Nach den vergangenen Tagen muss ich eingestehen, dass ich mich möglicherweise in Friedrich Merz getäuscht habe. Ich hege nunmehr den schrecklichen Verdacht, dass der Bundeskanzler noch unfähiger ist, als ich eigentlich dachte. Seine Unfähigkeit beginnt und endet mit seiner Kommunikation. Als Journalist und politischer Chronist dieses Landes ist es faszinierend, die kommunikativen Bruchlandungen des Kanzlers in Dauerschleife zu beobachten, so wie alles nie Dagewesene immer faszinierend ist. Aber als Staatsbürger, der seinem Land eine vernünftige, seriöse Regierung und eine Rückkehr zum Wachstum wünscht, ist es nur noch furchterregend. Sie erinnern sich sicher an den Albatros aus Walt Disneys Bernhard und Bianca, der sich ständig überschlägt, wenn er zu landen versucht. Friedrich Merz ist der Albatros der Kommunikation. Wann immer der Bundeskanzler mit seinen Worten bei irgendwem landen will, überschlägt er sich. Einen so katastrophalen schlechten Kommunikator wie Friedrich Merz hat es an der Spitze der Bundesregierung noch nie gegeben. Um es klar zu sagen, gute Kommunikation würde die Politik von Friedrich Merz inhaltlich kaum noch besser machen. Aber Merz schafft es, dass seine Kommunikation sogar noch schlechter ist als seine Politik, die nahezu ausschließlich aus Wortbruch, Lügengeschichten, Untätigkeit und verheerenden Zugeständnissen an die SPD besteht. Normale Politiker beschönigen, besänftigen und umschmeicheln durch Kommunikation. Friedrich Merz verschlimmert, beschimpft die Bürger und bringt Millionen Menschen gegen sich auf mit Kommunikation. In einer spektakulären Abrechnung mit der Kommunikation des Bundeskanzlers hat der Publizist Albrecht von Lucke vor wenigen Tagen gesagt, die einzige Bevölkerungsgruppe, die Friedrich Merz noch nicht gegen sich aufgebracht habe, seien Kleinkinder.
3: Wenn wir uns nur angucken, was in den 2 Wochen seit der Villa Borsig passiert ist, dann ist das eine Erosion der Autorität eines Kanzlers, an die ich mich jedenfalls nicht erinnern kann binnen 2 Wochen. Er hat vor wenigen Tagen im Bundesrat eine Pleite, ob einer nicht Kommunikation mit seiner eigenen, durch das eigene Kanzleramt, wo ihm die Ministerpräsidenten der Länder angeblich, ohne dass das Kanzleramt das irgendwie nur geahnt hätte. Das Problem ist, wir haben Absetzbewegungen in jeder Hinsicht von dieser Regierung und höchstpersönlich vom Kanzler. Und mein großer Vorwurf wäre, oder der, das ist nicht Vorwurf, was habe ich ihm vorzuwerfen, aber ich glaube, wir bilanzieren ein Stück weit ein Scheitern mit dem heutigen Tage. Sein Scheitern besteht darin, dass er das, was er jetzt versucht, in 2 Wochen, man muss sich das mal vorstellen, wo er weiß, wir haben überhaupt noch 2 Monate, damit diese Reformen durchgesetzt werden. Er versucht jetzt, die verschiedenen entscheidenden Interessengruppen, Kapital, also Arbeitgeberseite und Gewerkschaften, ins Kanzleramt einzuladen, um eine Einigung herzustellen. Das ist völlig meinem Eindruck nach zu spät, aber dieser Kanzler hat keinerlei Fähigkeiten, diese Interessengruppen auch einzuladen und zu gewinnen. Ich will nur an den letzten Auftritt auf dem Kirchentag erinnern. Es endet beim Kanzler, man muss allerdings auch leider sagen, auch Medien sind da ein Stück weit schuld. Aber weil die das natürlich auf den entscheidenden Satz reduzieren, wo er wieder einem Schüler einem frontal einen mitgibt und ihm signalisiert, also wir haben nie irgendwie von Faulheit gesprochen. Natürlich hat diese Regierung und Herr Merz im Überschwang auch sehr stark diese Zumutung ausgesprochen. Gibt es überhaupt noch eine Interessengruppe im Lande, die der Kanzler nicht aggressiv konfrontiert hätte? Vielleicht die Kleinkinder, sagt er dann. Und da fallen einem die kleinen Paschas ein. Das heißt, es gibt, und das ist Merzens Problem. Und ich sage das, ich will das hier deutlich sagen, ich sage das mit einem absoluten Ton des Bedauerns, ich will das sagen. Der Kanzler hat dieses Land verloren. Er hat auch seine Partei verloren und ich glaube, er wird dieses Land nicht mehr, warten wir es ab, wir kommen ja ein paar Monate wieder zurück. Ich glaube, er wird es in den 2 Monaten nicht wieder gewinnen. Er wird diese, ja. letzter Satz, an der Stelle. Er hat mal diesen schönen Satz, wir müssen darüber reden, er hat diesen schönen Satz gesagt. Das war ja, da fing das ganze
4: Elend. Der letzte Satz.
3: Ja, ist der letzte. So. Dieser schöne Satz, ich habe keine Vollmacht, die CDU umzubringen. Das hat er in Richtung der SPD gesagt. Meine These ist, er hat die CDU als Volkspartei selbst längst erledigt, weil er so viele verloren hat, die er eigentlich hätte für die Union weiter gewinnen können. Das ist auch die Schuld des Kanzlers.
2: Friedrich Merz hat die Aura der Macht längst verloren. Eine der ältesten Machtregeln der Weltgeschichte lautet, wenn du sagen musst, dass du der König bist, ich bin aber der König, dann bist du nicht mehr der König. Es gibt kaum eine Rede, in der Friedrich Merz nicht penetrant erwähnt, dass er aber der Bundeskanzler ist. Ich als Bundeskanzler der Bundesrepublik Deutschland. Er muss sich kommunikativ selbst vergewissern, weil er spürt, dass ihn niemand mehr ernst nimmt. Und genau dadurch erodieren die Reste seiner Macht nur noch mehr. Er versucht mit Worten zu heilen, was er mit Worten angerichtet hat. Friedrich Merz ist der Typ Mensch, der anderen gerne sagt, ich hab's euch ja gesagt, was im Fall von Friedrich Merz sogar stimmt, weil er zu jedem Thema, zu allen schon wirklich alles gesagt hat. Der Bundeskanzler duldet keinen Widerspruch, außer von sich selbst. Friedrich Merz erzählt jedem Raum, was der Raum gerade hören will, weil er das Zeitalter der globalen Echtzeitkommunikation schlicht nicht verstanden und nicht begriffen hat, dass es eben keine geschlossenen Räume mehr gibt. Er lebt in der hermetischen Welt des Zeitungszeitalters, in der Worte und Sätze träge waren und zu langsam reisten, um großen Schaden anzurichten. Wie der schnelle Videoclip die Welt verändert hat, das vermag Merz nicht zu nutzen. Stattdessen liebäugelt er mit autoritären Ideen, diese lästige Social-Media-Welt zu regulieren und den Zugang zu ihr einzuschränken. Merz, so sagte er selbst, will jetzt Klarnamen sehen. Ich will wissen, wer da spricht. Schluss mit den anonymen Witzen und Memes über die Mächtigen. Merz kommuniziert viel zu häufig und unausgewählt, weil er doch so gerne große Reden schwingt und historische Linien zieht. In seinen Reden geht es nicht mehr ums Land und die Menschen, sondern um ihn. Friedrich Merz, der mit dem immer dramatischeren inhaltlichen Scheitern seiner Politik zu einer immer gewaltigeren historischen Heldengestalt wird, der in seinen eigenen Worten nicht nur Deutschland vor dem Vierten Reich bewahren, sondern auch noch ein Land reformieren muss, in dem die Menschen leider arbeitsscheu und satt sind, nicht mehr so flink und flexibel wie damals noch die Trümmerfrauen. In der großen Erzählung des Friedrich Merz hat Friedrich Merz es mit Deutschen zu tun, die nur allzu bereit sind, sich wieder in den Fanatismus zu stürzen, wovon er sie natürlich abhalten muss, aber leider nicht mehr so fleißig sind wie nach dem Krieg, weswegen er, Merz, sie antreiben muss.
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2: Ein Zitat, das uns verfolgt, wir haben es vorhin schon kurz gehört, das stammt von dem US-amerikanischen Präsident Donald Trump. Die Spannungen im Nahen Osten erreichen einen neuen Höhepunkt. Und laut dem Nachrichtenportal Axios hat Trump nun Premier Netanyahu von Israel in einem ungewöhnlich scharfen Telefonat wegen der Eskalation im Libanon massiv kritisiert. Dabei seien die Worte gefallen: You're fucking crazy! Du bist total verrückt. Zudem erklärte der US-Präsident offenbar laut Axios: Du wärst im Gefängnis, wenn ich nicht gewesen wäre. Trump spielte damit auf seine Unterstützung während Netanyahus Korruptionsprozess an. Noch einmal das Zitat, wie es uns übermittelt worden ist: Du bist total verrückt. Du wärst im Gefängnis, wenn ich nicht gewesen wäre. Ich rette dir den Arsch. Jeder hasst dich jetzt. Jeder hasst deshalb Israel. Das sind sehr starke Äußerungen, die Donald Trump zugesprochen werden. Sie wurden übermittelt durch das Portal Axios. Da frage ich erstmal unseren Experten auch für Axios und die amerikanische Publizistik. Ist das ein glaubwürdiges Portal? Ist es glaubhaft, dass diese Worte von Donald Trump so gefallen sind, Julian?
3: Hochglaubwürdig. Axios hat sich zu einer der wichtigsten Medienmarken in den USA, besonders was das Thema Politikberichterstattung angeht, in den letzten Jahren entwickelt. Noch glaubwürdiger, wenn man sich anschaut, wer das geschrieben hat: Barak Ravid, einer der bestvernetzten, geht in den letzten Jahren entwickelt. Noch glaubwürdiger.

0: dass aus dieser großen, mächtigen Politikerfreundschaft Donald Trump und Benjamin Netanyahu, die die letzten dramatischen Jahre nicht nur überstanden hat, sondern da quasi aufgeblüht ist, dass die offenkundig wegen der Krise im Iran, wegen der Krise in der Straße von Hormus massiv angeschlagen ist. Also was ist passiert? Donald Trump arbeitet geradezu verzweifelt, zunehmend verzweifelt an irgendeinem Deal, irgendeinem Abkommen mit dem Mullah-Regime im Iran. Donald Trump geht es vor allem darum, dass der Iran keine Atomwaffen hat und sein angereichertes Uran rausrückt. Donald Trump geht es innenpolitisch um das, was uns auch umtreibt. Sehen den Ölpreis, den Benzinpreis bei uns hier mal eingeblendet, geht es innenpolitisch darum, diese Straße von Hormus zu öffnen, den Preis für Öl und damit den Preis für Benzin zu senken, denn er steht im November vor den wichtigen Midterm-Wahlen. Sollten die Demokraten beide Häuser bei diesen Wahlen erobern, ist seine Präsidentschaft de facto vorbei, dann ist er vollkommen handlungsunfähig, den Senat muss er halten, das darf nicht passieren. Und Benjamin Netanyahu hat andere Interessen und hat in den letzten Tagen angesetzt, auch mit Bodentruppen, die Terroristen der Hezbollah im Libanon anzugreifen und bis in die Vororte der libanesischen Hauptstadt Beirut zu zerstören und zu vernichten. Das war die Agenda von Netanyahu. Und damit ist Donald Trump erkennbar nicht einverstanden. Und deswegen kam es zu diesem dramatischen Zitat, was da, glaube ich, wirklich eine Belastung für eine zentrale Achse auf der Welt ist. Also, you're fucking crazy und du wärst ohne mich im Gefängnis, ist schon eine Eskalation, aus der auch Netanyahu natürlich nicht unbeschadet herauskommt, auch innenpolitisch nicht unbeschadet herauskommt. Und Donald Trump spricht da etwas aus, was, glaube ich, derzeit der zentrale außenpolitische Streit im republikanischen Lager ist. Würde Israel auf der Welt besser dastehen und es, jetzt einfach gesagt, leichter haben, ohne Premierminister Benjamin Netanyahu? Das ist der große Streit. Donald Trump hat immer gesagt, das ist der Beste, den wir haben könnten. Das J.D. Vance-Lager hat immer gesagt, der Mann macht Israel auf der Welt so unsympathisch, dass es für uns schwer ist, damit Politik zu machen. Es ist tatsächlich ein ideologischer, weltanschaulicher Streit zwischen Vance und Donald Trump. Wie sieht man Netanyahu? Ist der gut für uns und Israel oder ist der schlecht für uns und Israel? Und dieses Zitat von Donald Trump, die ganze Welt, alle hassen Israel deswegen, also wegen deiner Handlungen dort im Libanon, ist schon ein Aufbruch und Ausbruch von Donald Trump, der genau diesen Streit jetzt in die Öffentlichkeit trägt.
1: Und die Vorgeschichte dieses Ausbruchs, der hier offenbar authentisch vermittelt wird, hat heute die Schlagzeile bestimmt der Süddeutschen. Israel weitet Offensive in Libanon aus. Die Armee dringt so tief in das Nachbarland ein, wie seit einem Vierteljahrhundert nicht mehr. Für die internationalen Vermittlungsbemühungen bedeutet das nichts Gutes. Also der Stand von gestern bei der Süddeutschen, im Süddeutsche Wording auch. Der Stand von heute natürlich nur bei News Live. Das ist schon eine sehr große Eskalation. Da könnte man sagen, Bromance is over. Also das wird ja auch die Architektur der Weltpolitik doch ziemlich verschieben.
2: Also erstmal muss man sehen, der große Hebel, den die Mullahs im Iran in der Hand haben, ist die Politik Israels. Die Mullahs, der Iran ist nur zu einem Abkommen bereit, wenn auch der Konfliktherd im Libanon mit einbezogen wird in das Übereinkommen. Davon kann überhaupt keine Rede sein im Moment, es geht genau in die andere Richtung. Und umgekehrt weiß wiederum Netanyahu, dass er die nächsten Wahlen, ja, Israel ist eine Demokratie, auch in Israel wird in absehbarer Zeit gewählt, dass er nur als Kriegspremier überleben kann. Das heißt, auch er kämpft ums politische Überleben, wenn er die Soldaten in den Libanon schickt. Da geht es nicht nur um die Hisbollah, da geht es auch um sein eigenes Überleben. Als Abendländer finde ich es ja sehr komisch. Ich bin immer auf der Seite von Israel, auch jetzt noch, weil ich sage, die vertreten das Abendland gegen den Islam. Die sind die Speerspitze des Westens in diesem Teil der Welt. Und jetzt verschanzen die sich hinter den Mauern einer alten Kreuzritterburg. Ja? Also da, wo das Abendland zum ersten Mal im Heiligen Land aktiv wurde und wo auch ja die Religionskriege damals Ideologiekriege waren, in einer ganz besonderen Weise. Das hat schon etwas Komisches, wenn eine 1000 Jahre alte Geschichte plötzlich wieder auflebt unter ganz anderen Vorzeichen. Es ist eigentlich, jetzt sind wir wieder beim

0: ersten Thema. Es ist eigentlich ziemlich verrückt.
1: Ist eigentlich ziemlich verrückt, aber das ist der Stand der Weltpolitik. Ja.
2: Und es geht um Energie.
1: Es geht auch um Energie.
2: Richtig. Auch da, daran sieht man einfach die Bedeutung der Frage Energie, die nahezu ungebrochene Allmacht des US-Präsidenten endet in einer Demokratie an der Tankstelle. An der Tankstelle sind wir alle gleich. Ja, vor dem Preis des Liters oder der Gallon in den USA sind alle Menschen gleich. Es gibt in Amerika den Satz, der hier genauso gilt, in Amerika nur viel konsequenter auch in der Politik gelebt wird. It's the economy, stupid. Es geht immer um die Wirtschaft, Dummkopf. Ohne mir das Wort Dummkopf jetzt zu eigen machen zu wollen, ist ein Sprichwort, kann man das der Bundesregierung nur zurufen. Und auch Donald Trump, der es geschafft hat, die Republikanische Partei de facto zu unterwerfen, komplett unter seine Kontrolle zu bringen. Alle Republikaner haben noch vor wenigen Jahren vor Donald Trump gewarnt. Alle, das ganze Establishment der Republik. Niemals werden wir den wählen, der ist verrückt und so weiter. Heute küssen sie alle seine Stiefel. Ja? Aber selbst dieser Donald Trump ist ohnmächtig, wenn der Bürger wütend wird, wenn er da oben auf den Benzinpreis guckt. Und das ist genau das, was wir hier in Deutschland ja auch erleben. Und es ist natürlich, da sind wir wieder beim freien Westen, das ist schon eine sehr spannende Frage, die sich ehrlicherweise für Europa noch viel, viel dringlicher stellt und bei der meiner Meinung nach Europa viel zu verzagt und feige ist als für die USA. Sind wir bereit, diese Benzinpreise, die wir da oben eingeblendet sehen, zu akzeptieren, dafür, dass die Mullahs, islamistisches Endzeitregime, keine Atombombe haben? Ja, also ist uns das wert? Ist es uns wert 1,91 statt, keine Ahnung, 1,73? Aber dafür haben die Mullahs keine Atombombe. Und ich glaube, bei diesen Abwägungen sind wir, nachdem die Amerikaner sich 75, 80 Jahre um unsere Sicherheit gekümmert haben und wir einfach gar nicht mehr verinnerlicht haben, dass es solche Abwägungen auf der Welt gibt, dass es gefährliche Menschen gibt, die einem nach dem Leben trachten. Zu solchen Abwägungen sind wir als Gesellschaft de facto nicht mehr in der Lage, was natürlich auch wieder mit der desolaten wirtschaftlichen Entwicklung zu tun hat. Viele Leute sind tatsächlich real nicht in der Lage, solche Preise zu absorbieren. Ändert aber nichts daran, dass wir meiner Meinung nach als Gesellschaft, die eben für freie westliche Werte steht, uns ab und zu die Frage stellen müssen, hat Freiheit möglicherweise einen Preis? Und drückt sich dieser Preis auch manchmal eben in militärischer Eskalation und in Preisen an der Tankstelle aus? Und wenn wir uns schon nicht entscheiden können, welches Geschlecht wir gerade sind, wollen wir uns dann vielleicht entscheiden zwischen Mullahs haben eine Atombombe und Mullahs haben keine Atombombe. Solche Debatten sollten wir führen können, aber wie emotional die sind, sieht man eben daran, dass zwei Bros wie Donald und Bibi sich darüber so zerstreiten, dass der eine den anderen anbrüllt, you're fucking crazy, ohne mich wärst du im Knast.
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1: Ich bin Robert Noack. Guten Tag. Immer mehr Menschen in Deutschland geraten finanziell unter Druck. Laut dem neuen Armutsbericht des Paritätischen Wohlfahrtsverbands leben inzwischen mehr als 13 Millionen Menschen in Armut. So viele wie noch nie seit Beginn der Erhebung. Besonders oft fehlt das Geld für Strom, Heizung oder größere Anschaffungen. Zoe Tasovali.
2: Wo jemand lebt, macht dabei einen großen Unterschied. Während die Armutsquote in Bayern und Baden-Württemberg vergleichsweise niedrig ist, liegt sie in Bremen, Sachsen-Anhalt, Berlin und Hamburg deutlich höher. Das liegt laut dem Bericht unter anderem an schlechteren Chancen auf dem Arbeitsmarkt und geringeren Bildungschancen. Dazu kommen die hohen Lebenshaltungskosten, die viele Haushalte zusätzlich belasten. Besonders kritisch ist die Lage älterer Menschen. Fast jeder Fünfte über 65 gilt inzwischen als arm oder armutsgefährdet.
1: Bundeskanzler Merz hat sich am Vormittag mit Vertretern der Wirtschaft auf dem Ostdeutschen Wirtschaftsforum in Brandenburg ausgetauscht. Dort ging es vor allem um die ökonomische Entwicklung in den ostdeutschen Bundesländern. Merz nahm in seiner Rede aber auch die gesamtdeutsche Wirtschaft ins Visier und forderte hier mehr Anstrengungen auch aus der Politik heraus, um den Standort Deutschland wieder zu stärken.
3: Unser Staat war in den letzten Jahren nicht mehr gut genug. Auch die Parteien waren zum Teil nicht mehr gut genug. Und es gibt berechtigte Enttäuschung über verschleppte Entscheidungen auf vielen Ebenen. Es ist jetzt unsere Aufgabe, dass wir besser werden, dass wir Vertrauen zurückgewinnen und dass wir zeigen, dass es geht. Ich weiß das und ich weiß um die Größe dieser Dimension und dieser Aufgabe.
1: Die deutsche Industrie hat weiter mit Materialengpässen zu kämpfen. Nach einer Umfrage des Münchner IFO-Instituts berichteten im Mai etwa 16% der Unternehmen von Problemen bei Vorprodukten. Besonders betroffen seien energieintensive Branchen wie die Chemie. Gründe seien gestörte Lieferketten bei der Versorgung mit Erdöl und Spannungen aufgrund des Iran-Krieges. Bundesarbeitsministerin Baas will langfristig eine Einbeziehung von Beamten in die gesetzliche Rentenversicherung. Für eine große Reform sei ein gemeinsames System nötig, sagte Baas auf einer Veranstaltung in Düsseldorf. Wenn alle einzahlten, wäre mehr im Topf und der Staat müsste nicht so viel zuzahlen, sagte die Ministerin. Zuletzt hatte der Sozialverband Deutschland eine Einbindung von Beamten in die gesetzliche Kranken- und Pflegeversicherung verlangt. Die Sommerferien sollten grundsätzlich erst im Juli starten. Das fordert der Deutsche Philologenverband. Hintergrund sind die Abi-Prüfungen. Die Lehrer finden, dass der Zeitdruck bei einem früheren Ferienbeginn einfach zu groß ist. Tanja Wagner.
4: Schriftliche Abi-Prüfung, mündliche kurz darauf und dann noch mögliche Nachprüfungen. Das alles zeitlich bis Ferienbeginn hinzubekommen, setzt Schüler und Prüfer unter Stress, sagen die Lehrer. Auch sei es ungerecht, wenn manche einfach länger Zeit hätten, sich aufs Abi vorzubereiten. Geplant liegen die Ferientermine der 16 Bundesländer zwischen Mitte, Ende Juni und Mitte September. Und zwar für die meisten rotierend, sodass fast alle mal früher oder später dran sind. Das soll die Reisewelle auseinanderziehen.
1: Bei der Deutschen Bahn ist im vergangenen Monat mehr als jeder dritte Fernzug zu spät gekommen. So erreichten im Mai nur rund 61% der Züge ihr Ziel pünktlich. Damit sei der Konzern unpünktlicher als in den Vormonaten, liegt aber immer noch im selbstgesetzten Zielbereich von über 60% Pünktlichkeit. Als verspätet gilt ein Zug ab einer Verzögerung von 6 Minuten.
0: Soweit das Neueste. 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
1: Das Wetter in Deutschland heute im Nordwesten und Westen Schauer, später auch in der Mitte und im Südwesten. Sonst wolkig mit heiteren Abschnitten bei Temperaturen zwischen 19 und 27 Grad. Morgen wechselnd bewölkt mit Schauern und einzelnen Gewittern bei 17 bis 23 Grad. Und die weiteren Aussichten: Am Donnerstag ist es im Osten und Südosten noch meist sonnig, sonst aber wechselhaft mit mehr Wolken als Sonne und Schauern, hier und da auch Gewitter. Dazu vor allem in der Nordwesthälfte windig bei 17 bis 26 Grad.
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2: Simone Solger ist heute bei mir zu Gast. Ich freue mich riesig. Jetzt sind Sie oft dabei nur im Ersten zu Gast.
3: Ja.
2: Das ist ja eine feste Institution. Gibt es da auch Debatten über Sendeplatz und das Format insgesamt? Oder ist das einfach stabil und etabliert?
3: Das Sendeformat ist stabil. Etabliert.
2: Also es gab mal Debatten irgendwo, weil Dieter nur irgendeine andere Sendung nicht bekam und dann war sofort hoher Alarm, als ob es da irgendwie Cancel-Ansätze gäbe.
3: Glaube ich nicht, weiß ich nicht. Ich bin jetzt nur Gast, sagen wir mal, ein paar Mal im Jahr. Das kriege ich so nicht mit. Nee, weiß ich nicht. Nichts von.
2: Mit Markus Lanz haben Sie sich auch mal beschäftigt in einem Video. Da können wir auch noch mal kurz reingucken.
4: Willkommen in meinem Bettchen. Und ich muss ja sagen, die beste deutsche Unterhaltungsshow war auch diese Woche wieder Alle Guten gegen Reichelt. Ich verfolge dieses Drama inzwischen ja beinahe schon zwanghaft. Das ist ja ein Fegefeuer der Peinlichkeiten. Neuestes Highlight ist die Baerbock'sche 360-Grad-Wende von Markus Lanz. Der ist jetzt plötzlich der tiefen religiösen Überzeugung, dass Daniel Günther vom Ministerium für Demokratiesicherheit überhaupt nichts Schlimmes gesagt hat. Das sah in der berüchtigten Sendung allerdings noch ein bisschen anders aus. Da wirkte Markus Lanz ja regelrecht schockiert. Das hatte er ein paar Tage später offenbar schon wieder vergessen. Und gut, das darf man ihm nicht übel nehmen. Wenn ich Lanzens Stammtisch gucke, dann versuche ich danach auch meistens, das Gehörte zu verdrängen.
2: Ja, also da müssen Sie sich dann aber jetzt doch ein bisschen korrigieren. Also wir haben das auch schriftlich bekommen vom Landgericht Schleswig. Man kann innerhalb eines Auftritts, wie Daniel Günther, die Person wechseln.
3: Switchen, ja.
2: Vom Politiker zum Parteipolitiker, zum Privatmenschen, wahrscheinlich kann man auch zum Freizeitsportler, er joggt ja viel, wechseln. Also das geht fließend. Und so kleinliche Geschichten wie mit dem Dienstwagen gekommen und mit Personensicherheit oder gar noch mit dem Amtsstecker am Revers.
3: Oder unten am Laufband stand es ja auch, er wurde so angekündigt.
2: Ja, und er hat es auch selbst gesagt, aber das ist alles kleinlich.
3: Es ist so unklug, es ist so wahnsinnig unklug, auch sich hinzusetzen in die Lanz-Show, wenn ich das nochmal rückwärts denke, wie es war, und die als Feinde der Demokratie andere Medien zu bezeichnen. Es ist so dumm, es ist so unklug. Er hat sich damit keinen Gefallen getan und das schwemmt eigentlich die Menschen weg, die sehen es und ihnen wird schlecht. Es ist Daniel Günther ist auch, ja, das ist wirklich eine Einheitspartei, der redet links. Das ist deutsche Politik, wenn das nichts in verschiedenen Farben angeboten wird.
2: Man hatte bloß den Eindruck, dass er wirklich emotional da angefasst war, bei der Sache war und also sich da in Rage redete. Also es scheint ihn schon irgendwie umzutreiben. Und das Interessante ist ja, dass es gar keine Auseinandersetzung mit Daniel Günther und uns gab. Er hat ja auch erklärt, also wir würden immer nur Falsches über ihn schreiben.
3: Ja, das ist es ja.
2: Also es gab da gar keinen Dissens. Also er hätte sich ja melden können.
3: Auch Markus Lanz hätte sich mal melden können, weil dann gab es ja noch eine Folgesendung und das war alles verwirkt und ist ziemlich unklug, weil die Leute sind ja nicht doof. Die Zuschauer sind doch nicht doof.
2: Meinen Sie, dass das Politikverdrossenheit speist oder
3: Politikerverdrossenheit, glaube ich. Hm. Politikverdrossen sind die Menschen gar nicht. Sie sind einfach abgeturnt von diesen Politikern. Das ist kommt nichts Gutes.
2: Apropos Lanz, einen kleinen Ausschnitt haben wir dann doch noch.
4: Mhm. Bei Lanz komme ich eher ins Nachdenken über die Dämlichkeit der Welt. Vor allem, wenn Ulrike Herrmann im Designersessel mal wieder Werbung für den Kommunismus machen darf. Das geht im ZDF ja ganz problemlos. Gefährlich für die Demokratie wird es bei denen nur, wenn zum Beispiel jemand böse Sachen über Daniel Günther schreibt. Dann bricht da eine Stimmung aus, als ob Stalin vor dem Bunker steht. Gut, für Ulrike Herrmann wäre das womöglich der schönste Tag in ihrem Leben.
3: Eva.
2: Ja, also Ulrike Herrmann möchte ja in die 70er Jahre zurück vom Wohlstand her. Das ist natürlich eine faszinierende Perspektive.
3: Ist sie nicht allein. Ich glaube, das gibt viele, die sich da was erträumen. Das ist eine...
2: Ja. also der Testlauf des Kommunismus, den ich 24 Jahre hatte zu genießen, da würde ich jetzt gerne beim nächsten Anlauf mal aussetzen wollen. Das hat mich nicht überzeugt damals und ich wünsche dann auch allen viel Glück, aber sie sollten es nicht hier probieren, wenn es irgendwie ginge. Aber es ist natürlich schon putzig, dass da immer wieder neue Sozialismen irgendwie aufwachsen, die irgendwann ein Sehnsuchtspotenzial ansprechen.
3: Ja, das weltweit, ne? Das ist ja nicht nur in Deutschland so. Weltweit ist eine Sehnsucht danach. Und immer auf die Frage, sag mir doch ein Land, wo es mal funktioniert hat, wo man es sieht, ja, das wurde immer nicht richtig gemacht. Also da wartet man drauf, bis man bis ein Neonazi kommt und sagt, ja, dass der Faschismus ein Fehler war, liegt nur daran, dass er nicht richtig ausgeführt wurde. Also es ist, ich weiß es nicht. Und all die, die das hatten, die DDR hatten, den hört man dann irgendwann ja nicht mehr zu. Es ist ja, unser Leben ist ja von Erfahrung auch gespickt. Wir können ja was dazu sagen. Das ist nur lästig und ewig gestrig und man will das nicht hören. Es wird da was erträumt in der Bilderbuchwelt. Ne? Es ist eine Welt, die ja so nicht existiert und nirgendwo, wo der Sozialismus ausprobiert wird.
2: Aber mal im Ernst, Sie stehen ja auf einer Bühne und Sie treten auch im Fernsehen auf. Wie erleben Sie denn die Medienszene von innen oder wenn Sie unterwegs sind? Das sind ja verschiedene Perspektiven. Also Sie müssen ja dann auch in Sendern unterwegs sein oder haben Sie nichts mit Sendeverantwortlichen zu tun?
3: Ich habe nur damit zu tun, dass ich natürlich den Text vorher einreiche. Das ist, verstehe ich aber auch, das ist nicht nur wegen Zensur oder so, sondern auch wegen Doppelungen und dass das Zeitlimit stimmt. Ne? Das ist einfach ganz normal, dass man den Text vorher einreicht. Und dann gibt's aber auch schon eben Redakteure oder so, wo man manchmal diskutieren muss, ob das so genehm ist und ob das so gefällt und ob das auf der Linie richtig ist. Habe ich auch schon öfter erlebt.
2: Ja. Bei bestimmten Themen oder Anlässen? Oder?
3: Naja, bei Themen, wo die Kritik sich bezieht auf SPD-Politiker oder sowas, also was man nicht sehr gerne in öffentlich-rechtlichem oder in ARD und ZDF oder WDR sehen möchte. Da habe ich es schon erlebt, dass da diskutiert wurde. Wenn es nur diskutieren ist, ist ja auch okay, aber wo auch einmal richtig durchgesetzt wurde, das sagst du nicht. So, aber
2: haben Sie es denn nicht gesagt?
3: Ja, ich habe dann gesagt, ich kenne das aus der DDR, dass man sagt, du sagst sowas nicht, kann ich herstellen, technisch ist kein Problem. Bin dann aber auch nicht wieder hingegangen. Man hat dann später aber nochmal mich geholt und nachgefragt nach Jahren und das fand ich wieder okay.
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1: Seit mehreren Tagen sorgt die Broschüre Abstieg für Deutschland für Aufsehen. Auf fast 30 Seiten listen die Verfasser teils unbelegte, teils unwahre Behauptungen auf, um die AfD als politische Gegner zu verunglimpfen. Und der Absender ist die CDU.
2: Lieber Carsten, hiermit möchte ich meine deutliche Distanzierung von der Vorgehensweise im Zusammenhang mit der Broschüre Abstieg für Deutschland zum Ausdruck bringen.
3: So beklagt es CDU-Politikerin Saskia Ludwig bei ihrem Generalsekretär Carsten Linnemann. Besonders brisant, NEOS liegt dieser Brief bereits vor, Carsten Linnemann jedoch noch nicht. Es geht dabei ausdrücklich um den Umgang mit dem politischen Konkurrenten AfD. In der Broschüre heißt es, die Partei sei antidemokratisch, antisemitisch und gesichert rechtsextrem. Zunächst war das Heft in der CDU-Zentrale und im Onlineshop der Partei erhältlich. In einer PR-Aktion wurde sie schließlich an alle AfD-Bundestagsabgeordnete geschickt, gemeinsam mit einem vorformulierten Austrittsschreiben. Saskia Ludwig ist die erste CDU-Politikerin, die sich jetzt kritisch dazu äußert. Die Aktion sei, Zitat, weder zielführend noch geeignet, so die Brandenburgerin in ihrem Brief an Generalsekretär Linnemann. Über den Brief, die Broschüre und ob die CDU aus ihren Fehlern lernt, darüber sprechen wir jetzt bei News Live.
1: Ja, wir sprechen hier also über zwei Dinge. Diese Broschüre, Abstieg für Deutschland, also ein lustiges oder lustig gemeintes Wortspiel mit AfD. Damit will die CDU also Punkte sammeln im Kampf gegen ihren schärfsten Konkurrenten, die momentan mit Abstand beliebteste Partei AfD. Und nun aus den Reihen der Union eine Stimme, eine erste Stimme des Widerspruchs der Kritik. Wir haben davon gehört, die CDU-Abgeordnete Saskia Ludwig hat sich herausgewagt, hat einen, ja, man muss schon sagen, Brandbrief an ihren Generalsekretär Carsten Linnemann geschrieben. Dieser liegt uns vor. Und der Inhalt dieses Brandbriefes, ja, lieber Carsten Linnemann, lieber CDU, mit dem politischen Gegner müsse man doch anders umgehen als nur mit Misstrauen und Belehrung, wie es eben in dieser Broschüre geschehen sei. Und Saskia Ludwig, wir sprechen darüber, schreibt beispielsweise folgendes wörtlich: Eine solche politische Auseinandersetzung ist weder zielführend noch geeignet, das Vertrauen der Bürger in unsere Partei zu stärken. Insbesondere bei uns im Osten und nicht nur dort, wo viele bereits ein ausgeprägtes Misstrauen gegenüber der Union empfinden, halte ich eine derartige Kampagne für kontraproduktiv. Und wer glaubt, man könne die Menschen in Ostdeutschland mit moralischer Belehrung zurückgewinnen, verkennt die Realität. Eine überzeugende Politik entsteht durch Argumente, Lösungen, Glaubwürdigkeit. Auf diese Art verspielen wir sie uns. Zitat Ende. Saskia Ludwig. Ja, Saskia Ludwig sitzt also für die CDU im Bundestag, stammt aus dem Osten, aus Potsdam. Und sie hat sich nun in die Öffentlichkeit gewagt und an ihren Generalsekretär geschrieben, diese Broschüre, die Carsten Linnemann vermutlich noch gar nicht kennt, dieser Brandbrief zumindest, diese Broschüre schadet der CDU. Was ist davon zu halten, dass sich nun wenigstens eine CDU-Abgeordnete mal, ja, ermannt, muss man sagen, in die Öffentlichkeit zu gehen, einen Brandbrief zu schreiben, sich an den CDU-Generalsekretär zu wenden und zu sagen, lieber Carsten Linnemann, diese Broschüre, Abstieg für Deutschland, ist doch nicht unser Stil.
4: Also vorab einmal persönlich, die CDU bräuchte eigentlich nicht eine Saskia Ludwig. Leider gibt es nur eine Saskia Ludwig, wie es nur einen Rudi Völler gibt. Sie bräuchte eigentlich 10, 20, 30 Saskia Ludwigs. Besonders im Osten hätte die CDU, da gibt es nur eine Saskia Ludwig, wie es nur einen Rudi Völler gibt. Sie bräuchte eigentlich 10, 20, 30 Saskia Ludwigs. Besonders im Osten hätte die CDU im Osten mehr Abgeordnete wie Saskia Ludwig. Dann würde die

0: alle AfD-Abgeordneten versandt, mit einem vorformulierten Austrittsschreiben, was man nur noch unterschreiben sollte. Und ich glaube, da hat sich schon bei mir ein Störgefühl eingestellt und ich glaube, im Osten stellt sich da noch viel mehr Störgefühl ein. Wenn dir die herrschende Partei ein vorformuliertes Austritts- und Bekenntnisschreiben vorlegt, unterschreiben sie hier, dann kommen sie nochmal davon. Ja, das ist es. Das ist es. Ja, erklären Sie Verzicht, Umkehr, Austritt, Ihre Partei. Dort unterschreiben. Nur noch Datum einfügen. Das löst bei Menschen natürlich was aus. Und es zeigt die ganze sagenhafte kommunikative Inkompetenz der CDU. Es ist nicht nur der Bundeskanzler, es ist wirklich inzwischen auch die Partei, das für eine gute Idee zu halten. In einer Zeit, in der man ja in eine politische Auseinandersetzung mit der AfD im Osten geht. Ja, und wenn ich in dieser politischen Auseinandersetzung jetzt sage, Leute, ich habe eine geile Idee für einen Wahlkampf. Wir machen einfach so ein Geständnisschreiben, ja, das erzwungene Geständnis wäre doch eine gute Idee. Da sollen mal die frei gewählten Abgeordneten sagen, ja, ich gestehe, ich war drin, ich habe erkannt, ich trete aus, ich bekenne. Da muss ja jeder Mensch, der einfach 3 Sekunden populären Sachverstand hat, wie führe ich einen Wahlkampf, sagen, Leute, das ist für den Osten irgendwie keine gute Idee. Ja, genau, als nächstes sagen wir noch, nennen wir das Ganze Operation Bautzen oder was. Ja, also da muss man ja irgendwie merken, aber es merken die gar nicht mehr im Adenauerhaus. Eine merkt's, Saskia Ludwig hat sie klar zu Protokoll gegeben, schön, dass es in der CDU noch solche Stimmen gibt.
1: Aber es sind sehr wenige Stimmen, das hast du zu Recht erkannt. War das denn wirklich ernst gemeint von der CDU, dass sie wirklich gedacht hat? Es ist wirklich eine Aktion der CDU, wirklich eine offizielle Aktion der CDU. Man könne auch nur irgendeinen AfD-Wähler wieder zur CDU zurückholen, indem man sagt, passt auf, passt ganz auf. Die AfD ist völkisch, sie ist antisemitisch, sie will Millionen von deutschen Staatsbürgern aus Deutschland vertreiben. Hat man wirklich gedacht, damit punkten zu können?
2: Also ich würde ja mal eine Wette anbieten. Ich glaube, dass eher, wenn jetzt die guten Wahlergebnisse für die AfD weitergehen, dass eher CDU-Abgeordnete aus der CDU austreten, als umgekehrt AfD-Abgeordnete aufgrund dieses Pamphlets, das übrigens einen Ehrenplatz im Archiv der Wahrheit verdient, den gerade die Europäische Union einrichtet. Ja,
0: in einer Vitrine.
2: Ja, in einer Vitrine sollte sie...
3: Sonderauflage vom Demokratischen Zentrum für demokratische Resilienz.
2: Ja. Aber im Grunde tut mir der Lindemann leid, der Carsten Lindemann, der Generalsekretär. Er hat seinen Laden offenbar nicht im Griff. Ich kann mir nicht vorstellen, dass er persönlich hinter dieser Idee steckt. Er hat sie geduldet, er hat sie durchgewunken, er hat sonst was gemacht. Lindemann war mal Merzens bester Mann. Man hat das daran gemerkt, dass er auf einen Kabinettsposten verzichtet hat. Er wollte zurück in die Tradition der großen CDU-Generalsekretäre wie Heiner Geißler, der übrigens auch mal auf einen Kabinettsposten verzichtet hat, dann von Kohl gefeuert wurde. Auch darauf kann man ja beinahe wetten, wenn Merz nicht so ein Luschi wäre, so ein lascher Typ, hätte er den Lindemann ja eigentlich schon entlassen müssen, so wie damals Kohl den Heiner Geißler. Das Hauptproblem der CDU besteht, dass sie glaubt, das Wichtigste in ihrer Politik, das Wichtigste überhaupt, sei der Kampf gegen die AfD, statt der Kampf gegen die Missstände in diesem Land, statt das Wachstum anzukurbeln, statt alles wieder in Schwung zu bringen. Nein, man bekämpft mit allen Mitteln, auch mit schäbigen, eine Partei, von der man eigentlich nichts zu fürchten haben müsste, wenn man die richtige Politik betreiben würde. Und das ist das Problem. Dafür steht also jetzt ein Generalsekretär, der sich nicht zur Wehr setzen kann gegen seinen Vorsitzenden, gegen eine rot-schwarz, so rum muss man es ja sagen, eine rot-schwarze Regierung, der da eigentlich reduziert werden soll auf einen Propagandahäuptling. Ja, das ist eine Partei, ist aber kein Propagandahäuptling. Eine Partei, zumal eine, die sich als Volkspartei versteht, muss allen gesellschaftlichen Debatten Raum schaffen, muss ein Podium. Das hat der Geißler perfekt gemacht. Man muss den Geißler nicht in seiner Richtung toll gefunden haben. Aber er hat verstanden, dass was eine Volkspartei zu sein hat, eine Volkspartei, etwas, wo sich alles spiegelt, was in dieser Gesellschaft diskutiert wird. Stattdessen versucht sich die CDU in Ausgrenzung, versucht sich in Resilienz.

0: Jens à la von der Leyen versucht sich als, ja, das hat schon mehr mit Franz Kafka zu tun als mit der Realität, versucht sich, sage ich es nochmal, als Archiv der Wahrheit. Dafür ist eine Partei nicht da.
1: Die CDU hat alles, was eine großartige Volkspartei braucht, außer ein Gespür fürs Land.
2: Ja. Genau. Sie hat jetzt diese, also mir tut Carsten Lindemann nicht leid, muss ich sagen. Er hat das mit zu verantworten. Also Augen auf bei der Berufswahl, kann ich da nur sagen. Wir reden ja über diese Broschüre Abstieg für Deutschland, keine Alternative. Untertitel schon. Demokratie schädlich. Da taucht schon fast der Schädling auf. Antisemitisch, völklich. Auch im Inhaltsverzeichnis schon eine einzige Aneinanderreihung von schwerster Vorwürfe, und man ist sich auch nicht zu schade zu sagen, sie sei in Teilen rechtsextrem. Ja, das behaupten Teile des Verfassungsstaates, des Verfassungsschutzes. Die AfD untergrabe die Autorität des Rechtsstaats, dann aber kommt es, sie sei antisemitisch, völkisch und ausländerfeindlich, und sie trägt sogar das widerlegte Märchen weiter, die AfD wolle Millionen Menschen abschieben, darunter auch solche mit Deutschen. Da sind wir beim Thema, das wir vorhin schon kurz hatten, Korrektiv, ein Wahrheitsmedium hat diese gerichtsfestgestellte Lüge verbreitet, die AfD wolle Millionen deutscher Staatsbürger remigrieren. Die CDU greift das einfach auf, das widerlegte.
3: Da sieht man die Verzweiflung dieser Partei, dass sie sogar mit Lügen versucht, von sich zu überzeugen. Und wer glaubt, mit Lügen andere Leute zu überzeugen, andere Leute, die eben andere Meinungen haben? Also Frau Ludwig bringt es ja auf den Punkt, wenn sie schreibt, wir müssen die politischen Unterschiede sachlicher angehen und die Bürger erwarten zu Recht Antworten auf aktuelle Herausforderungen. Also es ist ja immer dieses mittlerweile zur Phrase gewordene, wir müssen die mit unseren Inhalten stellen. Aber genau das funktioniert offenbar nicht. Genau das ist ja der Punkt. Man kann inhaltlich nichts vorweisen, man kann nicht liefern, man muss sich eigentlich der Problemanalyse der AfD anschließen als CDU und versucht mit solchen in weiten Teilen konstruierten Vorwürfen vermeintliche Unterschiede herauszuarbeiten. Also eigentlich ist es ja so, wenn man sich die Parteiprogramme anschaut, die Konzepte fürs Land, dann gibt es nun mal ganz viele Gemeinsamkeiten. Also es gibt keinen offensichtlichen logischen Grund, warum man nicht zusammenarbeiten kann. Man muss das immer herbeikonstruieren, und natürlich gibt es innerhalb der AfD auch Strömungen, die absolut abstoßend sind. Natürlich gibt es da wirklich rechtsextreme Tendenzen auch bei manchen. Natürlich gibt es antisemitische Tendenzen, aber das ist nicht prägend für diese Partei, und das weiß die Union auch. Und deswegen arbeitet sie mit solchen Scheinvorwürfen, deswegen arbeitet sie mit der Korrektivlüge, deswegen arbeitet sie mit solchen Behauptungen wie, dass die AfD menschenverachtenden Spott verbreite. Also wirklich, das ist ja eigentlich so eine Art Verfassungsschutzbericht von der CDU
2: von der
3: zusammengestellt.
2: Partei. Schreiben Sie jetzt gleich selbst.
3: Ja. Genau.
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1: Ich bin Thomas Brockt. Immer mehr Menschen in Deutschland arbeiten Teilzeit. In den ersten 3 Monaten dieses Jahres stieg ihre Zahl sogar auf einen Rekordwert. Das hat das Institut für Arbeitsmarkt- und Berufsforschung ermittelt. Gleichzeitig sank die Zahl der Vollzeitbeschäftigten.
2: 40% aller Beschäftigten arbeiten Teilzeit und sie arbeiten sogar noch mehr Stunden pro Woche als bisher. Vollzeitjobs dagegen sind gesunken um rund 270.000 Stellen. Und nicht nur das. Es gibt weniger Krankmeldungen als noch im Vorjahr. Über angebliche Faulheit, Work-Life-Balance und 8-Stunden-Tag wird gerade heftig diskutiert, auch in der Regierung. Kanzler Merz sagt, um unseren Wohlstand zu erhalten, müssen wir mehr arbeiten. Claudia Wächter, Nachrichtenredaktion.
1: Bundeskanzler Merz wirbt für einen breiten Schulterschluss bei den geplanten Reformen in Deutschland. Er wolle keinen Vertrauensvorschuss, aber die konstruktive Mitarbeit aller Bürgerinnen und Bürger, sagte er beim Ostdeutschen Wirtschaftsforum. Gemeinsam müsse gezeigt werden, dass die Probleme des Landes gelöst werden können. Es gebe keinen Grund zur Schwarzmalerei, betonte Merz außerdem. Die schwarz-rote Koalition will bis zur Sommerpause ein großes Reformpaket zu Themen wie Rente und Steuern auf den Weg bringen. Die Antidiskriminierungsstelle des Bundes verzeichnet so viele Fälle wie nie zuvor. 13.067 Menschen wandten sich im vergangenen Jahr an die Beratung, weil sie sich wegen ihrer Hautfarbe oder ihrer Religion, wegen Geschlecht, Alter oder anderen Merkmalen benachteiligt sahen. Das waren 15% mehr als im Jahr davor.
3: Am häufigsten, bei mehr als 40% der Fälle, ging es um Rassismus. Registriert wurden etwa fremdenfeindliche Beleidigungen und Abwertungen. Oder die Menschen sahen sich wegen ihrer Herkunft benachteiligt, etwa im Bewerbungsprozess, bei der Wohnungssuche oder bei Arztterminen. Rassistische Einstellungen verfestigen sich und führen zu deutlich heftiger erlebter Diskriminierung, sagte die Antidiskriminierungsbeauftragte Attermann. Mehr als ein Viertel der Fälle bezog sich auf Benachteiligungen wegen einer Behinderung oder Krankheit. Mehr als jeder fünfte Fall drehte sich um Diskriminierung wegen des Geschlechts. Ursula Winkler, Nachrichtenredaktion.
1: Der Kölner Dom wird für Besucher ab Juli 12 Euro Eintritt kosten. Damit sollen die gestiegenen Kosten für Pflege, Schutz und den laufenden Betrieb des Doms gedeckt werden. Das teilte die Leitung des Doms mit. Für Gottesdienstbesucher sowie Mitglieder des Zentraldombauvereins bleibt der Dom kostenfrei.
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1: Zum Wetter, die aktuelle Vorhersage des Deutschen Wetterdienstes. Im Nordosten und Osten bis nach Ostbayern neben einigen Wolken auch mal sonnig und meist trocken. Ansonsten stärker bewölkt, im Westen und Südwesten teils kräftige Gewitter. Vereinzelt sind auch Unwetter möglich, die später auch auf die Mitte und Südbayern übergreifen. Höchstwerte 22 bis 28 Grad. Morgen dann oft bewölkt und vereinzelt Regen, zwischendurch aber auch länger trocken. Maximal 17 bis 23 Grad.
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4: Es ist kurz nach 14 Uhr. Schönen Dienstag. Ich bin Andreas Dorfmann. Der Countdown läuft. Nachher wieder News live am Abend. Meine Gäste sind heute die Politikberaterin Antje Hermenau und der leitende Redakteur der Jungen Freiheit, Vadim Derksen. 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Bleiben Sie weiter dran. Jetzt haben wir für Sie Missing von Everything But the Girl.
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1: Merz, so sagte er selbst, will jetzt Klarnamen sehen. Ich will wissen, wer da spricht. Schluss mit den anonymen Witzen und Memes über die Mächtigen. Merz kommuniziert viel zu häufig und unausgewählt, weil er doch so gerne große Reden schwingt und historische Linien zieht. In seinen Reden geht es nicht mehr ums Land und die Menschen, sondern um ihn, Friedrich Merz, der mit dem immer dramatischeren inhaltlichen Scheitern seiner Politik zu einer immer gewaltigeren historischen Heldengestalt wird, der in seinen eigenen Worten nicht nur Deutschland vor dem Vierten Reich bewahren, sondern auch noch ein Land reformieren muss, in dem die Menschen leider arbeitsscheu und satt sind, nicht mehr so flink und flexibel wie damals noch die Trümmerfrauen. In der großen Erzählung des Friedrich Merz hat Friedrich Merz es mit Deutschen zu tun, die nur allzu bereit sind, sich wieder in den Fanatismus zu stürzen, wovon er sie natürlich abhalten muss, aber leider nicht mehr so fleißig sind wie nach dem Krieg, weswegen er, Merz, sie antreiben muss. Erstaunlich ist, dass Merz bis heute nicht verstehen will, warum diese Sicht auf die Deutschen ihn zum unbeliebtesten Politiker des Landes gemacht haben könnte. Merz versteht nicht, dass die Deutschen sich nur sehr ungern als extremismusverdächtige Faulpelze beschreiben lassen. Merz, der die Menschen belogen hat wie kein Kanzler vor ihm, möchte als Mahner unbequemer ausgerechnet Wahrheiten anerkannt sein. Er mahnt das politische Deutschland zu mehr Ehrlichkeit, natürlich.
2: In einer weiteren Rede, wenige Tage nach der Verabschiedung des Neher-Müstner-Programms hier in Hüsten, sagte Adenauer, ich zitiere erneut, jede Partei soll sagen, was sie will. Sie soll es sagen mit so klaren und so unmissverständlichen Worten, so ehrlich und offen, dass unser Volk auch wirklich erkennt, was sie will. Würden wir uns nur daran heute alle etwas häufiger erinnern.
1: Tja, Friedrich Merz, das wäre schön, wenn Sie sich daran erinnern würden. Merz merkt wirklich nichts mehr. Und er hat offenbar niemanden mehr, der ihn vor genau solchen Sätzen warnt und davon abhält. Ein politischer Gewohnheitslügner, der im Land mehr Ehrlichkeit anmahnt, der verliert die Menschen erdrutschartig. Natürlich tut er das, aber Merz versteht das nicht. Friedrich Merz ist auch ein Dampfplauderer, dem kaum jemand folgen kann. Die Sätze, die ihm besonders wichtig sind und von Geoökonomie und tektonischen Verschiebungen, die wir erst in Jahrzehnten verstehen werden, handeln, versteht kein Mensch und vermutlich nicht einmal er selbst. Friedrich Merz ist überzeugt davon, dass er am besten ist, wenn er ganz er selbst ist, wenn er einfach ausspricht, was ihm gerade einfällt. Das Problem ist, erstens funktioniert politische Kommunikation so nicht und zweitens weiß niemand mehr im Land, wann denn Merz er selbst ist, weil er zu allem schon alles und das Gegenteil gesagt und seine kernigsten Aussagen fast immer wieder zurückgenommen hat. Hier ist der Bundeskanzler, für den es nur Krisenkommunikation gibt, weil nahezu alles, was er sagt, eine Krise auslöst.
2: Aber wir haben natürlich immer im Stadtbild noch dieses Problem und deswegen ist der Bundesinnenminister ja auch dabei, jetzt in sehr großem Umfang auch Rückführungen zu ermöglichen und durchzuführen. Fragen Sie mal Ihre Töchter.
3: Wir holen ja noch Leute aus Afghanistan. Wir sind das einzige Land in ganz Europa, das aus Afghanistan immer noch Ortskräfte holt nach Deutschland. Sind wir denn wahnsinnig geworden? Die werden doch wahnsinnig, die Leute, wenn die sehen, dass 300.000 Asylbewerber abgelehnt sind, nicht ausreisen, die vollen Leistungen bekommen, die volle Heilfürsorge bekommen, die sitzen beim Arzt und lassen sich die Zähne neu machen und die deutschen Bürger nebendran kriegen keine Termine. Hören wir doch mal auf, so lamoyant und so wehleidig zu sein.
2: Die gesetzliche Rentenversicherung allein wird allenfalls noch die Basisabsicherung sein für das Alter.
4: Lassen Sie uns mal gemeinsam mit unserer Demokratie versöhnen.
3: Die Schweizerinnen und Schweizer arbeiten im Durchschnitt 200 Stunden länger im Jahr als wir. Sind die so anders als wir? Gibt es da irgendwelche genetischen Gründe?
5: Hat niemand gesagt, dass die Menschen in Deutschland faul sind.
3: Ich auch nicht. Nein.
6: Zu keinem Zeitpunkt ist von irgendjemandem erwogen worden, die Bezüge der Mitglieder der Bundesregierung anzuheben. Zu keinem Zeitpunkt. Auch von mir nicht. Alles andere ist eine falsche Behauptung.
7: Und das wird teurer. Ja, es wird teurer, damit die Menschen einen Anreiz haben, sparsam damit umzugehen, sparsame Heizungen einzubauen, CO2-neutrale Fahrzeuge zu fahren.
3: Ehrenwert das alles ist, Musik, Sport, viele, viele andere Dinge. Bis hin zum Naturschutz, Umweltschutz, alles gut, alles richtig. Aber das Dauerhafte über eine längere Zeit gezeigte und eingebrachte Engagement kann das nicht ersetzen.
8: Das ist eine der besten Bundesregierungen, die wir in den letzten Jahrzehnten.
3: Und der Herbst der Reformen wird auch nicht die letzte Jahreszeit sein, in der wir das Land zum Besseren verändern. Es wird sich ein Winter, ein Frühling, ein Sommer, ein nächster Herbst anschließen, am ersten Tag meiner Amtszeit. Das Bundesinnenministerium im Wege der Richtlinienkompetenz des Bundeskanzlers anweisen, die deutschen Staatsgrenzen zu allen unseren Nachbarn dauerhaft zu kontrollieren und ausnahmslos alle Versuche der illegalen Einreise zurückzuweisen. Niemand von uns spricht über Grenzschließungen. Niemand. Es wird unter meiner Führung fundamentale Änderungen des Einreiserechts, des Asylrechts, des Aufenthaltsrechts in der Bundesrepublik Deutschland geben. Wir werden diesen Zustand beenden.
9: Da wird eine ganze Nation gedemütigt durch die iranische Staatsführung.
3: Ich würde meinen Kindern heute nicht empfehlen, in die USA zu gehen, dort ausgebildet zu werden und dort zu arbeiten.
10: Aber Lars Klingbeil, um noch einmal zurückzukommen, fordert das höhere Einkommen stärker belastet werden. Das ist einfach so. Der wird einfach da bleiben.
11: Er muss wissen, dass das mit der CDU-CSU nicht geht. Mhm. Auch mit mir nicht.
3: Und ich möchte das Wort da drüben nicht hören. Das ist mit der Union nicht zu machen. Ich möchte es auch hier nicht hören. Das ist mit der SPD nicht zu machen. Ich möchte, dass wir die Gemeinsamkeiten zeigen, die wir haben. Wir haben von diesen, ich sag's jetzt mal rein numerisch, von diesen 62 Vorhaben mittlerweile fast 50 verabschiedet, auf den Weg gebracht.
7: Sie werden von mir relativ selten hören, wie viele Gesetze wir alle schon wieder zusätzlich verabschiedet haben im Kabinett. Sie werden von mir relativ häufig hören, welche Gesetze wir in Deutschland entweder drastisch gekürzt haben oder sogar komplett abgeschafft haben.
3: Ich möchte Klarnamen im Internet sehen. Ich möchte wissen, wer da sich zu Wort meldet.
1: Mal war es zutreffend, was Merz gesagt hat, mal frei erfunden. Manches war vollkommen falsch, anderes völlig richtig. Aber immer war es vor allem eines: unkontrolliert und undurchdacht.
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2: Dieses Gesetz, über das wir gerade sprechen, gefährdet nicht die Wettbewerbsfähigkeit der deutschen Wirtschaft. Es gefährdet die Existenz der deutschen Wirtschaft. Eine nicht mehr existente deutsche Wirtschaft ist ja per se nicht mehr wettbewerbsfähig. Das ist der Kern. Deswegen ist diese Sprache ja ein klitzekleiner Trippelschritt in die richtige Richtung, aber weit, weit, weit entfernt von dem, was es aus der Wirtschaft bräuchte. Die Wirtschaft ist mitverantwortlich für diesen ideologischen Irrweg der Energiewende und der grünen Klimapolitik, des grünen Sozialismus. Und diese Worte reichen nicht aus, um da wieder herauszukommen. Es gibt den schönen Satz, den ich mir ja ausdrücklich nicht zu eigen machen will, zumindest nicht gänzlich, damit niemand sagt, der Reichelt fordert hier irgendwie Gewalt. Aber es gibt den schönen Satz, in den Sozialismus kann man sich hineinwählen, heraus muss man sich schießen. Ja, das Wort schießen mache ich mir ausdrücklich nicht zu eigen, aber es braucht dann doch schon Worte, die so peitschen wie Schüsse, um aus dem Sozialismus wieder rauszukommen. Damit kommt man da ganz sicher nicht heraus. Wir reden im Moment in Deutschland ganz viel über Reformen, über notwendige Reformen. Wir müssen die Sozialreform und die Steuerreform. All diese Reformen, all die Reformpläne, die vielleicht auch schon irgendwo geschmiedet werden, die kann man allesamt in den Schredder werfen. Allesamt in den Schredder werfen. Ob ich auf weniger Einkommen jetzt ein bisschen weniger Steuern zahle, das bringt dir kein Wirtschaftswachstum. Ob ich auf Deindustrialisierung als Supermarktverkäuferin am Ende 2 Prozentpunkte weniger Steuern bringe, das bringt doch kein Wachstum. Das kann doch kein Mensch glauben. Ob ich in 30 Jahren die Rente ein bisschen in die oder in die Richtung bewege, das ist doch kein Wachstumsprogramm. All die Reformen, die wir sprechen, ist schon vollkommen falsche politische Prioritätensteuerung. Und selbst das ist ja schon umstritten. Aber warum sprechen wir im Moment über all diese Reformen? Weil diese Regierung, und das ist die Verantwortung der CDU, die sich der Klimaideologie ergeben hat, weil diese Regierung nicht in der Lage ist, das Kernproblem zu packen. Nehmt diese ganze verdammte Klimaideologie inklusive Abkommen von Paris, Energiewende, nehmt alles, was ihr in den letzten 10 Jahren zum Thema Energie, Klimaideologie in der Tagesschau gehört habt und werft es alles auf den Strahlenmüll der Geschichte. Nur dort gehört es hin. Die DDR hat nach dem Zusammenbruch auch nicht gesagt, naja, wir wollen jetzt hier ein bisschen was anpassen am Sozialismus. Zusammengebrochen, weg, Weg in die freie soziale Marktwirtschaft. Es ist Sozialismus. Wer es nicht auf den Schrotthaufen wirft, geht im grünen Sozialismus unter. Und die CDU, die mal auf den Wahlplakaten stehen hatte, Freiheit oder Sozialismus, Wolfgang Herles hat es heute übersetzt mit Vernunft oder Irrsinn, ist nicht mehr in der Lage zu sagen, Vernunft, wir wählen die Vernunft und wir wählen die Freiheit, sondern sie sagen, wir wollen innerhalb des Sozialismus ein paar Stellschrauben und hier nochmal nachsteuern. Man kann im Sozialismus nicht nachsteuern. Er führt immer in die Brotschlange, er führt immer in die Deindustrialisierung. Man kann dort nicht nachsteuern. Und wenn die CDU nicht erkennt, dass all ihre Reformbemühungen, Tag der Entscheidung, 1. Juli, Gesamtpaket, Steuerreform, Rentenreform, Sozialbeiträge, alles gut, alles schön, alles wichtig, wie Friedrich Merz sagen würde. Solange die Kilowattstunde zu teuer ist, kann ich mir das alles sparen. Die deutsche Frage, die deutsche Schicksalsfrage ist die Kilowattstunde. Und entweder befreit sich die CDU aus diesem Wahnsinn oder sie geht mitunter. Problem, sie reißt uns mit in den Abgrund.
3: Ein Satz vielleicht noch zu der Wirtschaft. Die spricht natürlich viel zu vorsichtig, aber hinter den Kulissen wird sie ja sehr viel deutlicher. Also wenn man mit ganz vielen Wirtschaftsvertretern spricht, dann denken die eigentlich viel radikaler und sprechen viel radikaler, trauen sich das nur nicht in der Öffentlichkeit. Und da würde ich sagen, setzt sich halt fort, was man seit einem Jahrzehnt sieht. Also viele Wirtschaftsvertreter haben sich zum Vorreiter dieser Klimapolitik und dieser selbstgewählten Deindustrialisierung gemacht. Sie haben diese Ideologie übernommen und sind damit auch mitverantwortlich. Und jetzt sind sie nicht bereit, dieses Bild in der Öffentlichkeit zu korrigieren und sich vielleicht auch bei manchen linken Medien damit unbeliebt zu machen. Ich glaube, dass wenn sich da mal ein paar vortrauen würden und klar sprechen würden, dass es dann irgendwann so einen Dammbruch gäbe, weil man ja auch als Presse nicht dauerhaft gegen die eigene Wirtschaft anschreiben kann. Also die faktische Kraft der Wirtschaft und auch die finanzielle Kraft, auf der das Land ja dann beruht, die gibt der Wirtschaft eben auch eine gewisse Macht. Und diese Macht müsste man eben nutzen, um wenigstens klar auszusprechen, wo die Probleme liegen und nicht nur hinter den Kulissen das zu tun.
2: Das stimmt, was Pauline sagt. Es tut aber ein bisschen so, als wäre die Wirtschaft homogen. Mhm. Die Wirtschaft besteht aus Unternehmen in Deutschland. Und das Problem ist, dass die Unternehmen sich angeschlossen bzw. sich selbst gleichgeschaltet haben. Enemy within the gates. All die deutschen Unternehmen von Stahlindustrie, Chemieindustrie, all das, was mal schön und vernünftig war, weite Teile dieser deutschen Wirtschaft haben sich die Verrückten, die Ideologen, ja in ihre eigenen Konzerne reingeholt. Unter Diversity, Equity and Inclusion haben die irgendwelche Soziologen, irgendwelche Leute, die haben keine Ingenieure mehr eingestellt. Die haben irgendwelche Fantasiestudiengänge mit Gender Studies und Klimaresilienz und das haben die sich reingeholt in ihre Marketingabteilung, in ihre HR-Abteilung. Die haben ihre Firmenlogos auf Flaggen umgestellt. Mach noch einen Regenbogen. Regenbogen heißt ja nicht gleiche Rechte für Schwule. Dafür würde ich sofort auf die Straße gehen. Dafür würde ich mich verprügeln lassen. Großartig, dass die Schwulen in der Christopher Street sich das gewagt haben. Ich würde jederzeit für sie in die Schlacht. Aber es geht bei der Regenbogenflagge nicht mehr darum, dass Homosexuelle diese. Großartig, dass die Schwulen in der Christopher Street sich das gewagt haben.

0: Und da sind die Nicht-Eigentümer, das ist das Problem, die Manager. Eben. Die Eigentümer Eben. Sind nicht das Problem. Die Manager sagen dann, oh, bevor ich jetzt die Leute gegen mich aufbringe, dann sage ich lieber auch, ich habe auch noch eine Fahne gehisst, hier ist mein Fähnchen, wedel, wedel, wedel. Ja, wir werden sicher auch Produktivität steigern. Die haben doch den ganzen Quatsch erzählt. Ja, wir steigern die Produktivität, indem wir noch vielfältiger werden. Lass uns noch mal was, 8 Afghanen reinholen, die auf Helferniveau einen Job suchen. Das ist doch der Zustand der deutschen Wirtschaft. Das Problem ist eben, die deutsche Wirtschaft ist in ganz zentralen Abteilungen, dort, wo die Öffentlichkeitsarbeit stattfindet, dort, wo das Image der Firma gemacht wird, haben die sich auch selbst gleichgeschaltet. Nicht durch Zwang, die sind mitmarschiert. Das ist das Problem. Und jetzt sagen einige, puh, wenn ich in die Bilanz gucke, dann bringen die blauhaarigen und blauen Fingernägel lackierten, die nasenringen Menschen in meiner Diversity, Equity, Inclusion Abteilung, die bringen irgendwie gar nicht so viel Ertrag, Vielfalt bringt doch gar nicht so viel Ertrag, wie ich gedacht habe. Und irgendwie läuft das Stahlwerk gar nicht mit der Windmühle. Und jetzt sitzen sie da und tippeln mit den Fingernägeln, wie komme ich da jetzt wieder raus? Sag ich jetzt was? Und das Problem ist ja, da hatten wir doch neulich hier, da sagt die von den Familienunternehmern, glaube ich, was, Verband Vorsitzende, ja. Komm, wir laden da mal einen von der AfD, weil wir sprechen einfach mal mit dem. Die hätt's doch fast weggerissen. Die Blauhaarigen zeigen ja, dass sie durchaus in der Lage sind, den Preis zu extrahieren. Du willst ausbrechen aus der Ideologie? Nein, nein, nein, mein Freundchen. Du machst genau das, was deine HR-Abteilung, die auf einmal irgendwelche verrückten Assessment-Center machen. Wie vielfältig sind sie? Haben sie vielleicht nur ein Bein? Ja, haben sie noch einen Migrationshintergrund? Kreuzen sie mal an all ihre Opferrollen, sie wollen auch nicht zur Arbeit kommen, sie wollen nicht mal zum Vorstellungsgespräch zur Arbeit kommen, das wollen sie auch aus dem Homeoffice machen. Großartig, genau solche Leute suchen wir im Maschinenbau. Das haben die sich ja einreden lassen. So, und jetzt sitzen sie da mit den Leuten.
1: Jetzt sitzen sie da. Herr Herrle sitzt auch da.
2: Die große Seuche dieser Gesellschaft, 100-mal schlimmer als Corona und alle anderen Viren, die große Seuche dieser Gesellschaft, das ist nicht das jetzt so, heißt Konformismus.
1: Ja.
2: Aber warum hat diesmal...
1: Da salutiere ich vor dem Satz.
2: Warum hat diesmal der Konformismus so leicht die Schlacht gewonnen? Nicht den Krieg, aber die Schlacht. Warum? Weil man das Wort Sozialismus ersetzt hat durch Klima.
1: Ja.
2: Und damit hat man noch etwas anderes gemacht. Damit hat man das moralisiert. Das Wort Klima hat einen hohen moralischen Wert. Dass das Wort Sozialismus keinen hohen moralischen Wert hat, wissen zwar die Linken nicht, aber die Gesellschaft hat es gelernt. Dazu gab es zu lange Sozialismus, DDR, Sowjetunion und so weiter. Aber nein, in dem Moment, wo ich das umtaufe, nicht mehr Sozialismus, nicht mehr Obrigkeitsstaat sage, sondern Klima, Weltrettung. In dem Moment kriegt das Ganze eine moralische Überhöhung. Und die Leute merken gar nicht, ein guter Teil der Gesellschaft, inklusive des Managements, inklusive der Gewerkschaften, inklusive der Intelligenz, inklusive der Medien, merken gar nicht, worauf sie sich eingelassen haben.
0: Und die Wirtschaft, was ist die Wirtschaft? Nehmen wir mal VW. Ja, die VW ist die Wirtschaft in Deutschland. Es gibt ganz einfache Kontrollmechanismen. Solange der VW-CEO nicht nach Berlin fährt und sagt, Herr Bundeskanzler, entweder Sie schaffen diesen ganzen Schmott ab, Energieeffizienzgesetz, Verbrennerverbot, oder ich sperre hier nächstes Jahr alle Werke zu. Können Sie sich jetzt entscheiden? Schönen Tag noch. Und übrigens, letzte Anmerkung, Herr Bundeskanzler, Sie arbeiten für mich, nicht ich für Sie. Solange das nicht passiert, gibt es keinen Ausweg aus diesem Debakel. Und solange der Bundeskanzler nicht den Schneid hat, obwohl er es ja so denkt, Friedrich Merz, ich habe den so oft schon getroffen und gesprochen, kein Wort glaubt er von dieser ganzen Klimaideologie. Der ist ja klug genug, um zu wissen, dass das alles Fanatismus ist. Der behauptet das einfach zum eigenen Machterhalt. Solange der Bundeskanzler nicht den Schneid findet, die Worte von Wolfgang Herles auszusprechen, Klima ist Sozialismus, solange sind wir gefangen in der Ideologie. Und solange gibt es da auch mit einer Rentenreform kein Entkommen.
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1: Ich bin Thomas Brockt. Bundeskanzler Merz wirbt für einen breiten Schulterschluss bei den geplanten Reformen in Deutschland. Er wolle keinen Vertrauensvorschuss, aber die konstruktive Mitarbeit aller Bürgerinnen und Bürger, sagte Merz beim Ostdeutschen Wirtschaftsforum. Gemeinsam müsse gezeigt werden, dass die Probleme des Landes gelöst werden können.
2: Es gibt auch keinen Grund für Pessimismus und Schwarzmalerei über die Zukunft unseres Landes. Es liegen nicht die besten Jahre unseres Landes hinter uns, sondern es liegen sehr gute Jahre vor uns. In Ostdeutschland, in Westdeutschland, in der Bundesrepublik Deutschland insgesamt und in Europa.
1: Bundeskanzler Merz. Die schwarz-rote Koalition will bis zur Sommerpause ein großes Reformpaket zu Themen wie Rente und Steuern auf den Weg bringen. Die Zahl der Teilzeitbeschäftigten in Deutschland ist so hoch wie noch nie. Nach Angaben des Instituts für Arbeitsmarkt und Berufsforschung waren im ersten Quartal dieses Jahres rund 40% aller Erwerbstätigen in Teilzeit beschäftigt. Gleichzeitig arbeiteten Teilzeitkräfte mit durchschnittlich fast 19 Stunden pro Woche etwas mehr als vor einem Jahr. Die Zahl der Erwerbstätigen sank auf rund 45,5 Millionen. Außerdem meldeten sich weniger Beschäftigte krank als im Vorjahreszeitraum. Die Antidiskriminierungsstelle des Bundes verzeichnet so viele Fälle wie nie zuvor. 13.067 Menschen wandten sich im vergangenen Jahr an die Beratung, weil sie sich wegen ihrer Hautfarbe oder ihrer Religion, wegen Geschlecht, Alter oder anderen Merkmalen benachteiligt sahen. Das waren 15% mehr als im Jahr davor.
3: Am häufigsten, bei mehr als 40% der Fälle, ging es um Rassismus. Registriert wurden etwa fremdenfeindliche Beleidigungen und Abwertungen. Oder die Menschen sahen sich wegen ihrer Herkunft benachteiligt, etwa im Bewerbungsprozess, bei der Wohnungssuche oder bei Arztterminen. Rassistische Einstellungen verfestigen sich und führen zu deutlich heftiger erlebter Diskriminierung, sagte die Antidiskriminierungsbeauftragte Attermann. Mehr als ein Viertel der Fälle bezog sich auf Benachteiligungen wegen einer Behinderung oder Krankheit. Mehr als jeder fünfte Fall drehte sich um Diskriminierung wegen des Geschlechts. Ursula Winkler, Nachrichtenredaktion.
1: Die deutsche Nationalmannschaft ist zur Fußball-Weltmeisterschaft aufgebrochen. Mit etwas Verspätung wegen eines Gewitters startete am Mittag die Linienmaschine der Lufthansa mit dem DFB-Tross an Bord von Frankfurt am Main nach Chicago. Dort findet dann am Samstag auch die WM-Generalprobe gegen die Auswahl der USA statt.
0: Soweit das Neueste. 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
1: Zum Wetter, die aktuelle Vorhersage des Deutschen Wetterdienstes. Im Nordosten und Osten bis nach Ostbayern neben einigen Wolken auch mal sonnig und meist trocken. Ansonsten stärker bewölkt, im Westen und Südwesten teils kräftige Gewitter. Vereinzelt sind auch Unwetter möglich, die später auch auf die Mitte und Südbayern übergreifen. Höchstwerte 22 bis 28 Grad. Morgen dann oft bewölkt und vereinzelt Regen, zwischendurch aber auch länger trocken. Maximal 17 bis 23 Grad.
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5: Kurz nach 15 Uhr. Schönen Dienstag. Ich bin Andreas Dorfmann. Der Countdown läuft. Nachher wieder News live am Abend. Meine Gäste sind heute die Politikberaterin Antje Hermenau und der leitende Redakteur der Jungen Freiheit, Vadim Derksen. Darüber spricht Deutschland heute. Tödlicher Rassismus. Student starb, weil er ein Weißer war. Die Hintergründe dazu ab 18 Uhr. Hier bei News das Radio. Bleiben Sie weiter dran. Jetzt haben wir für Sie With or Without You von U2.
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2: Man merkt auch, dass Frau Zacharias Mutter einer Tochter ist. Und no offense, aber ich hätte ihr vielleicht zusätzlich auch einen Sohn gewünscht. Einfach für ein gewisses Maß an Horizonterweiterung oder für einen ordentlichen Perspektivwechsel. Aber diese Erfahrung fehlt ihr halt komplett und vielleicht ist das auch der Grund, warum sie so empathielos auf die übrigens auch nicht immer einfache Realität von Männern und Jungs blickt. Also Frau Zacharias steht auf der Pro-Seite dieser Debatte, was etwas verwirrend ist, weil, wir erinnern uns, Titel der Debatte ist ja, sollten Männer Feministen sein. Und Pro würde ja bedeuten, ja, sollen sie. So, Nicole Zacharias sagt dazu aber das hier.
3: Nicole, kaufst du Tristan das ab, dass er ein Feminist ist?
4: Nee, aber das liegt nicht an dir persönlich, sondern weil ich die Definition eines Feministen, weil ich das anders herunterbrechen würde. Weil ich hatte das vorhin schon mal angeschnitten, dass Feminismus ja eine Bewegung ist von Frauen, weil diese unter dem Patriarchat leiden, also Betroffene sind von einer strukturellen Unterdrückung. Darum sind sie Feministinnen. Ein Mann, der ja die Macht innehat, der ja innerhalb dieser Struktur quasi die Machtrolle hat, kann ja nicht gleichzeitig Macht innehaben und gleichzeitig sich zu der untergeordneten Gruppe definieren. Das funktioniert ja nicht. Du kannst nicht beides sein. Du kannst nicht der sein, der die Macht ausführt in der Struktur und gleichzeitig der sein, der von der Macht, so wie wir Frauen es erleben, unterdrückt wird. Und darum gibt es für mich keine Feministen, sondern nur Feministinnen.
2: Wenn sie inhaltlich argumentiert, dass Männer per Definition überhaupt keine Feministen sein können, ergibt ihre Propositionierung zur Titelfrage ja, logisch, wenig Sinn. Man kommt also fast nicht umhin zu schlussfolgern, dass sich ihr Ja in dieser Runde wohl eher auf die Frage aus der Videobeschreibung bezieht, ob alle Männer scheiße sind. Na gut, dann schauen wir uns doch mal die umso verwirrendere Riege der Kontrapositionierten an in dieser Runde. Also nein, Männer sollten keine Feministen sein, beziehungsweise nein, nicht alle Männer sind scheiße. Nur damit ihr so eine Idee davon habt, wie ausgewogen die ganze Sache im ZDF da ist. Okay, der erste ist Tristan Hawks. Er ist Trend- und Zukunftsforscher, kannte ich in der Kombination auch nicht. Und der wird jetzt an einer Stelle in dieser Sendung gefragt, ob er sich eigentlich auch für sein Geschlecht schämt. Klar, normale Frage.
3: Schon, aber das heißt nicht, dass alle Männer sofort gleich scheiße und böse sind. Das kann ja beides gleichzeitig passieren. Was jetzt, glaube ich, nämlich gerade passiert, ist, dass gerade die jungen Männer, die jetzt noch nicht wirklich, ich sag's mal übertrieben, die Chance hatten, irgendwas Böses zu tun, sofort auf eine gewisse Art und Weise so geschlechtliche Erbsünde eigentlich erleben und das Gefühl haben, nur weil ich dieses Geschlecht bin, bin ich schon gleich quasi intuitiv und bin eigentlich gezwungen dazu, ein böser Mensch zu werden. Und das wird im Ende, das sehen wir in den ganzen Diskussionen um die Manosphäre und so weiter, das führt zu Isolation, das führt zu weiterer Radikalisierung und die sitzen in einer Form von Sekte drin.
2: Himmel, Herrgott, wo fange ich an? Also erstens, er schämt sich manchmal für sein Geschlecht und zwar offensichtlich im Ganzen. Er bekommt eine pauschale Frage gestellt und bejaht diese dann auch erstmal für sein komplettes Geschlecht. Und dann wird's aber noch befremdlicher. Der viel problematischere Punkt kommt nämlich danach, wenn er versucht, junge Männer eigentlich in Schutz zu nehmen. Er sagt nämlich wörtlich, dass die noch keine Chance hatten, was Böses zu tun und trotzdem sofort schuldig gesprochen werden. Und dieses eine Wort, dieses noch, bedeutet übersetzt ja nichts anderes, als dass jeder Mann früher oder später sowieso zum Täter wird. Er hatte bisher eben nur noch nicht die richtige Gelegenheit dazu. So, das war Kandidat 1 im Kontrateam. Es wird aber tatsächlich sogar noch schräger.
5: Ich glaube, dass der Mann nicht drumherum kommt, auch der, der meint, das überwunden zu haben, die grundlegende Pathologie des Mannes in sich selber zu erkennen. Und da kann er noch so oft sagen, ich habe das jetzt gecheckt. Das würde ich in Zweifel ziehen.
2: Das ist Julian Theilen, Redakteur im Feuilleton bei der Welt. Wenn man sich seine Artikel anschaut, zum Beispiel über den gedemütigten Mann oder den performativen Mann, dann denkt man erstmal so, okay, der sieht es vielleicht sogar kritisch und steht damit innerhalb dieser Diskussion auf der richtigen Seite. Aber dann spricht er eben von der grundlegenden Pathologie des Mannes. Pathologie, Leute, das ist ja so ein bisschen der medizinische Fachbegriff für Krankheiten. Das heißt, nach seiner Logik ist jeder Mann per se krank oder fehlerhaft. Und dann sagt er außerdem auch noch, selbst wenn du als Mann glaubst, das überwunden zu haben, Stimmt gar nicht. Lüge. Das heißt, egal was du tust, in seiner Welt bist du als Mann pathologisch. Meines Erachtens einfach delulu menschenverachtend und hochproblematisch. Wenn du eine ganze Bevölkerungsgruppe aufgrund ihres Geschlechts als krank bezeichnest, ist das doch die Kerndefinition von Diskriminierung, die wir sonst übrigens bei jeder anderen Gruppe, wenn es um Frauen gehen würde zum Beispiel, sofort verurteilen würden. Aber bei den Öffentlich-Rechtlichen, beim ZDF, darf das nicht nur so stehen bleiben. Es wird auch noch von jemandem gesagt, der auf der Kontraseite einer Diskussion steht, bei der es darum geht, ob alle Männer scheiße sind. Und dann kommt die dritte Person auf der Kontraseite und das ist Katrin Rönicke, Journalistin und Podcasterin eines, wie sie selbst sagt, feministischen Podcasts.
6: Mit gemischten Gefühlen, also klar gibt es die Männer, die jede Gelegenheit nutzen, um sich wieder ins Rampenlicht zu stellen, so wie Nicole das beschrieben hat. Aber ich sehe auch ganz viele, und es liegt vielleicht auch an meiner feministischen Bubble, ganz viele Männer, die ehrlich sind und die wirklich versuchen zu reflektieren und eben auch versuchen, vom Herzen zu Männern zu sprechen auch. Weil ich glaube, das ist etwas, was, ich mache einen feministischen Podcast und 80% unserer HörerInnen sind weiblich. Und das sehe ich als eins der großen Probleme an, dass einfach Männer, Frauen so selten zuhören. Und deswegen bin ich eigentlich froh, wenn ein Mann, ein Cis-Mann, ehrlich an die Öffentlichkeit geht und diese Perspektive auch aufgreift, die wir manchmal ungehört, also ungehört bei Cis-Männern, versuchen zu zeigen.
2: Hä? Also ganz ehrlich, bin ich falsch? Oder habe ich recht, wenn ich mich da so ein bisschen verzweifelt nach einer gewissen Form von Ausgewogenheit sehne? Die dritte Person auf der Kontraseite gendert, spricht von ihrer feministischen Bubble und von cis-heteronormativen Männern und beschwert sich darüber, dass unter den HörerInnen ihres feministischen Podcasts nicht genug Männer sind. Es gibt in dieser ganzen Runde keine einzige Person, die mal die Grundfrage stellt, warum in diesem ÖRR-Format Männer eigentlich pauschal unter Generalverdacht gestellt werden, anstatt dass man differenziert und über den einzelnen Menschen spricht. Und es gibt auch keinen einzigen Kandidaten, der hier mal den Neofeminismus grundsätzlich in Frage stellt. Die Kontraseite ist eigentlich komplett deckungsgleich mit der Pro-Seite. Und genau das, Leute, ist die sogenannte Ausgewogenheit des öffentlich-rechtlichen Rundfunks. Man lädt einfach Leute ein, die alle im selben ideologischen Boot sitzen und verkauft uns das dann als gesellschaftlichen Diskurs.
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1: Deutschlands Wirtschaft fürchtet sich vor dem Energiedeckel der Regierung. Bis 2030 muss der Energieverbrauch um 15% sinken. Ein GAU für die deutsche Wirtschaft. Um diese Ziele einhalten zu können, müsste die Wirtschaftsleistung einbrechen. Ja, um 9%. Die deutsche Industrie- und Handelskammer warnt deshalb vor Millionen Jobs, die verloren gehen könnten, wenn die Bundesregierung an diesen Zielen festhält.
2: Das sogenannte Energieeffizienzgesetz der Ampelregierung soll überarbeitet werden. Wirtschaftsministerin Reiche will die bürokratischen Lasten und Berichtspflichten abbauen. Sie sollen auf das EU-Mindestmaß herabgesetzt werden. Was jedoch bleiben soll, die radikalen Einsparziele beim Energieverbrauch. Bis ins Jahr 2030 müsste der Verbrauch an Energie um rund 15% sinken. Unmöglich, warnt die Deutsche Industrie- und Handelskammer. Das Schreiben liegt NIOS exklusiv vor. Um das Einsparziel zu erreichen, müsste die deutsche Wirtschaft um bis zu 9% schrumpfen. Ein GAU für Staatshaushalte, Sozialkassen und Millionen Arbeitnehmer, die ihre Jobs verlieren würden. Deshalb fordern die Wirtschaftsexperten ein Ende der Einsparziele und sprechen von Planwirtschaft. Was der Energiedeckel für die deutsche Wirtschaft bedeuten könnte, jetzt unser Thema bei NIOS Live.
1: Wir sprechen jetzt also über das sogenannte Energieeffizienzgesetz, eine Altlast der Ampelregierung, Ende November 2023 verabschiedet. Ein Energiedeckel, die schwarz-rote Bundesregierung, will die entsprechenden Einsparziele im Gesetz allerdings nicht ändern, sondern daran festhalten. Was heißt das? Wir haben eine Grafik für Sie vorbereitet. Wir sehen, allein bis 2030 muss der Energieverbrauch in Deutschland um 15% sinken, bis 2045 um mehr als ein Drittel. Der natürliche Effizienzgewinn der Wirtschaft in Deutschland durch Innovationen liegt nur bei rund 1,7% pro Jahr. Das ist die gestrichelte orangene Linie, die Sie eingeblendet sehen. Wir sehen also hier, so soll Deutschland seinen Energieverbrauch reduzieren. Es soll noch laut dieser Vorgabe Energieeffizienz steil nach unten gehen von 2246 Terawattstunden auf nur noch 1400 Terawattstunden im Jahr 2045. Das heißt, wir sehen hier eine ganz große Lücke zwischen dem, was die Wirtschaft brauchen wird, auch wenn sie Effizienzersparnisse haben wird, und dem, was die Regierung der Wirtschaft vorschreibt. Also kann man diese Lücke doch eigentlich nur schließen, wenn die Wirtschaftsleistung schrumpft.
3: 9% würde sie schrumpfen. Da sagen manche jetzt vielleicht, naja, 9%, da bleiben ja noch 91%, ist doch gar nicht so viel. Um es klar zu sagen, eine solche Schrumpfleistung wäre nichts anderes als das Ende der deutschen Wirtschaft. Das ist nicht Deindustrialisierung, dieses Gesetz aus der Ampelzeit. Das ist nichts anderes als Morgentauplan. Ja, das ist Deutschland als Agrarstaat. 9%. Ist immer wieder bemerkenswert zu entdecken, welche sagenhaften Altlasten da aus dieser Ampelregierung übrig sind. Übrigens muss man ja leider sagen, beschlossen mit der Wirtschaftspartei der FDP, also sowohl das Verbrennerverbot als eben auch das Abschalten der deutschen Wirtschaft. Das ist ein Abschaltgesetz. Ein Abschaltgesetz der deutschen Wirtschaft ist beschlossen worden mit den Stimmen der FDP, die uns dann versucht hat einzureden, wir haben doch das Schlimmste verhindert. Ist ein ganz, ganz bitteres Kapitel für diese Partei. Wir reden ja in Deutschland viel über Altlasten. Da geht es dann meistens um die Atomkraft, ja, und um den Atommüll. Diese gesetzlichen Altlasten sind gefährlicher als jeglicher Strahlenmüll, den es auf der Welt geben könnte. Das ist politischer Strahlenmüll, der so tief verbuddelt gehört, wie es irgendwie möglich sein könnte. Obendrein ist dieses Gesetz ein nicht unmenschliches, sondern antimenschliches Gesetz. Das ist das Wesen, der Kern der Planwirtschaft. Die Planwirtschaft versucht, immer den besseren Menschen zu schaffen durch Utopien. Dies ist ein antimenschliches Gesetz. Warum ist es ein antimenschliches Gesetz? Weil wir uns seit Neandertaler und Entdeckung des Feuers natürlich zum Mehrverbrauch von Energie entwickelt haben. Aller Fortschritt auf dieser Erde. Und Fortschritt beginnt bei ganz wunderschönen Energie entwickelt haben. Aller Fortschritt

0: die Säuglingssterblichkeit dramatisch gesunken, weil, zumindest das war etwas Gutes, mehr Energie verfügbar war in geordneten politischen Verhältnissen. Energie in Krankenhäusern, Energie für Brutkästen und so weiter und so fort. Das ist das Wesen von Energie. Energie rettet Leben. Energie schützt Leben. Eine florierende Wirtschaft ist gut für die menschliche Gesundheit, gut für die menschliche Natur. Deutschland per Gesetz vorzuschreiben, den Energieverbrauch absenken zu müssen über die Effizienz hinaus. Effizienz ist was Großartiges. Ja? Effizientere Produktion ist was Großartiges. Aber hier geht es nicht um Effizienz. Hier geht es um eine planwirtschaftliche Vorgabe, den Menschen vorzuschreiben, weniger Energie in Zukunft zu verbrauchen. Und das ist, wie gesagt, nichts anderes als ein antimenschliches Gesetz. Und das Bemerkenswerte ist hier, dass es in dieser Bundesregierung überhaupt Streit darüber gibt. Wie gesagt, über dieses Gesetz dürfte es keinen Streit geben. Die Abschaffung dieses Gesetzes ist Menschenverstand und eigentlich Naturtrieb und Überlebensinstinkt, ein solches Gesetz abzuschaffen. Es gehört auf den Strahlenmüll der Geschichte.
1: Ob es da landen wird, das bleibt es abzuwarten angesichts der Besetzung unserer gegenwärtigen Bundesregierung. Wir reden also über die dramatischen Folgen des sogenannten Energieeffizienzgesetzes und wie dramatisch die werden könnten, hat die Deutsche Industrie- und Handelskammer durchgerechnet. Diese Prognose liegt News vor. Sie sehen sie auch hier eingeblendet, sofern Sie uns zuschauen, und halten Sie sich fest, wenn Deutschland den Energiewechsel einhalten will und die Effizienzsteigerungen so weitergehen wie in den letzten knapp Jahren, müsste die Wirtschaft, die Zahl fiel eben schon, um unfassbare 9% schrumpfen. Um das mal anschaulich zu machen, würden wir die komplette und natürlich extrem energieintensive Chemieindustrie mitsamt ihren 450.000 Jobs bis 2030 streichen. Alle mal weg, BASF verzieh dich, dann würden wir die Einsparziele einhalten. Ein wahnsinniges Szenario natürlich. Wahlweise könnte man auch die 3,8 Millionen Jobs in der Metallindustrie streichen, um den Energiedeckel nicht zu reißen. Oder es heißt ja immer, der Bürger soll vorangehen, das große Wir zählt. Also 25 Millionen Wir Deutsche könnten auch einfach aufhören zu wohnen, zu heizen, zur Arbeit zu fahren und ihr Handy aufzuladen. Auch dann wären die Einsparziele erreicht. Also da trifft wirklich das Sprichwort zu, man hat nur die Wahl zwischen Pest und Cholera. Was droht also? Ein massiver Wohlstandsverlust, zumindest wenn nicht gar die Deindustrialisierung. Man fragt sich einfach, welchen Teufel hat die Vorgängerregierung geritten und warum errichtet die jetzige Regierung kein Stoppschild?
2: Ja, wenn ich darauf eine Antwort wüsste. Es ist der zentrale Wahnsinn in den Köpfen einer Generation, die gerade dieses Land runterwirtschaftet. Der zentrale Wahnsinn besteht in dem Irrglauben, man könne mit weniger Energie die Welt retten. Das ist natürlich ein Irrtum. Ich rette auch das Klima. Wir könnten jetzt lange darüber diskutieren, ob man das Klima überhaupt retten kann. Aber wenn man es vorhat, das Klima zu retten, dann braucht man dazu Wachstum, ja? Mehr Technologie, mehr Energie. Das hört sich wie ein Widerspruch an, ist aber kein Widerspruch. Nur wenn ich wirtschaften kann, dass etwas übrig bleibt, um mehr Effizienz zu erreichen, um die Klimaziele zu erreichen, brauche ich mehr Wirtschaft, nicht weniger Wirtschaft. Das ist der zentrale Irrtum. Aber dass von diesem zentralen Irrtum, den die Ampelregierung in Gesetze gegossen hat, den die Europäische Union, Green Deal, Ursula von der Leyen zu einem bürokratischen Monstrum aufgebaut hat, dass die jetzige Regierung, die schwarz-rote Koalition, die eigentlich versprochen hat, eine Wende von dieser verhängnisvollen Energiewende einzurichten, dass die nicht mal das hinkriegt, sondern dabei bleibt, an kleinen Schräubchen dreht, in der Hoffnung, die Leute glauben, dass das sei was anderes. Das ist das eigentlich Verheerende. Also die Wirtschaftsministerin, manchmal muss man sie ja loben, weil sie die Einzige ist, die so ein bisschen wirtschaftliche Vernunft einführt. Aber in dieser Hinsicht lässt sie sich unterdrücken von einem Dogma, von einer herrschenden Ideologie, von der eben auch die Schwarzen tief durchdrungen sind. Dieses Gesetz, das eben jetzt eigentlich bleibt, ist vor allem auch ein bürokratisches Gesetz. Da wird noch nicht nur keine Energie gespart damit, sondern da wird nur die Bürokratie erhöht. Das hat mit Energiesparen, mit Effizienz gar nichts zu tun. Da werden Offenlegungs- und Berichtspflichten ohne Ende produziert. Also man misstraut ja der Wirtschaft auch noch. Das ist

0: das ist der dritte Punkt, der mich ärgert. Wir werden heute in dieser Sendung noch viel über Freiheit reden. Das ist das Gegenteil von Freiheit, wenn ich das nicht dem Markt überlasse. Der Markt würde das ja schaffen. Energie, die preiswert ist und alternativ, die würde sich sofort durchsetzen. Aber die gibt's halt nicht so, wie sich diese völlig irren Gehirne in Brüssel und Berlin das vorstellen.
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1: Ich bin Thomas Brockt. Innenminister Dobrindt sieht gute Chancen, in einigen Monaten mit Drittstaaten konkrete Vereinbarungen zur Einrichtung sogenannter Rückführungszentren zu schließen. Bis sie dann tatsächlich erreicht seien, werde es aber voraussichtlich noch etwas länger dauern. Die EU hatte zuvor den Weg für die Verschärfung der Asylregeln freigemacht.
2: Die EU will künftig mehr Abschiebungen ermöglichen. Wer ausreisen muss, aber nicht in sein Herkunftsland gebracht werden kann, soll dann in einen sogenannten Return Hub kommen, also in ein Rückkehrzentrum außerhalb der EU. Unionspolitiker erwarten viel von der EU-Verordnung, etwa geordnetere Prozesse und möglicherweise auch eine abschreckende Wirkung, sodass mehr abgelehnte Migranten freiwillig in die Heimat zurückkehren. Die SPD spricht von einer Phantomdebatte. Schließlich sei bisher kein Drittstaat für einen Hub gefunden. Ursula Winkler, Nachrichtenredaktion.
1: Immer mehr Menschen in Deutschland arbeiten Teilzeit. In den ersten 3 Monaten dieses Jahres stieg ihre Zahl sogar auf einen Rekordwert. Das hat das Institut für Arbeitsmarkt- und Berufsforschung ermittelt. Gleichzeitig sank die Zahl der Vollzeitbeschäftigten.
3: 40% aller Beschäftigten arbeiten Teilzeit und sie arbeiten sogar noch mehr Stunden pro Woche als bisher. Vollzeitjobs dagegen sind gesunken um rund 270.000 Stellen. Und nicht nur das. Es gibt weniger Krankmeldungen als noch im Vorjahr. Über angebliche Faulheit, Work-Life-Balance und 8-Stunden-Tag wird gerade heftig diskutiert, auch in der Regierung. Kanzler Merz sagt, um unseren Wohlstand zu erhalten, müssen wir mehr arbeiten. Claudia Wächter, Nachrichtenredaktion.
1: Bundeskanzler Merz wirbt für einen breiten Schulterschluss bei den geplanten Reformen in Deutschland. Er wolle keinen Vertrauensvorschuss, aber die konstruktive Mitarbeit aller Bürgerinnen und Bürger, sagte er beim Ostdeutschen Wirtschaftsforum. Gemeinsam müsse gezeigt werden, dass die Probleme des Landes gelöst werden können. Es gebe keinen Grund zur Schwarzmalerei, betonte Merz außerdem. Die schwarz-rote Koalition will bis zur Sommerpause ein großes Reformpaket zu Themen wie Rente und Steuern auf den Weg bringen. Der Kölner Dom wird für Besucher ab Juli 12 Euro Eintritt kosten. Damit sollen die gestiegenen Kosten für Pflege, Schutz und den laufenden Betrieb des Doms gedeckt werden. Das teilte die Leitung des Doms mit. Für Gottesdienstbesucher sowie Mitglieder des Zentraldombauvereins bleibt der Dom kostenfrei.
0: Soweit das Neueste. 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
1: Zum Wetter, die aktuelle Vorhersage des Deutschen Wetterdienstes. Im Nordosten und Osten bis nach Ostbayern neben einigen Wolken auch mal sonnig und meist trocken. Ansonsten stärker bewölkt, im Westen und Südwesten teils kräftige Gewitter. Vereinzelt sind auch Unwetter möglich, die später auch auf die Mitte und Südbayern übergreifen. Höchstwerte 22 bis 28 Grad. Morgen dann oft bewölkt und vereinzelt Regen, zwischendurch aber auch länger trocken. Maximal 17 bis 23 Grad.
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5: Kurz nach 16 Uhr, schönen Dienstag. Ich bin Andreas Dorfmann. Der Countdown läuft. Nachher wieder News live am Abend. Meine Gäste sind die Politikberaterin Antje Hermenau und Vadim Derksen von der Jungen Freiheit. Darüber spricht Deutschland heute. Kanzler Merz sagt den Tag der Entscheidung ab. Kein Tag der Reformen für Deutschland. Und peinlicher Auftritt in Bad Saro. Merz voller Optimismus. Die Wirtschaft mit ernüchternder Bilanz. Die Hintergründe dazu ab 18 Uhr hier bei News, das Radio. Bleiben Sie weiter dran. Jetzt haben wir für Sie Torn von Natalie Imbruglia.
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2: Mit dem Buch zur Zeit. Und das ist gar keine gute Nachricht. Generation Debts, Generation Schulden, die Generation, die alles bezahlen muss, hat Frank Schäffler geschrieben, FDP-Rebell. Und heute ist er zu Gast bei mir. Herzlich willkommen.
3: Hallo, Herr Schuler. Freut mich.
2: Der digitale Euro ist ja gerade in Planung. Da verstehen, glaube ich, viele noch nicht so richtig, was das bedeutet, weil die meisten haben ja ohnehin schon ein digitales Konto. Aber der digitale Euro ist ja noch im Prinzip eine Kryptowährung, nur eben nicht Krypto, oder?
3: Ja, genau. So ein bisschen digital, ja. aber nicht dezentral, sondern zentral. Ja, das ist ja eine Zentralisierung unseres Währungssystems, ja, und gleichzeitig noch eine Operation am offenen Herzen unseres Währungssystems. Ja, wir haben jetzt inzwischen Bargeld, das kennen wir alle. Wir haben das Bankgeld, das Buchgeld. Und jetzt führt die Europäische Zentralbank noch was Drittes ein Zentralbankgeld, so dass jeder faktisch ein Konto bei der Zentralbank hat, mit allen Möglichkeiten, die so ein System dann hat. Der Überwachung, der Kontrolle, der Steuerung. Nicht ohne Grund hat das einzige Land, das das bisher erfolgreich eingeführt hat, ist China. Ja? Die sind jetzt nicht der Hort der individuellen Freiheit, was solche Themen betrifft. Also da gibt es viele, viele Gefahren, und der Nutzen für den Verbraucher, für den Bürger, der ist eigentlich nicht erkennbar, denn wir haben ja funktionierende Zahlungssysteme in Deutschland, und die EZB hat bis heute nicht klar gemacht, wofür das eigentlich sein soll. Es gibt eigentlich keinen Grund, das zu machen. Wir haben, wie gesagt, auch digitale Währungen, die jetzt aufkommen, die auch Zahlungsfunktionen übernehmen. Also das spielt insofern, ja, ist das eine sehr schwierige Entwicklung, und ich hoffe, dass das am Ende nicht kommen wird.
2: Sie plädieren ja ganz stark am Ende des Buches für Anlagen in Bitcoin. Ja. Warum?
3: Ich glaube, Bitcoin ist der Gegenentwurf zum digitalen Euro, weil es dezentral ist, vom Staat unabhängig, in der Summe begrenzt ist und es eben als Wertaufbewahrungsmittel deshalb besonders gut geeignet ist.
2: Ja, ist aber auch Schwankungen unterlaufen.
3: Ist Schwankungen unterlaufen, aber ist natürlich auch ein neues Produkt oder ein neues Geld. Ja, und da finden natürlich auch Schwankungen statt, aber über lange Zeit, also Bitcoin gibt es ja noch nicht so lange, ist es natürlich sehr, sehr erfolgreich gewesen.
2: Vorausgesetzt, es bleibt dabei, dass es nur eine begrenzte Anzahl geben wird.
3: Genau, das ist ja algorithmisch so festgelegt. Das kann man auch nur im Konsens verändern. Und die dieses System aufrechterhalten, die haben alle kein Interesse daran, dass das sich ändert. Und der Staat hat keinen Zugriff drauf, weil es eben ein weltweites Netzwerk ist, mit Computern, die auch weltweit verteilt sind, in Größenordnung von mehreren 10.000. Das ist nicht staatlich kontrollierbar. Und das ist das Attraktive daran.
2: Bitcoin wird, ich weiß nicht, ob man das jetzt im Detail erklären kann, in komplizierten Blockchain-Verschaltungen von Computern gesichert. Da könnte es in Deutschland immer noch passieren, dass, wenn keine Sonne und kein Wind weht, dass wir keinen Strom haben, um da zuzugreifen.
3: Das kann schon theoretisch sein. Aber theoretisch können Sie Bitcoin auch auf einem Papier übertragen. Auch das ist technisch möglich. Aber das Internet ist natürlich schon eine notwendige Bedingung. Ja.
2: Gut, dann gucken wir mal, dass wir die Energieprobleme in Deutschland gelöst kriegen. Aber das ist ein ganz anderes Feld. Sind Sie eigentlich ein Fan von Milei und der Kettensäge?
3: Also ich beobachte das zumindest mit großem Interesse. Ich habe auch in meinem Buch ein ganzes Kapitel darüber geschrieben, weil Argentinien eigentlich ein sehr schönes Beispiel dafür ist, wie man zum einen zu Wohlstand kommen kann, aber wie man den auch in wenigen Jahrzehnten wieder vernichten kann. Argentinien war ja von Mitte des vorletzten Jahrhunderts in den 19. Jahrhundert eines der reichsten Länder dieser Welt. Das ist vielen gar nicht bewusst. Ja, die haben Wachstumsraten von 8% und mehr gehabt jedes Jahr und sind erst mit der Weltwirtschaftskrise dann abgestürzt und sind durch einen nationalen Sozialismus, den Peronismus, dann runtergewirtschaftet worden, sind heute das Armenhaus. Und jetzt musste ein Milei kommen, um da sehr harte Maßnahmen zu ergreifen, um den Staat zurückzubauen. Und davor will ich zumindest unser Land bewahren. Also soweit sind wir noch nicht. Aber wenn man die Probleme nicht erkennt und nicht angeht, dann drohen solche Szenarien auch.
2: Christian Lindner ist, glaube ich, bei irgendeiner Talkshow mal schwer davor zurückgeschreckt, Milei als Vorbild nehmen zu wollen. Für Deutsche ist das, glaube ich, ein ziemliches Schreckensbild. Ich weiß auch nicht so genau, ob das mit unserem koalitionspolitischen System überhaupt funktionieren würde. Ein Präsidialsystem ist da nochmal anders, aber im Augenblick steht das, glaube ich, auch nicht direkt vor der Tür. Sie haben Griechenland schon angesprochen. Es ist ja interessant, dass Griechenland, das war ja auch Ihre große Zeit, Sie waren ja vehement gegen die Eurohilfen. Inzwischen wird Mitsotakis, der Ministerpräsident, eingeladen als Beispiel für erfolgreiche Sanierung. Stimmt das denn alles so?
3: Ja, also Griechenland war 2010, ja, da fing das an. Und jetzt haben wir 2026, ja, und das heißt, sind 16 Jahre weiter. Und irgendwann findet natürlich in jedem Land dann irgendwann auch mal wieder ein Aufschwung statt. Aber wenn man,
2: eine von Ihnen mitveranlasste Überschrift in Bild, spektakuläre Geschichte, verkauft auch eure Inseln, ihr pleite Griechen, weil Sie vorgeschlagen hatten, die können ja Inseln verkaufen.
3: Ja, also es ging um Grundbesitz, ja, der staatliche Grundbesitz. Der Staat sollte sich quasi erstmal sein eigenes Tafelsilber verkaufen, bevor er sich an andere wende. Das war eigentlich damals meine Botschaft. Die ist natürlich dann auch etwas weitergesponnen worden, ich weiß, aber sei es drum. Fakt ist aber, dass diese Euro-Rettung damals zu Lasten der Griechen ging. Denn wenn Sie heute das reale Einkommen der Griechen sehen, dann ist das auf dem Niveau von 2010. Also sie haben jetzt 16 Jahre gehabt und haben keinen Wohlstandsgewinn persönlich gehabt. Ja, und das ist eben der Preis dafür. Wäre Griechenland aus dem Euro ausgetreten, hätte man sie da geordnet rausgeführt, dann wäre das wahrscheinlich viel, viel schneller gegangen.
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2: Die Europäische Union will ein Netz von Staatsmedien schaffen und die kritische Medienlandschaft im Netz weitgehend einschränken.
3: European Democracy Shield. Das ist der Name eines Programms, mit dem die EU gegen unliebsame Medien vorgehen will.
4: Meine Damen und Herren Abgeordnete, wie wir hören, spaltet die zunehmende Manipulation von Informationen und die Verbreitung von Desinformation unsere Gesellschaften. Sie untergräbt nicht nur das Vertrauen in die Wahrheit, sondern auch das Vertrauen in unsere Demokratie selbst. Deshalb brauchen wir dringend den europäischen Schutzschild für die Demokratie.
3: Das Democracy Shield ist ein Generalangriff auf die freie Presse. In einem 30-seitigen Papier legt die EU-Kommission dar, welche Maßnahmen sie plant. So will sie ein Netz aus quasi-staatlichen Medien schaffen, die Milliarden erhalten, um im Auftrag der Regierung Desinformation zu bekämpfen. Staatlich finanzierte Faktenchecker sollen direkt den EU-Behörden zuarbeiten. Mit maßgeschneiderten Gesetzen will die EU zudem die Kontrolle über die Algorithmen erlangen, um zu entscheiden, welche Medien in den Feeds der Plattformen erscheinen. Über das neue Zensurprojekt der EU sprechen wir jetzt bei News Live.
2: Ja, am Theater sagt man gerne, da war jetzt aber viel Schönes dabei. In diesem Fall muss man sagen, da war aber jetzt viel Furchterregendes dabei. Es geht um einen europäischen Schutzschild für die Demokratie. Wir werden das gleich noch im Einzelnen auseinander destillieren. Was ist überhaupt die Brisanz dieses Thema, Pauline? Warum müssen wir da heute drüber sprechen?
5: Wir sprechen ja hier immer wieder über Zensurgesetze und hin und wieder gelingt es uns ja auch, ein Zensurgesetz so in die Medien zu bringen, dass es dann am Ende von der Regierung zurückgenommen wird. Gerade erst so geschehen bei der Gesinnungsprüfung für Hauskäufer. Aber mit jedem Zensurgesetz, was man kritisiert, was man thematisiert, schießen zwei neue aus dem Boden, die man sich wieder anschauen muss. Das Besondere an diesem Gesetz, das übrigens noch nicht final beschlossen ist, das aber in Teilen schon umgesetzt wird, interessanterweise auf EU-Ebene, wie das bei der EU so ist. Man setzt einfach mal Sachen um, die man noch nicht beschlossen hat. Das Besondere an diesem Gesetz ist, dass man hier eben die mediale Landschaft besonders in den Fokus nimmt. Anders als zuvor, zum Beispiel der DSA, der hat sich ja eher um die sozialen Netzwerke bemüht und dort eine Regulation einzuführen. Und jetzt will man eben gezielt die gesamte Medienlandschaft, also auch alles, was Printmedien, audiovisuelle Medien, also Fernsehen, YouTube, all diese Sachen. Es geht eben nicht mehr nur, was jetzt zum Beispiel auf Twitter, auf Facebook in den Feeds ist, sondern es geht wirklich darum, die Medienlandschaft in Europa fundamental zu verändern, so dass die etablierten, die alten Medien gestärkt werden und die neuen Medien zensiert und aus dem Markt gedrängt werden.
2: Und das Ganze wie immer unter einem schrecklich schönen Wort. Es heißt wirklich europäischer Schutzschild für die Demokratie. Auch über dieses Wort werden wir noch sprechen müssen. Und zunächst mal müssen wir natürlich über Frau von der Leyen sprechen, weil es gibt ja viele schlechte Pläne, aber oft steckt Frau von der Leyen dahinter, muss ich leider sagen. Und sie ist Christdemokratin, ja, immer noch. In ihrer State of the Union-Rede, also gewissermaßen eine Regierungserklärung an die Europäische Union im September 2025, hat sie diesen europäischen Schutzschild für die Demokratie, diesen Democracy Shield bereits angekündigt. Und dabei wurde deutlich, die Europäische Union möchte künftig entscheiden, was Wahrheit ist und was Lüge.
4: Meine Damen und Herren Abgeordnete, wie wir hören, spaltet die zunehmende Manipulation von Informationen und die Verbreitung von Desinformation unsere Gesellschaften. Sie untergräbt nicht nur das Vertrauen in die Wahrheit, sondern auch das Vertrauen in unsere Demokratie selbst. Deshalb brauchen wir dringend den europäischen Schutzschild für die Demokratie.
2: Wir brauchen jetzt wirklich dringend, da bin ich jetzt auf eine Formulierung gestoßen, Wolfgang Herrle, Sie vielleicht auch, das Vertrauen in die Wahrheit droht verloren zu gehen und deshalb brauchen wir jetzt europäische Maßnahmen. Es gibt ja mal so einen Spruch, ich glaube, der heißt so, das Vertrauen setzt sich alleine durch, die Wahrheit setzt sich alleine durch, nur die Lüge braucht das Stützrad der Propaganda.
6: Ja, die Frage ist, wer definiert, was Wahrheit ist? Frau von der Leyen hält sich für die Hüterin der Wahrheit in Europa. Also mich erinnert das. Es ist leider eine Plattitüde, aber man wird immer wieder bestätigt. Mich erinnert das an die Dystopie, die große Dystopie von George Orwell. Leider eine Plattitüde, aber man wird immer wieder bestätigt.

0: oder von Ansichten. Ja, das hat mit Demokratie alles nichts mehr zu tun. Europäisches Zentrum für demokratische Resilienz soll da gegründet werden. Auch ein neuer Begriff aus dieser Neusprech. Ja, Resilienz gegen was? Die Frage ist doch längst, wie resilient sind wir gegenüber solchen staatlichen, überstaatlichen Zumutungen? Das hat ja mit einer freien europäischen Gesellschaft nichts mehr zu tun, was da geplant wird. Also wir sind in einem Zustand, das haben übrigens Politologen schon vor Jahrzehnten, gibt es das berühmte Buch Postdemokratie, wir leben nicht mehr in einer Demokratie, wir leben in einer Postdemokratie. Was ist eine Postdemokratie? Eine Postdemokratie ist eine Demokratie, in der nicht mehr gewählte Parlamente, gewählte Institutionen für den Bürger da sind, sondern in dem die Demokratie eben an solche Zentren für Resilienz, an NGOs, an Leute, die demokratisch gar nicht kontrolliert und gar nicht kontrollierbar sind, an die wird Demokratie delegiert. Es wird nur noch das für Demokratie zulässig erklärt, was denen von der Leyen gerade mal passt. Dass Demokratie Freiheit bedeutet, kommt in deren Gedankenwelt gar nicht mehr vor. Das ist das Gefährliche.
1: Gedankenwelt und ein Staat, der für die Bürger da ist, ist, glaube ich, hier das alles Entscheidende, was Wolfgang Herrles sagt. Das Menschenbild der EU ist geworden, dass der Bürger dieser Institution, diesem Bürokratismus-Monstrum zu dienen hat. Das ist erkennbar, das Menschenbild dieser Leute, und das ist erkennbar, das Menschenbild von Ursula von der Leyen. Ganz kurz zu diesem Begriff Wahrheit, ein Schutzschild für die Wahrheit. Jeder Mensch mit einem Hauch von historischem Restinstinkt muss sich da ja an Schild und Schwert der Partei erinnert fühlen, ja, an den Wahlspruch, den Leitspruch der Staatssicherheit. Ein Schutzschild für die Wahrheit greift ganz tief in die Mottenkiste der sozialistischen Diktatur. Nichts anderes. Sofort auf den ersten Blick erkennbar. Das ist das, was dort gewollt wird. Und schon dieses Wort Wahrheit, ein so schönes Wort, uns werden die schlimmsten Dinge immer mit den schönsten Worten eingeredet, ist hier brandgefährlich. Das Wort Wahrheit ist vollkommen unproblematisch verwendbar im persönlichen Kontext. Wir können streiten, nein, du sagst nicht die Wahrheit. Ich kann zu meinen Kindern sagen, und sagst du auch die Wahrheit? Es gibt aber niemals eine staatliche Wahrheit. Die staatliche Wahrheit existiert nur in Religion und Ideologie, und die Überschneidungen dort und die Konzepte sind oft fließend. Nur die Religion, nur die Ideologie kennt die Wahrheit, die der Staat verkündet und die nicht hinterfragt werden darf. Überall dort, wo es staatliche Wahrheit gibt, wo Wahrheit zum staatlichen Begriff, wo Wahrheit zur Doktrin des Staates wird, wir sind hier zuständig für die Wahrheit, endet die individuelle Freiheit des Menschen. Es beginnt sofort, was ich nicht mehr sagen darf. Es kommt dann, was ich nicht mehr denken darf. Und dort endet alles, was uns als freie Menschen ausmacht. Denn, man kann es immer wieder nur sagen, ohne das freie Sprechen, das freie Wort, sind wir nicht freie Menschen, sondern Sklaven und Untertan. Und ein Schild für die Wahrheit von Ursula von der Leyen ist, dass die politische Doktrin für den Bürger als Untertan. Das ist das, was Ursula von der Leyen dort plant.
2: Und es ist ja sogar im Gegenteil so, dass das Ringen um die Wahrheit die Kernidee der Demokratie ist. Dass man sagt, die Bürger dürfen darum ringen, was ist die Wahrheit, wer sieht die Wahrheit wie. Und genau das soll hier eben abgeschafft werden. Genau das ist das, was der EU ein Dorn im Auge ist und was sie aber als Schutz der Demokratie ausgibt, was aber in Wahrheit eben der Angriff auf die Demokratie ist.
1: Wolfgang Herrles hat ja vorhin auch schon mal die Aufklärung und die Vernunft beschworen, du auch. Die Aufklärung besteht in der Abschaffung staatlicher Wahrheit. Vor der Aufklärung haben Staat bzw. Kirche gesagt, das ist die Wahrheit. Und jetzt Mund halten.
0: Das war das größte europäische Projekt, ja, bevor es die EU gab.
1: Richtig. Ja.
0: Das ist die EU, europäische Erfindung.
1: Das ist der entscheidende Punkt. Die EU vor der EU war die Befreiung, die Selbstbefreiung, die Selbstermächtigung des Bürgers aus der staatlich-religiösen Wahrheit. Und Ursula von der Leyen möchte vor die Aufklärung zurück und zu sagen, wir sind die Institution, wir sind die neue Kirche, wir sind die EU, die Brüsselkirche, wir sagen, was die Wahrheit ist, und wir schaffen jetzt ein Schutzschild für die Wahrheit und setzen das mit aller Härte durch. Anti-Aufklärung, was Ursula von der Leyen da plant.
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1: Ich bin Thomas Brockt. Bundeskanzler Merz wirbt für einen breiten Schulterschluss bei den geplanten Reformen in Deutschland. Er wolle keinen Vertrauensvorschuss, aber die konstruktive Mitarbeit aller Bürgerinnen und Bürger, sagte Merz beim Ostdeutschen Wirtschaftsforum. Gemeinsam müsse gezeigt werden, dass die Probleme des Landes gelöst werden können.
2: Es gibt auch keinen Grund für Pessimismus und Schwarzmalerei über die Zukunft unseres Landes. Es liegen nicht die besten Jahre unseres Landes hinter uns, sondern es liegen sehr gute Jahre vor uns. In Ostdeutschland, in Westdeutschland, in der Bundesrepublik Deutschland insgesamt und in Europa.
1: Bundeskanzler Merz. Die schwarz-rote Koalition will bis zur Sommerpause ein großes Reformpaket zu Themen wie Rente und Steuern auf den Weg bringen. Die Zahl der Teilzeitbeschäftigten in Deutschland ist so hoch wie noch nie. Nach Angaben des Instituts für Arbeitsmarkt und Berufsforschung waren im ersten Quartal dieses Jahres rund 40% aller Erwerbstätigen in Teilzeit beschäftigt. Gleichzeitig arbeiteten Teilzeitkräfte mit durchschnittlich fast 19 Stunden pro Woche etwas mehr als vor einem Jahr. Die Zahl der Erwerbstätigen sank auf rund 45,5 Millionen. Außerdem meldeten sich weniger Beschäftigte krank als im Vorjahreszeitraum. Innenminister Dobrindt sieht gute Chancen, in einigen Monaten mit Drittstaaten konkrete Vereinbarungen zur Einrichtung sogenannter Rückführungszentren zu schließen. Bis sie dann tatsächlich erreicht seien, werde es aber voraussichtlich noch etwas länger dauern. Die EU hatte zuvor den Weg für die Verschärfung der Asylregeln freigemacht.
3: Die EU will künftig mehr Abschiebungen ermöglichen. Wer ausreisen muss, aber nicht in sein Herkunftsland gebracht werden kann, soll dann in einen sogenannten Return Hub kommen, also in ein Rückkehrzentrum außerhalb der EU. Politiker erwarten viel von der EU-Verordnung, etwa geordnetere Prozesse und möglicherweise auch eine abschreckende Wirkung, sodass mehr abgelehnte Migranten freiwillig in die Heimat zurückkehren. Die SPD spricht von einer Phantomdebatte. Schließlich sei bisher kein Drittstaat für einen Hub gefunden. Ursula Winkler, Nachrichtenredaktion.
1: Die deutsche Nationalmannschaft ist zur Fußball-Weltmeisterschaft aufgebrochen. Mit etwas Verspätung wegen eines Gewitters startete am Mittag die Linienmaschine der Lufthansa mit dem DFB-Tross an Bord von Frankfurt am Main nach Chicago. Dort findet dann am Samstag auch die WM-Generalprobe gegen die Auswahl der USA statt.
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1: Zum Wetter, die aktuelle Vorhersage des Deutschen Wetterdienstes. Im Nordosten und Osten bis nach Ostbayern neben einigen Wolken auch mal sonnig und meist trocken. Ansonsten stärker bewölkt, im Westen und Südwesten teils kräftige Gewitter. Vereinzelt sind auch Unwetter möglich, die später auch auf die Mitte und Südbayern übergreifen. Höchstwerte 22 bis 28 Grad. Morgen dann oft bewölkt und vereinzelt Regen, zwischendurch aber auch länger trocken. Maximal 17 bis 23 Grad.
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5: Kurz nach 17 Uhr. Schönen Dienstag. Ich bin Andreas Dorfmann. Der Countdown läuft. Nachher wieder News live am Abend. Meine Gäste sind die Politikberaterin Antje Hermenau und Vadim Derksen von der Jungen Freiheit. Darüber spricht Deutschland heute. Kanzler Merz sagt den Tag der Entscheidung ab. Kein Tag der Reformen für Deutschland. Und peinlicher Auftritt in Bazzaro. Merz voller Optimismus, die Wirtschaft mit ernüchternder Bilanz. Die Hintergründe dazu ab 18 Uhr hier bei News, das Radio. Bleiben Sie weiter dran, jetzt spiele ich für Sie Out of Touch von Hall & Oates.
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1: Heute lautet unser Thema: Die Selbstzerstörung der Union schreitet voran. Die CDU zerstört sich selbst. Dazu braucht es keine AfD. Aus deren Reihen erklang einmal die Ansicht, die CDU müsse verschwinden, ja implodieren. Maximilian Krah bekannte sich dazu. Als ein TV-Journalist nachfragte, also die Zerstörung der CDU ist ihr Ziel, antwortete der AfD-Politiker ja. Das ist fast 3 Jahre her. Die CDU beruft sich regelmäßig auf die Zerstörungsabsicht der AfD. Deshalb sei keine Zusammenarbeit möglich. Nimmt man die Christdemokraten beim Wort, dürfte die CDU nicht mit sich selbst zusammenarbeiten. Niemand betreibt die Zerstörung der CDU derart hingebungsvoll wie die CDU selbst. Die CDU koaliert nicht nur mit linken Parteien, sie klingt auch immer linker. Friedrich Merz lässt keine Gelegenheit verstreichen, um den Kompromiss zu loben. Es ist immer ein Kompromiss mit Linken. Mal mit der SPD, mal mit den Grünen. Wenn Merz den Kompromiss lobt, lobt er die Linkswerdung der Union. Mit den Rechten will Merz nichts zu tun haben. Die Zerstörungsabsicht der AfD soll die Brandmauer rechtfertigen. Letztlich aber wünscht sich jede Partei, es gäbe die Konkurrenz nicht. Merz jedoch sieht in der SPD keine Konkurrenz, sondern den Partner. Und in der AfD keinen Gegner, sondern den Feind.
2: Auch heute braucht unser Land im Plural demokratische Parteien, die Orientierung geben, die Verantwortung übernehmen und die Vertrauen schaffen. Statt, wie die Extremisten, links wie rechts, Gegensätze zu vertiefen und unsere Gesellschaft immer weiter auseinanderzutreiben.
1: Für Merz gehört die gesamte AfD zu den extremistischen Kräften. Das ist eine enorme Zuspitzung. Geboren aus Angst und Panik. Merz greift zum rhetorischen Flammenwerfer hier Ende Mai in Arnsberg, weil seine Partei im Abwärtstaumel gefangen ist. Merz will unter allen Umständen am sozialdemokratischen Koalitionspartner festhalten. SPD oder Extremismus. Mit dieser Alternative zementiert Merz den Niedergang der CDU.
2: Ein Kompromiss, das ist nicht das Gegenteil von Entschlossenheit. Ich bin jedenfalls persönlich fest entschlossen, mit dieser Koalition erfolgreich zu sein. Eine andere denkbare Konstellation gibt es nach meiner festen Überzeugung gegenwärtig im Deutschen Bundestag auch nicht. Ich suche sie auch nicht. Und ich werde sie auch nicht herbeiführen. Liebe Freundinnen und Freunde, auch das ist eine Lehre aus den Zeiten eben dieses Hüstener Programms. Die CDU überlässt das Land nicht den Extremisten.
1: Aber Herr Merz, es steht nicht in der Macht der CDU, wem sie das Land überlässt. Deutschland gehört nicht der CDU. Das Volk hat ein Recht, rechts regiert zu werden, wenn es rechts gewählt hat. Merz meint, mit Beschwörungen die Wähler bannen zu können. Und dieser Bannspruch lautet seit Jahren, hier etwa im Oktober 2025, mit einer Partei, die die CDU zerstören wolle, dürfe man niemals zusammenarbeiten.
2: Wir haben alle möglichen Parteien in Deutschland kommen und gehen sehen. Aber es hat noch nie eine Partei in Deutschland eine Rolle gespielt, die den Anspruch gestellt hat, die christlich-demokratische Union zu zerstören. Wer das sagt, der muss wissen, dass er auf unseren härtesten Widerstand stößt und dass wir den Beweis erbringen werden, dass wir uns als diese erfolgreichste politische Partei der politischen Mitte in der Bundesrepublik Deutschland, es gibt keine zweite, wir werden uns von diesen Leuten nicht zerstören lassen. Und den Beweis werden wir in den nächsten Monaten erbringen.
1: Merz wollte im Oktober 2025 in den nächsten Monaten den Beweis erbringen, dass die erfolgreichste politische Partei der politischen Mitte, die CDU, sich von der AfD nicht zerstören lasse. Damals lag die Union 2 Punkte hinter der AfD, heute sind es 7. Die Kluft wächst und wächst. Damals gab es noch Erinnerungen an das Wahlprogramm der CDU. Heute wissen wir, die CDU freut sich nach Sozialistenart, wenn Erben ordentlich zur Kasse gebeten werden. So sagt es der Unionsfraktionsvize Matthias Mittelberg. Die CDU will nach Sozialistenart ran ans eigene Haus, um die staatlichen Pflegekosten zu senken. Ein Erbenschutzprogramm auf Kosten der Allgemeinheit dürfe es nicht geben. So sagt es der Unionsfraktionsvize Albert Stegemann im klassenkämpferischen Ton. Sogar zu Steuererhöhungen ist die Union bereit. Wer aber das eigene Programm in die Tonne tritt und die Brandmauer zum letzten Dogma erhebt, der betreibt die Zerstörung der CDU mit den Mitteln der CDU. Das war Kissler Kompakt, der erste Kommentar des Tages, Ausgabe 296. Nur selber denken macht schlau.
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2: Wir sprechen jetzt also über das sogenannte Energieeffizienzgesetz. Erlassen hat das die Ampelregierung, die Vorgängerregierung allerdings. Und die neue Regierung, Schwarz-Rot, macht bisher keine Anstalten, davon abzukehren. Das heißt, diese entsprechenden Einsparziele im Gesetz sollen nicht geändert werden, sondern man will unter Schwarz-Rot daran festhalten. Was heißt das konkret? Deutschland muss seinen Energieverbrauch reduzieren, laut diesem Gesetz. Allein bis 2030 muss der Energieverbrauch in Deutschland um 15% sinken. 15%. Bis 2045 um mehr als ein Drittel. Der natürliche Effizienzgewinn der deutschen Wirtschaft durch Innovationen liegt aber nur bei 1,7% pro Jahr. Das ist in der Grafik, die Sie eingeblendet sehen, die gestrichelte orangene Linie. So soll Deutschland seinen Energieverbrauch reduzieren, ist unsere Grafik überschrieben. Er soll also enorm sinken bis in das Jahr 2045 auf 1400 Terawattstunden von 2246 Terawattstunden. Wenn wir die Vorgaben vergleichen mit dieser gestrichelten Linie, dann sehen wir doch ein ganz klares Auseinanderklaffen. Das heißt, die Wirtschaft kann allein durch Effizienzgewinne dieses hohe Maß an Energie gar nicht einsparen. Das heißt, mit meinen Worten, die deutsche Wirtschaft muss schrumpfen, um diese Energieeinsparziele zu erreichen, oder?
3: Dieses Gesetz bedeutet, wann immer die Regierung sagt, wir wollen die Wirtschaft schützen, wir wollen sie wieder in Gang bringen, ist das leider nicht die Wahrheit. Denn man hat hier ein Gesetz von der Ampel übernommen, man will es zwar jetzt leicht abschärfen, aber trotzdem im Kern behalten, was einfach der Abgrund für die deutsche Wirtschaft wäre, wenn es so kommt. Man will Energie deckeln und diese Idee überhaupt muss man sich mal anschauen. Also wir haben ja jetzt schon die Situation, dass wir eher zu wenig Energie haben, dass wir Energie zu falschen Uhrzeiten haben, dass wir Strom haben, wenn wir ihn nicht brauchen. Und wenn wir ihn brauchen, haben wir nicht genug Strom. Es sind massive Kosten, die damit einhergehen. Die Energie ist in Deutschland so teuer wie fast nirgendwo in der EU. Und in dieser Situation müsste die Regierung eigentlich sagen, wir schaffen diesen Energiedeckel komplett ab. Denn es ist nicht mal so, dass dieses Gesetz auf einer EU-Regulierung beruht, dass die EU uns das irgendwie vorschreibt, sondern es ist mal wieder ein Fall von diesem sogenannten Goldplating. Also wir machen uns besonders strenge Vorschriften. Wir sagen, wir sind die Besten in Europa beim sogenannten Klimaschutz. Aber tatsächlich ist das natürlich kein Klimaschutz, sondern es ist einfach mutwillige Zerstörung der eigenen Wirtschaft. Man begrenzt hier künstlich ein Produkt, das wirklich das Lebenselixier von Fortschritt und Wirtschaft ist, nämlich Energie. Und auf diese Weise wird man die eigene Wirtschaft in den Ruin treiben.
2: Und es gibt ja eine Berechnung dazu, ist eben schon kurz angeklungen. Die Deutsche Industrie- und Handelskammer hat das Ganze berechnet. Die dramatische Prognose liegt uns hier bei News vor. Halten Sie sich bitte kurz mal fest. Wenn Deutschland diesen Energiedeckel einhalten will und die Effizienzsteigerung so weitergehen wie in den letzten Jahren, müsste die Wirtschaft um unfassbare 9% schrumpfen. 9%. Um das einmal greifbar zu machen, würden wir die komplette und sehr energieintensive Chemieindustrie und deren 450.000 Jobs bis 2030 streichen, dann würden wir die Einsparziele einhalten. Wahlweise könnte man auch die 3.008 Millionen Jobs in der Metallindustrie streichen, um den Energiedeckel nicht zu reißen. Oder aber jeder von uns nimmt sich in die Verantwortung und 25 Millionen Deutsche hören einfach auf zu wohnen, zu heizen, zur Arbeit zu fahren und ihr Handy aufzuladen. Auch dann wären die Einsparziele erreicht. Sie sehen die Grafik eingeblendet. Wirtschaft müsste schrumpfen, um Energiedeckel der Regierung einzuhalten. Das heißt aber ganz klar, unsere Bundesregierung sagt, mit einer drastischen Schrumpfung der deutschen Industrie haben wir kein Problem. Das soll die mal schön machen.
4: Es ist nur noch furchterregend, dass eine Bundesregierung aus den ehemals großen Volksparteien CDU und SPD überhaupt darüber streitet oder diskutiert, ob man dieses Gesetz beibehält. Dieses Gesetz ist gefährlicher als jeder Strahlenmüll, den es in Deutschland gibt. Das ist politischer Strahlenmüll. Es gehört in eine Tonne verschlossen und so tief vergraben in einem Salzstock, wie man es nur irgendwie vergraben kann. Denn dieses Gesetz ist nichts anderes als Sabotage gegen die Lebensgrundlagen, die volkswirtschaftlichen Lebensgrundlagen der Deutschen. Das ist ein Gesetz aus der Ampelzeit, das ist ein Habeck-Gesetz. Ich bin da inzwischen knallhart. Für dieses Gesetz gehören Leute wie Robert Habeck vor Gericht. Das ist ein Sabotagegesetz. Dieses Gesetz ist grün verbrannte oder hirnverbrannte Erde. Das ist das, was es in Deutschland anrichtet. Das ist ein Wirtschaftsabschaltgesetz. Und da, wir müssen uns nochmal überlegen, wo sind wir denn staatsphilosophisch hingelangt, dass die Regierung sagt, ha, wir diskutieren noch darüber, ob wir die Lebensgrundlagen der Deutschen abschalten. Wir sind da noch zu keinem Kompromiss gelangt. Vielleicht schalten wir die Lebensgrundlagen. Was soll denn ein Kompromiss sein? Nur ein bisschen abschalten die Lebensgrundlagen der Deutschen. Dieses Gesetz ist Strahlenmüll, der verbuddelt gehört. Dieses Gesetz ist gefährlich. Die deutsche Frage war früher die Wiedervereinigung. Die deutsche Frage ist die Frage nach dem Strompreis. Das ist die deutsche Frage. Das ist die einzige Frage, der sich die Bundesregierung mit aller Kraft widmen hat. Und das ist die einzige Frage, an der man erkennt, ob eine Partei es gut mit dem Land meint. Auf welche Kilowattstunde, auf welchen Preis pro Kilowattstunde zielt sie ab? Und was ist sie bereit dafür regulatorisch zu tun und vor allem ja zu zerschlagen? Die deutsche Strompreismisere besteht in politischer Regulierung. Die Energiepreismisere besteht in politischer Regulierung. Friedrich Merz hat es in seinem ersten legendären Talkshow-Auftritt bei Karin Mioschka gesagt. Ja, wir wollen, dass es teurer wird. Es soll teurer werden. Wir wollen das so. Politiker, die wollen, dass der Strom teurer sind, sind gefährlich fürs Land. Punkt, Feierabend aus. Und das hier ist in Gesetz gegossener Wille, dass die Energie sagenhaft teurer ist, als sie sein müsste. Eine Regierung, die sich nicht der billigstmöglichen Kilowattstunde zuwendet, ist eine Sabotageregierung gegen die eigene Volkswirtschaft.
3: Ich würde gerne noch was zu diesem Punkt der politischen Regulierung sagen, weil das ist ganz interessant und das sieht man, wenn man sich diese Grafik anschaut. Ich würde die Regie bitten, die nochmal einzublenden. Denn in dieser Grafik sehen wir die Energieeffizienz. Diese orangene Linie ist die Energieeffizienz. Was bedeutet das? Das ist quasi die Menge an Strom, die genutzt wird und was man damit macht. Also wie effizient setzt man Energie ein? Und je höher die Energieeffizienz ist, desto weniger Energie braucht man, um ein bestimmtes Ergebnis zu erzielen. Also man braucht immer weniger Energie und kann damit immer mehr machen. Also etwas ganz Tolles, Fortschrittliches, was am Ende natürlich auch Energie einspart. So, und diese Linie ist immer weiter nach oben gegangen. Also wir sind immer effizienter geworden. Und zwar ohne, dass es ein Gesetz gab. Also die Industrie hatte ein natürliches Interesse daran, mit weniger Energie mehr produzieren zu können. Und dann sehen wir ungefähr um das Jahr 2022, 2023 diesen Knick. Dann geht die Energieeffizienz plötzlich runter. Und das war zu einer Zeit, wo bereits die Ampelregierung im Amt war. Das heißt, wir hatten eine Regierung, die auf Regulierung gesetzt hat. Und natürlich kann man jetzt nicht zwingend sagen, das liegt nur daran, aber es ist so, es zeigt sich an dieser Kurve nicht, dass man irgendwie eine Verbesserung der Energieeffizienz hätte durch eine gesetzliche Vorgabe, sondern es ist eben im Gegenteil so, staatliche Eingriffe in den Energiemarkt und in die Art und Weise, wie Unternehmen produzieren sollen, die schränken eben die Freiheit, die schränken die Entwicklung eher ein. Und es gibt ein natürliches Interesse, diese Energieeffizienz zu steigern. Sonst wäre das nicht ohne staatliche Regulierung jahrelang von selber so hochgegangen.
2: Wir reden hier über das sogenannte Energieinteresse,
3: diese Energieeffizienz zu steigern.

0: jetzt noch darüber diskutieren, ob Klima wirklich so eine große Gefahr ist, wie getan wird. Nein, aber die Deutschen glauben, das sei der höchste Wert von allen. Klima ist wichtiger als Demokratie. Klima ist wichtiger als Freiheit. Klima ist wichtiger als Wachstum. Klima ist wichtiger als Wohlstand. All das ist natürlich genau das Gegenteil dessen, wozu wir eine Regierung gewählt haben. Aber die Regierung glaubt ja fest daran, dass wenn sie das Wachstum beschädigt, wenn sie Degrowth betreibt, wenn sie die deutsche Wirtschaft verhindert, weiter zu blühen, dass damit dem Klima geholfen sei. Aber das Gegenteil ist der Fall. Die deutsche Klimabilanz ist besonders schlecht. Warum? Weil wir am falschen Ende sparen. Weil wir zum Beispiel die Kernenergie abgeschafft haben, die am besten für das Klima wäre, wenn man denn an diese Klimaideologie glaubt. Das Schlimme ist aber, dass dieses Gesetz aus der Ampelzeit immer noch gilt, dass also das Dogma, Klima ist wichtiger als alles andere auf dieser Welt, auch von einer schwarz-roten Regierung geteilt wird, dass das das große Dogma, das große Glaubensbekenntnis ist. Ich glaube an das Klima. Ich glaube nicht an das Wohl und Wehe dieses Landes, für das ich gewählt worden bin. Nein, ich glaube an die Welt und wir mit unseren nicht mal 2%, wir werden dafür sorgen, dass das vorangeht. Das ist so hirnrissig, dass man es eigentlich gar nicht mehr begreifen kann. Weshalb jetzt finden das ein paar Wirtschaftsvertreter nicht gut, warum die nicht längst zusammen mit den Gewerkschaften, die Gewerkschaften sind aber die ganz Schlimmen, die sind ja grün versifft ohne Ende, und die sollten auf die Straße gehen. Da geht ihnen jemand ans Leder. Da zieht ihnen jemand den Stuhl unterm Hintern weg. Und was machen sie? Ein paar fromme Sprüche. Die einen sagen, ja, wir müssen grün bleiben. Und die anderen sagen, ja, ist schade, wir als Industrie, wir haben zwar Interessen, aber die Interessen setzen wir nicht durch. Nein, das ist die falsche Haltung. Auf die Barrikaden. Das muss die Haltung der deutschen Gesellschaft sein.
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The Great Commandment von Camouflage bei News Radio. Gleich ist es 18 Uhr. Schönen Dienstag, ich bin Andreas Dorfmann. Der Countdown läuft, in Kürze wieder News Live am Abend. Meine Gäste sind die Politikberaterin Antje Hermenau und Vadim Derksen von der Jungen Freiheit. Darüber spricht Deutschland heute. 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Und zwar ab 18 Uhr hier bei News das Radio. Bleiben Sie weiter dran. Jetzt haben wir für Sie Lush Life von Zara Larsson.

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1: Es ist 18 Uhr. Guten Abend, meine Damen und Herren. Am Dienstag, darüber spricht Deutschland heute Abend. Merz sagt den Tag der Entscheidung ab. Es werde keinen Tag mit großen Reformen geben. Englands Polizei schockiert mit Video von sterbendem Studenten. Er musste sterben, weil er ein Weißer war. Und Zuwanderer bekommen zuhauf den deutschen Pass, aber fast alle behalten zugleich ihre alte Staatsangehörigkeit. Meine Gäste bei News Live am Abend sind heute die Politikberaterin Antje Hermenau, zugeschaltet aus Dresden. Guten Abend, Frau Hermenau. Und bei mir im Studio ist der Social-Media-Chef der Jungen Freiheit, Vadim Derksen, das erste Mal bei uns. Herzlich willkommen bei News.
2: Vielen Dank, guten Abend.
1: Ich bin Andreas Dorfmann, bei uns gibt es aber das Wichtigste vom Tage, über das ganz Deutschland spricht. Friedrich Merz, der Macher, der Kanzler, der Wirtschaft, der Mann des Umbruchs mit großen Erwartungen. Ja, ist der Sauerländer vor einem Jahr gestartet, hat viel versprochen, den Herbst der Reformen angekündigt, Hoffnungen geschürt und am Ende nichts als Enttäuschung geliefert. Friedrich Merz, der Tiger, abgesprungen natürlich als Tiger und als Bettvorleger dann letztendlich gelandet. Dann der Rettungsversuch, Frühjahr 2026. Wir packen an, wir liefern. Der 30. Juni werde von der Union als der Tag der Entscheidung ausgerufen. Bis dahin ist ein Reformpaket geschnürt. Heute die Ernüchterung. Merz sagt ihn D-Day ab. Es wird keinen Tag mit Entscheidungen geben. Darüber sprechen wir jetzt bei News Live am Abend. Es werde ein Gesamtpaket geschnürt, wenn über Renten, Gesundheit, Bürgergeld und Steuern insgesamt beraten wurde, werde man ein Reformpaket aus einem Guss vorlegen, hat der Kanzler zumindest versprochen und seine Partei nannte sogar ein genaues Datum, nämlich den 30. Juni 2026. Heute Vormittag in Bad Saarow am Scharmützelsee die kalte Dusche. Beim Ostdeutschen Wirtschaftsforum sagte Merz heute, es wird keinen Big Bang geben. Es wird nicht den großen Tag der Entscheidung geben.
3: Und das heißt, dass wir die sehr deutschen Reflexe des Schlechtredens, dass wir auch die parteipolitischen Spielchen hinter uns lassen müssen. Und genauso das Hoffen auf einen großen Befreiungsschlag, auf den großen Tag, auf den großen Big Bang, der alle Probleme auf einmal löst, meine Damen und Herren, den wird es nicht geben. Aber es kann umgekehrt einen Big Bang geben, der dann nicht zum Besseren und zum Guten führt. Die Stärke unseres Landes, die Stärke auch Europas, liegt eben in der Stabilität unserer Institutionen, auch unserer demokratischen Institutionen. Und diese Stabilität rührt daher, dass wir Politik in einer Demokratie immer auch als Aushandlungsprozess verstanden haben. Als einen Aushandlungsprozess, in dem es um Freiheit, um Wohlstand und um ein gutes Leben auch für alle gehen muss, die sich anstrengen und die sich einbringen.
1: Es wird keinen Big Bang geben. Der Tag der Entscheidung abgesagt. Ist das klug, feige oder verlogen, Frau Hermenau?
4: Na, es ist wenigstens ehrlich, kann man sagen, weil er mir gemerkt hat, dass er nicht vorankommt. Die eigene Partei zieht nicht richtig mit, jedenfalls teilweise nicht. Die Sozialdemokraten wollen lieber das Elend noch verschlimmern und verlängern, weil ihnen nichts anderes einfällt. Die sind auf die Palme geklettert und kommen nicht wieder runter. Und deswegen steht alles im Land still. Dieses Tempo, das er jetzt vorschlägt, mit Schritt für Schritt und Stein für Stein, mag solide klingen, ist aber zu langsam. Die anderen sind schneller und Deutschland wird das Schlusslicht bilden.
1: Schauen wir uns die Chronologie des Scheiterns an. April, Villa Borsig in Berlin, Koalitionsklausur, viel Wirbel, keine greifbaren Ergebnisse. Auf die Unzufriedenheit in Politik und Bevölkerung reagiert die CDU. Die Fraktion tagt, berät und am 9. Mai verkündet der parlamentarische Geschäftsführer der Union, Steffen Bilger, bis zum 30. Juni werde man konkrete Ergebnisse vorlegen. Drei Tage später erneut Koalitionsausschuss bewusst ohne Ergebnisse. 13. Mai, Fraktionschef Jens Spahn informiert die Unionsabgeordneten, dass es noch kein Ergebnis gebe. In der Fraktion wird vereinbart, am 10. Juni werde man Reformideen mit den Sozialpartnern beraten. Am 30. Juni das finale Absegnen durch die Koalition, also der D-Day. War der Zeitplan von Anfang an zu ambitioniert, wie man so schön sagt, Herr Derksen?
2: Er war nicht zu ambitioniert. Ich glaube ganz einfach, das ist die große Ratlosigkeit der noch großen Koalition beziehungsweise der kleinen großen Koalition. Sie wissen einfach nicht, wer, wie sie sich bis zu den nächsten Wahlen retten können. Und der große Big Bang, den der unser Kanzler Merz nicht haben möchte, der wird kommen, aber nicht Ende Juni, sondern wahrscheinlich im September. Und bis dahin versucht man tatsächlich, die eigenen Wähler noch bei der Stange zu halten. Man möchte denen nicht zu viel zumuten. Man sieht, dass der Unmut groß und immer größer wird. Wir reden mittlerweile von absoluten Zahlen, die im Osten von der AfD geholt werden können, im parlamentarische absolute Zahlen. Und das ist etwas, was ich glaube, sie gar nicht, die fassen es noch nicht. Die haben es noch nicht begriffen, dass das tatsächlich Realität werden kann. Und langsam kommt so die Götterdämmerung und sie verstehen, okay, wenn wir jetzt so weitermachen, wenn wir denen, unseren Wählern, noch mehr zumuten, dann fliegt uns der ganze Laden um die Ohren.
1: Schauen wir auf die Dramaturgie der letzten Wochen. Also es wurden Reformen versprochen, Termine genannt, Erwartungen geweckt. Der Chef der Jungen Union, Johannes Winkel, warnte früh vor zu hohen Erwartungen. Aber der Parteichef Merz blieb bei großen Ankündigungen. Das machte er gerne. Dann wurden von CDU und SPD rote Linien markiert. Es wurde Druck aufgebaut. Streit vom Zaun gebrochen. Beide Seiten mahnten zur Ruhe, um dann doch neue Hürden aufzubauen, den Koalitionskrach zu eskalieren. Die Bürger waren entsetzt, die Wirtschaft war empört und die Politik zweifelte an der Autorität des Kanzlers. Sollte man ihn austauschen, wurde offen gefragt. Dann der Befreiungsschlag. Vor der Sommerpause kommt das so lang ersehnte Reformpaket. Und heute, heute wird auch das abgesagt. Was soll man dazu noch sagen eigentlich? Was kann man dazu noch sagen, Frau Hermenau?
4: Also ich traue der CDU ausdrücklich nicht so viel Strategie zu. Aber es hätte eine Strategie sein können, vorzuführen, dass rot-grüne Politik ins Nirvana führt und dass dann alles drunter leidet. Aber ich glaube, so strategisch sind die nicht, sondern die wissen selber nicht genau, wie sie das umkehren sollen. Und sehr viele in der CDU, zumindest auf der Funktionärsebene, halten sich eben auch für diese ominöse linke Mitte. Der Punkt, auf den ich hinaus will, ist folgendes. Die Parteien gucken jetzt eigentlich nur noch auf den eigenen Hintern, der zum Teil gehörig brennt, zum Beispiel bei der SPD. Und wie sie den retten können und alles andere ist denen egal. Die Partei zuerst, das Land ist unter ferner Liefen, da sind die Rettungsboote längst alle schon im Wasser. Das heißt aus meiner Sicht, die wesentlichen Themen, die die Leute alle thematisieren und wo sie überall eine große Mehrheit in den Umfragen haben, was am meisten brennt, das sind zu hohe Steuern, auch die indirekten in der Umsatzsteuer und so weiter. Das ist die Inflation und das sind die Energiepreise und dass es nicht zuverlässig zur Verfügung steht. Also das sind die Kernthemen. Dann kommt noch die Migration-Integrationsfrage obendrauf. Das ist ein kulturelles Problem. Und wenn man da an den Baustellen bewegen würde und überall da steht aber die SPD quer und keiner kommt vorbei, dann könnte man natürlich auch wieder andere Zustimmung durch die Bevölkerung erreichen. Man will partout an der falschen Politik festhalten.
1: Man will an der falschen Politik festhalten, sagt Antje Hermenau, Politikberaterin, hier bei News Live am Abend um 18:09 Uhr. Besonders pikant. Der Bundeskanzler sagt den Tag der Entscheidung ab, weil er die Bürger mitnehmen möchte. Es seien Einschnitte nötig, sagt der Kanzler. Es dürfe viele Widerstände geben. Ja, er will alle mit ins Boot holen. Und das brauche eben Zeit. Hat Friedrich Merz jetzt erst erkannt, dass die Bürger von seiner Politik betroffen sind? Oder versucht er sich jetzt, ja, damit so ein bisschen zu verstecken, Herr Derksen?
2: Ich bin mir überzeugt, also Frau Hermenau hat gesagt, sie wollen nicht den Bürgern zu. Ich glaube, sie können es nicht. Also ja. Die Sache ist tatsächlich so, versetzen wir uns doch mal einmal in die Lage der Union. Welche Optionen haben wir auf dem Tisch? Die eine ist, wir wollen tatsächlich mal das Land verändern, reformieren, sagen wir mal, nehmen wir mal einmal für eine Sekunde ab, Merz meint es ernst. Und er möchte tatsächlich die Reformen einführen. Er muss doch so ehrlich sein und genau die beschneiden, die das Klientel der SPD-Wähler sind. Das heißt, der Koalitionspartner wird sich dagegen sträuben. Was ist die andere Option? Und gleichzeitig weiß er, wenn er aber nach links geht, zur SPD, verliert er den rechten oder den Konservativen stammen und somit stärkt er die AfD. Also sie sind in einer Zwickmühle, die sie sich selber gebaut haben, die heißt auch übrigens Brandmauer, die längst aufgelöst werden könnte, wenn man sich einfach mehr Optionen offen lassen würde. Ja, indem man zum Beispiel einfach nur liebäugelt, indem man den Linken und den SPDlern und den Grünen mal deutlich macht, hey, wir könnten, wenn wir wollten, auch ohne euch. Und das traut er sich nicht zu. Davor haben sie Angst. Und wir wissen ja mittlerweile auch, wir hören ja auch den Flurfunk, auch bei den Unionlern, zum Beispiel was die Sachsen-Anhalt-Wahl angeht, da ist es mittlerweile so von Angst getrieben, die CDU, die sagt, lass doch die AfD gewinnen. Dann stehen wir nicht vor der Wahl zwischen Linken und AfD, dann haben wir unsere Ruhe und soll die AfD doch machen.
1: Die Brandmauer sollte fallen. Ja, das wird schon in einigen Kreisen oder von einigen Leuten immer lauter, auch in der CDU und vielleicht auch in der CSU gesagt. Das sagt der Social-Media-Chef der Jungen Freiheit, Vadim Derksen, bei News Live am Abend. Beim Ostdeutschen Wirtschaftsforum in Bad Saarow in Brandenburg heute gab Friedrich Merz wie gewohnt den Optimisten. Merz sagte, es gebe keinen Grund für Pessimismus und Schwarzmalerei. Es liegen vielmehr sehr gute Jahre vor uns. Man müsse aber die sehr deutschen Reflexe des Schlechtredens und die parteipolitischen Spielchen beenden. Klare Worte. Leider wurde der Kanzler nur wenige Minuten später wieder zurück auf den Teppich geholt. Thomas Richter, der Senior Vice President von Infineon, gab einen Eindruck davon, wie desaströs die Lage Deutschlands ist.
5: Ich habe ausländische Mitarbeiter, Mitarbeiterinnen bei mir, die sagen, Thomas, Karriere in Deutschland, das lohnt sich gar nicht. Ich kriege hinterher kaum mehr als vor meinem Karriereschritt. Und ich glaube, da müssen wir nicht nur im Sinne der Unternehmen, wie Sie es richtig sagen, Herr Plessing, ran, sondern auch im Sinne unserer Talente ran, dass ein Aufstiegsversprechen überhaupt wieder möglich ist. Und da sind wir halt genau bei dem Thema Lohnnebenkosten. Es geht nicht darum, dass die Industrie, dass die Wirtschaft nicht bereit ist, gute Gehälter zu zahlen. Es geht nicht darum, dass die Sozialpartnerschaften dafür nicht kämpfen. Aber wenn das, was da entsteht an Zuwachs sozusagen im Prinzip über die Staatsquote wieder umverteilt wird, dann nimmt man diesem Instrument wirklich die Wirkung.
1: Thomas Richter zeichnet in ruhigem Ton ein Bild von Deutschland, das seine Stellung in der Weltwirtschaft längst verloren hat. Also wie peinlich ist das für Merz, der wie ein begossener Pudel auf dem Podium neben Richter saß, Frau Hermenau?
4: Naja, also die Umfragen und Unternehmern haben gezeigt, die Hälfte ist pessimistisch, ein Viertel ist optimistisch, vielleicht sind das die Start-ups, von denen er gesprochen hat, weil die noch nicht wissen, wie hart die Partie wird, die sind noch am Anfang sozusagen, und ein Viertel ist da ein bisschen unentschieden oder gibt keine vernünftige Antwort. Also die Rede von Herrn Merz, ich habe sie mir heute Nachmittag angehört, war eigentlich ein Beweis dafür, dass Optimismus auch einfach nur ein Mangel an Informationen sein kann. Ne? Ich halte das für realistisch, was die Unternehmer vortragen, das sollte man ernst nehmen. Die bilden aber nur eine sehr kleine Wählergruppe ab und deswegen nimmt die keine Partei mehr ernst von denen, die gerade regieren. Das ist leider so. Und das Problem ist aber, wenn man das Fundament nicht schützt, dann stürzt alles drauf ein, was man sich drüber aufgebaut hat. Jedes Luftschloss, jedes Wolkengebäude, die ganze Wolkenschieberei, alles bricht zusammen, wenn das Fundament nicht stabil gehalten wird. Und das Fundament in Deutschland ist Mittelstand und Wirtschaft.
1: Merz vergleicht die Bundesrepublik mit einem schwerfälligen Tanker. Ich habe hier ein Zitat, der Kurs wird korrigiert, das braucht seine Zeit, aber der Kurs stimmt. Stimmt der Kurs wirklich, Herr Derksen?
2: Ja, ich wüsste gern, was der Kurs ist, bevor ich beurteilen kann, ob der stimmt oder nicht. Ich sehe keinen Kurs. Ich sehe tatsächlich nur ein Schiff, was hin und her schwimmt und keinen Kurs hat und kein Ziel hat. Ja, das ist genau das Problem, was unsere Regierung hat, unsere Bundesregierung. Vor allem Merz ist das beste Beispiel dafür, wie man Kursschwankungen machen könnte. Ich glaube, er ist der Kanzler, der wirklich so viele 180-Grad-Drehungen hingelegt hat, da ist langsam Merkel neidisch. Ja, also da muss man, diese Art von Lügen, die er auch auf den Tisch haut, ja, und dann aber auch noch, wir hatten es heute gerade, Leute strafrechtlich verfolgt, die ihn im Netz beleidigen als Lügenkanzler oder Lügenfritz war jetzt zum Beispiel so ein Fall. Da muss man sich vorstellen, wie dünnhäutig muss man auch sein, dass man nicht zu seinem eigenen Kurs, also der Kanzler Kohl hat ja noch Eier in den Kopf gekriegt und da hat er sich reingeschmissen in die Menge, ja. und die seine Personenschützer sind nicht hinterhergekommen. Hier ein bisschen beleidigt im Netz, zack, gleich Anzeige und so weiter. Das ist unser Kanzler. Wo ist das Rückgrat? Ja.
1: Wo ist das Rückgrat? Eine Frage, die hier ganz deutlich Vadim Derksen von der Jungen Freiheit gestellt hat bei News Live am Abend. Und im Hintergrund hören wir Antje Hermenau aus Dresden lachen bei News Live am Abend. Ich bin Andreas Dorfmann. Schön, dass Sie uns einschalten. Montags bis freitags immer News Live am Abend hier bei News Radio und natürlich auch zu sehen bei YouTube, X oder in unserer News App. Parallel zum Auftritt von Friedrich Merz bei der Wirtschaft hat Forsa die jüngste Umfrage vorgelegt. Wenn morgen Bundestagswahlen wären, käme die Union aus CDU und CSU zusammen nur noch auf 21% der Stimmen. Das ist noch einmal ein Prozentpunkt schlechter als vor einem Monat. Und es ist der schlechteste Wert für die Union seit 2021. Gleichzeitig klettert die FDP auf 5%. Also knabbert jetzt auch die FDP an der Unionsbasis, Frau Hermenau.
4: Nein, das tut sie meiner Meinung nach nur ein bisschen. Also wir hatten ja das Desaster dieses Parteitages, auf dem Herr Kubicki gekürt worden ist. Ich gehe davon aus, dass diese Umfrage, steht zwar 2.6. da, aber die haben bestimmt eher telefoniert oder mitten ins Desaster hinein. Also dieser Angriff von Frau, ich sag mal ironisch, Flack Zimmermann, hat natürlich die ganze Inszenierung sehr gestört. Und wenn man überlegt, dass 40% sie unterstützt haben, dann gibt das vielen zu denken, die eine gewisse klare Ansage haben wollen. Also die FDP hat jetzt ein klein mal sich an die Aufmerksamkeit erobert, einen Anteil, ist mal am Tisch hochgesprungen, hat über die Tischplatte geguckt, was gibt's denn zu essen und ist wieder runtergesprungen. Da glaube ich, ist nicht viel passiert. Wichtiger scheint mir zu sein, dass bei dieser Umfrage, wenn man die CSU und die CDU voneinander trennt, die CDU unter 20% ist, und zwar eindeutig. Da sind die Grünen knapp auf den Fersen. Und außerdem finde ich doch schon sehr erstaunlich, dass die Linke, die SPD und die Grünen zusammen auch deutlich über 35% kommen. Das gibt mir auch zu denken. Also insgesamt heißt das, die CDU, CSU wird ja wahrscheinlich ein paar Leute verlieren, wenn sie sich zum Beispiel zur AfD öffnet. Aber sie hat eben auch schon viele Leute verloren, weil sie sich zur SPD, zur Grünen und jetzt auch noch zur Linken öffnen will. Also die hat sich ihre Grube wirklich sehr tief gegraben, aus der sie rausspringen muss.
1: Der schlechteste Wert seit 2021 für die Union. Man werde ein Gesamtpaket schnüren. Man sei auf bestem Weg, große Reformen vorzulegen. Das ist schon immer gefährlich, wenn man auf dem Weg ist in der Politik. Das bedeutet eigentlich nichts. Der 30. Juli werde der Tag der Entscheidung. So hieß es aus Union und Kanzleramt. Heute die Stunde der Wahrheit. Der Kanzler sagt den Tag der Entscheidung ab. Es werde keinen großen Tag geben. Es werde keinen Big Bang geben. Es werde keinen großen Reformentwurf geben. Naja, was gibt's dafür? 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
1: Um 18.19 Uhr kommen wir zu einer Nachricht, die einem die Sprache verschlägt. Zu einer Meldung, die fassungslos macht. Das ist die Geschichte des 18-jährigen Henry Nowak. Er musste sterben. Ja, warum? Weil er ein Weißer war. Ein unfassbarer Fall von Rassismus gegen Weiße. Darüber sprechen wir jetzt bei News Live am Abend. Der Fall ereignete sich im Dezember im englischen Southampton. Aber erst jetzt wurden Bilder der Bodycam bekannt, die Polizisten in der Tatnacht bei sich trugen. Diese Videos zeigen die letzten Minuten im Leben des 18-jährigen Studenten Henry Nowak. Ein Inder hatte den Studenten mit einem Messer niedergestochen. Einem Messer mit 21 cm langer Klinge. 6-mal auf den Wehrlosen eingestochen, der zusammenbrach. Als Polizisten eintrafen, halten sie den weißen Studenten für den Täter, gehen von Notwehr des Inders aus und legen dem schwer verletzten weißen Henry Nowak Handschellen an. Wir zeigen Ausschnitte des Videos, aufgenommen mit der Bodycam von einem der Polizisten. Wir zeigen sie unbearbeitet und ohne Übersetzung. Zu hören ist, dass Henry mehrfach stöhnt: I can't breathe, ich kann nicht atmen, I can't breathe.
6: Don't think you have, mate.
7: Hand.
6: No, I can't breathe.
7: Put the hand in the cuff, mate.
1: Ja, unsere YouTube-Zuschauer oder auch bei X konnten das eben sehen. Die Radiohörer haben es gehört und allein das nur zu hören ist so grausam. Es sind die letzten Augenblicke im Leben des Henry Nowak. Kurz darauf stirbt er. Der Messerstecher ist inzwischen verurteilt, aber erst jetzt erfolgt die Aufarbeitung des Polizeieinsatzes. Was geht Ihnen durch den Kopf, wenn Sie diese Bilder sehen, Frau Hermenau?
4: Ja, erstmal furchtbar, dass man so zu Tode kommen muss als junger Mensch. An sich also ganz grausam, aber mal weitergedacht. Dieses I can't breathe, also ich kann nicht atmen, hat ja auch damals dieser George Floyd hieß der, ne?
1: Ja.
4: 2020 war das in USA, auch gesagt. Das wurde ja dann zum Kampfschrei, sag ich mal, von Black Lives Matter. White Lives Matter too. Also es geht für alles, ist kein Rassismus sozusagen oder umgekehrter Rassismus, wenn es auf einmal gegen Weiße geht. Ich erlebe das oft, dass Vorwurf, es sei Rassismus, wenn irgendwie jemand mit den Regeln, die hier gelten, nicht zurechtkommt, seien es gesetzliche oder seien es kulturelle, zivilisatorische. Dann ist immer gleich alles Rassismus, nur weil man sagt, bitte passe dich an die Regeln hier an. Und erkennt man jetzt mal, wie blöd es eigentlich ist, sowas zu behaupten. Es gibt viel weniger Rassismus, als immer von links unterstellt wird. Es gibt Anpassungsprobleme und es gibt Handlungsprobleme. Und wenn die Polizei schon so im Geiste durchgequirlt ist, dass sie einem weißen Niedergestochenen nicht glaubt, weil sie einem anderen glaubt, er wäre rassistisch misshandelt worden, in Worten oder so, dann sieht man erstmal, wohin das geführt hat, diese Absurdität. Die führt dazu, dass die Gesellschaft gar nicht mehr funktionieren kann innerhalb ihrer eigenen Gesetzmäßigkeiten. Dem Mann hätte man ja sofort helfen müssen. Also ich glaube, dass hier in dem Beispiel die ganze Perversion dieser übertriebenen Rassismusvorwürfe in den westeuropäischen oder europäischen Gesellschaften genauso zum Trage kommt und zutage tritt, wie eben auch das Problem, dass inzwischen die einheimische Bevölkerung, und der Herr Nowak hat ja offensichtlich auch Eltern oder Großeltern aus Polen,
1: ja.
4: Die einheimische Bevölkerung sozusagen als Bevölkerung zweiter Klasse mit zweierlei Maß degradiert wird, als wäre sie es nicht mehr wert, in den Fokus genommen zu werden. Da hat sich richtig was verselbstständigt, das alles auf den Kopf stellt.
2: Wir sollten vielleicht nicht so schnell den Fall mit dem Fall in den USA mit George Floyd vergleichen, ja. Obwohl beide dasselbe gesagt haben. Aber George Floyd war ein Fentanyl-Süchtiger, der vollgepumpt war mit Drogen und aufgrund dieser Drogen dann auch einen Zusammenbruch erlitten hat, den die Polizisten da nicht gemerkt haben. Hier haben wir einen ganz krassen Fall. Wir haben ein Opfer, ein offensichtliches Opfer, was innerlich verblutet, was eine 21 cm Klinge 6-mal in seinen Körper gerammt bekommt. Da steht der Täter daneben, er weiß ganz genau, was er gerade getan hat und stellt sich noch bewusst als Opfer dar, während die Mutter hintenrum das Messer versteckt und alle die Polizei belügen an der Stelle und die Polizei in dem Fall den Tätern glaubt. Und das ist das Perfide. Man sieht hier, also wir haben hier nicht einen Schwarzen gegen einen Polizisten, so diese Konfliktsituation, sondern wir haben die Staatsmacht, die Polizei, die lieber einen kriminellen Ausländer hilft, statt einem einheimischen oder wie auch immer Weißen zu glauben erstmal. Ja, das ist für mich sind die Fälle nicht vergleichbar. In meinen Augen noch viel krasser, einfach noch viel schlimmer. Da müssten alle Straßen in Europa voll sein von Demonstrationen und genauso dieses Schild tragen: I can't breathe. Wir können nicht mehr atmen.
1: Sagt Vadim Derksen. Er ist Redakteur bei der Jungen Freiheit und heute zu Gast hier bei News Live am Abend. Immer wieder und immer wieder stöhnt der sterbende Henry Nowak und er sagt, ich kann nicht atmen, ich kann nicht atmen. Aber die Polizisten wollen beweisen, dass sie keine Rücksicht auf Weiße nehmen, also Rassismus mit anderen Vorzeichen, das, was sie ja eben auch gesagt haben. Das ist sicher ein Einzelfall, aber ist es die Spitze eines Eisberges, Herr Derksen?
2: Das ist definitiv eine Spitze des Eisberges. Wir wissen gar nicht, wie viele von solchen Morden gar nicht erst aufgeklärt werden. Wir haben jetzt das Glück, sage ich mal in Anführungsstrichen, dass wir diese Kameraaufnahmen haben. Wir hätten es sonst nicht mitbekommen. Und wie viele Todesfälle gibt es mittlerweile? Wir wissen, dass Migranten dort bei uns im Lande auch einfach an der Spitze sind, speziell aus gewissen Regionen wie im Nahen Osten und Nordafrika. Und wir wissen einfach nicht, wie es, die Dunkelziffer ist einfach, glaube ich, viel größer, als uns tatsächlich bekannt ist. Ja.
1: Beeindruckend, wie der Vater des getöteten Mark Nowak reagierte. Die BBC hat heute ein Video des Vaters veröffentlicht.
8: Henry did nothing wrong.
9: Henry hat nichts falsch gemacht. Er war einer der gütigsten, freundlichsten und tolerantesten Menschen, die man sich nur wünschen kann. Er war in jeder Hinsicht ein großartiger Mensch. Henry ist nicht in Würde gestorben. Er ist nicht mit der Fürsorge gestorben, die er verdient hätte. Er verlor das Bewusstsein, bevor ihm jemand Glauben schenkte. Lassen Sie mich ganz klar sagen, wir machen Vikram Dikwa zu 100% allein verantwortlich für den brutalen Mord an unserem Sohn. Aber Henry hätte nicht auf den Straßen von Southampton in Polizeigewahrsam sterben dürfen. Die Art und Weise, wie er behandelt wurde, war unmenschlich und erniedrigend.
1: Also der Vater lässt keinen Zweifel daran, dass der indische Messerstecher der Mörder seines Sohnes war. Aber er beklagt, dass die Polizei seinem Sohn unmenschlich und unwürdig behandelt hat. Es ist eine Anklage in ruhigem Ton vorgetragen. Also erinnern wir uns an den Tod des schwarzen George Floyd, der ja schon ein paar Mal genannt worden ist von Frau Hermenau, auch von Ihnen, Herr Derksen. Also im Mai 2020 war das, auch er in Polizeigewahrsam, auch er am Boden mit den Worten, ich kann nicht atmen, ich kann nicht atmen. Und nach seinem Tod, ja, da brannten die Barrikaden, da kam es zu Plünderungen und Aufständen. Wird der Tod von Weißen in Würde beklagt und der Tod von Schwarzen mit Aufruhr beantwortet, Frau Hermenau?
4: Naja, es sind eben diejenigen in der Gesellschaft, die in Minderheit sind und die gerne ihre Regeln durchsetzen wollen. Da ist ihnen jedes Mittel recht. Und natürlich haben Sie recht, Herr Derksen, also von der persönlichen Lebensleistung gibt es da noch gewisse Unterschiede, aber das will ich gar nicht thematisieren. Generell hat ein Virus die westlichen Zivilisationen erfasst und dieser Virus zeigt einfach, dass die einheimische Bevölkerung zweiter Klasse ist und wahrscheinlich irgendwie unter dem Verdacht, schlimmsten Rassismus zu tätigen steht, als permanenten Verdacht, während jeder Zuwanderer wahrscheinlich nach Feilschen duftet und deswegen von uns allen auch umarmt, mit Teddybären beworfen, mit Blumenranken umrankt werden muss. Das ist Blödsinn. Wir sind eine Leistungsgesellschaft, auch wenn man das kaum noch merkt. Es gibt bestimmte Regeln im zivilisatorischen Bereich und es gibt auch viele gesetzliche Regeln. Und die Zuwanderermilieus, einige zumindest, wollen ja dauernd versuchen, unsere Gesetze zu ändern und ihre Verhaltensweisen einfach in dieses Land überführen, in jenes Land überführen. Der Punkt aber ist, wenn jemand zum Beispiel ein muslimisches Land verlässt, weil er sich da eben nicht bewegen kann, he cannot breathe there, ja? Und er kommt in ein europäisch und will dann dasselbe dort anwenden, was er zu Hause gelernt hat und kommt in dieselbe Situation wieder und zieht uns damit rein. Da ist hier irgendwie Schluss mit lustig. Also ich merke, dass in der Bevölkerung der Tiefenzorn zu diesem Thema immer mehr wächst.
1: Der Oppositionsführer in England, Nigel Farage, fand heute klare Worte. Er veröffentlichte eine Botschaft auf X, dem früheren Twitter, wo er sagte, die Angst als Rassist bezeichnet zu werden, sei größer gewesen als der Umgang mit dem Mord.
10: Think of this, the biggest fear.
9: Stellt euch vor, das ist die größte Herausforderung, mit der ein Polizist derzeit zu kämpfen hat. Judy auf der Straße hat Angst, angezeigt zu werden, weil sie sich rassistisch verhalten hat. Das ist jetzt schlimmer, als sich um einen sterbenden Mann zu kümmern, der auf dem Boden liegt.
10: Henrys Family
9: Henrys Familie hat darauf auf die außergewöhnlichste und würdevollste Weise reagiert, aber der Rest von uns reagiert darauf mit purer, eiskalter Wut. Das ist falsch. Alle Werte und Lebensstandards eines freien Landes, in dem jeder vor dem Gesetz gleich ist, wurden mit Füßen getreten und weggeworfen.
1: Nigel Farage bekräftigt, dass Henry Nowak sterben musste, weil er ein Weißer war und die Polizisten nicht als Rassisten gelten wollten. Könnte das in Deutschland auch passieren? Herr Derksen, mit Bitte um kurze Antwort.
2: Ich mache es ganz kurz. Es passiert wahrscheinlich schon so in Deutschland, aber einen Punkt muss ich noch machen. Wir dürfen nicht diesen Konflikt jetzt als einen Konflikt zwischen Schwarz und Weiß aufreißen. Es ist kein Konflikt zwischen Schwarz und Weiß oder Weiß gegen Schwarz, sondern es ist ein Konflikt zwischen den Weißen und zwar zwischen den Linken und den Rechten. Die Linken haben dafür gesorgt, dass dieser Inder in Großbritannien war. Und die Linken haben dafür gesorgt, dass die Polizei, weiße Polizei, nicht geholfen hat. Und da ist dieser Konflikt. Wir sollten nicht pauschalisieren und das vor allem auch nicht befeuern. Wir haben Lösungen, die sollten anders aussehen. Wir sollten diese Probleme lösen, aber die haben wir innerhalb unserer eigenen Leute zu klären. Ja, und das ist, glaube ich, hier nochmal ganz deutlich zu sehen.
1: Der Fall, Henry.
4: Ja. Recht.
1: Ja, Frau Hermenau.
4: Gut. Da gebe ich Ihnen ausdrücklich recht. Die westlichen Zivilisationen haben sich diese Ereignisse selber herbeigeführt. Das ist korrekt. Und deswegen will ich ja weg von diesem haltlosen Rassismusvorwurf, der eigentlich in der Sache nicht zutrifft, sondern der eben eigentlich nur benutzt wird als eine Art Drohkeule, damit die anderen alle kuschen.
1: Der Fall Henry Nowak ist mehr als eine Tragödie. Er ist zum Brennglas für das Misstrauen gegen Polizei, Justiz und Politik in Großbritannien geworden. Schlimmer noch, er wurde zum Fanal im Kulturkampf, in dem Rassismus als Keule missbraucht wird. 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
1: 18.32 Uhr, ich bin Andreas Dorfmann, schön, dass Sie bei uns sind und wir schauen ins Netz, in die sozialen Medien. Was sind die Trends in Deutschland? Welche Themen werden aufgegriffen? Was schreibt, postet und tweetet man in den Netzwerken? Wir beginnen mit einem sehr kurzen und sehr klugen Posting von einem Professor, nämlich Norbert Bolz schreibt, was den Niedergang Deutschlands am meisten beschleunigt, ja, das ist die Leugnung, dass es ihn gibt. Sehen Sie das auch so, Herr Derksen?
2: Klingt sehr gut, ja. Könnten meine Worte sein. Also ich stimme voll zu. Es ist tatsächlich, wir haben mittlerweile eine gute Eigenschaft entwickelt, schnell den Kopf in den Sand zu stecken und die ganzen Probleme zu vergessen, die um uns herum sind. Aber wissen Sie, einen Gedanken muss ich noch loswerden, als ich auf dem Weg hier ins Studio war.
1: Ja.
2: Und ich höre mir ja gerne Ihre Sendungen an. Und dann denke ich manchmal, ja, übertreiben die das nicht manchmal, ne? Aber wenn man auf dem Weg zu Ihnen ins Studio ist, ja, dann versteht man ganz genau, warum Sie so ticken. Wenn man sich die Berliner Straßen anschaut, wenn man sich das Stadtbild anschaut, auch eine Verharmlosung der Zustände, übrigens das Wort von Merz, ja. Wir sollten die Dinge öfters beim Namen nennen, ja.
1: War dem Derksen hat es beim Namen genannt, er arbeitet für die junge Freiheit und im Hintergrund wieder gelacht hat Antje Hermenau in Dresden uns zugeschaltet, die Politikberaterin. Ich habe schon wieder den nächsten Post hier. Beatrice Achterberg schreibt heute auf X. Tschüss Deutschland, über den Rekord bei Auswanderungen braucht sich niemand zu wundern. Also Bea Achterberg kommentiert damit einen Bericht der Neuen Zürcher Zeitung. Sie schreibt heute, im vergangenen Jahr haben mehr als 280.000 Deutsche ihr Land verlassen. Ein neuer Höchststand. Die Bundesrepublik vergrault vor allem ihre Leistungsträger. Fühlen Sie sich bestätigt? Sie haben mehrfach davor gewarnt, Frau Hermenau.
4: Ja, ich habe immer wieder davor gewarnt. Ich war auch nicht die Einzige. Vor 10 Jahren oder 15 Jahren war auch Professor Gunnar Heinsohn oft im Fernsehen bei den Öffentlich-Rechtlichen und hat genau vor dieser Entwicklung gewarnt. Der Punkt ist doch, wenn eine Gesellschaft Leistung nicht mehr belohnt, dann ist sie für Leistungsträger uninteressant. Das kann man ja als Linker gut finden, aber ohne Moos nichts losgenossen, ne? Dann hat man das Problem, dass keiner was verdient. Das ist so, als ob in der in der Ursippe sozusagen, die Damen in der Höhle sagen, okay, du bist zwar der Jäger, aber du kriegst überhaupt nichts von dem Mammut, wir essen erstmal alle uns selber satt. Ne? Dann geht er natürlich nicht wieder zur Jagd, der kann dann gar nicht mehr hinkrauchen. Ne?
1: Ein klares, ein deutliches Wort von Antje Hermenau. Zukunft 37 schreibt heute auf X, irgendwie glaube ich, das ist nur Augenwischerei, etwas Show für die Öffentlichkeit, schwer vorstellbar, dass die EU das mit den Abschiebezentren wirklich ernst meint. Was denkt ihr? Wird gefragt auf X. Dieser kritische Kommentar bezieht sich auf die Meldung, die EU macht den Weg frei, damals schon wieder macht den Weg frei, also es darf ein bisschen was gesagt werden, bevor es denn wirklich vielleicht mal irgendwann kommt. Also frei für Abschiebezentren in Drittstaaten, abgelehnte Asylbewerber, die nicht in ihre Heimatländer zurückgebracht werden können, aus welchen Gründen auch immer, bleiben bisher oft im Aufnahmestaat, viele davon in Deutschland. Künftig sollen sie in speziellen Rückkehrzentren außerhalb der Europäischen Union untergebracht werden. Zukunft 37 hat da gewisse Zweifel. Teilen Sie die, Herr Derksen?
2: Wir kennen die EU und wir wissen, wie beschränkt ihr Wirkmacht ist. Teilweise. Sie wissen ganz genau, wie krumm unsere Gurken sein dürfen und bestimmen sie auch. Aber wenn es um andere Sachen geht, würde uns tatsächlich auch überraschen, positiv überraschen, sage ich mal, wenn sie das hinbekommen würden mit den Abschiebezentren außerhalb der EU.
1: Ich habe hier noch einen Kommentar von unserem Kollegen, dem News-Politik-Chef Ralf Schuler. Er kommentiert eine Aussage der Grünen. Ha, das wird interessant für Frau Hermenau. Sie war ja mal früher Mitglied der Grünen. Grünen-Chefin Franziska Brandner hat gesagt, niemand ist frei allein. Frei sind wir nur als wir. Dazu schreibt Ralf Schuler. Ich hatte Gelegenheit, diesen Freiheitsbegriff als Kollektiv in der DDR zu testen. Hat mich nicht überzeugt. Schön, dass die Grünen es noch einmal probieren möchten. Mit diesem Sozialismus. Ich bin diesmal ausdrücklich nicht dabei, soweit Ralf Schuler. Sie kennen auch die DDR und die Bundesrepublik, nämlich beide Staaten, den alten und dann das wiedervereinigte Deutschland. Stimmen Sie Schuler zu, Frau Hermenau?
4: Ausdrücklich. Und ich bin da auch nicht wieder mit dabei. Das können die glatt vergessen. Es ist erstaunlich, wie die Grünen jetzt den Kollektivismus bemühen. Das sind alles so links-marxistische Geschichten, die eigentlich in das Geschichtsbuch gehören vom 20. Jahrhundert. Wir haben doch den Sozialismus im letzten Jahrhundert nun wirklich weltweit ausprobiert. Es ist immer blöd gelaufen. Und Frau Thatcher hat das auch mal schön zusammengefasst. Das Problem mit dem Sozialismus, dass denen immer so schnell das Geld anderer Leute ausgeht. Und genau das ist der Punkt. Also ich habe Kollektivverantwortung erlebt. Das haben wir übrigens jetzt in der gemeinsamen Bundesrepublik Deutschland ja auch schon mit einer Koalition, die an nichts schuld ist und wo immer Putin oder wahlweise Herr Trump oder vielleicht noch irgendwie Mickey Mouse oder die Marsmenschen schuld an allem sind, was sie nicht auf die Reihe kriegen. Zum Beispiel bei der Energiefrage, ja. Deutschland hat genug eigene Reserven, wir könnten das sofort machen. Also diese Furcht vor der Handlung und den Konsequenzen der Handlung und der Nichthandlung, dieses Mikado, ne, die politischen Mikado-Stäbchen, die habe ich wirklich bis oben gefressen. Und der Sozialismus, der zementiert solche Zustände.
1: Sagt Antje Hermenau bei News Live am Abend. Und das waren unsere Postings des Tages.
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1: 18.39 Uhr. Schön, dass Sie bei uns sind. Egal, ob Sie uns im Radio hören, auf DAB Plus in den Bundesländern oder uns sehen bei YouTube X oder natürlich bei news.de beziehungsweise unserer sehr beliebten News-App. Die meisten Zuwanderer, die hier leben, ja, die wollen deutsche Staatsbürger werden. Die Ampel hat es ihnen mit der Turbo-Einbürgerung leicht gemacht. Jetzt liegen die Zahlen vor. Deutscher Pass? Ja. Bekenntnis zu Deutschland? Nein. Die Migranten nehmen gerne den deutschen Pass, behalten aber auch ihre alten Staatsbürgerschaften. Über das doppelte Spiel mit der doppelten Staatsbürgerschaft sprechen wir jetzt bei News Live am Abend. Also jetzt amtlich, fast keiner der Eingebürgerten gibt seinen alten Pass ab. Rund 98% behalten neben der deutschen auch die alte Staatsbürgerschaft. Das berichtet die Welt, Herr Dirksen. Also, überrascht Sie diese Zahl?
2: Nein, ganz einfach. Ganz kurz, und zwar, weil, warum soll ich meine alte abgeben, theoretisch, wenn ich noch eine hätte? ich bekomme ja nur zusätzliche Privilegien. Und der deutsche Pass ist sehr wertvoll. Der ist einer der wertvollsten der Welt. Also wenn man anschaut, in welche Länder ich damit reisen kann, visumsfrei und so weiter. Das ist, ich habe tatsächlich zwar Angst jetzt, aufgrund der Politik könnte er seinen Wert verlieren, aber er ist sehr reizvoll für viele Einwanderer. Und warum sollten sie dann noch ihren alten abgeben? Ja, es erfordert übrigens auch ein Bekenntnis, ja, ein absolut endgültiges Bekenntnis zu Deutschland, wenn man seinen alten Pass abgibt. Den haben viele Einwanderer wahrscheinlich nicht.
1: Sagt Vadim Derksen. Er ist Redakteur bei der Jungen Freiheit. Und jetzt geht's wieder zurück nach Dresden zu Antje Hermenau. Nämlich Alice Weidel sagt, die Neubürger nutzen die Vorteile als Deutsche, ohne sich zu Deutschland zu bekennen. Ist das ein berechtigter Einwand, Frau Hermenau?
4: Ich glaube, es ist ein bisschen differenziert. Es gibt gewiss eine ganze Reihe von Zuwanderern der 60er, 70er und 80er Jahre, die deswegen auch ganz gerne den Zweitpass mitnehmen, weil sie zu Hause auch noch irgendwie zu vererbende Häuser oder andere Sachen haben. Oder da gibt's eben Familie einmal dort und einmal hier und da müssen viele innerfamiliäre Sachen geschlichtet werden und da hat man eben beide Gerichtsstände. Da will ich gar nicht mal so pingelig sein. Das Problem, das ich sehe, ist, dass die ganzen Zuwanderer der letzten, sagen wir mal, 10 Jahre, die zum Teil ja alle keinen Pass mehr haben, nicht wahr? Der liegt ja irgendwo im Wald, den haben sie nach Grenzübertritt weggeschmissen, dass die jetzt alle den deutschen Pass kriegen. Das finde ich sehr merkwürdig, denn die haben nicht Jahre und Jahrzehnte lang hier gearbeitet und sich integriert. Das ist ein Riesenunterschied in meinen Augen. Aber ich gebe Ihnen recht, man darf als Nation verlangen, dass man sich als Zuwanderer nach einer gewissen Zeit auch dazu bekennt. Aber das ist auch auf der Seite der Politik das Problem. Die verschleudert die Staatsbürgerschaft und den deutschen Pass ja, als wäre es das letzte Fass Bier oben im Regal.
1: Alice Weidel schreibt heute auf X, für die AfD ist klar, massenhafte Einbürgerungen müssen gestoppt und bereits erfolgte Einbürgerungen auf den Prüfstand gestellt werden. Was ist denn da rechtlich möglich, Herr Derksen?
2: Was rechtlich möglich ist, weiß ich nicht. Ich weiß ganz genau, dass man in Ländern wie Kanada zum Beispiel auch in der Frist von 10 Jahren noch immer die Staatsbürgerschaft aberkannt bekommen kann. Ich weiß es, weil ich teilweise selber in Ländern wie Kanada zum Beispiel auch

0: oder gar Heimat zu tun? Oder ist das nicht einfach nur eine Freikarte in das Sozialsystem oder in unsere Sozialsysteme? Frau Hermenau, Frau Baas sagt ja das Gegenteil.
1: Natürlich ist es das im Ergebnis. Das ist eine Freikarte in die Sozialsysteme. Die Linken erhoffen sich davon offensichtlich neue Wähler. Sowohl die Linken als auch die Grünen scheinen das mit Absicht zu verfolgen, weil sie eben dann mehr Leute in die Wahlurne kriegen, die vielleicht auch SPD oder Grüne wählen. Meine Beobachtung und Erfahrung ist, dass das nur so lange gemacht wird, wie man die Linken und die Grünen dazu braucht, um selber genug Macht zu haben. Also das ist ein perfides Spielchen auf dem Rücken der deutschen Bevölkerung. Und ja, die Sozialsysteme sind dramatisch überlastet. Selbst die Chefs der Krankenkassen haben ja öffentlich vor einigen Wochen und Monaten deutlich gemacht, dass eben dieser Griff in die Sozialversicherungen für Versicherungsfremde, eben die Bürgergeldbezieher zum Beispiel, dazu führt, dass die Kassen ausgeplündert werden. Und jetzt kommen sie hier mit völlig skurrilen Vorschlägen beim Thema Pflegeversicherung etc. Also wenn der Staat nicht in der Lage ist, eine Versicherung als Versicherung zu ertragen, mit all dem, was das bedeutet, nämlich dass nur die Versicherten auch Leistungen bekommen, dann soll er gerne alles auf staatlich umstellen und dann haben wir die Katastrophe vor der Haustür.
0: Zuwanderer bekommen zuhauf den deutschen Pass, aber fast alle behalten ihre alte Staatsangehörigkeit. Darüber sprechen wir immer noch bei News Live am Abend um 18.44 Uhr. Kritiker warnen auch vor Loyalitätskonflikten und Parallelgesellschaften. Sind das reale Gefahren, Herr Derksen?
2: Die Gefahren sind nicht nur real, wir erleben sie tagtäglich. Unweit von hier, von dem Studio, haben wir eine riesengroße Parallelgesellschaft in Neukölln, wenn man das anschaut. Da fühle ich mich überhaupt nicht mehr als Deutscher, wenn ich durch die Straße gehe, durch die Sonnenallee zum Beispiel. Da sehe ich auch kein einziges Wort Deutsch irgendwo stehen. Und wir haben mittlerweile eine Sättigung der Gesellschaft an Migranten, die gar nicht es nötig haben, sich zu integrieren, weil sie in einem Habitat leben, in einer Umgebung, die komplett ihre Sprache, ihre Landsleute um sich herum haben können, ohne einmal wirklich auf einen Deutschen im Alltag zu treffen.
0: Ja. Praktische Gründe für den Doppelpass sind erleichterte Reisen, Erb- und Eigentumsfragen, ist ja schon angesprochen worden von Frau Hermenau, Arbeiten in beiden Staaten. Ist das nicht der eigentliche Grund, pure Bequemlichkeit, also statt staatsbürgerlicher Überzeugung, Frau Hermenau?
1: Na, da müssen wir uns eben mal fragen, was wir mit dem Pass verbinden und welche Bürgerrechte zum Beispiel damit eben auch verbunden sind. Man kann natürlich kein Rosinenpicking betreiben, ne, und sich immer das rauspicken, was einem besonders gut gefällt an beiden Welten. Das ist der Punkt, der uns ja jetzt gerade bei dem Thema Sozialversicherung beschäftigt hat, ne? Also hier das Geld einstreichen und im anderen Land, wo es vielleicht mit dem Geld, was man da bekommt, zu einem Neureichtum führt, dann ausgeben oder aufbauen. Das ist alles meiner Meinung nach auf dem Rücken der Bevölkerung nicht zulässig. Dann müssen die alle sozusagen selber jahrelang hier arbeiten, bevor sie dieses Privileg haben dürfen, in die Sozialversicherungen zu münden. Und das bedeutet eben, dass man den Pass nicht verschleudern darf, als wäre er nichts wert.
0: Doppelter Pass, doppeltes Glück. 85-98% der Neubürger nehmen gerne den deutschen Pass und behalten ebenso gerne den alten gleich dazu. Pass ja, Bekenntnis zum Land nein. Die Ampel hat's eingefädelt, die SPD feiert's als Erfolg und die AfD will jetzt alles rückabwickeln. Mehr dazu in unserer News-App und jetzt auch in meinem Kommentar.
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0: Ich sage es deutlich, diese Zahlen hauen mich um. Der Mediendienst Integration wollte zum Thema Staatsbürgerschaft wissen, wie viele Eingebürgerte ihren alten Pass abgeben oder behalten wollen und somit eine doppelte Staatsbürgerschaft anstreben. Ergebnis: zwischen 85-98% wollen als Doppelstaatler bei uns weiterleben. Die Daten sind erschreckend, da sie deutlich zeigen, dass die Mehrheit der aktuell Eingewanderten sich nicht mit Deutschland und unserer Lebensart identifizieren will. Ganz im Gegenteil, leben in einer Parallelgesellschaft, selbstverständlich mit allen deutschen Privilegien, von der Krankenversicherung bis zu den üppigen Sozialleistungen. Das scheint für viele Zuwanderer das Ziel zu sein. Das war bei vielen Ausländern, die beispielsweise in den 1970er Jahren nach Westdeutschland kamen, ganz anders. Sie wurden gerne deutsche Staatsbürger und gaben ihren alten Pass ab und integrierten sich. Die Turbo-Einbürgerung nach 3 Jahren ist zwar wieder vom Tisch, aber auch ein deutscher Pass nach 5 Jahren darf keine Selbstverständlichkeit sein. Ich sage,

0: Klar ist deutlich, wer in Deutschland leben und bleiben will, der sollte kein doppeltes Spiel betreiben. Der muss sich zu diesem Land bekennen, ohne Wenn und Aber und schon gar nicht mit doppelter Staatsbürgerschaft.
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0: 18.48 Uhr, hier ist News Live am Abend. Aus Dresden zugeschaltet ist Antje Hermenau, die Politikberaterin. Bei mir im Studio ist Vadim Derksen. Er ist Redakteur, Social Media Chef bei der Jungen Freiheit. Und ich bin Andreas Dorfmann. Bärbel Bas erklärt Arbeitgeber zum Feind, beschimpft Deutschland als einheitsgrau bis braun, kanzelt den Kanzler ab mit Bullshit und basta mit einem Wort. Sie teilt gerne und heftig aus. Aber wenn man sie selbst kritisiert, reagiert sie dünnhäutig. Ja, sieht sich als Opfer und klagt, man mache sie zur Schielscheibe. Darüber sprechen wir jetzt bei News Live. Aber mir sind die Tränen schon fast gekommen eben. Darüber sprechen wir jetzt bei News Live am Abend. Schielscheibe. Also beim Ständehaustreff in Düsseldorf sagte Bärbel Bas gestern wörtlich, ich bin ein personifiziertes Feindbild geworden. Es bleibe nicht so einfach in den Klamotten hängen, was man so lesen muss. Ist sie an der Kritik nicht schlicht selber schuld, Herr Derksen?
2: Ich wundere mich, dass sie noch Zeit hat zum Lesen. Also bei den Problemen, die wir im Land haben. Und das sind bestimmt nicht die Kommentare, die sie bekommt, sondern ihre Politik. Ja, und sie spielt jetzt das, was Linke sehr gut können. Und sie zieht die Opferkarte. Ja, statt zu dem zu stehen, was sie verbockt hat, was sie falsch macht, wofür sie auch selber verantwortlich ist. Aber ich rede von einer SPD-Ministerin, die mit Sicherheit nicht weiß, wie man Verantwortung schreibt. Also wir erleben generell eine Generation von Politikern, die schon verlernt haben, zu das zu stehen, und das habe ich ja auch am Anfang der Sendung gesagt, Merz betrifft es ja genauso, dass sie einfach zu dem stehen können, was sie sind, und auch ihre Entscheidungen offen kommunizieren können und wie auch immer, und einfach sich nicht ständig gleich einnässen, sobald ein bisschen Kritik kommt. Ja, dieses Rückgrat, ja, diese, ich erinnere wieder nur an diese Eier, die der Kanzler Kohl abgekriegt hat oder andere. Manche haben sogar eine Kugel abgekriegt, ja, für ihre Politik und stehen trotzdem wieder auf. Ich sehe gerade Trump hier bei Bildschirm und sagt Fight, Fight, Fight, ja? Ja, das ist dieser Habitus, der uns leider fehlt.
0: Der Kanzler, also Merz, würde jetzt bestimmt sagen, jetzt seien Sie doch nicht so lamoyant. Ist Bärbel Bas einfach zu empfindlich und müssen Politiker das nicht aushalten können, Frau Hermenau? Sie haben es ja nun selbst lange genug in Parlamenten erlebt.
3: Ja, und das ist auch manchmal kein leichter Gang. Ne? Mhm. Aber niemand in diesem Land, ausdrücklich niemand, hat das Recht, nicht kritisiert werden zu dürfen. Jeder darf in seinem Verhalten kritisiert werden. Was verboten ist, sind persönliche Beleidigungen. Das finde ich auch richtig. Wir sollten im Umgang miteinander die Kultur und die Zivilisation bewahren. Aber in der Sache muss man hart und kritisch vortragen können, ohne dass der andere sich gleich als Persönlichkeit völlig in Frage gestellt fühlt. Das hat ja was mit mangelndem Selbstbewusstsein zu tun, wenn man nicht in der Lage ist, eine berechtigte Kritik an seinem Verhalten, seiner politischen Entscheidung etc. einzustecken und produktiv damit umzugehen. Das ist eine Frage, wie das Herr Kollege Kissler immer gesagt hat, einer infantilen Gesellschaft. Das sind sozusagen Maßstäbe entwickelt worden in den letzten Jahren und Jahrzehnten oder haben sich entwickelt, die auf kindliches Verhalten zurückführen. Nämlich, dass man nicht in der Lage ist, sein Amt, seine Aufgabe von seiner Person zu trennen.
0: Bas führt weiter aus, es geht dabei nicht um sachliche Kritik, sondern um puren Hass. Auch um Vergewaltigungsfantasien, was man sich nicht alles anhören muss, schildert die Arbeitsministerin. Also um die Sache. Immer gerne Streit, Auseinandersetzung, aber da geht es drum, die Person klein zu machen, die Person fertig zu machen, dass sie irgendwann aufgibt. So Bas. Geht es hier darum, Mitleid zu erzeugen oder ist die Lage von ihr persönlich und der SPD einfach mittlerweile aussichtslos, Herr Derksen?
2: Wenn ich solche Aussagen höre, dann denke ich mal, tatsächlich für unsere Politiker ist das Internet noch immer Neuland. Ja. Also wirklich, sie verstehen nicht diese Internetkultur, und die ist deutlich noch rabiater, also sonst als das, was sie dort abbekommen. Sie lesen ja schon Kommentare, die gefiltert sind, die durch die Algorithmen der ganzen Social-Media-Plattform nicht durchgekommen sind. Ja. Ja, die lesen ja schon wirklich, kann man sagen, zu 99% nur sachliche Kritik. Und wenn man dann noch immer empfindlich ist, also dann muss man sagen, ja, vielleicht ein falscher Job. Ja.
0: Also Bärbel Baas beklagt Hass und Anfeindungen, aber lenkt sie damit nicht von der eigentlichen Frage ab, warum ihre Politik auf so viel Widerstand stößt, Frau Hermenau?
3: Ja, wissen Sie, das sind eben diese vornehmlich Linken, aber nicht ausschließlich, wie wir seit März wissen, Politiker, die der Meinung sind, dass man alles mit Gefühl und Moral bewerten muss und nicht sachlich, ne? Und dann ist man in so einer ganzen Welt, hat man sich reingebohrt und sich gegenseitig abends beim Bierchen oder beim Weinchen besoffen gequatscht, dass das so ist. Und dann ist man in dieser Gefühls- und Moralwelt gefangen, man versumpft quasi darin. Und dann ist das der Maßstab für alles, was geschieht. Früher konnte man das ja leicht vermeiden, in eine Kneipe zu treten und sich am Stammtisch mal was anzuhören als Politiker. Das war einfach und der Kollege hat völlig recht. Im Netz ist das anders. Da ist der Stammtisch sozusagen täglich auf dem Handy und sagt guten Tag. Damit kommen die kulturell nicht zurecht. Das ist korrekt, was Herr Dirksen sagt. Das stimmt.
0: Ist die Rolle des Opfers inzwischen zu einem politischen Schutzschild geworden, um sich unangenehme Debatten über die eigene Leistung zu entziehen, Herr Dirksen?
2: Ja, also ich glaube tatsächlich, ich bin der festen Überzeugung, dass tatsächlich unsere Regierung bzw. unsere Minister sich einfach dem Ganzen entziehen wollen. Sie können sich nicht mehr stellen und die Prozente sinken, sie werden nervös. Ich kann es fast menschlich sogar nachvollziehen, da rastet man aus. Aber jetzt wäre es genau andersrum richtig. Wäre ich ein SPD-Politiker, würde ich jetzt versuchen, im Gegenteil endlich mal die Probleme des Landes zu lösen, um die Bürger von mich zu überzeugen in der Sache und nicht mit solchen Heulattacken. Ja.
0: Also wer Spitzenpolitiker werden will, sucht doch bewusst die Öffentlichkeit. Ne? Genau. Also das ist doch eben eine ganz klare Geschichte. Und dann kommt auf der anderen Seite eben halt immer dieses Mitleid.
3: Also ist es mit Narzissten. Das ist ein ganz klassisches psychologisches Bild. Ja.
2: Übrigens, kurzer Einwand hier noch oder Zusatzinfo. Gabriel war ja jetzt in der Sendung. War er bei Lanz? Nee, nicht bei Lanz, in einem Abend.
0: Ich glaube, es war Maischberger.
2: Genau, und da hat er doch ganz klar gesagt, was das Problem der SPD ist. Das ganze Klientel, das ursprüngliche Klientel, was er auch mal auf den Tisch gehauen hat, was in den ganzen Werken, in den Schächten arbeitet, als Krankenschwester, die an den Stammtischen saßen und Klartext gesprochen haben, die sind alle wegakademisiert worden in der Partei. Ja, und das ist ein Riesenproblem. Und dann entstehen solche Heulsusen an der Spitze.
0: Ja, ja. Aber kommen wir nochmal darauf zurück. Also warum sollte ein Bürger Mitleid mit einer Bundesministerin haben, wenn viele Menschen selbst unter steigenden Abgaben, wirtschaftlicher Unsicherheit und vor allen Dingen auch unter Zukunftsängsten leiden, Frau Hermenau? Mit Bitte um kurze Antwort.
3: Der Bürger hat kein Mitleid. Also wenn er hört, er soll bis 70 arbeiten, die Steuern und die Benzinpreise steigen weiter oder andere Preise steigen weiter, warum soll er noch Mitleid haben? Nichts ist mit Mitleid. Die Leute sind tiefenzornig.
0: Bärbel Baas inszeniert sich als Opfer rechter Netzwerke. Kein neues Phänomen von Politikern, aber ein weit verbreitetes. Mehr dazu lesen Sie auch auf news.de und in unserer News-App. Bevor wir weitermachen, ganz kurz eine wichtige Sache. 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So, jetzt haben wir es 18:57. Wir haben noch was aus der Schweiz. Manchmal kann das Leben ganz einfach sein. Ärger mit Ausländern in sommerlichen Freibädern gibt es auch in der Schweiz. Und wie geht die Schweiz damit um? Ganz einfach. Das Badi in Pont-Truy im Kanton Jura hat einfach die Eintrittspreise für Ausländer verdoppelt von 7,50 Franken auf 15. Das sind umgerechnet fast 16 Euro pro Person. Die Gemeinde begründet das damit, dass viele Ausländer nur kämen, um Unruhe zu stiften. Und das hat man schon im vergangenen Jahr nicht einfach hingenommen. Letztes Jahr hatte die Stadtverwaltung einfach den generellen Zugang, das Zugangsverbot für Ausländer verhängt. Wir von News haben damals groß darüber berichtet. Der Erfolg war so eindeutig. In diesem Jahr hat man gesagt, also quasi abgemilderte Form. Ausländer dürfen rein, aber nur noch zum doppelten Preis. Frage an Sie beide, ist das auch eine gute Idee für deutsche Freibäder?
2: Das klingt nach einer Integrationspauschale, die sie abgeben müssen. Das finde ich ganz toll.
3: Naja, da, ja.
2: Gut, es ist natürlich eine Benachteiligung, ganz klar, von Ausländern. Ob das rechtlich so alles sauber durchgehen könnte in Deutschland, weiß ich nicht. Aber hier geht es ja um die Botschaft.
3: Ja, Frau Herrmann. Ich muss dazu sagen, dieser Fall im Jura war ja schon länger bekannt. Und es war ja so, dass aus Frankreich sehr viele Muslime auch rübergekommen sind und da richtig Rabatz gemacht haben. Und da musste man so Sachen doppelt abwehren aus der Sicht des Schweizer Bürgers am Beckenrand. Also das war nochmal eine doppelte Geschichte.
0: Also aber, ich sage Dankeschön. Wenn
3: die Kampfzone Freibad wieder offen ist, werden wir ja alle wieder merken. Ne?
0: Ich sage Dankeschön nach Dresden zu Antje Hermenau und Vadim Derksen hier bei mir im Studio in Berlin. Ich bin Andreas Dorfmann. Schön, dass Sie da waren. Morgen früh geht's wieder los mit News Live. Alex Puruka moderiert, Gäste Alexander Kissler, unser News-Kommentator und Apollo News-Chefredakteur Max Mannhardt. Ich komme um 18 Uhr wieder mit News Live am Abend. Meine Gäste dann Klaus-Rüdiger May, der Historiker und Autor, und Andreas Heinzken, der Pressesprecher der AfD-Fraktion in Berlin. Einen schönen Abend noch. Denken Sie daran, der Tag beginnt mit News.

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1: Ich bin Thomas Brock. Entschädigungen bei Flugverspätungen, ein Boardingpass auf Papier, kostenloses Handgepäck. Die Europäische Union ringt um die künftigen Rechte für Fluggäste. Die Vorstellungen der EU-Staaten und des Europaparlaments gehen in wichtigen Punkten auseinander. Seit dem Mittag verhandeln Vertreter, die Gespräche könnten sich bis in die Nacht ziehen.
2: Die Verhandlungen sind so schwierig, weil das Dilemma groß ist. Die Regierungen wollen die Entschädigungsregelung vereinfachen, denn 120.000 Menschen haben allein in Deutschland im vergangenen Jahr geklagt. Auch deswegen, weil nirgendwo festgelegt ist, was außergewöhnliche Umstände etwa sind, bei denen es keinen Schadensersatz gibt. Aus Brüssel, Dieter Ebeling.
1: Immer mehr Menschen in Deutschland arbeiten Teilzeit. In den ersten 3 Monaten dieses Jahres stieg ihre Zahl sogar auf einen Rekordwert. Das hat das Institut für Arbeitsmarkt- und Berufsforschung ermittelt. Gleichzeitig sank die Zahl der Vollzeitbeschäftigten.
3: 40% aller Beschäftigten arbeiten Teilzeit und sie arbeiten sogar noch mehr Stunden pro Woche als bisher. Vollzeitjobs dagegen sind gesunken um rund 270.000 Stellen. Und nicht nur das. Es gibt weniger Krankmeldungen als noch im Vorjahr. Über angebliche Faulheit, Work-Life-Balance und 8-Stunden-Tag wird gerade heftig diskutiert, auch in der Regierung. Kanzler Merz sagt, um unseren Wohlstand zu erhalten, müssen wir mehr arbeiten. Claudia Wächter, Nachrichtenredaktion.
1: Bundeskanzler Merz wirbt für einen breiten Schulterschluss bei den geplanten Reformen in Deutschland. Er wolle keinen Vertrauensvorschuss, aber die konstruktive Mitarbeit aller Bürgerinnen und Bürger, sagte er beim Ostdeutschen Wirtschaftsforum. Gemeinsam müsse gezeigt werden, dass die Probleme des Landes gelöst werden können. Es gebe keinen Grund zur Schwarzmalerei, betonte Merz außerdem. Die schwarz-rote Koalition will bis zur Sommerpause ein großes Reformpaket zu Themen wie Rente und Steuern auf den Weg bringen. Tennisprofi Alexander Zverev ist dem ersehnten ersten Grand-Slam-Titel einen weiteren Schritt näher gekommen. Zverev gewann bei den French Open in Paris das Viertelfinalduell mit Spaniens Jungstar Rafael Jodar nach anfänglichen Problemen noch glatt in 3 Sätzen. Im Halbfinale trifft der Hamburger auf den Sieger der Partie zwischen dem Brasilianer João Fonseca und Jakub Menšík aus Tschechien.
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1: Zum Wetter, die aktuelle Vorhersage des Deutschen Wetterdienstes. In der Nacht zieht der Regen langsam Richtung Norden und Osten. Teilweise sind auch Gewitter dabei. In Vorpommern bleibt es noch trocken. Im Westen gibt es Auflockerungen, Tiefstwerte zwischen 15 und 9 Grad. Morgen tagsüber dann nordöstlich der Elbe zeitweise Regen, sonst wechselnd bewölkt, später wieder einzelne Schauer, zwischendurch aber auch länger trocken. Dazu Höchstwerte von 17 bis 23 Grad.
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2: Mal war es zutreffend, was Merz gesagt hat, mal frei erfunden. Manches war vollkommen falsch, anderes völlig richtig. Aber immer war es vor allem eines: unkontrolliert und undurchdacht. Kommunikation aber ist Kontrolle. Kontrolle der Botschaft. Die besten Politiker schaffen es, spontan emotional zu wirken, während sie komplett kontrolliert sind und wie herausragende Schauspieler scheinbar spontan aussprechen, was sie sich vorher mühsam erarbeitet und aufgeschrieben haben. Bei Friedrich Merz ist es umgekehrt. Er wirkt unwirsch, unbeherrscht und unkontrolliert, selbst wenn er vom Teleprompter abliest. Friedrich Merz ist schlicht nicht fleißig genug, um sich vorher mal Gedanken zu machen, was er den Deutschen eigentlich mitteilen will. Und er hält diesen Fleiß auch für überflüssig, weil er natürlich sich dem Land und seinen Menschen überlegen fühlt. Das nennt man Hochmut. Friedrich Merz ist ein Hochmütiger gerne groß. Kein deutscher Politiker hat sich häufiger von sich selbst distanziert, sich selbst schärfer widersprochen, sein Wort häufiger gebrochen und revidiert als Friedrich Merz. Allein was Friedrich Merz alles zur AfD gesagt hat, ist ein rhetorisches Schleudertrauma. Mit Landräten und Bürgermeistern der AfD müsse man doch zusammenarbeiten. Dann nein, man dürfe auch auf kommunaler Ebene nicht mit der AfD arbeiten. Vollkommen missverstanden wurde ich da. Dann, ich gucke nicht nach links, ich gucke nicht nach rechts, ich gucke nur geradeaus. Aber es darf keine Zufallsmehrheit mit der AfD geben. Ich stelle zur Abstimmung, was ich für richtig halte, aber ich bedauere, dass die da zugestimmt haben. Brandmauer? Sie werden gemerkt haben, dass das nicht meine Wortwahl ist, aber wir sind die Brandmauer, meine Damen und Herren. Und natürlich, links ist vorbei, aber ich habe mich abschließend entschieden, politische Mehrheiten nur noch mit der SPD zu suchen. Nun aber hat Friedrich Merz kommunikativ vollends die Nerven verloren. Das sage nicht nur ich, das sagen Journalisten von Table Media bis zur FAZ. Hier ist Table Media Chefredakteurin Helene Bubrowski.
3: Und also das Gerücht trug sich bis nach Berlin rein. Viele Journalisten haben Geschichten drüber geschrieben. Und dann passierte wirklich was Spektakuläres. Friedrich Merz hat, man kann es glaube ich so sagen, die Nerven verloren. Jedenfalls hat er heute Zitate aus dem Kanzleramt freigegeben, verlauten lassen, wo er wirklich sehr drastisch wird und von einer von einen wüsten Behauptungen, also ein interessantes Wortspiel für den Kanzler. Und also im Grunde genommen nicht der Heinrich Wüst unmittelbar, aber doch der Entourage vorwarf.
4: Der Kanzler hat noch Humor, das finde ich gut, das gefällt mir.
3: Vorwarf zu zündeln, ihm unterstellte, im Grunde mit den Mitteln der AfD zu arbeiten und so weiter. Also wirklich ein spektakulärer Vorgang.
4: Wie, Moment, wer würde damit arbeiten? Henrik Wüst würde
3: im Grunde das System destabilisieren und Methoden an den Tag legen, die eigentlich mit denen der AfD vergleichbar sein. Also wirklich ein ziemlich erstaunlicher Vorgang.
2: Die FAZ kommentiert den Auftritt von Helene Bubrowski wie folgt. Wer dazu neigt, die Nerven zu verlieren, beendet damit jede Diskussion über seine Eignung im Amte. Die Urkraft eines Sprachbilds, er ist dem Amte nicht gewachsen, nervlich nicht und darum gar nicht, denn nichts geht ohne Nerven. So viel Naturalismus muss sein. Es war deshalb nicht weniger als ein Todesstoß, als Helene Bubrowski, Co-Chefredakteurin von Table Briefings bei Markus Lanz, sagte, Friedrich Merz hat die Nerven verloren. Lanz sinnierte dennoch beziehungsreich nach. Die Nerven verloren, dabei ohne Worte den Umstand auskostend, dass unter diesem Psychobefund noch etwas liegt, das politische K.O.-Argument. Weiter schreibt die FAZ, wieder hatte Merz unbeherrschte Reaktion Verstärkerfunktion für Spekulationen, die wie auf den Teppichboden fallende Asche cool ausgetreten werden sollten, dort aber den Flächenbrand erzeugten. Noch nicht mal ignorieren. Wer erzählt Friedrich Merz von Helmut Kohls politischer Überlebensformel? Friedrich Merz hat die Nerven verloren, nachdem sie in der Union angezweifelt haben, dass er der Bundeskanzler ist, obwohl er doch in nahezu jeder Rede extra betont, dass er der Bundeskanzler ist. Merz hat seine Leute losgeschickt und verkünden lassen, dass Kritik am großen Vorsitzenden das ganze System, ja die Handlungsfähigkeit des Parlaments gefährde und das Land in Brand setzen könnte. Das bewegt sich ungefähr auf dem Souveränitätsniveau von Erich Honecker oder von einem 14-jährigen Mädchen nach 8 Stunden auf Instagram. In der CDU wo jeder weiß, dass dieses finale Kommunikationsdebakel von Merz persönlich angeordnet wurde, sagt man dem Kanzler nun offen im Fernsehen, dass man ihn, nun ja, nicht für den hellsten hält. Hier ist der Genosse Günther aus Kiel.
5: Naja, in so einer Situation fragt man sich ja auch immer selbst, wie kann man sozusagen so eine Debatte auch öffentlich dann zum Stillstand bringen und eine Debatte, die gar nicht geführt wird. Das heißt, es steht überall da und jeder fragt sich ja auch, wenn man sich nun auch noch zu sowas äußert, dann gibt's die nächste Runde, die gedreht wird. Ich fand schon auch nicht hilfreich, dass zwischendurch dann gesagt wurde, angeblich wäre aus dem Umfeld von Merz auch zu solchen Spekulationsstellungen bezogen worden. Ich kann mir beim besten Willen nicht vorstellen, dass es wirklich jemanden gibt, der so unklug ist, damit auch eine Debatte weiter am Laufen zu halten. Und von daher, glaube ich, muss man manchmal das dann auch einfach ein bisschen ertragen und denken, konzentriert euch bitte wieder auf etwas anderes. Denn sowas führt natürlich auch weiterhin zu schwindendem Vertrauen. Denn ich glaube, alles, was die Menschen im Land wollen, ist mit Sicherheit keine Debatte über einen Kanzler, sondern darüber, wie jetzt vernünftige Reformen auch in unserem Land gemacht werden.
2: Ich kann mir beim besten Willen nicht vorstellen, dass es jemanden gibt, der so unklug ist, sagt der Genosse Günther über seinen Parteivorsitzenden und Bundeskanzler Friedrich Merz. Für so unklug kennt der Volksmund ein sehr einfaches, knappes Wort, das wir hier gar nicht mehr aussprechen müssen. Es ist nicht bloß die AfD, die Friedrich Merz als Bundeskanzler für ungeeignet hält. Sie haben es gesehen, es ist inzwischen die CDU.
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2: Ein Zitat, das uns verfolgt, wir haben es vorhin schon kurz gehört, das stammt von dem US-amerikanischen Präsident Donald Trump. Die Spannungen im Nahen Osten erreichen einen neuen Höhepunkt. Und laut dem Nachrichtenportal Axios hat Trump nun Premier Netanyahu von Israel in einem ungewöhnlich scharfen Telefonat wegen der Eskalation im Libanon massiv kritisiert. Dabei seien die Worte gefallen: You're fucking crazy! Du bist total verrückt. Zudem erklärte der US-Präsident offenbar laut Axios: Du wärst im Gefängnis, wenn ich nicht gewesen wäre. Trump spielte damit auf seine Unterstützung während Netanyahus Korruptionsprozess an. Noch einmal das Zitat, wie es uns übermittelt worden ist: Du bist total verrückt. Du wärst im Gefängnis, wenn ich nicht gewesen wäre. Ich rette dir den Arsch. Jeder hasst dich jetzt. Jeder hasst deshalb Israel. Das sind sehr starke Äußerungen, die Donald Trump zugesprochen werden. Sie wurden übermittelt durch das Portal Axios. Da frage ich erstmal unseren Experten auch für Axios und die amerikanische Publizistik. Ist das ein glaubwürdiges Portal? Ist es glaubhaft, dass diese Worte von Donald Trump so gefallen sind, Julian?
3: Hochglaubwürdig. Axios hat sich zu einer der wichtigsten Medienmarken in den USA, besonders was das Thema Politikberichterstattung angeht, in den letzten Jahren entwickelt. Noch glaubwürdiger, wenn man sich anschaut, wer das geschrieben hat. Barak Ravid, einer der bestvernetzten Korrespondenten und Reporter bei Axios. Übrigens jemand, der regelmäßig von Donald Trump persönlich mit Informationen über zum Beispiel den Stand der Verhandlungen mit dem Iran versorgt wird, den Donald Trump anruft, der die Handynummer von Donald Trump hat, und Donald Trump geht auch noch ans Telefon. Ich glaube nicht, dass diese Zitate jetzt direkt von Donald Trump stammen. Ich bin mir nicht sicher, ob die Veröffentlichung dieser ja wirklich dramatischen Zitate im Sinne von Donald Trump, weil es schwer zu lesen gerade. Auf jeden Fall geht aus diesen Zitaten hervor, dass aus dieser großen, mächtigen Politikerfreundschaft Donald Trump und Benjamin Netanyahu, die letzten dramatischen Jahre nicht nur überstanden hat, sondern da quasi aufgeblüht ist, dass die offenkundig wegen der Krise im Iran, wegen der Krise in der Straße von Hormus massiv angeschlagen ist. Also was ist passiert? Donald Trump arbeitet geradezu verzweifelt, zunehmend verzweifelt an irgendeinem Deal, irgendeinem Abkommen mit dem Mullah-Regime im Iran. Donald Trump geht es vor allem darum, dass der Iran keine Atomwaffen hat und sein angereichertes Uran rausrückt. Donald Trump geht es innenpolitisch um das, was uns auch umtreibt. Wir sehen den Ölpreis, den Benzinpreis bei uns hier mal eingeblendet. Geht es innenpolitisch darum, diese Straße von Hormus zu öffnen, den Preis für Öl und damit den Preis für Benzin zu senken. Denn er steht im November vor den wichtigen Midterm-Wahlen. Sollten die Demokraten beide Häuser bei diesen Wahlen erobern, ist seine Präsidentschaft de facto vorbei. Dann ist er vollkommen handlungsunfähig. Den Senat muss er halten. Das darf nicht passieren. Und Benjamin Netanyahu hat andere Interessen und hat in den letzten Tagen angesetzt, auch mit Bodentruppen, die Terroristen der Hezbollah im Libanon anzugreifen und bis in die Vororte der libanesischen Hauptstadt Beirut zu zerstören und zu vernichten. Das war die Agenda von Netanyahu. Und damit ist Donald Trump erkennbar nicht einverstanden. Und deswegen kam es zu diesem dramatischen Zitat, was da, glaube ich, wirklich eine Belastung für eine zentrale Achse auf der Welt ist. Also you're fucking crazy und du wärst ohne mich im Gefängnis, ist schon eine Eskalation, aus der auch Netanyahu natürlich nicht unbeschadet herauskommt, auch innenpolitisch nicht unbeschadet herauskommt. Und Donald Trump spricht da etwas aus, was, glaube ich, derzeit der zentrale außenpolitische Streit im republikanischen Lager ist. Würde Israel auf der Welt besser dastehen und es, jetzt einfach gesagt, leichter haben, ohne Premierminister Benjamin Netanyahu? Das ist der große Streit. Donald Trump hat immer gesagt, das ist der Beste, den wir haben könnten. Das J.D. Vance-Lager hat immer gesagt, der Mann macht Israel auf der Welt so unsympathisch, dass es für uns schwer ist, damit Politik zu machen. Es ist tatsächlich ein ideologischer, weltanschaulicher Streit zwischen Vance und Donald Trump. Wie sieht man Netanyahu? Ist der gut für uns und Israel oder ist der schlecht für uns und Israel? Und dieses Zitat von Donald Trump, die ganze Welt, alle hassen Israel deswegen, also wegen deiner Handlungen dort im Libanon, ist schon ein Aufbruch und Ausbruch von Donald Trump, der genau diesen Streit jetzt in die Öffentlichkeit trägt.
2: Und die Vorgeschichte dieses Ausbruchs, der hier offenbar authentisch vermittelt wird, hat heute die Schlagzeile bestimmt der Süddeutschen. Israel weitet Offensive in Libanon aus. Die Armee dringt so tief in das Nachbarland ein, wie seit einem Vierteljahrhundert nicht mehr. Für die internationalen Vermittlungsbemühungen bedeutet das nichts Gutes. Also der Stand von gestern bei der Süddeutschen, im Süddeutsche Wording auch. Der Stand von heute natürlich nur bei News Live. Das ist schon eine sehr große Eskalation. Da könnte man sagen, Bromance is over. Also das wird ja auch die Architektur der Weltpolitik doch ziemlich verschieben.
4: Also erstmal muss man sehen, der große Hebel, den die Mullahs im Iran in der Hand haben, ist die Politik Israels. Die Mullahs, der Iran ist nur zu einem Abkommen bereit, wenn auch der Konfliktherd im Libanon mit einbezogen wird in das Übereinkommen. Davon kann überhaupt keine Rede sein im Moment, es geht genau in die andere Richtung. Und umgekehrt weiß wiederum Netanyahu, dass er die nächsten Wahlen, ja, Israel ist eine Demokratie, auch in Israel wird in absehbarer Zeit gewählt, dass er nur als Kriegspremier überleben kann. Das heißt, auch er kämpft ums politische Überleben, wenn er die Soldaten in den Libanon schickt. Da geht es nicht nur um die Hisbollah, da geht es auch um sein eigenes Überleben. Als Abendländer finde ich ja sehr komisch. Ich bin immer auf der Seite von Israel, auch jetzt noch, weil ich sage, die vertreten das Abendland gegen den Islam. Die sind die Speerspitze des Westens in diesem Teil der Welt. Und jetzt verschanzen die sich hinter den Mauern einer alten Kreuzritterburg. Ja? Also da, wo das Abendland zum ersten Mal im Heiligen Land aktiv wurde und wo auch ja die Religionskriege damals Ideologiekriege waren, in einer ganz besonderen Weise. Das hat schon etwas Komisches, wenn eine 1000 Jahre alte Geschichte plötzlich wieder auflebt, unter ganz anderen Vorzeichen. Es ist eigentlich, jetzt sind wir wieder beim ersten Thema, es ist eigentlich ziemlich verrückt.
2: Es ist eigentlich ziemlich verrückt, aber das ist der Stand der Weltpolitik.
3: Ja, und es geht um Energie.
2: Es geht auch um Energie.
3: Auch da daran ja, sieht man ja, einfach die Bedeutung ja, der Frage Energie, die nahezu ungebrochene Allmacht des US-Präsidenten endet in einer Demokratie an der Tankstelle. An der Tankstelle sind wir alle gleich. Ja, vor dem Preis des Liters oder der Gallon in den USA sind alle Menschen gleich. Es gibt in Amerika den Satz, der hier genauso gilt, in Amerika nur viel konsequenter auch in der Politik gelebt wird. It's the economy, stupid. Es geht immer um die Wirtschaft, Dummkopf. Ohne mir das Wort Dummkopf hier zu eigen machen zu wollen, ist ein Sprichwort, kann man das der Bundesregierung nur zurufen. Und auch Donald Trump, der es geschafft hat, die Republikanische Partei de facto zu unterwerfen, komplett unter seine Kontrolle zu bringen. Alle Republikaner haben noch vor wenigen Jahren vor Donald Trump gewarnt. Alle, das ganze Establishment der Republikaner. Niemals werden wir den wählen, der ist verrückt und so weiter. Heute küssen sie alle seine Stiefel. Ja? Aber selbst dieser Donald Trump ist ohnmächtig, wenn der Bürger wütend wird, wenn er da oben auf den Benzinpreis guckt. Und das ist genau das, was wir hier in Deutschland ja auch erleben. Und es ist natürlich, da sind wir wieder beim Freien Westen, das ist schon eine sehr spannende Frage, die sich ehrlicherweise für Europa noch viel, viel dringlicher stellt und bei der meiner Meinung nach Europa viel zu verzagt und feige ist als für die USA. Sind wir bereit, diese Benzinpreise, die wir da oben eingeblendet sehen, zu akzeptieren, dafür, dass die Mullahs, islamistisches Endzeitregime, keine Atombombe haben? Ja, also ist uns das wert? Ist es uns wert, 1,91 statt, keine Ahnung, 1,73? Aber dafür haben die Mullahs keine Atombombe. Und ich glaube, bei diesen Abwägungen sind wir, nachdem die Amerikaner sich 75, 80 Jahre um unsere Sicherheit gekümmert haben und wir einfach gar nicht mehr verinnerlicht haben, dass es solche Abwägungen auf der Welt gibt, dass es gefährliche Menschen gibt, die einem nach dem Leben trachten. Zu solchen Abwägungen sind wir als Gesellschaft de facto nicht mehr in der Lage, was natürlich auch wieder mit der desolaten wirtschaftlichen Entwicklung zu tun hat. Viele Leute sind tatsächlich real nicht in der Lage, solche Preise zu absorbieren. Ändert aber nichts daran, dass wir meiner Meinung nach als Gesellschaft, die eben für freie westliche Werte steht, uns ab und zu die Frage stellen müssen, hat Freiheit möglicherweise einen Preis? Und drückt sich dieser Preis auch manchmal eben in militärischer Eskalation und in Preisen an der Tankstelle aus? Und wenn wir uns schon nicht entscheiden können, welches Geschlecht wir gerade sind, wollen wir uns dann vielleicht entscheiden zwischen Mullers haben eine Atombombe, Preisen an der Tankstelle aus? Und wenn wir uns schon nicht

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1: Ich bin Thomas Brockt. Bundeskanzler Merz wirbt für einen breiten Schulterschluss bei den geplanten Reformen in Deutschland. Er wolle keinen Vertrauensvorschuss, aber die konstruktive Mitarbeit aller Bürgerinnen und Bürger, sagte er beim Ostdeutschen Wirtschaftsforum. Gemeinsam müsse gezeigt werden, dass die Probleme des Landes gelöst werden können. Es gebe keinen Grund zur Schwarzmalerei, betonte Merz außerdem. Die schwarz-rote Koalition will bis zur Sommerpause ein großes Reformpaket zu Themen wie Rente und Steuern auf den Weg bringen. Entschädigungen bei Flugverspätungen, ein Boardingpass auf Papier, kostenloses Handgepäck. Die Europäische Union ringt um die künftigen Rechte für Fluggäste. Die Vorstellungen der EU-Staaten und des Europaparlaments gehen in wichtigen Punkten auseinander. Seit dem Mittag verhandeln Vertreter, die Gespräche könnten sich bis in die Nacht ziehen.
2: Die Verhandlungen sind so schwierig, weil das Dilemma groß ist. Die Regierungen wollen die Entschädigungsregelung vereinfachen, denn 120.000 Menschen haben allein in Deutschland im vergangenen Jahr geklagt. Auch deswegen, weil nirgendwo festgelegt ist, was außergewöhnliche Umstände etwa sind, bei denen es keinen Schadensersatz gibt. Aus Brüssel, Dieter Ebeling.
1: Die deutsche Nationalmannschaft ist zur Fußball-Weltmeisterschaft aufgebrochen. Am Mittag startete die Linienmaschine der Lufthansa mit dem DFB-Tross an Bord von Frankfurt am Main nach Chicago. Dort findet dann am Samstag auch die WM-Generalprobe gegen die Auswahl der USA statt.
3: Der ganz normale Linienflieger ist mit etwa dreiviertelstündiger Verspätung los, weil in Frankfurt hier ein kurzes Gewitter runtergekommen ist. Neuer, Kimmich und Co. kamen aber gerade so trockenen Fußes in den Flieger. Die meisten in beigen oder dunkelblauen Anzügen. Vor dem Abflug gab es noch eine kleine Party mit Kindern, die viel Glück gewünscht haben. An Bord können die Jungs jetzt relaxen. Es gibt für die Spieler Spezialmenüs mit Kartoffeln und viel frischem Gemüse zu essen. Aus Frankfurt, Sonja Pahl.
1: Tennisprofi Alexander Zverev ist dem ersehnten ersten Grand-Slam-Titel einen weiteren Schritt näher gekommen. Zverev gewann bei den French Open in Paris das Viertelfinalduell mit Spaniens Jungstar Rafael Jodar nach anfänglichen Problemen noch glatt in drei Sätzen. Im Halbfinale trifft der Hamburger auf den Sieger der Partie zwischen dem Brasilianer João Fonseca und Jakub Menšík aus Tschechien.
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1: Zum Wetter, die aktuelle Vorhersage des Deutschen Wetterdienstes. In der Nacht zieht der Regen langsam Richtung Norden und Osten. Teilweise sind auch Gewitter dabei. In Vorpommern bleibt es noch trocken. Im Westen gibt es Auflockerungen, Tiefstwerte zwischen 15 und 9 Grad. Morgen tagsüber dann nordöstlich der Elbe zeitweise Regen, sonst wechselnd bewölkt, später wieder einzelne Schauer, zwischendurch aber auch länger trocken. Dazu Höchstwerte von 17 bis 23 Grad.
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2: Heute lautet unser Thema: Die Selbstzerstörung der Union schreitet voran. Die CDU zerstört sich selbst. Dazu braucht es keine AfD. Aus deren Reihen erklang einmal die Ansicht, die CDU müsse verschwinden, ja implodieren. Maximilian Krah bekannte sich dazu. Als ein TV-Journalist nachfragte, also die Zerstörung der CDU ist ihr Ziel, antwortete der AfD-Politiker, ja. Das ist fast 3 Jahre her. Die CDU beruft sich regelmäßig auf die Zerstörungsabsicht der AfD. Deshalb sei keine Zusammenarbeit möglich. Nimmt man die Christdemokraten beim Wort, dürfte die CDU nicht mit sich selbst zusammenarbeiten. Niemand betreibt die Zerstörung der CDU derart hingebungsvoll wie die CDU selbst. Die CDU koaliert nicht nur mit linken Parteien, sie klingt auch immer linker. Friedrich Merz lässt keine Gelegenheit verstreichen, um den Kompromiss zu loben. Es ist immer ein Kompromiss mit Linken. Mal mit der SPD, mal mit den Grünen. Wenn Merz den Kompromiss lobt, lobt er die Linkswerdung der Union. Mit den Rechten will Merz nichts zu tun haben. Die Zerstörungsabsicht der AfD soll die Brandmauer rechtfertigen. Letztlich aber wünscht sich jede Partei, es gäbe die Konkurrenz nicht. Merz jedoch sieht in der SPD keine Konkurrenz, sondern den Partner. Und in der AfD keinen Gegner, sondern den Feind.
3: Auch heute braucht unser Land im Plural demokratische Parteien, die Orientierung geben, die Verantwortung übernehmen und die Vertrauen schaffen. Statt, wie die Extremisten, links wie rechts, Gegensätze zu vertiefen und unsere Gesellschaft immer weiter auseinanderzutreiben.
2: Für Merz gehört die gesamte AfD zu den extremistischen Kräften. Das ist eine enorme Zuspitzung. Geboren aus Angst und Panik. Merz greift zum rhetorischen Flammenwerfer hier Ende Mai in Arnsberg, weil seine Partei im Abwärtstaumel gefangen ist. Merz will unter allen Umständen am sozialdemokratischen Koalitionspartner festhalten. SPD oder Extremismus. Mit dieser Alternative zementiert Merz den Niedergang der CDU.
3: Ein Kompromiss, das ist nicht das Gegenteil von Entschlossenheit. Ich bin jedenfalls persönlich fest entschlossen, mit dieser Koalition erfolgreich zu sein. Eine andere denkbare Konstellation gibt es nach meiner festen Überzeugung gegenwärtig im Deutschen Bundestag auch nicht. Ich suche sie auch nicht. Und ich werde sie auch nicht herbeiführen. Liebe Freundinnen und Freunde, auch das ist eine Lehre aus den Zeiten eben dieses Hüstener Programms. Die CDU überlässt das Land nicht den Extremisten.
2: Aber Herr Merz, es steht nicht in der Macht der CDU, wem sie das Land überlässt. Deutschland gehört nicht der CDU. Das Volk hat ein Recht, rechts regiert zu werden, wenn es rechts gewählt hat. Merz meint, mit Beschwörungen die Wähler bannen zu können. Und dieser Bannspruch lautet seit Jahren, hier etwa im Oktober 2025, mit einer Partei, die CDU zerstören wolle, dürfe man niemals zusammenarbeiten.
3: Wir haben alle möglichen Parteien in Deutschland kommen und gehen sehen. Aber es hat noch nie eine Partei in Deutschland eine Rolle gespielt, die den Anspruch gestellt hat, die christlich-demokratische Union zu zerstören. Wer das sagt, der muss wissen, dass er auf unseren härtesten Widerstand stößt. Und dass wir den Beweis erbringen werden, dass wir uns als diese erfolgreichste politische Partei der politischen Mitte in der Bundesrepublik Deutschland, es gibt keine zweite, wir werden uns von diesen Leuten nicht zerstören lassen. Und den Beweis werden wir in den nächsten Monaten erbringen.
2: Merz wollte im Oktober 2025 in den nächsten Monaten den Beweis erbringen, dass die erfolgreichste politische Partei der politischen Mitte, die CDU, sich von der AfD nicht zerstören lasse. Damals lag die Union 2 Punkte hinter der AfD, heute sind es 7. Die Kluft wächst und wächst. Damals gab es noch Erinnerungen an das Wahlprogramm der CDU. Heute wissen wir, die CDU freut sich nach Sozialistenart, wenn Erben ordentlich zur Kasse gebeten werden. So sagt es der Unionsfraktionsvize Matthias Mittelberg. Die CDU will nach Sozialistenart ran ans eigene Haus, um die staatlichen Pflegekosten zu senken. Ein Erbenschutzprogramm auf Kosten der Allgemeinheit dürfe es nicht geben. So sagt es der Unionsfraktionsvize Albert Stegemann im klassenkämpferischen Ton. Sogar zu Steuererhöhungen ist die Union bereit. Wer aber das eigene Programm in die Tonne tritt und die Brandmauer zum letzten Dogma erhebt, der betreibt die Zerstörung der CDU mit den Mitteln der CDU. Das war Kissler Kompakt, der erste Kommentar des Tages, Ausgabe 296. Nur selber denken macht schlau.
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2: Seit mehreren Tagen sorgt die Broschüre Abstieg für Deutschland für Aufsehen. Auf fast 30 Seiten listen die Verfasser teils unbelegte, teils unwahre Behauptungen auf, um die AfD als politische Gegner zu verunglimpfen. Und der Absender ist die CDU.
3: Lieber Carsten, hiermit möchte ich meine deutliche Distanzierung von der Vorgehensweise im Zusammenhang mit der Broschüre Abstieg für Deutschland zum Ausdruck bringen.
4: So beklagt es CDU-Politikerin Saskia Ludwig bei ihrem Generalsekretär Carsten Linnemann. Besonders brisant, Nils liegt dieser Brief bereits vor, Carsten Linnemann jedoch noch nicht. Es geht dabei ausdrücklich um den Umgang mit dem politischen Konkurrenten AfD. In der Broschüre heißt es, die Partei sei antidemokratisch, antisemitisch und gesichert rechtsextrem. Zunächst war das Heft in der CDU-Zentrale und im Onlineshop der Partei erhältlich. In einer PR-Aktion wurde sie schließlich an alle AfD-Bundestagsabgeordnete geschickt, gemeinsam mit einem vorformulierten Austrittsschreiben. Saskia Ludwig ist die erste CDU-Politikerin, die sich jetzt kritisch dazu äußert. Die Aktion sei, Zitat, weder zielführend noch geeignet, so die Brandenburgerin in ihrem Brief an Generalsekretär Linnemann. Über den Brief, die Broschüre und ob die CDU aus ihren Fehlern lernt, darüber sprechen wir jetzt bei News Live.
2: Ja, wir sprechen hier also über zwei Dinge. Diese Broschüre, Abstieg für Deutschland, also ein lustiges oder lustig gemeintes Wortspiel mit AfD. Damit will die CDU also Punkte sammeln im Kampf gegen ihren schärfsten Konkurrenten, die momentan mit Abstand beliebteste Partei AfD. Und nun aus den Reihen der Union eine Stimme, eine erste Stimme des Widerspruchs der Kritik. Wir haben davon gehört, die CDU-Abgeordnete Saskia Ludwig hat sich herausgewagt, hat einen, ja, man muss schon sagen, Brandbrief an ihren Generalsekretär Carsten Linnemann geschrieben. Dieser liegt uns vor und der Inhalt dieses Brandbriefes, ja, lieber Carsten Linnemann, lieber CDU, mit dem politischen Gegner müsse man doch anders umgehen als nur mit Misstrauen und Belehrung, wie es eben in dieser Broschüre geschehen sei. Und Saskia Ludwig, wir sprechen darüber, schreibt beispielsweise folgendes wörtlich: Eine solche politische Auseinandersetzung ist weder zielführend noch geeignet, das Vertrauen der Bürger in unsere Partei zu stärken. Insbesondere bei uns im Osten und nicht nur dort, wo viele bereits ein ausgeprägtes Misstrauen gegenüber der Union empfinden, halte ich eine derartige Kampagne für kontraproduktiv. Und wer glaubt, man könne die Menschen in Ostdeutschland mit moralischer Belehrung zurückgewinnen, verkennt die Realität. Eine überzeugende Politik entsteht durch Argumente, Lösungen, Glaubwürdigkeit. Auf diese Art verspielen wir sie uns. Zitat Ende. Saskia Ludwig. Ja, Saskia Ludwig sitzt also für die CDU im Bundestag, stammt aus dem Osten, aus Potsdam. Und sie hat sich nun in die Öffentlichkeit gewagt und an ihren Generalsekretär geschrieben, diese Broschüre, die Carsten Linnemann vermutlich noch gar nicht kennt, dieser Brandbrief zumindest, diese Broschüre schadet der CDU. Was ist davon zu halten, dass sich nun wenigstens eine CDU-Abgeordnete mal, ja, ermannt, muss man sagen, in die Öffentlichkeit zu gehen, einen Brandbrief zu schreiben, sich an den CDU-Generalsekretär zu wenden und zu sagen, lieber Carsten Linnemann, diese Broschüre, Abstieg für Deutschland, ist doch nicht unser Stil.
5: Also vorab einmal persönlich, die CDU bräuchte eigentlich nicht eine Saskia Ludwig. Leider gibt es nur eine Saskia Ludwig, wie es nur einen Rudi Völler gibt. Sie bräuchte eigentlich 10, 20, 30 Saskia Ludwigs. Besonders im Osten hätte die CDU im Osten mehr Abgeordnete wie Saskia Ludwig. Dann würde die politische Wettbewerbsfähigkeit dort vielleicht anders aussehen. Saskia Ludwig ist einfach sicher auch aus persönlicher Biografie heraus unerschrocken, unterwirft sich nicht Partei, Parteidenk und Parteisprech und findet deswegen hier diese klaren Worte zu dieser Broschüre, über die wir ja berichtet haben. In dieser Broschüre befinden sich einfach auch teilweise absurde Behauptungen und Formulierungen. Aber vor allem hat die CDU diese Broschüre über die AfD an alle AfD-Abgeordneten versandt. Mit einem vorformulierten Austrittsschreiben, was man nur noch unterschreiben sollte. Und ich glaube, da hat sich schon bei mir ein Störgefühl eingestellt und ich glaube, im Osten stellt sich da noch viel mehr Störgefühl ein. Wenn dir die herrschende Partei ein vorformuliertes Austritts- und Bekenntnisschreiben vorlegt, unterschreiben sie hier, dann kommen sie nochmal davon. Das ist es. Ja. Erklären Sie Verzicht, Umkehr, Austritt, Ihre Partei. Dort unterschreiben, nur noch Datum einfügen. Das löst bei Menschen natürlich was aus. Und es zeigt die ganze sagenhafte kommunikative Inkompetenz der CDU. Es ist nicht nur der Bundeskanzler, es ist wirklich inzwischen auch die Partei, das für eine gute Idee zu halten in einer Zeit, in der man ja in eine politische Auseinandersetzung mit der AfD im Osten geht. Ja, und wenn ich in dieser politischen Auseinandersetzung jetzt sage, Leute, ich habe eine geile Idee für einen Wahlkampf. Wir machen einfach so ein Geständnisschreiben, ja, das erzwungene Geständnis wäre doch eine gute Idee. Da sollen mal die frei gewählten Abgeordneten sagen, ja, ich gestehe, ich war drin, ich habe erkannt, ich trete aus, ich bekenne. Wäre das nicht eine, da muss ja jeder Mensch, der einfach 3 Sekunden populären Sachverstand hat, wie führe ich einen Wahlkampf, sagen, Leute, das ist für den Osten irgendwie keine gute Idee. Ja, genau, als nächstes sagen wir noch, nennen wir das Ganze Operation Bautzen oder was. Ja, also da muss man ja irgendwie merken, aber es merken die gar nicht mehr im Adenauerhaus. Eine merkt's, Saskia Ludwig hat sie klar zu Protokoll gegeben, schön, dass es in der CDU noch solche Stimmen gibt.
2: Aber es sind sehr wenige Stimmen, das hast du zu Recht erkannt. War das denn wirklich ernst gemeint von der CDU, dass sie wirklich gedacht hat? Es ist wirklich eine Aktion der CDU, wirklich eine offizielle Aktion der CDU. Man könne auch nur irgendeinen AfD-Wähler wieder zur CDU zurückholen, indem man sagt, passt auf, passt ganz auf. Die AfD ist völkisch, sie ist antisemitisch, sie will Millionen von deutschen Staatsbürgern aus Deutschland vertreiben. Hat man wirklich gedacht, damit punkten zu können?
6: Also ich würde ja mal eine Wette anbieten. Ich glaube, dass eher, wenn jetzt die guten Wahlergebnisse für die AfD weitergehen, dass eher CDU-Abgeordnete aus der CDU austreten, als umgekehrt AfD-Abgeordnete aufgrund dieses Pamphlets, das übrigens einen Ehrenplatz im Archiv der Wahrheit verdient, den gerade die Europäische Union einrichtet. Ja,
2: in einer Vitrine.
7: Auflage vom demokratischen Zentrum für demokratische Resilienz.
6: Ja. Aber mir tut im Grunde der Lindemann leid, der Carsten Lindemann, der Generalsekretär. Er hat seinen Laden offenbar nicht im Griff. Ich kann mir nicht vorstellen, dass er persönlich hinter dieser Idee steckt. Er hat sie geduldet, er hat sie durchgewunken, er hat sonst was gemacht. Lindemann war mal Merzens bester Mann. Man hat das daran gemerkt, dass er auf einen Kabinettsposten verzichtet hat. Er wollte zurück in die Tradition der großen CDU-Generalsekretäre wie Heiner Geißler, der übrigens auch mal auf einen Kabinettsposten verzichtet hat, dann von Kohl gefeuert wurde. Auch darauf kann man ja beinahe wetten, wenn Merz nicht so ein Luschi wäre, so ein lascher Typ, hätte er den Lindemann ja eigentlich schon entlassen müssen, so wie damals Kohl den Heiner Geißler. Das Hauptproblem der CDU besteht, dass sie glaubt, das Wichtigste in ihrer Politik, das Wichtigste überhaupt, sei der Kampf gegen die AfD, statt der Kampf gegen die Missstände in diesem Land, statt das Wachstum anzukurbeln, statt alles wieder in Schwung zu bringen. Nein, man bekämpft mit allen Mitteln, auch mit schäbigen, eine Partei, von der man eigentlich nichts zu fürchten haben müsste, wenn man die richtige Politik betreiben würde. Und das ist das Problem. Dafür steht also jetzt ein Generalsekretär, der sich nicht zur Wehr setzen kann gegen seinen Vorsitzenden, gegen eine rot-schwarz, so rum muss man es ja sagen, eine rot-schwarze Regierung, der da eigentlich reduziert werden soll auf einen Propagandahäuptling. Ja, das ist eine Partei, ist aber kein Propagandahäuptling. Eine Partei, zumal eine, die sich als Volkspartei versteht, muss allen gesellschaftlichen Debatten Raum schaffen, muss ein Podium. Das hat der Geißler perfekt gemacht. Man muss den Geißler nicht in seiner Richtung toll gefunden haben. Aber er hat verstanden, dass was eine Volkspartei zu sein hat, eine Volkspartei, etwas, wo sich alles spiegelt, was in dieser Gesellschaft diskutiert wird. Stattdessen versucht sich die CDU in Ausgrenzung, versucht sich in Resilienz à la von der Leyen, versucht sich als, ja, das hat schon mehr mit Franz Kafka zu tun als mit der Realität, versucht sich, sage ich es nochmal, als Archiv der Wahrheit. Dafür ist eine Partei nicht da.
5: Die also CDU hat alles, was eine großartige Volkspartei braucht, außer ein Gespür fürs Land.
2: Ja. Genau. Sie hat jetzt diese, also mit dem Carsten Lindemann nicht leid, muss ich sagen. Er hat das mit zu verantworten. Also Augen auf bei der Berufswahl, kann ich da nur sagen. Wir reden ja über diese Broschüre Abstieg für Deutschland, keine Alternative. Untertitel schon, Demokratie schädlich. Da taucht schon fast der Schädling auf. Antisemitisch, völklich, auch im Inhaltsverzeichnis schon eine einzige Aneinanderreihung von schwerster Vorwürfe und man ist sich auch nicht zu schade zu sagen, sie sei in Teilen rechtsextrem. Ja, das behaupten Teile des Verfassungsstaates, des Verfassungsschutzes. Die AfD untergrabe die Autorität des Rechtsstaats, dann aber kommt es, sie sei antisemitisch, völkisch und ausländerfeindlich und sie trägt sogar das widerlegte Märchen weiter, die AfD wolle Millionen Menschen abschieben, darunter auch solche mit Deutschen. Da sind wir beim Thema, das wir vorhin schon kurz hatten, Korrektiv, ein Wahrheitsmedium hat diese gerichtsfestgestellte Lüge verbreitet. Die AfD wolle Millionen deutscher Staatsbürger remigrieren. Die CDU greift das einfach auf, das Widerlegte.
7: Da sieht man die Verzweiflung dieser Partei, dass sie sogar mit Lügen versucht, von sich zu überzeugen. Und wer glaubt, mit Lügen andere Leute zu überzeugen, andere Leute, die eben andere Meinungen haben. Also Frau Ludwig bringt es ja auf den Punkt, wenn sie schreibt, wir müssen die politischen Unterschiede sachlicher angehen und die Bürger erwarten zu Recht Antworten auf aktuelle Herausforderungen. Also es ist ja immer dieses mittlerweile zur Phrase gewordene, wir müssen die mit unseren Inhalten stellen. Aber genau das funktioniert offenbar nicht. Genau das ist ja der Punkt. Man kann inhaltlich nichts vorweisen, man kann nicht liefern, man muss sich eigentlich der Problemanalyse der AfD anschließen als vorweisen. Man kann nicht liefern. Man

0: deswegen arbeitet sie mit solchen Scheinvorwürfen, deswegen arbeitet sie mit der Korrektivlüge, deswegen arbeitet sie mit solchen Behauptungen wie, dass die AfD menschenverachtenden Spott verbreite. Also wirklich, das ist ja eigentlich so eine Art Verfassungsschutzbericht von der CDU
1: von der Partei. Schreiben Sie jetzt gleich selbst.
0: Ja. 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
1: Ich bin Thomas Brockt. Seit Herbst 2024 werden Menschen an den Grenzen zu Deutschland kontrolliert. Diese Kontrollen wurden seitdem immer wieder verlängert. Kritik daran kommt von der EU-Kommission.
2: Nach EU-Recht haben die Mitgliedstaaten das Recht, ausnahmsweise und vorübergehend stationäre Grenzkontrollen einzuführen. Doch in Deutschland haben sie sich zu einer Art Dauereinrichtung entwickelt. Innenminister Dobrindt hat die Kontrollen wiederholt gegen Kritik verteidigt. Sie hätten kriminellen Schleuserbanden einen erheblichen Schlag versetzt, so seine Begründung. Brüssel sieht dagegen bessere Alternativen, etwa selektive Polizeikontrollen. Dirk Zeitler, Nachrichtenredaktion.
1: Bundeskanzler Merz wirbt für einen breiten Schulterschluss bei den geplanten Reformen in Deutschland. Er wolle keinen Vertrauensvorschuss, aber die konstruktive Mitarbeit aller Bürgerinnen und Bürger, sagte Merz beim Ostdeutschen Wirtschaftsforum. Gemeinsam müsse gezeigt werden, dass die Probleme des Landes gelöst werden können. Es gebe keinen Grund zur Schwarzmalerei, so Merz. Die schwarz-rote Koalition will bis zur Sommerpause ein großes Reformpaket zu Themen wie Rente und Steuern auf den Weg bringen. Kein Bronzeabzeichen, kein Freibadbesuch, weil viele Kinder und Jugendliche nicht sicher schwimmen können, fordert der Bundesverband Deutscher Schwimmmeister, dass Kinder und Jugendliche unter 16 Jahren ohne Bronzeabzeichen Freibäder nur noch in Begleitung eines Elternteils besuchen dürfen.
3: Viele Kinder tragen ihr Seepferdchen stolz auf der Badehose, aber wirklich sicher im Wasser sind sie erst nach der Bronzeprüfung. Da müssen sie unter anderem zeigen, dass sie 15 Minuten am Stück schwimmen können. Die Deutsche Lebensrettungsgesellschaft findet die Idee einer Bronzepflicht im Freibad gut. Die Verantwortung für Kinder und Jugendliche lasse sich nicht auf das Schwimmbadpersonal übertragen, heißt es von der DLRG. Die Grünen befürchten, dass Kinder aus ärmeren Familien abgehängt werden, denn ein Schwimmkurs und die Prüfung kosten auch Geld. Es gibt außerdem die Sorge, dass unsichere Schwimmer bei so einer Pflicht auf unbewachte Seen ausweichen könnten. Ursula Winkler, Nachrichtenredaktion.
1: Tennisprofi Alexander Zverev ist dem ersehnten ersten Grand-Slam-Titel einen weiteren Schritt näher gekommen. Zverev gewann bei den French Open in Paris das Viertelfinalduell mit Spaniens Jungstar Rafael Jodar nach anfänglichen Problemen noch glatt in drei Sätzen. Im Halbfinale trifft der Hamburger auf den Sieger der Partie zwischen dem Brasilianer João Fonseca und Jakub Menšík aus Tschechien.
0: Soweit das Neueste. 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
1: Zum Wetter, die aktuelle Vorhersage des Deutschen Wetterdienstes. In der Nacht zieht der Regen langsam Richtung Norden und Osten. Teilweise sind auch Gewitter dabei. In Vorpommern bleibt es noch trocken. Im Westen gibt es Auflockerungen, Tiefstwerte zwischen 15 und 9 Grad. Morgen tagsüber dann nordöstlich der Elbe zeitweise Regen, sonst wechselnd bewölkt, später wieder einzelne Schauer, zwischendurch aber auch länger trocken. Dazu Höchstwerte von 17 bis 23 Grad.
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1: Ich bin Tine Klimach. Die Polizei in Dortmund ist zu einer Bedrohungslage ausgerückt. Medienberichten zufolge hat ein Mann Kinder als Geiseln genommen. Was die Polizei bestätigt, ein Beamter wurde angeschossen.
2: Eine Schussweste habe Schlimmeres verhindert, teilte die Polizei mit. Der Bild zufolge hatte der Mann zuvor mit einem Knüppel randaliert, Gäste bedroht und Pfefferspray versprüht. Danach sei er mit einem Auto geflüchtet. Als die Polizei ihn habe stoppen wollen, habe er offenbar durch die Scheibe geschossen und den Beamten getroffen. Anschließend sei er in ein Haus geflüchtet und soll dort zwei Kindern als Geiseln haben, schreibt die Bild weiter. Dirk Zeitler, Nachrichtenredaktion.
1: Innenminister Alexander Dobrindt sieht gute Chancen, in einigen Monaten mit Drittstaaten konkrete Vereinbarungen zur Einrichtung sogenannter Rückführungszentren zu schließen. Bis sie dann tatsächlich errichtet seien, werde es aber voraussichtlich noch etwas länger dauern. Die EU hatte den Weg frei gemacht für die Errichtung sogenannter Rückkehrzentren in Drittstaaten und die Verschärfung weiterer Asylregeln.
3: Die EU will künftig mehr Abschiebungen ermöglichen. Wer ausreisen muss, aber nicht in sein Herkunftsland gebracht werden kann, soll dann in einen sogenannten Return Hub kommen, also in ein Rückkehrzentrum außerhalb der EU. Unionspolitiker erwarten viel von der EU-Verordnung, etwa geordnetere Prozesse und möglicherweise auch eine abschreckende Wirkung, sodass mehr abgelehnte Migranten freiwillig in die Heimat zurückkehren. Die SPD spricht von einer Phantomdebatte. Schließlich sei bisher kein Drittstaat für einen Hub gefunden. Die Grünen werfen der EU vor, Verantwortung auszulagern, nach dem Motto aus den Augen, aus dem Sinn. Ursula Winkler, Nachrichtenredaktion.
1: Die Zahl der Teilzeitbeschäftigten in Deutschland ist so hoch wie noch nie. Nach Angaben des Instituts für Arbeitsmarkt und Berufsforschung waren im ersten Quartal dieses Jahres rund 40% aller Erwerbstätigen in Teilzeit beschäftigt. Gleichzeitig arbeiteten Teilzeitkräfte mit durchschnittlich fast 19 Stunden pro Woche etwas mehr als vor einem Jahr. Die Zahl der Erwerbstätigen sank auf rund 45,5 Millionen. Außerdem meldeten sich weniger Beschäftigte krank als im Vorjahreszeitraum. Zum Sport. Tennisprofi Alexander Zverev ist dem ersehnten ersten Grand-Slam-Titel einen Schritt näher gekommen. Zverev gewann bei den French Open in Paris das Viertelfinalduell mit Spaniens Jungster Rafael Jodar in 3 Sätzen. Im Halbfinale trifft der Hamburger auf den Sieger der Partie zwischen dem Brasilianer João Fonseca und Jakub Menschnik aus Tschechien.
0: Soweit das Neueste. 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
1: Das Wetter, die aktuelle Vorhersage des Deutschen Wetterdienstes. In der Nacht zieht der Regen langsam Richtung Norden und Osten. Teilweise sind auch Gewitter dabei. In Vorpommern bleibt es noch trocken. Im Westen gibt es Auflockerungen. Die Tiefstwerte liegen zwischen 15 und 9 Grad. Später am Tag dann nordöstlich der Elbe zeitweise Regen, sonst wechselnd bewölkt, später wieder einzelne Schauer. Zwischendurch aber auch länger trocken. Mit Höchstwerten von 17 bis 23 Grad.
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1: Ich bin Tine Klimach. Nach einem schweren russischen Angriff mit vielen Toten und Verletzten in der vergangenen Nacht warnt der ukrainische Präsident Selenskyj erneut vor einer großen Attacke. Noch in dieser Nacht könne es zu einem massiven Angriff kommen, sagt er unter Berufung auf Geheimdienstinformationen in seiner abendlichen Videobotschaft. Erst in der Nacht hatte Russland erneut die Ukraine mit schweren Luftangriffen überzogen. Selenskyj sprach von 22 Toten und 130 Verletzten. Bundeskanzler Friedrich Merz wirbt bei den geplanten Reformvorhaben in Deutschland für einen breiten Schulterschluss. Er sagte beim Ostdeutschen Wirtschaftsforum im brandenburgischen Bad Saarow:
2: Es gibt auch keinen Grund für Pessimismus und Schwarzmalerei über die Zukunft unseres Landes. Es liegen nicht die besten Jahre unseres Landes hinter uns, sondern es liegen sehr gute Jahre vor uns. In Ostdeutschland, in Westdeutschland, in der Bundesrepublik Deutschland insgesamt und in Europa.
1: Die schwarz-rote Koalition plant bis zur Sommerpause ein großes Reformpaket auf den Weg zu bringen zu zentralen Themen wie Rente und Steuern. Gewerkschaften und Sozialverbände warnen vor einem Abbau des Sozialstaats. Und das nicht umsonst. Immer mehr Menschen in Deutschland geraten finanziell unter Druck. Laut dem neuen Armutsbericht des Paritätischen Wohlfahrtsverbands leben inzwischen 13,3 Millionen Menschen in Armut, so viele wie noch nie seit Beginn der Erhebung. Besonders oft fehlt das Geld für Strom, Heizung und größere Anschaffungen.
3: Wo jemand lebt, macht dabei einen großen Unterschied. Während die Armutsquote in Bayern und Baden-Württemberg vergleichsweise niedrig ist, liegt sie in Bremen, Sachsen-Anhalt, Berlin und Hamburg deutlich höher. Das liegt laut dem Bericht unter anderem an schlechteren Chancen auf dem Arbeitsmarkt und geringeren Bildungschancen. Dazu kommen die hohen Lebenshaltungskosten, die viele Haushalte zusätzlich belasten. Besonders kritisch ist die Lage älterer Menschen. Fast jeder Fünfte über 65 gilt inzwischen als arm oder armutsgefährdet. Zoe Tassovali, Redaktion.
1: In Dortmund ist ein Polizist bei einer Bedrohungslage angeschossen worden. Eine Schussweste habe Schlimmeres verhindert. Der Beamte sei nach bisherigen Erkenntnissen unverletzt, teilte die Polizei mit. Einem Bericht der Bild-Zeitung zufolge hat ein Mann in einer Wohnung im Dortmunder Stadtteil Höchsten zwei Kinder als Geiseln genommen und auf den Polizisten geschossen. Laut der Polizei läuft der Einsatz noch.
0: Soweit das Neueste. 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
1: Das Wetter, die aktuelle Vorhersage des Deutschen Wetterdienstes. In der Nacht zieht der Regen langsam Richtung Norden und Osten. Teilweise sind auch Gewitter dabei. In Vorpommern bleibt es noch trocken. Im Westen gibt es Auflockerungen. Die Tiefstwerte liegen zwischen 15 und 9 Grad. Später am Tag dann nordöstlich der Elbe zeitweise Regen, sonst wechselnd bewölkt, später wieder einzelne Schauer. Zwischendurch aber auch länger trocken. Mit Höchstwerten von 17 bis 23 Grad.
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1: Ich bin Tine Klimach. Seit Herbst 2024 werden Menschen an den Grenzen zu Deutschland kontrolliert. Die Kontrollen wurden seitdem immer wieder verlängert. Kritik daran kommt von der EU-Kommission.
2: Nach EU-Recht haben die Mitgliedstaaten das Recht, ausnahmsweise und vorübergehend stationäre Grenzkontrollen einzuführen. Doch in Deutschland haben sie sich zu einer Art Dauereinrichtung entwickelt. Innenminister Dobrindt hat die Kontrollen wiederholt gegen Kritik verteidigt. Sie hätten kriminellen Schleuserbanden einen erheblichen Schlag versetzt, so seine Begründung. Brüssel sieht dagegen bessere Alternativen, etwa selektive Polizeikontrollen. Außerdem seien bei der Kommission zahlreiche Beschwerden von Bürgern und Unternehmen eingegangen. Aus Berlin, Dirk Zeitler.
1: Die Zahl der zivilen Todesopfer in der Ukraine nach dem verheerenden russischen Angriff in der vergangenen Nacht ist nach Behördenangaben auf mehr als 20 gestiegen. Es gab 130 Verletzte. Präsident Zelensky warnte erneut vor einer großen Attacke. Noch in dieser Nacht könne es zu einem massiven Angriff kommen, sagte er unter Berufung auf Geheimdienstinformationen in seiner abendlichen Videobotschaft. Die Antidiskriminierungsstelle des Bundes verzeichnet so viele Fälle wie nie zuvor. Über 13.000 Menschen wandten sich im vergangenen Jahr an die Beratung, weil sie sich wegen ihrer Hautfarbe, Religion, wegen Geschlecht, Alter oder anderen Merkmalen benachteiligt sahen. Das waren 15% mehr als im Jahr davor.
3: Am häufigsten, bei mehr als 40% der Fälle, ging es um Rassismus. Registriert wurden etwa fremdenfeindliche Beleidigungen und Abwertungen. Oder die Menschen sahen sich wegen ihrer Herkunft benachteiligt, etwa im Bewerbungsprozess, bei der Wohnungssuche oder bei Arztterminen. Rassistische Einstellungen verfestigen sich und führen zu deutlich heftiger erlebter Diskriminierung, sagte die Antidiskriminierungsbeauftragte Attermann. Mehr als ein Viertel der Fälle bezog sich auf Benachteiligungen wegen einer Behinderung oder Krankheit. Mehr als jeder fünfte Fall drehte sich um Diskriminierung wegen des Geschlechts. Ursula Winkler, Nachrichtenredaktion.
1: Zum Sport. Mit einer Grußbotschaft aus dem Flughafen Tower ist die Fußballnationalmannschaft in Amerika angekommen. Welcome to the German team, hätten die Fluglotsen gesagt, so der Lufthansa-Kapitän über Bordlautsprecher nach Ankunft. Das WM-Team landete am späten Abend deutscher Zeit im Nordwesten von Chicago. Die letzte Testpartie für die Weltmeisterschaft ist am Samstag gegen Co-Gastgeber USA.
0: Soweit das Neueste. 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
1: Das Wetter, die aktuelle Vorhersage des Deutschen Wetterdienstes. In der Nacht zieht der Regen langsam Richtung Norden und Osten. Teilweise sind auch Gewitter dabei. In Vorpommern bleibt es noch trocken. Im Westen gibt es Auflockerungen. Die Tiefstwerte liegen zwischen 15 und 9 Grad. Später am Tag dann nordöstlich der Elbe zeitweise Regen, sonst wechselnd bewölkt, später wieder einzelne Schauer. Zwischendurch aber auch länger trocken. Mit Höchstwerten von 17 bis 23 Grad.
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1: Ich bin Tine Klimach. Bundesinnenminister Alexander Dobrindt sieht gute Chancen, in einigen Monaten mit Drittstaaten konkrete Vereinbarungen zur Errichtung sogenannter Rückführungszentren zu schließen. Bis sie dann tatsächlich errichtet seien, werde es aber voraussichtlich noch etwas dauern.
2: Es ist ein rechtsstaatliches Verfahren und ein notwendiges Verfahren, um eben gegen kriminelle Schleuser und Schlepperbanden vorzugehen, die diese Regelungen bisher genau kennen und mit dem Versprechen, wir bringen dich nach Europa, du wirst dauerhaft hier bleiben können, weil man dich nicht zurückführen kann, ihr Geschäftsmodell betreiben. Genau dieses Geschäft der kriminellen Schleuserbanden muss durchbrochen werden, wenn wir die Migrationspolitik neu ordnen wollen.
1: Die EU hat den Weg freigemacht für die Errichtung sogenannter Rückführungszentren in Drittstaaten und die Verschärfung weiterer Asylregeln. Immer mehr Menschen in Deutschland arbeiten in Teilzeit. In den ersten 3 Monaten dieses Jahres stieg ihre Zahl sogar auf einen Rekordwert. Das hat das Institut für Arbeitsmarkt- und Berufsforschung ermittelt. Gleichzeitig sank die Zahl der Vollzeitbeschäftigten.
3: 40% aller Beschäftigten arbeiten Teilzeit und sie arbeiten sogar noch mehr Stunden pro Woche als bisher. Vollzeitjobs dagegen sind gesunken um rund 270.000 Stellen. Und nicht nur das. Es gibt weniger Krankmeldungen als noch im Vorjahr. Über angebliche Faulheit, Work-Life-Balance und 8-Stunden-Tag wird gerade heftig diskutiert, auch in der Regierung. Kanzler Merz sagt, um unseren Wohlstand zu erhalten, müssen wir mehr arbeiten. Claudia Wächter, Nachrichtenredaktion.
1: In Dortmund hat ein Randalierer einen Polizisten angeschossen und sich anschließend in seiner Wohnung verschanzt. Der Beamte wurde dank Schussweste nur leicht verletzt. Der Tatverdächtige soll im Stadtteil Höchst in seiner Wohnung seine 3 Kinder festhalten, so die Polizei. Sie seien aber wohl auf, wie es hieß. Spezialkräfte sind vor Ort, die den 51-jährigen Dortmunder zum Aufgeben bewegen sollen. Die Lage ist weiter angespannt, denn er soll bewaffnet sein. Zum Sport. Tennisprofi Alexander Zverev ist dem ersehnten ersten Grand-Slam-Titel einen Schritt näher gekommen. Zverev gewann bei den French Open in Paris das Viertelfinalduell mit Spaniens Jungstar Rafael Jodar in 3 Sätzen. Im Halbfinale trifft der Weltranglisten-Dritte am Freitag auf den 20-jährigen Tschechen Jakub Mečnik.
0: Soweit das Neueste. 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
1: Das Wetter, die aktuelle Vorhersage des Deutschen Wetterdienstes. In der Nacht zieht der Regen langsam Richtung Norden und Osten. Teilweise sind auch Gewitter dabei. In Vorpommern bleibt es noch trocken. Im Westen gibt es Auflockerungen. Die Tiefstwerte liegen zwischen 15 und 9 Grad. Später am Tag dann nordöstlich der Elbe zeitweise Regen, sonst wechselnd bewölkt, später wieder einzelne Schauer. Zwischendurch aber auch länger trocken. Mit Höchstwerten von 17 bis 23 Grad.
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1: Ich bin Tine Klimach. Nach einem schweren russischen Angriff mit vielen Toten und Verletzten in der vergangenen Nacht warnt der ukrainische Präsident Selenskyj erneut vor einer großen Attacke. Noch in dieser Nacht könne es zu einem massiven Angriff kommen, sagt er unter Berufung auf Geheimdienstinformationen in seiner abendlichen Videobotschaft. Innenminister Alexander Dobrindt sieht gute Chancen, in einigen Monaten mit Drittstaaten konkrete Vereinbarungen zur Einrichtung sogenannter Rückführungszentren zu schließen. Die EU hatte den Weg frei gemacht für die Errichtung sogenannter Rückkehrzentren in Drittstaaten und die Verschärfung weiterer Asylregeln.
2: Die EU will künftig mehr Abschiebungen ermöglichen. Wer ausreisen muss, aber nicht in sein Herkunftsland gebracht werden kann, soll dann in einen sogenannten Return Hub kommen, also in ein Rückkehrzentrum außerhalb der EU. Unionspolitiker erwarten viel von der EU-Verordnung, etwa geordnetere Prozesse und möglicherweise auch eine abschreckende Wirkung. Die Grünen werfen der EU vor, Verantwortung auszulagern, nach dem Motto aus den Augen, aus dem Sinn. Ursula Winkler, Nachrichtenredaktion.
1: Angesichts klammer Staatskassen sollen aus Sicht des Deutschen Gewerkschaftsbundes die Superreichen hierzulande mehr zum Gemeinwesen beitragen. Unter anderem über eine Vermögensteuer. Statt für die Breite der arbeitenden Menschen den Rotstift anzusetzen, muss die Bundesregierung endlich die Nutznießer der ungleichen Verteilung in die Pflicht nehmen, sagte der stellvertretende DGB-Vorsitzende Körzel dem Redaktionsnetzwerk Deutschland. Nach einem neuen DGB-Konzept soll jeder Euro besteuert werden, der über ein Nettovermögen von 1 Million Euro hinausgeht. Zum Sport. Mit einem netten Gruß aus dem Flughafen Tower ist die Fußballnationalmannschaft in Amerika angekommen. Welcome to the German team, hätten die Fluglotsen gesagt, so der Lufthansa-Kapitän über Bordlautsprecher nach Ankunft. Das WM-Team landete am späten Abend deutscher Zeit im Nordwesten von Chicago.
3: Das noble Teamhotel liegt etwas nördlich der Innenstadt mit Blick auf den Lake Michigan. Rund 20 Minuten sind es von dort bis zum Trainingszentrum von Chicago Fire, dem Ex-Club von Bastian Schweinsteiger. Hier will Bundestrainer Nagelsmann den Feinschliff vornehmen in den kommenden Tagen für das XXL-Turnier. Einen letzten Test gibt's dann am Samstag gegen die USA, bevor es ins WM-Quartier in die Südstaaten geht. Thomas Bremser, Redaktion.
1: Viel Zeit zum Verschnaufen gibt es für die deutsche Nationalmannschaft nicht. Schon am Vormittag startet das erste Training.
0: Soweit das Neueste. 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
1: Das Wetter, die aktuelle Vorhersage des Deutschen Wetterdienstes. In der Nacht zieht der Regen langsam Richtung Norden und Osten. Teilweise sind auch Gewitter dabei. In Vorpommern bleibt es noch trocken. Im Westen gibt es Auflockerungen. Die Tiefstwerte liegen zwischen 15 und 9 Grad. Später am Tag dann nordöstlich der Elbe zeitweise Regen, sonst wechselnd bewölkt, später wieder einzelne Schauer. Zwischendurch aber auch länger trocken. Mit Höchstwerten von 17 bis 23 Grad.
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